0: im Busnang. Bin dann zwar später wieder als Verwaltungsrat bei der UBS gelandet. Fünf Jahre. Und habe dann auch den ersten Teil der ganzen Finanzkrise miterlebt. Das war auch sehr eindrücklich und hat Spuren hinterlassen.
1: Du bist, kann man aber glaub, schon auch sagen, das ist so ein bisschen etwas, was die Leute über dich sagen, immer noch der Bützer bleiben, der bodenständige Bützer. Findest du, ja, das stimmt? Oder was sagst du dazu?
0: Ja, also ich glaube, ich bin immer noch so, wie ich damals war. Also ich hoffe es zumindest, das müssen die anderen beurteilen, die Bodenhaftung nicht verloren. Also ich glaube, es ist auch wichtig, ich höre das Wort Bützer nicht gern. Also ich finde, das ist so ein bisschen fast abwertend. Also wir sind Mitarbeiter, wir sind ein Team, wir sind alle, wie sagt man, auf gleicher Stufe. Jeder muss seinen Job machen, muss seine Verantwortung übernehmen und da gibt es auch nicht irgendeine Hierarchie oder ein hierarchisches Denken. Und von dem her gesehen, ja, also ich versuche es zumindest und ich hoffe, ich werde so wahrgenommen, aber das müssen andere beurteilen.
1: Gehen wir mal über zu einer weiteren Karrierelaufbahn von dir, die Politik. Du bist ja jahrzehntelang in der SVP, also für die SVP tätig gewesen als Politiker. Wie bist du überhaupt in der Politik gelandet? Wie hat das angefangen?
0: Ja gut, ich bin immer ein politischer Mensch gewesen. Ich habe mich immer für Politik interessiert und als Unternehmer natürlich dann noch mehr. Und ich habe dann einfach auch festgestellt, dass so in den 90er Jahren, dass wir halt wirklich eine ganz miserable Finanz- und Wirtschaftspolitik gemacht haben. Wir haben die Schulden hochgefahren, etwa 10 Jahre fast verdoppelt und haben die rote Laterne von diesen entwickelten Staaten, also OECD-Staaten gefasst, etwa 10 Jahre lang das kleinste Wirtschaftswachstum gehabt. Und so bin ich dann eigentlich immer mehr in die Politik hineingerutscht. EWR ist auch noch so ein Stichwort gewesen. Ich bin einer von den wenigen in meinem Freundeskreis, der dort dann immer Nein gesagt hat. Und bin dann eigentlich angefragt worden vom Hans Ullmann und vom Roli Eberle, ob ich es mir vorstellen könnte, im 99 auf die Nationalratsliste. Und ich habe mir dann das überlegt und Ja gesagt und bin im ersten Anlauf eigentlich als Quereinsteiger gewählt worden. Mit dem besten Resultat, das es jemals geht im Thurgau. Und so hat es dann angefangen. Und ich habe es sehr genossen und es hat wirklich Spass gemacht. Ich bin dann nach 13 Jahren zurückgetreten. Und zwar, weil wir im November 2011 haben wir die erste grosse Währungsverwerfung hatten, wo der Franken von etwa 1,55, 1,60 auf 1 Franken, 1 Euro runtergefallen ist. Die Nationalbank hat ja dann dort die Untergrenze bei 1,20 gezogen. Und das war dann eigentlich der Grund gewesen, dass ich gesagt habe, jetzt kann ich nicht mehr und ich muss ein Zeichen setzen gegenüber den Mitarbeitern und Kunden. Und bin dann eigentlich nach der vierten Wahl, nach einem Jahr, Ende 12 zurückgetreten, weil ich einfach das Gefühl hatte, ich kann jetzt nicht meine politischen Ambitionen anspringen zu Bern und die Mannschaft im Stich lassen. Ja, es war schade gewesen. Wir sind dann relativ gut durch die Krise durchgekommen, eigentlich überraschend gut. Und ich hätte ja dann auch noch mal die Chance gehabt, vielleicht als Ständerat zurückzugehen, aber ich glaube, es ist jetzt gut gewesen. Und die 13 Jahre haben Spass gemacht und ich habe es sehr genossen und viel gelernt und viel gesehen. Und von dem her gesehen, schöne Zeit gewesen.
1: Eben, du hast ja wirklich eine steile Karriere hingelegt als Politiker. Es ist eigentlich von 0 auf 100 mehr oder weniger. Und dann hat man dich ja auch noch als möglichen neuen Bundesrat gehandelt. Ich glaube, bis heute hast du den Ruf ja noch ein Spitzeli. Wenn du sagst, es ist eine schöne Zeit, es ist gut gewesen, es ist vorbei. Ist es wirklich vorbei? Oder ist da gleich noch so ein bisschen etwas, was dich vielleicht ein bisschen kitzelt?
0: Nein, es hat mich natürlich immer geehrt, dass bei jeder Vakanz bin ich wieder irgendwo genannt worden als möglicher Bundesratskandidat, obwohl ich das nie habe wählen und nie angestrebt habe, weil ich glaube, ich bin Unternehmer und ich habe Unternehmerblut und in einem Gremium mit 6 anderen zu sein, wo man dann Mehrheitsentscheid nach aussen muss vertreten, wo man dann halt vielleicht nicht dahinter stehen kann. Ich glaube, das ist nicht meine Welt. Und Nationalrat war super gewesen. Auch dort findet der politische Infight statt und die Debatten und so, das hat wirklich Spass gemacht. Und ich habe das grosse Glück gehabt, dass ich 13 Jahre lang in der Wirtschaftskommission gewesen. Also ich bin von Anfang an dort reingekommen, bin dann noch Sprecher gewesen und am Schluss noch Vizefraktionschef und ja, gute Zeit gewesen und Ja, also ist vorbei. Zum Fragen noch definitiv beantwortet.
1: Wie ist denn auch vielleicht, es ist jetzt doch dann schon bald 10 Jahre her, in dem Sinne, seit du dort zurückgetreten bist, Politik heute, findest du überhaupt noch Seite dir zu? Oder viele sagen ja auch mittlerweile, Politik ist nicht mehr, also hat sich stark verändert in der Schweiz, haben die Mühe damit. Wie siehst du das?
0: Ja, das höre ich auch. Also ich glaube auch, es ist verbissener geworden. Es ist noch mehr nur Parteipolitik. Ich meine, wir sind ja gewählt vom Volk, um eigentlich das Land voranzubringen und für das Beste rauszuholen fürs Land, für die Bevölkerung. Und es ist natürlich schon zu meiner Zeit, ist Parteipolitik immer wichtiger geworden, statt dass man Lösungen fürs Land gesucht hat. Das gehört dazu. Das muss man auch akzeptieren können. Und vor den Wahlen erst recht, dann geht's halt einmal bum, bum, bum. Aber wenn es dann nur noch bum, bum, bum ist, dann ist es einfach schade. Und ich glaube, da tut man sich schon ein bisschen in die falsche Richtung entwickeln. Und ich glaube, wir sollten wieder auf den Punkt zurückkommen, wo man halt bei allem Parteigeblänkel und Wahlerfolg, wo man anstrebt, eben auch das Wohl des Landes nicht zum Auge verlieren. Entschuldigung.
1: Wir machen nochmal einen Schritt in die nächste Karrierelaufbahn, die du gehabt hast. Sportler.
0: Ach,
1: ich habe ja ehrlich gesagt das nicht gewusst, dass das bei dir, also dass du wirklich mal so als junger Mann so wirklich Sportlerkarriere gehabt hast.
0: Sieht man es nicht mehr.
1: Das wollte ich nicht sagen.
0: Ja, also ich bin ein durchschnittlicher Hockeyspieler gewesen und ich weiss, der Uel Vogi, der Altbundesrat, hat mal gesagt, je älter das man wird, desto besser ist man gewesen. Also wenn ich 10 Jahre da ankomme, bin ich dann vielleicht Nationalspieler gewesen. Nein, es hat mich sehr geprägt, Eishockey. Es ist ein schneller, ein harter Sport. Es ist auch intellektuell sehr anspruchsvoll, weil jede Linie spielt ein anderes System, andere Auslösungen. Auch während dem Spiel wechselt man. Man tut Linie auf Linie coachen. Also man muss da bei der Sache sein. Und auch der Teamgedanke, der mich sicher geprägt hat, auch als Unternehmer, nur miteinander kann man Erfolg haben und eine Einzelmaske fällt halt ab. Das ist sicher prägend gewesen. Und das andere, was mich prägt hat, ist sicher das Militär gewesen. Gehört man heute auch nicht mehr gern, schade. Ich bin am Schluss Kommandant von einer Gebirgsgrenadierkompanie und auch dort ist immer das Team im Vordergrund gestanden. Also einen allein, keine Chancen, oder? Und wir lassen keinen zurück, wir nehmen alle mit. Und ich glaube, da haben wir auch einen Fehler gemacht, dass man das Militär so runtergefahren hat. Weil in jungen Jahren eine Offizierskarriere können machen und mit total unterschiedlichen Charakteren aus völlig anderen Berufen und sozialen Umfeld müssen die formen als ein Team und mit dem Team Erfolg haben. Das ist schon wie im Eishockey eigentlich gesehen. Ja, Eishockey habe ich dann leider aufgehört, also oder müssen wegen dem Ende Studium. Ich habe dann noch alle Trainerdiplom gemacht, noch ein bisschen Jugendtrainer so bei den Kleineren mitgeholfen und ja. Und dann bin ich, ja, als Funktionär habe ich dann weitergemacht und Fusion von GC und ZSC, das war eigentlich meine Idee gewesen und bin jetzt bald, ich weiss nicht, 25 oder 30 Jahre im Verwaltungsrat ZSC Lions, wo wir jetzt das neue Stadion bauen in Zürich und jetzt hoffen wir natürlich in den Playoff, dass wir weiterkommen. Ja, das ist so ein bisschen okay.
1: Du hast gerade so einen grossen Rundumschlag gemacht. Ich stich noch schnell irgendwo dazwischen rein. Ist okay. Du hast, also bist ja da eigentlich, glaub, etwa 9, 10 gewesen, wo du angefangen hast. Hast du denn vorher so vielleicht noch die klassische Jugi oder Fußball oder ist es immer einfach nur das Eishockey gewesen?
0: Ja gut, mein Vater war dann Küchenchef im Dolder Grand Hotel und wir haben dort in Hottingen gewohnt und oben war natürlich der Dolder, das Eisfeld und ich bin sicher mit 3, 4 dort angefangen Schlittschuh zu fahren und irgendwann dann einen Knebel in die Hand genommen und anfangen zu knebeln und so kommst du zum Eishockey. Und nein, ich habe auch recht intensiv noch Handball gespielt, also auch bei GC. Bin fast grösserer Talent im Handball, aber Hockey ist halt, wenn man in ein Stadion reinkommt, mit den Zuschauern, ist natürlich eine andere Atmosphäre als Handball. Und von dem her gesehen, habe ich dann, ich weiss auch nicht mehr, mit 15, 16 aufgehört, Handball spielen. Aber ich habe Tennis gespielt, Squash gespielt, also ich habe sehr breit, wie sagt man, Sport betrieben und auch viel Ausdauer gemacht, also, ja.
1: Du sagst, also vorher gesagt, eben, gerade Eishockey ist auch ein Sport, wo man auch studieren muss, wo man ein bisschen schlau spielen muss, oder? Auch mit diesen Linien. Was bist du für ein Spieler gewesen? Eben, wenn du sagst, bei diesen ganz vielen verschiedenen Sportarten sind ja auch durch alle Sportarten, wo man ein bisschen mitdenken muss, wo eben auch, wo man ein bisschen muss ein schlauer Spieler sein. Bist du wirklich so der Denker gewesen auf dem Spielfeld? Mhm. Oder eher voll der Leader oder der Rowdy? Oder?
0: Also intellektuell hat es ja nicht gemangelt, aber ich bin in der Dörte eingesetzt worden, wo sie ein bisschen Bum-Bum machen musste. Entweder bin ich ein linker Verteidiger gewesen oder rechter Stürmer. Es war immer so ein bisschen dort gewesen, eben dort, wo es auch die physische Präsenz gebraucht hat. Ich bin austrainiert immer so 5, 6, 90 Kilo gewesen. Und aber meistens Captain in der Mannschaft, aber schon der, wo also nicht der grosse Filigran-Techniker, sondern eher der Arbeiter auf mich.
1: Und du hast gerade selber ja noch das Militär angesprochen vorher. Kommen wir noch schnell dort her. Ich habe gelesen, eben, du hast dort auch eine Karriere hergelegt, dass es noch eine witzige Geschichte gibt, wo du gerade mal deine Gruppe noch immer hergeführt hast auf einem Marsch und dann sind dann wieder komplett falsche Richtung gelaufen. Wie ist das genau gegangen?
0: Ja, ich bin ja als Stadtzürcher von der Gibb-Grenn-Kompanie 37 bis 36 zu den Bündner umgeteilt worden und habe dann den Oberländer gekriegt, den Oberländerzug. Und die haben so die ersten drei Tage haben sie nur Romansch geschnurrt. Ich habe kein Wort verstanden. Und dann nach drei Tagen habe ich sie dann gehabt. Dann habe ich immer gesagt, hey, die lacht das ganze Regiment über euch. Und jetzt Zug spulen, beste Zug. Und da sind wir dann marschiert. Und bei den grossen Manöver bin ich mal etwa, also wir haben 42 Kilo Kampfpackung plus 7 Kilo Gewehr, also 50 Kilo. Und so zwischen morgen um 2 und morgen um 5 bin ich irgendwie mit dem Zug 180 Grad in die falsche Richtung gelaufen. Das war dann die Stimmung ziemlich am Arsch gewesen, auf Deutsch gesagt. Aber mit den Bündner ist wirklich lässig gewesen, auch als Zürcher. Also, wenn man es dann mal kann mitnehmen und die marschieren. Und also mit denen wäre ich also alles unternommen. Das war super gewesen.
1: Wie ist die Stimmung nachher gewesen? Hat sich dann schnell wieder
0: beruhigt? Ja, dann muss man halt irgendeine Flasche Schnaps oder etwas organisieren. Und dann ist dann die Welt schnell wieder geworden. Aber sie hat schon ziemlich geflucht gehabt dort. Also.
1: Aber das Militär, eben, dass du so eine Karriere gemacht hast, ist das auch etwas gewesen, wo du von Anfang an, eben weil du bist so ein Ehrgeiziger, hast du gewusst, ich wollte wirklich, wenn ich das Militär mache, auch etwas erreichen? Oder ist das so ein etwas gewesen, wo einfach noch dein Nachkommen ist?
0: Nein, ich habe schon gedacht, also wenn ich RS mache, dann will ich in einer Einheit, wo auch etwas los ist, wo du auch etwas profitierst. Und ich bin eigentlich ausgehoben, bin ich falsch im Grenadier gewesen, habe dann aber vom Eishockey müssen dreimal Sprunggelenk operieren und bin dann in Saison gelandet, bei den Grenadier, also bei den grünen Grenadier. Und das war super gewesen und bin dann Offizier geworden und am Schluss Kadi gewesen und das ist eine gute Zeit und ich glaube auch, man darf das nicht unterschätzen, die sozialpolitische Klammer vom Militär. Eben also, ich wäre ja nie mit diesen Bündnern aus dem Oberland irgendwo auf Skitouren oder hätte irgendwo in einem Kuhstall übernachtet. Und das darf man nicht unterschätzen. Oder auch der Zusammenhalt vom Land ist halt schon auch das Militär ein wichtiger Faktor gewesen. Neben dem, dass man in jungen Jahren einfach gelernt hat, wie kommt man als Führer rüber und was mag es leiden und so weiter. Eben, nicht in die falsche Richtung laufen, das war auch eine Lehre. Die
1: Zeit rennt uns ein bisschen davon. Ich möchte darum noch ganz kurz ein bisschen Richtung Karriere, Familie gehen. Und zwar, du bist ja zum zweiten Mal verheiratet und deine Frau ist auch Unternehmerin. Wie ist das so? Ich glaube, sie hat die Haie eher ein bisschen die Hosen an, oder? Unter euch zwei.
0: Ja, also sie ist eine sehr starke Frau und eine gute Unternehmerin und da gibt es dann schon einmal eine Diskussion, gehen wir jetzt links um oder rechts um, wo wir wieder beim Marschieren wären. Aber nein, wir haben es sehr gut und ich bin jetzt zwischenzeitlich auch wieder, 16. Jahr wieder geheiratet und tolle Kinder, also eigentlich Familie super und eben Daniela zwei Baugeschäfte, wo sie den Eltern abgekauft hat. Sie hat das abgekauft und hat da sehr guten Wertegang angelegt. Und als Frau in der Baubranche ist es auch nicht immer einfach und setzt sich da aber wirklich durch und macht das sehr gut.
1: Und du hast ja vorhin gesagt, also du hast ja drei Kinder, mhm. Zwei aus erster Ehe und jetzt noch die 12-jährige Jüngste. Was hast du auch so ein bisschen zu deinen Kindern aus der ersten Ehe für eine Beziehung? Ich glaube, du hast gesagt, der Eltern ist er auch bei Stadler jetzt involviert.
0: Und wohnt jetzt bei uns im Nachbarhaus. Also sehr eine enge Beziehung. Also wir treffen uns fast wöchentlich. Und der ältere Sohn, der mit der Freundin also im Nebenhaus, wo früher meine Eltern drin gewohnt haben. Und das ist sehr gut. Zusammen Ferien, zusammen alles. Also tipptopp. Und auch mit der Daniela geht das hervorragend. Und das ist schon wichtig, also dass man daheim eine gute, stabile Situation hat und dass das gut läuft. Und das freut einem natürlich.
1: In dem Fall der Sohn möglich ein neues Stadlerschiff?
0: Ja, das will ich nicht. Nicht jetzt so in die Welt rausschreien. Ich bin auch nicht der Vater, der das Gefühl hat, dass das Kind unbedingt das Gleiche machen wie der Vater. Also, ich glaube, was man als Eltern den Kindern mit auf den Weg geben kann, ist eine gute Ausbildung und halt ein gewisses soziales Verhalten und einen gewissen Anstand auch. Aber nachher müssen sie den Weg selber gehen. Also eben so, ich kann das Ross an die Tränke führen, saufen muss es selber, oder? Und ich glaube, das ist auch der Weg, den er muss gehen. Und das macht er im Moment sehr gut und führt jetzt einen Teil von der Produktion in St. Margrethe, im neuen Werk, hat etwa knapp 200 Mitarbeiter unter sich. Und jetzt schauen wir mal. Und ich will da auch nicht drei Funken und drei Schnurren auf Deutsch gesagt, sondern er muss sich durchsetzen und er muss also die Akzeptanz erarbeiten. Und da macht er es, glaube ich, recht gut, ja.
1: Wir sind am Ende von 26 Minuten. Leider schon. Danke dir vielmals, Peter Spuhler. Du warst im Top Hoch 3 gewesen.
0: Ich kann es danken und es hat Spass gemacht mit dir, Steffi. Danke.
1: Und danke auch euch, liebe Leute, fürs Einschalten. Top Hoch 3 gibt es dann in einer Woche wieder. Macht's gut.
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3: Zeit für eine neue Folge Top Hoch 3 und wir tauchen heute ein in die Welt vom Dodo. Musiker, Produzent und mit bürgerlichem Namen Dominik Jut. Nur schnell zum Einsteigen, Dodo, Dominik Jut ist so ein Name. Gibt es den eigentlich noch außerhalb von einem Papier?
4: Nein, eigentlich nicht.
3: Dann Dodo. Bleiben wir beim Dodo.
4: Sogar meine Grossmami, die 97 ist, sagt mittlerweile der Dodo.
3: Der Dodo. Gut, in dem Fall bleiben wir beim Dodo. Das macht alles doch sehr viel einfacher. Ich will einsteigen mit einer Fernsehsendung, die jetzt gerade fertig ist, mit einer Staffel Sing meinen Songs, Schweizer Tauschkonzert. Das ist so eine Sendung, wo sich viele, sieben Musiker treffen, irgendwo zu Gran Canaria und dann gegenseitig Songs spielen. Also nicht von euch selber, sondern von den anderen. Ist eine Frage, was hat das mit dir gemacht?
4: Ja, ich habe sieben neue Freunde gefunden. Wirklich, ich habe schon mit ihnen jetzt, viele von ihnen schon, bin ich mit ihnen ins Studio gegangen, auch jetzt einfach zum schauen, wie sie arbeiten. Sie wollen schauen, wie ich arbeite. Es ist eine Ehre gewesen, das können zu machen, weil deine Geschichte wird ja anhand von deinen Liedern erzählt. Und wenn andere grossartige Künstler dann deine Lieder neu interpretiert und eigentlich wie deine Geschichte dazu erzählt wird, dann gibt es einem Gänsehaut und man fühlt sich geirrt, ja.
3: Wie ist es eigentlich dazu gekommen? Also vor allem wäre ja viel mehr die Frage, hättest du dir jemals vorstellen können, bei so einem Format auch mitzumachen? Und wie ist denn das nachher gelaufen? Anfrage und dann hast du einfach gesagt, jawohl, oder bist du eher zurückhaltend gewesen?
4: Ich bin vor zuerst zurückhaltend gewesen, der Seven hat mir angerufen und ich so, ja, schau, ich will eigentlich mit meinem Container auf Afrika gehen. Also ich habe eigentlich abgelehnt, ich bin nicht mal zurückgehalten gewesen. Ich habe gesagt, ja, es geht nicht, weil ich habe eben dazumals, er ist einer der wenigen Personen gewesen, wo ich das erzählt habe, dass ich halt einen Container kaufe und mein Studio drin baue und plane. Ich habe ein Schiff organisiert, wo ich noch einen Container kann, den Rhein durch abfahren. Dann habe ich Standorte in der Elfenbeinküste in Südafrika. Ich will dort Musik machen, ich will mich austauschen, ich will mich wie neue finden, neue Wege gehen, ich will mit ganz vielen Leuten Musik machen. Und das ist mein Projekt und ich bin seit 2 Jahren daran am Arbeiten und, ich will eigentlich dann im April 2020 rausgehen. Und dass den Leuten sagen, dass ich das mache, weil ich habe mich ja recht zurückgezogen hatte, bin nicht mehr so aktiv gewesen draussen mit den Medien. Und dann ist der Sturm, ich habe gewusst, es kommt ein Sturm, aber ich habe nicht gewusst, dass der Sturm Corona heisst. Dann ist der gekommen und wirklich, Corona ist gekommen und nachher läutet mir der Seven wieder an. Und er so, hey, wie geht's dir so und was machst du? Und ich so, ja, shit, keine Ahnung, was ich jetzt gerade mache. Und er so, ja, schau, wir planen immer noch Sing meinen Song, willst du dich jetzt anmelden? Und ich so, wow, okay, ja, also das mit dem Rausgehen ist eh, also das wissen wir eh nicht, was jetzt passieren wird, die Pandemie, keine Ahnung, wie lange das geht und was das für Nachfolger, also was das mit sich zieht. Und dann habe ich angesagt, eigentlich, innerhalb der Woche habe ich mich entschieden, okay, komm, wir machen das. Wie auch immer, oder? Zuerst haben wir ja gar nicht gewusst, ob wir rausgehen können. Vielleicht hätten wir müssen in der Schweiz drehen. Aber schlussendlich bin ich mega dankbar am Seven, dass er mir wieder angerufen hat, dass er mich gedacht hat. Und ich bin froh, dass ich es gemacht habe, dass ich irgendwie in dieser Situation gesagt habe, ja, komm, ich mache das. Das ist doch gut. Und nicht irgendwie meinen Kopf in den Sand gesteckt haben und brüllt haben, sondern wie gesagt, okay, geht's halt nicht auf Afrika, geht's auf Gran Canaria.
3: Für die Zuschauenden ist es ja einfach eine Unterhaltungssendung. Ich persönlich bin ein mega Fan von Sing Mein Song, egal ob Schweizer oder deutsche Version. Und es ist ja auch ein bisschen mit dem Grund, ich habe es dir vorher gesagt, warum du jetzt auch da bei uns stehst, weil ich plötzlich an die Sendung sehe mit dem Dodo und merke so, ey, das ist ein cooler Typ, der muss zu unserer Sendung an Steffi geschrieben, den müssen wir einladen, et voilà, und schon bist du da. Aber eben, was mir ja nicht, oder was für uns schwierig zu nachvollziehen ist, ist, wenn wir schauen, oder? Plötzlich kommt ein Reggae-Sänger und muss sich mit Schlagermusik zum Beispiel auseinandersetzen oder mit Mundart-Pop. Wie ist das gewesen?
4: Es war eine Herausforderung, aber durch das, dass ich halt wie die Sprache Musik verstehe, ist es auch nicht mega schwierig gewesen, weil du probierst nachher die Lieder zu hören, du kommst eine Auswahl an Songs über und dann probierst du rauszuhören, okay, was könnte ich machen? Und ich muss dir ehrlich sagen, ich tue nicht gerne covern. Ich tue nicht gerne Lieder von anderen singen. Ich tue gerne meine eigenen Lieder singen. Und die kann ich auch am besten. Ist vielleicht auch, weil ich gar nicht der beste Sänger bin und weiss so, wie will meine eigene Geschichte erzählen. Und dann habe ich das angehört und dachte so, oh mein Gott, ich kann doch nicht im Seven seine Stimme nach, also weisst, die Melodiebogen machen. Und dann habe ich eigentlich das gemacht, was ich immer mache, ist so, ich bin Producer. Das heisst, ich überlege mir das Konzept für mich. Und ich habe eigentlich jedes Lied neu geschrieben. Ich habe schon die Essenz rausgenommen, Geschichte, wo die Person, oder Beatrice Egli, oder der Seven, oder wer auch immer, Tashan, habe ich genommen und die Essenz genommen und probiert, wie ein neues Lied, das für mich stimmt. Weißt du, so ich habe eigentlich mehr eine Interpretation gemacht als ein Cover. Und ich habe das erste Mal Englisch gesungen, ich habe auf Hochdeutsch einen Song gemacht, ich habe mit Vocoder gearbeitet, ich habe ganze Autotune-Lieder gemacht. Das ist mega cool gewesen für mich, können experimentieren und schauen, okay, jetzt habe ich wie eine Freiheit. Ich komme die Songs über, wie im Dodo-Kosmos, wie würde das tönen?
3: Hast du auch etwas Neues über dich selber kennengelernt in diesem Prozess?
4: Voll. Eben genau auf Englisch können einen Song schreiben. Wie mache ich das? Ich habe dann Englisch mit Deutsch gemischt, mit Schweizerdeutsch. Aber du musst ja dann Englisch texten, oder? Dann habe ich Twitter Rufo, wo englischsprachig Muttersprache hat. Dann habe ich mit ihr Sachen geschickt, so wie ist das eigentlich korrektes Englisch, was ich da mache? Und sie haben mir dann geholfen, das Englische zu schreiben, oder so wie... Die Rhymes habe ich dann schon gehabt, oder? Aber wie machst du den Inhalt, dass er dann stimmt? Und dort habe ich mega viel gelernt, natürlich, ja.
3: Bedingt, dass man nicht schubladisiert, oder? Viele Musiker werden ja dann irgendwo in eine Schublade gesteckt, oder? Also, der Typ kommt da rein, Schlagermusik ist irgendwo da rein. Bist du einer, der versucht, das möglichst nicht mitzubringen, oder hat man das einfach auch in das Schubladendenken bei der Musik?
4: Ja, in der Musik habe ich mir das im Fall abgelegt. Also, die Grenzen eh probieren, sich zu befreien von Grenzen ist ja häufig im Kopf oben. Du kannst schon schnell sagen, ja, ich bin grenzenlos, aber es ist ja da oben, oder die Grenze, wo du dich setzt, was du alles darfst erreichen, was du darfst machen. Und im Kreativprozess ist es wie ein Muss, dass du die Grenzen überschaust oder irgendwie wie vernichtest und sagst, okay, komm, ich gehe irgendwo an, wo es interessant wird, und das ist halt über Grenzen gehen. Aber dass man selber halt mit dem auch muss kämpfen, ist sehr natürlich, oder? Dass man, so wie gesagt, von aussen das zu spüren kommt, das darfst du im Fall nicht machen, oder das darfst du nicht machen. Aber eben dort habe ich mich schon recht früh in meiner Karriere können emanzipieren und gesagt, hey, schau, ich komme eigentlich aus dem Hip-Hop raus, mache aber Reggae, ich bin Reggae-Sänger geworden, tun aber produzieren für Hip-Hop-Künstler, tun jetzt auch mit Pop-Künstlern zusammenarbeiten. Ich habe einfach, für mich ist Musik eine Sprache geworden. Und dort kann man sich entfalten und ich bediene mich auch der verschiedensten Sachen, oder? Eben mit der Beatrice Egli, das ist so cool gewesen. Oder sich auseinanderzusetzen, wie spürt sie das? Das ist nicht genau so, wie ich es spüre, aber eine Essenz von dieser positiven Message habe ich auch in meinen Liedern, die sie hat. Und dort kannst du ja connecten und du kannst ja dich dann fokussieren auf das, was wir gemeinsam haben und nicht auf das, was wir nicht gemeinsam haben.
3: Ich habe dich darum gefragt, weil ich habe mich selber verwünscht, ich will es auch nicht, aber ich habe mich selber verwünscht, wie so das Schubladendenken einem gewisse Sachen verwehrt bleiben. Ich habe dank dieser Sendung «Sing mein Song» ein bisschen auch mit meinem Schubladendenken dürfen aufräumen. Mit dem Grund, warum ich gefunden habe, du müsstest eigentlich mal zu mir in die Sendung kommen, weil ich und Reggae haben ein bisschen einen schwierigen Stand miteinander.
4: Okay.
3: Aber durch die Sendung und durch das sie über andere Interpretationen von diesen Songs plötzlich gemerkt haben, ich finde den Text mega geil. Da ist ein super kreativer Typ dahinter. Einfach, dass immer das Freude haben an dem, was man macht. Und ich fand, das ist doch eigentlich mega cool, oder? Und darum kann ich mir vorstellen, geht wahrscheinlich vielen so wie mir. Hast du das auch ein bisschen erlebt, nach dem Sing My Song, dass plötzlich die Community sich vergrössert hat?
4: Ja, voll. Die Leute haben wirklich die Positivität gespürt von mir. Ich habe mich auch mit dem neuen Album «Pass», das ich gemacht habe im Container, habe ich mich ja selber deklariert als Minister von den guten Vibes. Und ich glaube, die Leute merken, dass das nicht einfach ein Claim ist, sondern ich lebe das, ich praktiziere die guten Vibes und ich will das auch in meiner Musik eigentlich. Meine Musik ist eine Art Fenster, wo ich die Leute einlade, hey, rauszuschauen in eine bessere Zukunft oder in ein schönes Leben, oder? Und das Fenster, wenn du es jetzt da die Scheiben anschaust, das spiegelt damit auch, oder? Es kommt je nach Tageszeit, kommt das drauf an, oder? Nach einer hast die Reflexion vielleicht von dir auch noch drin, die ein bisschen melancholisch ist oder eben noch nicht ganz dort draussen. Aber das gehört dazu in meiner Kunst. Aber die Weite schauen und sagen, hey, schau, dort ist der Mount Blessing oder der Berg namens Glück oder der Segensberg, wo all deine positiven Sachen sind. Lass uns dort hingehen. Das habe ich ganz, ganz fest in mir rein. Und ich bin mega froh, habe ich mich so präsentieren können. Und die Leute haben gesehen, ja, schau, es ist nicht einfach etwas, was er spielt. Er ist das. Weil in dem Moment, wo du vom Sofa bist, passiert so viel spontan, du kannst gar nicht die Rolle immer spielen, das bist einfach, das sind alle ehrlich gewesen dort drauf, oder? Weil du irgendwann vergisst du alle Kameras dort. Du musst dir vorstellen, wir haben zwei Sendungen pro Nacht gedreht, das heisst, du bist um 8 Uhr aufs Set gekommen, du hast bis um 12 Uhr die erste Sendung gedreht und vom 1 bis um 4 Uhr morgens die zweite Sendung gewesen. Das heisst, du bist so in einem, in einem Pace oder in einem Vibe mit diesen Menschen, dass du irgendwie einfach ehrlich bist. Du hast gar keine andere Chance, weil dir wird das alles angetragen, oder? Die Botschaften und die Geschichten, wo du dann darauf reagieren
3: darfst. Verlassen wir schnell, oder nicht nur schnell, wir verlassen mal die Sing mein Song Bühne. Du bist Reggae-Musiker. Was mich wundern würde, wie bist du zum Reggae-Musiker geworden? Aber ich glaube, um das zu beantworten, müssen wir mega weit zurück.
4: Special.
3: Zwei Stunden Dodo-Special. Nein, aber ich glaube, wir müssen in einer anderen Ecke von deinem Leben, und zwar, man weiss das mittlerweile, du bist in Afrika geboren, bist an der Elfenbeinküste gross geworden. Was ist dir geblieben aus dieser Zeit?
4: Ist eben genau das, was mir am meisten geblieben ist, ist der Alpha Blondy. Meine Eltern, der Alpha Blondy ist ein afrikanischer Reggae-Star, sozusagen der erste Reggae-Star aus Afrika. Und er kommt von der Elfenbeinküste und meine Eltern haben halt den gehört und den mitgenommen, auch in Form von CDs und Platten zurück in die Schweiz. Und ich bin eigentlich wie sozialisiert worden mit dieser Musik, wo der Mikro ist wie an mich herangetragen worden und ich habe wie die Vibes immer gespürt, wie der Reggae macht, oder? Nur in der Schweiz hat es noch keine Reggae-Szene gegeben. Es hat dann den Roots Operator gegeben in den 90er Jahren, wo ich dann als Teenager bin gut tanzen. Und, aber es war eine ganz kleine, verschworene Community gewesen. Und auf Mundart hat es noch nicht gegeben. Darum habe ich am Anfang auf Mundart angefangen zu rappen. Das ist irgendwie, eine grössere Community gewesen und du hast dich austauschen. So mit 16, 17 haben wir halt angefangen Beats machen und rappen. Ich habe meine erste Rap-Crew gehabt. Aber ich habe dort schon angefangen, die Refrains zu singen. Weil ich gefunden habe, so, ja, ich spüre das und wir haben auch viele Sachen gesampelt, die nicht jetzt die Rapper gesampelt haben, sondern wir haben wie eben Sachen aus der Karibik gesampelt oder afrikanische Beats, Drums. Und dann ist das immer weitergegangen und irgendwie habe ich gefunden, so, schau, ich kann eigentlich besser meine Message, die ich rausbringen will, meine Message, auch schon dort war, hör nicht auf, das zu machen, was du liebst. Passt eigentlich viel mehr in einen Reggae-Kontext rein. Es ist viel schöner, wenn ich dich singen kann, wenn ich meine Geschichten kann, Sprechgesang mit Melodien verbinden. Und dann ist das irgendwie wie natürlich passiert, dass ich dann angefangen habe, auf Schweizerdeutsch Reggae machen. Und dann ist der Phänomen, der Elijah gekommen, am Anfang noch der Kali P, der auf Patois gesungen hat. Aber wir sind auch eine ganz kleine Community gewesen, wo eigentlich der Mundart Reggae, wo vor allem in Zürich halt stattgefunden hat, angefangen hat, wie generieren und so, wie kann man denn das machen mit unseren Worten, unsere Geschichten, die wir erleben, oder? Und dann hat schon eine Zeit gebraucht, bis dann die erste Reggae-Platte rausgekommen ist, mein erstes Solo-Album endlich, wo nachher, wie ich eine Marke gesetzt habe, so, ja, schau, das ist eigentlich das, was ich am meisten fühle.
3: Für mich greifbar zum ersten Mal so auch mit der Reggae-Musik und du ist mit dem Hippie-Bus, oder wie für viele wahrscheinlich. Aber bis zu der hast du schon ewig die Musik gemacht, oder?
4: Ja, ewig, ja. Ja, mit 20 bin ich reisen auf Afrika und dann habe ich ein Nahtoderlebnis gehabt. Ich bin an Malaria erkrankt und ich bin dort im Dschungel gelegen und ich habe wie nicht gewusst, ob ich das wieder überlebe. Ich bin 7 Tage im Fieber gelegen, habe Medizin bekommen, aber ich kann nicht können heim anrufen. Ich habe wirklich gemeint, okay, wenn es mir jetzt putzt, dann putzt es mich da ganz alleine im Dschungel. Und als ich das überlebt habe, habe ich mir gesagt, okay, schau, das Leben hat mir nochmal eine Chance gegeben. Ich werde jetzt im Fall nur noch das machen, was ich liebe. Das ist so ein einschneidender Moment gewesen. Und ich habe gesagt, schau, ich will irgendwann können von der Musik leben. Und ich mache mich jetzt einfach auf den Weg. Mir egal, wie lange das geht. Und es hat 15 Jahre gebraucht, bis ich dann wirklich das erste Mal wirklich auch können leben und sagen, okay, ich gehe jetzt nicht mehr ins Reisebüro arbeiten. Weil ich habe zuerst 5 Tage, dann 4 Tage, 3 Tage, 2 Tage, 1 Tag und dann bin ich nicht mehr ins Reisebüro gegangen. Und ich habe bis dann, und ich immer an das geglaubt, dass ich das machen sollte, was ich liebe. Und ich bin bereit gewesen, die Opfer auf mich zu nehmen, die es braucht. Und ich habe immer Freude gehabt, weil ich habe immer geschafft, aber gleichzeitig habe ich immer das gemacht, was ich liebe. Und für einen Traum musst du auch irgendwie etwas geben. Du kannst nicht nehmen, nur. Du musst immer zuerst etwas geben, bevor du kannst, nehmen. Und dann hat das geklappt eben. Ich habe eigentlich mein erstes Geld dann wirklich verdient mit der Produktion von der Stefla Chef, wo ich ja nicht einmal als Sänger, also mein Traum von, ich will jetzt meine Karriere haben, hat nochmal einen Umweg genommen, oder, dass ich zuerst noch Producer geworden bin.
3: Genau.
4: Und dann erst ist der Hippie-Bus gekommen, oder? Es ist halt so ein Umweg gemacht. Aber ja, ich habe immer Freude gehabt in meinem Leben und ich glaube, das hat mich jetzt auch zu dem gemacht, was ich bin. Oder es ist nicht etwas für Business gewesen, sondern mehr, ich habe mir das geschworen, dass ich das machen in meinem Leben. Und ich hoffe, ich kann die Botschaft auch raustragen, all die, die jetzt zuhören oder zuschauen, dass du wieder Mut hast, um das zu machen, was du liebst. Weil das Leben kann morgen vorbei sein. Und wenn du irgendwann mal so eine Begegnung hast mit dem Tod, dann weißt du auch, was habe ich jetzt gemacht eigentlich in meinem Leben? Ich habe doch einen Traum gehabt. Ich will doch den Traum leben können. Und dann nimm das Recht, dass du das kannst machen. Egal wie klein das, weißt, die ersten Steps sind und wie schwierig.
3: Ja.
4: Aber nur schon, dass du kannst daran denken, was du liebst, macht dich ja glücklich, oder?
3: Was mir auffällt, ist, man liest immer von dieser Positivität, die du ausstrahlst, und immer das vorwärts. Immer zukunftsgerichtet, immer positiv, und es geht immer so irgendwo ein Türchen auf. Und das beeindruckt mich bei dir, weil, man dürfte sagen, du hast mit 7 deinen Vater verloren, du hast Malaria gehabt, und der Abriss von deinem Studio an der Pfingstweid ist auch ein einschneidendes Erlebnis gewesen.
4: Voll.
3: Und du hast immer gesagt, ich gehe vorwärts. Und auf deinem neuen Album hast du einen Song, den ich mega toll finde. Türen geht zu, Türen geht auf. Und das beschreibt eigentlich genau das, was du die letzten 44 Jahre, du bist jetzt 44, immer erlebt hast, oder?
4: Genau, genau. Auch irgendwie so Dankbarkeit, oder? Auch wenn Schicksalsschläge passieren, dass das so wie... Eben, ich habe meinen Vater verloren mit 7, aber ein neuer Vater ist gekommen. Es gibt auch einen Song darüber, wo ich sage, jetzt habe ich zwei Väter, oder? Einer ist im Himmel und einer ist bei mir. Und der neue Vater ist ein mega Mensch, oder? Wo mir so viel gegeben hat und so viel Liebe gegeben hat und ich hätte ihn nie kennengelernt. Wenn der andere nicht gegangen wäre, ist er immer noch da, aber er wacht jetzt über mir, oder über uns. Und dass dort wie halt kannst Dankbarkeit geben für die Kurven, die das Leben gibt, oder? Weil Dankbarkeit, glaube ich, ist der schnellste Weg zum Glück. Und du kannst, meine Erfahrung ist, du kannst nicht gleichzeitig dankbar sein und hässig. Also du musst dich entscheiden zwischen diesen zwei Sachen. Und dann merkst du ja, okay, ich kann traurig oder hässig sein oder Schuld mit dem Finger zeigen. Ja, das Leben will mich immer, oder? Aber was macht es nachher mit dir, oder? Als wenn du sagst, hey, danke, ist mega schlimm, aber danke vielmals, habe ich das erfahren und jetzt, was mache ich daraus? Oder was ist die Chance drin? Welche Türe geht jetzt auf, oder?
3: Und es gibt Sachen, die man im Leben einfach nicht kann beeinflussen. Die sind dann einfach, man muss das Beste daraus machen.
4: Du kannst nur deine Reaktion darauf bilden. Genau, ja, das ist
3: und,
4: es, ja.
3: Und das finde ich, jetzt kommen wir gerade zum nächsten Kapitel, dein neues Album, oder? Heisst was? Und das ist wieder so ein Kapitel, wo du schreibst auf deiner Homepage, wo auch erstens kommt anders und zweitens als man denkt. Das ist wieder so ein Beweis dafür. Eigentlich, eben, Pfingstweit, Studio abgerissen, dann kommst du mit der Idee Container, Studio, Mobil, Schiff, ich will auf Afrika, hat alles nicht geklappt. Jetzt bist du in der Schweiz geblieben, bist einfach über Schweizer Pass gefahren. Aha. Und einer, der, sag jetzt mal, exotisch daherkommt, oder mit einem Sonnenhut, irgendwie im Chile, ist in Afrika aufgewachsen, heisst auch noch dort ein bisschen den Paradiesvogel, der exotische, und jetzt geht er in die kalte Schweiz, in die kalte Luft rauf und produziert ein Reggae-Album an Orten, wo es wahrscheinlich noch nie irgendjemand...
4: irgendetwas produziert
3: hat. Ja, geschweige denn von Reggae, oder?
4: Ja, eben, das ist der schönste Umweg. Ich bin auch dort mega dankbar, haben wir so schnell können reagieren, mein ganzes Team und ich, und sagen, okay, jetzt können wir nicht die Afrika-Reise mit dem Container antreten, aber wir wollen ja prinzipiell ein Album machen und mit dem Container reisen. Also wenn wir jetzt nicht dort hingehen können, dann wird das Universum einfach uns etwas anderes zeigen. Und das ist doch das Coolste am Leben oder an einer Reise, ist das Abenteuer. Aber das Abenteuer kannst du nicht in ein Reisebüro buchen. Niemals. Du kannst ins Reisebüro gehen und sagen, ja, ich will auf Kolumbien oder auf Afrika. Aber du kannst nicht dort hingehen. Sie tun so, als könnten sie dir ein Abenteuer verkaufen. Aber das Abenteuer ist erst das, was passiert, wenn du auf der Reise bist und etwas Unerwartetes passiert. Das heisst, bei mir war das Corona, das unerwartet war. Das ist das Abenteuer, das losgegangen ist. Und dann habe ich es angeschaut und so, okay, was heisst denn das Abenteuer? Ah, jetzt müssen wir halt über Pass. Und dann habe ich gesagt, das ist der schönste Umweg in meinem Leben gewesen. Ich verstehe mich immer noch auf der Reise nach Afrika. Ich bin immer noch, den Container habe ich noch, die Studie ist auch da, die Pläne sind auch noch da. Ich muss es jetzt einfach neu auf Papier bringen und wieder mit diesen Leuten reden und wie ums Geld besorgen, dass ich das überhaupt machen kann. Aber ich bin immer noch auf dem Weg nach Afrika. Mich hat es jetzt einfach schnell über die Pässe gezogen. Ich bin auf dem Grimsel oben gewesen, auf der Furka oben. Auf dem Oberalpass und habe ein sensationelles Album können schreiben dort, auf 2500 Meter oben.
3: Eben, auf einer Höhe, wo wahrscheinlich noch nie ein Reggae-Song entstanden ist, oder?
4: Wahrscheinlich. Menschen sind Reggae-Sänger einfach high, aber nicht so high, wie ich jetzt gewesen bin.
3: Aber nur ganz kurz, aber hast du du surfst ja gerne, du bist ja gerne am Meer, du hast lieber Wärme als Winter wahrscheinlich, aber hast du deinen Zugang zu den Bergen und so vielleicht ein bisschen geändert?
4: Mega. Ich bin so verliebt in die Bergwelt jetzt. Gell? Es hat, also die Natur dort oben und auch einfach die Einsamkeit, die Stille, Gletscher. Ich bin das erste Mal auf Gletscher gestanden. Ich bin auf dem Oberaargletscher gsi. Ich bin auf dem Rhone-Gletscher gsi. Ich bin in diesen Gletschersee baden. Es ist im Fall so etwas Eindrückliches und es ist mehr gegen Inhalt, oder? Du schaffst noch mehr in dir rein, die karge Landschaft, oder? Wenn du alleine bist, was heisst das, oder? Was kommt von dir rein nachher gegen raus? Und, ja, eben, es ist einfach eine sensationelle Zeit gewesen, auch irgendwie, die, eine von den wenigen Begegnungen, die ich hatte. Also eben, ich wollte als Meer und mit ganz vielen Leuten zusammenarbeiten und bin dann auf 2500 Meter gelandet und habe mit ganz wenigen Menschen zusammengearbeitet, also eigentlich nur mit mir und mit meinem Co-Producer. Und einmal ist ein Bauer durchgefahren, der seine Kuh gesucht hat, die entlaufen ist. Und das sind einfach so, dann hängst du da, ich mache Reggae und der Bauer fragt, ja, mit dem grössten Berner Dialekt, ja, wo jetzt da Ding sage, ob ich eine Kuh gesehen habe. Und ich schaue ihn an, so, ja, also nein, ich weiss jetzt nicht genau, wie sieht sie aus. Ist so gut, Mann. Ja, nein, aber also Quintessenz, ich bin mega dankbar, dass ich diese Reise machen konnte. Und durfte, die Schweiz ist auch ein Stück Heimat von mir und ich durfte so erleben, oder? Und ich verstehe jetzt einfach besser Musiker, die. Also Musiker vom Land, oder, wo halt mehr über das

0: wert ist, das überlasse ich auch deiner Fantasie. Aber ich bin Geschichten erzählen und ich bin mit eben, wie gesagt, 6 in die Schweiz zurückgekommen. Was ich im Gepäck hatte, ist ein Steinschleudern. Und dann, ich habe noch nicht wirklich Deutsch können. Das heisst, ich bin so in Sprachkurs und in Kindergarten nochmal, zu Walliselen. Und habe die Steinschleudern mitgenommen und in Pause habe ich halt die Vögel runtergeholt auf dem Pausenplatz und dann sind sie mal gekommen und gesagt, eben mit meinen Eltern gesehen, nehmt ihm die Steinschleudern, dürft ihr nicht mehr bringen, oder? Und darum, wegen dem ausgestorbenen Vogel Dodo, hat sie mich nachher angefangen Dodo nennen, im Kindergarten schon. Und mittlerweile bin ich aber überzeugter Pazifist, bin Vegetarier seit über 20 Jahren und würde keinem Tier leid tun.
1: Gut, in der Kindheit hat man noch vieles so Zeug gemacht, oder? Wo man sich irgendwann dann darf entschuldigen, würde ich mal behaupten.
0: Genau.
1: Dodo, unsere Zeit ist um. Ich habe es mega spannend gefunden. Ich bedanke mich, dass du da hergekommen bist.
0: Ich danke dir.
1: Und ich wünsche dir weiterhin viel Erfolg. Eben, dein neues Album «Pass» ist draussen. Im Herbst soll es ja dann sogar noch eine Tournee geben, sofern Corona mitmacht, gell?
0: Genau.
1: Informationen dazu gibt es auf dodomusic.ch. Freunde, das war es von uns für heute. In einer Woche gibt es eine neue Folge mit Steffi Brändli. Macht's gut. Ciao zusammen.

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1: Musik bestimmt sein Leben. Mein heutiger Gast ist nämlich ein richtiger Vollblutmusiker und er heisst Pippo Pollina. Schön bist du da.
2: Grazie, vielen Dank.
1: Pippo, eben, du bist ein Vollblutmusiker. Was ist dein Lebenssong, dein Lebenslied? Was würdest du sagen?
2: Ich würde sagen, mein Lebenslied ist bestimmt ein Lied, die heißt Caminando, auf den Weg. Die hat mich ein Leben lang begleitet, von der Zeit, wo ich als Straßenmusikant durch Europa gezogen bin und ich habe dieses Lied auf die Straße gesungen. Ich hätte nie gedacht, dass dieses Lied mir so lange Jahre begleitet hätte. Ich singe sie immer noch an meinen Konzerten und das ist eigentlich eine von den unvermeidlichen Lieder, die auf der Repertoire immer da sein muss, sonst das Publikum fragt mich, ja, warum hast du nicht Caminando gesungen?
1: Man kann wahrscheinlich auch sagen, dass die Musik so ein bisschen dein Lebenselixier ist, oder?
2: Ja. Musik hat mir glücklich gemacht und hat mich die Freiheit geschenkt, auf einen Weg zu gehen, den ich gewählt habe. Musik gibt mir die Möglichkeit, meine Meinungen über das Leben auszudrücken und auch Menschen zu erreichen in einer emotionalen Art und Weise, nicht nur intellektuelle Art und Weise. Und es ist eine sehr komplette Ausdrucksform, die Musik. Und das Lied sowieso, weil das Lied betrifft auch eine textuale Realität, gibt einen Text, die etwas Genaueres beschreibt und ausdrückt. Und daher ist für mich die richtige Form gewesen, meine Impressionen, Lebensimpressionen an die anderen Menschen zu geben und auszudrücken. Gibt es keine perfektere Form für mich.
1: Wie lange kannst du sie ohne ein Instrument zu spielen oder irgendetwas zu singen, zum Beispiel auch nur schon zu Hause, wahrscheinlich, dass, bis du wirklich vergitzelst, das ist wahrscheinlich einmal nicht lang, oder?
2: Ja. Mit der Zeit muss ich nicht mehr täglich spielen. Ich habe auch gemerkt, ich kann manchmal eine ganze Woche sein, ohne die Gitarre anzugreifen, das Klavier oder zu singen. Aber lange, lange Zeit ist eine tägliche Sache gewesen. Ich musste unbedingt irgendwann zu meiner Gitarre und halbe Stunde auch für mich alleine spielen, nicht nur technisch üben, sondern wirklich das Gefühl zu haben, ich habe immer noch Kontakt mit der Musik. Es gibt wirklich eine ganz besondere Beziehung. Und sowieso jetzt mit den 15 Monaten forcierte Pause mit der Corona, habe ich wieder mal die Musik als ganz persönliche, individuelle Art, mich auszudrücken, gefunden, in der mehr ich musste nicht spielen für Konzerte, sondern für mich alleine. Und das habe ich sozusagen wieder neu entdeckt, diese Freude für mich zu musizieren, für mich alleine und nicht fürs Publikum oder für andere Menschen.

0: Menschen.
1: Und dann hast du dein Zimmer, die Heime, wo du dich zurückziehen kannst und dann einfach für dich spielst, oder? Wie machst du das?
0: Ja, ich habe meine eigene Studie zu Hause und ich kann heute sogar meine Songs, meine Lieder aufzunehmen für meine CDs und für meine Alben. Das ist dann auch ein Resultat dieser Corona-Zeit. Ich hatte nie die Zeit, ein richtiges Studio einzurichten. Und jetzt habe ich profitiert davon und das hat sehr viel Spaß gebracht. Und ich habe auch meine Musikzimmer, wo ich meinen Flügel habe, wo ich wirklich die Türe schließe und da bin ich plötzlich in meiner eigenen Welt. Und ich habe wunderschöne Nachbarn, die, auch wenn ich 3 Uhr in die Nacht spiele, die sagen nichts vieles, dass ich so in gewisse Momente Inspirationen kriege und beginne ich zu spielen. Das ist auch wichtig für Musik, die richtigen Menschen, die auf deiner Seite wohnen, die auch mitmachen irgendwie.
1: Gut, ist ja auch schön, oder wenn man Teil von so einer Inspiration kann sein und da einfach ein bisschen zuschauen und weiss, ah ja, der Pippo Pollina ist da an Musik, das ist auch etwas Schönes. Also kann, ja.
0: Klar, und ich spiele kein Schlagzeug oder Geige am Dresden.
1: Aber ich kann mir auch vorstellen, du bist wahrscheinlich auch jemand, der eben nicht nur sich so zurückzieht, sondern wahrscheinlich den ganzen Tag einmal vielleicht beim Kochen oder sonst einfach ein bisschen anfangen zu singen, oder? Oder das nicht zum Beispiel.
0: Kann passieren, aber nein, eher nicht. Eher nicht. Ist vorbei, diese Zeit.
1: Du bist ja relativ früh schon zu der Musik gekommen. Wie hat denn das überhaupt angefangen? Woher kommt das? Weil zum Beispiel deine Eltern sind ja, also dein Papa war Anwalt, ist dort eben ein Musiker selber gewesen. Woher hast du die Leidenschaft zu der Musik bekommen?
0: Das ist tatsächlich so, dass meinen Eltern haben kein Instrument gespielt, aber mein Vater hat so als Leidenschaft immer wieder gesungen, weil sein Vater, mein Großvater, hat auch als Leidenschaft gerne gesungen. Ich glaube, ich habe das als kleines Kind das angenommen und aber mit 13 habe ich einen Orgel gekriegt als Geschenk und ich habe angefangen dort zu musizieren. Bei diesem Orgel habe ich sofort gespürt, das ist etwas für mich. Und das haben auch meine Eltern gemerkt. Und ein paar Jahre später entdeckte ich die Gitarre und kurz danach habe ich angefangen, Lieder zu schreiben. Weil, genau, also ich habe es ziemlich bald gespürt, Lieder zu schreiben bedeutet, ich kann meine Position, ich kann meine Lebenseinstellung erklären mit einer Art, die berührt die Menschen zwischen Kopf und Herz, zwischen Herz und Bauch. Und das kann man nicht mit alle Kunsten. Und daher, ziemlich bald habe ich verstanden, dass diese Dimension der Musik und der Songwriting die richtige für mich gewesen sei. Besser als die journalistische Dimension, die ich beruflich am Anfang gewählt hatte. Für eine kurze Zeit.
1: Das habe ich jetzt gerade ansprechen, oder? Weil du bist ja trotz der Leidenschaft zu der Musik eigentlich beruflich zuerst einen anderen Weg gegangen. Du hast ja in Palermo, wo du geboren und aufgewachsen bist, Rechtswissenschaften, ja, also Jura, ja, eigentlich studiert, ja, und hast wählen politischer Journalist, ja, oder bist ja politisch als Journalist,
0: ja,
1: hast geschrieben.
0: Genau. Ja, ich wollte einfach, ich bin ziemlich vielseitig als Mensch, also ich habe mich für die Musik entschieden irgendwann, aber weil ich als Singer-Songwriter eine tiefe Beziehung mit der Sprache eben habe, war die Sprache für mich immer wichtig. Also das Schreiben, egal in welcher Form, Poesie oder eine Zeitungsartikel. Weil in Palermo wir keine journalistische Fakultät gehabt haben, damals in den 80er Jahren, wo ich an der Uni gegangen bin, ich habe mich entschieden, Jura zu studieren, weil das war ein bisschen die Disziplin, die ein bisschen näher stand zu das politische Journalismus, die ich hätte gerne als Tätigkeit gewählt. Und habe ich gemacht und ich habe angefangen, so eine Art Praktikum bei einer Zeitung, die in dieser Zeit sehr wichtig war für Sizilien. Es war eine Monatszeitung, der war gegen Cosa Nostra, eine Antimafia-Zeitung, die hat, sagen wir so, die kam auf die Welt, während der richtige erste Bewegung gegen Cosa Nostra in Palermo stattgefunden hat. Und das war für mich eher eine Art Praktikum, zu lernen, wie man wird Journalist. Wie funktioniert eine Zeitung zu produzieren, auch manuell. Die erste Seite, die Titel, die Schlagzeilen und die Fotografie. Wie kann man einen Artikel nicht nur schreiben, sondern grafisch einsetzen und so weiter. Alle diese Dinge waren Teil von diesem Praktikum, die leider beendet wurde, weil unser Direktor wurde ermordet von Cosa Nostra damals im Januar 84. Und das war ziemlich eine traumatische Erfahrung. Die hat viele Redaktoren damals gebracht, wegzugehen aus Sizilien, aus Angst. Und ich war immer noch Student. Das hat aber schon eine Rolle in meinem Leben gespielt, zu wissen, das ist keine Theorie, dass es wirklich gefährlich sein kann, wenn du Positionen nimmst bei gewissen ernsthaften Themen in einer Zeit, wo die Situation politisch in Italien sehr wackelig war in Sache Antimafia.
1: Das ist ja, glaube ich, auch der Grund gewesen, warum dass du dann eigentlich dein Wehrli gepackt hast und auf also zu Europa umgereist bist als Strassenmusiker.
0: Ja, oder? Weil ich wollte eine Pause für mich nehmen und einfach habe ich mir gesagt, das kann nur gut tun, dass ich für ein halbes Jahr jetzt weg von ihr gehe und schaue, wie einfach ist in der Welt zu sein. Und ich war eher so ein neugieriger Mensch. Ich habe Englisch gesprochen, da habe ich mir gedacht, ich kann mit Englisch wahrscheinlich überall in Europa gehen, einigermaßen. Und aber ich hätte nie gedacht, dass der Anfang gewesen wäre von einer Reise, die hätte mir danach nicht mehr nach Italien geführt. Das kam als Konsequenz. Das war keine Entscheidung, die damals genommen wurde von mir. Das war eine Sache, die so passiert ist.
1: Aber hast du heute wahrscheinlich schon, es hätte müssen so sein, es war Schicksal gewesen, oder? Oder glaubst du, du hättest auch auf einem anderen Weg zu der Musik gefunden? Also als Musiker, als Berufsmusiker?
0: Ja, ich hatte schon eine Band in Sizilien, die ziemlich erfolgreich war. Aber das war schon klar, dass die Situation in Italien nicht ganz einfach gewesen wäre, weil die Musik, die wir machen wollten, war keine kommerzielle Musik. Das war ziemlich intellektuelle Musik, die hat seinen Platz gefunden in gewisse Szene, aber das war natürlich ein Nischenpublikum. Es wäre gar nicht so einfach gewesen und das habe ich schon sofort verstanden. Und das hat natürlich mich gebracht, mich zu messen mit anderen Kulturen. Wie gehen andere Kulturen um für Musik, die nicht unbedingt die Hitparade-Musik ist? Gibt es ein Publikum dafür? Ist ein Publikum, die interessiert ist? Ist eine Sache, die utopisch ist oder es ist konkret diese Gelegenheit da? Und das entdeckte ich, dass es in Mitteleuropa tatsächlich ein Publikum gibt, die zahlreich ist, die kulturell interessiert ist. Und da habe ich ziemlich früh erkannt, diese große Freiheit, die hier in der Kulturszene herrscht, die war für mich die Rettung sozusagen. Also dem Weg wurde mir geleuchtet, okay, geh auf diesen Weg, wird lange dauern, aber da findest du deine Freiheit auch. Und das war richtig.
1: Du bist ja als Strassenmusiker eben in ganz Europa unterwegs und dann eigentlich zu Luzern vom Linard Bardil entdeckt wurde.
0: Mhm.
1: Und bis heute sind wir, glaube ich, eng befreundet, oder? Ist das vielleicht so ein bisschen, ist er immer noch für dich der dich entdeckt hat, oder ist das mittlerweile so ein bisschen eigentlich eine ebenbürtige Freundschaft? Wie würdest du die Beziehung zwischen euch zwei beschreiben?
0: Ja, schau, wir sind besten Freunden seit 2 Minuten, nachdem wir uns kennengelernt haben. Also das von der Entdeckung ist eine sozusagen eine Sache. Ich habe ganz einfach auf die Straße gespielt und er ist einkaufen gegangen in der Fußgängerzone, hat mich gehört, hat mich gleich für einen Kaffee eingeladen, war neugierig zu wissen, wer ich bin und gleich, weil er seine Album aufgenommen hatte, hat mich eingeladen eingeladen, ein Lied, die zweite Stimme zu singen. Und da kam so eine Empathie, die irgendwann ihm gebracht hat, ja, wenn du nächstes Jahr da bleibst, dann komm auf Tour. Zweite Gitarre, spielst du die zweite Stimme. Und dann ist vielleicht die Chance für dich, deine Lieder von der Straße auf die Bühne zu bringen. Und das war genau so. Sache ist, nach dieser Tour, ich hatte eine Plattenfirma in der Schweiz, in Bern, Zitglocke Verlag, der war die gleiche Plattenfirma von Manni Matter. Und ich hatte ein Management gefunden, ich kannte plötzlich 50 Direktoren vom Theater, wo wir aufgetreten sind mit Linard. Also ich kannte langsam die Szene und er zeigte mir einen Weg. Und ja, jetzt sind 35 Jahre vorbei. Das ist, scheint viel, viel, viel kürzer zu sein, aber es ist eine lange, lange Zeit. Und das hat mich sehr viel gebracht. Danach bin ich auf meinem Weg gegangen, ja.
1: Du hast ja wirklich eben nicht nur mit Linard Bardil, sondern mit ganz vielen anderen Musikern zusammen, ja, Musik gemacht. Klar. Hast auch mit Jugendorchester Musik gemacht oder eine Oper geschrieben, ja, sogar. Genau. Mhm. Also wirklich die ganze Bandbreite, mehr oder weniger. Gibt es für dich noch irgendeinen unerfüllten Traum, wo du sagst, das muss ich noch machen?
0: Also viele Träume habe ich, muss ich sagen, verwirklicht. Viele, viele legendäre Musiker oder Singer-Songwriter, mit wem ich hätte was zusammen gemacht, sind leider nicht mehr auf dieser Welt. Es gibt einen französischen Chansonnier, der ist für mich eine Legende, ein Philosoph, der hat seine Texte für die Musik gegeben. Das ist der Léo Ferré, heißt es. Es ist eine Legende in Frankreich. Hier in der Schweiz viel weniger gekannt, mehr in die französische Schweiz natürlich. Es sind natürlich ein paar legendäre Namen, die mit wem ich gerne ein Duett singen würde. Auch, was weiß ich, Robert Plant, der Sänger von Led Zeppelin in einer Rockband der 70er Jahre. Aber muss ich sagen, solche Träume sind relativ vorbei. Bei mir ist, ich freue mich viel mehr, neue Musiker zu entdecken, die Interpret sind von der heutigen Szene, die tragen aber auch musikalische Fähigkeit und übersetzen diese Musikalität in ihres Leben. Das spüre ich sofort, wenn ein Musiker vollblutig dabei ist oder nur kommerziell dabei ist. Das ist für mich ein ganz großer Unterschied und das macht eine Differenz.
1: Beispielsweise deine beiden Kinder wahrscheinlich, oder?
0: Also, doch, ich meine, beiden Kinder sind, muss ich sagen,
1: deine beiden vollblutig Kinder sind Musiker, dabei. Sind wahrscheinlich auch Vollblutmusiker, oder?
0: Ja. Und es ist für mich verblüffend, dass die beide nicht nur sich dafür entschieden haben, für das Songwriting als Profession, sondern auch sie schaffen, ihre eigene Ding zum Geld zu bringen, relativ schnell ist dieser Prozess gewesen. Bei beide jetzt, muss ich sagen, was Julian, mein Sohn, der Faber genannt ist hier in der Schweiz, vor 6-7 Jahren mit solcher Erfolge unterwegs gegangen ist, habe ich gedacht, für meine Tochter, die 3 Jahre jünger ist, die wollte auch auf diesem Wege, wird nicht so einfach sein, sich konfrontieren zu müssen. Aber heute, als sie genau die gleiche Aufmerksamkeit bei euch, bei der Presse, bei den Journalisten und bei das Publikum erreichen, als Steiner und Madeleine, ihre Duo, da bin ich wirklich, muss ich manchmal schmunzeln und denke ich, wenn ich das alles gemacht hätte, dafür, damit das so kommt, wäre überhaupt nichts zustande gekommen. Gut so, dass das Leben manchmal so spielt, so wie es spielt, in eine sehr spontane und wahrscheinlich veritable Art und Weise.
1: Was aber eigentlich noch spannend ist, ist, sie beide singen auf Hochdeutsch und nicht wie du zum Beispiel auf Italienisch. Ist das nie ein Thema gewesen oder hast du überhaupt mit ihnen Italienisch geredet? Können sie Italienisch so, dass sie eigentlich, ja, Hochdeutsch ist ja nicht direkt eine Muttersprache von uns, sondern es ist ja wenn dann noch in der Mundart.
0: Es ist eine komplexe Geschichte. Sie sind zweisprachig, sie sind zweisprachig aufgewachsen, sie reden perfekt Italienisch, also mit mir reden sie nur Italienisch. Mit meiner Frau, sie reden Schweizerdeutsch. Aber die Großmutter ist Deutsche. Also das heißt, das Hochdeutsch hat schon eine gewisse Rolle in ihrem Leben gespielt. In dem Meer haben sie mit der Großmutter, die Mutter meiner Frau, haben sie in Hochdeutsch gesprochen. Und das war eine Sprache, die schon zu Hause gewesen ist, deswegen. Und dann muss man sagen, weil sie angefangen haben, gute Erfolge in Deutschland und in Österreich zu kriegen, war klar, dass es durch die Hochsprache kriegen sie eine, nicht nur eine Aufmerksamkeit, sondern auch ein viel größeres Publikum. Und ich glaube, für sie in Hochdeutsch zu singen, ist keine Fremdsprache. Sie singen das mit einer gewissen, Selbstverständlichkeit. Und sie singen auch auf Italienisch. Immer wieder versuchen sie etwas auf Italienisch zu singen. Und ich glaube, das kommt auch wieder eines Tages. Natürlich, schreiben in einer Sprache, schreiben sie auf Italienisch, wäre für sie im Moment wahrscheinlich nicht möglich. Das ist ja nicht das Gleiche. Sie sind schlussendlich hier aufgewachsen. Und ich glaube, eine aktive Beziehung mit einer Sprache zu haben und in einer Sprache zu schreiben, muss man in das Land, wo die Sprache gesprochen wird, leben eine längere Zeit und der Alltag komplett 100% erleben. Und dann wird diese Einheit, Kultureinheit stattfinden. Und das haben sie noch nicht erlebt. Sie gehen ganz, ganz oft, aber ich glaube, wenn der Tag, wo sie sich entscheiden, in Italien eine längere Zeit zu gehen, dann wird es wahrscheinlich der Tag sein, wo sie auch künstlerisch bedeutungsvoll was unternehmen werden.
1: Wie ist es bei euch zu Hause? Redet ihr nonstop über Musik, machen zusammen Musik, diskutieren auch über eure eigene Musik? Oder wie muss man sich das vorstellen?
0: Doch, wir diskutieren, eher diskutieren wir über, wie richtig ist, über ihre Musik. Also in der gemeinsamen Diskussion ist zentral zu wissen für mich, was sie tun und was sie für Produktionen, neuen Alben, auf Tourneen. Mein Sohn ist im Moment unterwegs in Italien für eine Filmproduktion, er ist als Schauspieler da unterwegs. Meine Tochter produziert im Moment sein neues Album. Dann reden wir tatsächlich über ihre und meine manchmal, aber nicht zentral. Also für uns, für mich und meine Frau ist wichtiger zu wissen, was sie tun, logischerweise, ja. Und aber zum Beispiel meine Frau macht einen Film im Moment über ein tolles Film, Dokumentarfilm über eine Schweizerin, eine Schriftstellerin, die Milena Moser. Und meine Tochter hat ein wunderschönes Lied geschrieben als Soundtrack für dieses Film. Es gibt schon Interaktionen. Ich habe die Texte auf Italienisch übersetzt für ein paar Lieder, die sie beide geschrieben haben. Die haben in Italienisch gesungen und so weiter. Es gibt immer Momente, wo wir interagieren, auch tatsächlich in der Musik oder in der Kunst. Und es ist natürlich ganz hervorragend, wenn sowas passiert.
1: Ganz eine kreative Familie, muss man wirklich sagen. Mhm. Ich würde gerne noch schnell ein bisschen zurück in deine Kindheit, mhm, wo du ja einen Unfall gehabt hast.
0: Ein
1: ganz anderes Thema jetzt, ja, von der Musik in deine Kindheit. Du hast einen Unfall gehabt, du bist von einem Auto angefahren worden und hast seitdem relativ starke Einschränkung bei deinem Sehvermögen.
0: Ja.
1: Wie muss man sich das vorstellen? Was heisst das? Wie schränkt dich das ein?
0: Guarda, das Ende der 60er Jahre, ich lebte in Palermo, meine Heimatstadt, und die war natürlich noch nicht so. Wir haben ein bisschen am Rand der Stadt gelebt und ich habe Fußball gespielt mit einer Junge auf der Straße. Da ist der Ball auf die andere Seite geflogen, da bin ich ja gegangen, sie zu holen, und das ist eine Auto, hat mich voll getroffen. Da war eine linke Szene, die leider in dieser Zeit sehr oft passierten. Das war besonders schlimm bei mir, weil tatsächlich ich war eine gute Woche zwischen Tod und Leben. Und das glaube ich schon, dass mein Leben beeinflusst hat, dass ich als Typ rausgekommen bin, so wie ich bin. Weil plötzlich musste ich meine Zeit verbringen anders als davor. Weil ich habe verschiedene Verletzungen gehabt. Ich sah nicht mehr richtig gut. Und daher musste innerlich wieder vielleicht lebendiger werden als äußerlicher. Und außerdem natürlich meine Mutter hat einen großen Schreck gekriegt, ist praktisch mir gegenüber sehr vorsichtig gegangen. Ich ich dürfte nicht mehr so freilich mich bewegen wie davor, verständlicherweise. Und das hat wahrscheinlich mich gebracht, introvertierter zu werden und mein Leben zu orientieren in eine kreative Art und Weise mit mir selber. Und darum vielleicht die Musik, das Schreiben. Das habe ich so nachhinein interpretiert für mich selber, dass es so passiert ist. Aber wenn so ist, dann ist es gut.
1: Das wäre meine nächste Frage. Wahrscheinlich schon so, dass es intensiver ist mit der Musik, dass du dich eben vielleicht dann mit der kannst ausdrücken oder dass du sie auch anders wahrnimmst vielleicht.
0: Kann sein, dass es deswegen meine Bedürfnis, mit der Kunst mich auszudrücken, ist das Resultat gewesen von diesem Event, der mich stark beeinflusst hat. Tatsächlich, zum Beispiel, konkret zu sein, ich sehe nicht so gut, ohne Kontaktlinsen, ganz wenig. Und als Kind damals, wir sprechen 1969, 1970, da gab es keine Kontaktlinsen. Da gab es nur Brille und mit solchen Gläser. Also du als kleines Kind mit solchen Gläser, dann kommst du nicht richtig gut. Und wenn du ans Meer gehst, dann musst du die Brille raus, dann siehst du ans Meer, während du schwimmst gar nichts. Dann kannst du nicht richtig schwimmen, weil du fühlst dich verloren, du siehst nicht gerade, wo du bist. Also all diese Dinge beschränken natürlich dich massiv und beeinflussen letztendlich dein Leben. Und so habe ich nachhinein interpretiert, was mir passiert ist.
1: Wir sind schon fast am Ende der Sendung. Ich habe noch eine Abschlussfrage, die wir eigentlich ganz kurz müssten beantwortet haben. Ja. Und zwar, ich möchte noch mal schnell ein bisschen zu der Musik zurück positiv abschliessen. Und zwar ein Familienalbum. Wäre das allenfalls etwas?
0: Nein.
1: Deine beiden Kinder und du, wenn ihr alle so Musik gemacht
0: habt? Im Moment sicher nicht. Im Moment sicher nicht, nein.
1: Momentan nicht, aber vielleicht ja sonst irgendwann, wer weiß. Ich bin Paulina. Danke vielmals, bist du bei uns.
0: Abo, grazie mille.
1: Haben wir ein bisschen schneller zusammen. Top Hoch 3 gibt es dann in einer Woche wieder mit meinem Kollegen Stefano Bullmann. Ciao zusammen, macht's gut.
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1: Er ist eigentlich aus Zürich, aber in Peru aufgewachsen und nennt mittlerweile Teneriffa sein Zuhause. Der Musiker, der Toni Vescoli.
3: Hoi, hallo.
1: Schön, bist du da bei uns.
3: Ja.
1: Wenn man so hört, wo du schon überall gelebt oder immer noch wohnst, dann kann man schon so ein bisschen sagen, mein Grossi würde jetzt auf gut Deutsch sagen, du bist ein bisschen ein Furtfüdli.
3: Ein was?
1: Ein Furtfüdli.
3: Was heisst das, Furtfüdli? Kenne ich nicht.
1: Also nie gehört.
3: Das ist neu für mich. Muss ich mir mal merken, den kann man irgendwo mal einbauen.
1: Das ist so ein bisschen wie ein Reisefüdli. Jemand, der immer ein bisschen unterwegs ist.
3: Ja, ja, gut. Nein, aber ich bin dann schon eigentlich, wenn ich nicht bin, dann bin ich dann dort. Also, wir sind doch immerhin 39 Jahre in Vila haben wir gewohnt. Also am gleichen Ort, im Bauernhaus. Also, zwischen ihnen sind wir schon selbsthaft.
1: Du bist ja ein Musiker, du bist ja drum auch viel unterwegs gewesen,
3: ja,
1: unter anderem.
3: Schon.
1: Aber du bist gleich eigentlich, kann man sagen, nicht so der typische Rock'n'Roller gewesen. Hast du, glaube ich, nie irgendwie so exzessiv das Leben wirklich gelebt? Oder du bist eher eigentlich sonst so ein bisschen...
3: Ja, es kommt immer darauf an, was man sich unter einem Rock'n'Roller vorstellt. Also wenn man als Rock'n'Roller muss ungesund leben und exzessiv, dann bin ich es wirklich nicht. Wenn man aber Rock'n'Roller spielt und mit Begeisterung spielt, dann bin ich schon Rock'n'Roller, weil ich eigentlich mit dem angefangen. In den 50er Jahren habe ich mit Rock'n'Roll angefangen und dann mit Beatmusik eigentlich, mit der Sotrell. Und nachher bin ich mehr auf Folk umgeschwenkt, wie man das besser gefallen hat damals und bin dann wieder zurückgekommen. Man kann sagen, auf Americana, das wäre dann die Mischung von Blues, Folkrock, ja, in die Richtung hinein und dort bin ich jetzt auch geblieben.
1: Zu dem ganzen Werdegang kommen wir noch, den müssen wir noch besprechen. Ich würde aber gerne mal dort her, wo eigentlich alles angefangen hat. Wie bist du zu dieser Leidenschaft Musik gekommen?
3: Also ich habe einen älteren Bruder, der ist 8 Jahre älter. Und der hat nicht mehr zuhause gewohnt, wo ich so etwa 16 war, 15. Aber er ist etwa auf Besuch und er hat Gitarre gespielt und hat so Georges Brassens gesungen und so südamerikanische Lieder, Volkslieder, die wir mitgebracht haben von Peru aus dieser Zeit. Und wenn natürlich er gesungen hat, dann sind ihm Damen zu Füßen gelegen. Das hat mich sehr beeindruckt. Und ich habe einfach gefunden, das muss toll sein, Musik machen und wenn die Leute einem gern haben. Und das ist eigentlich meine erste Treibfeder gewesen.
1: Und hast du in dem Fall dann einfach angefangen, Musik zu spielen? Oder wie ist es dann auch dazu,
3: ja,
1: wo du
3: das gefunden hast? Ja, ich habe dann mit 16 ich dann ein bisschen gebohrt zu Hause. Ich hatte einen sehr strengen Vater gehabt. Der hat gefunden, wichtig ist Schule und Lehre und das alles. Musik und so. Ich habe dann aber dürfen Spanisch-Klassisch-Gitarre Stunde gehen. Im Oktober, November ist dann das gewesen, in dem Jahr. Und hat dann können Stille Nacht, Heilige Nacht, nach Noten, klassisch spielen. Und, wenn wir dann bei Bekannten auf Besuch sind, ist der Vater einmal stolz gewesen, wenn ich das gespielt habe. Wenn er aber gewusst hätte, dass ich nebendran gespielt und geübt hätte, hätte er wahrscheinlich Graus bekommen. Weil ich habe natürlich dann angefangen, Elvis-Songs üben und so Sachen. Man kann auch nie gehabt, wo mir das beigebracht hat. Dann die Spanisch-Klassisch-Lehrerin, die hat die Hände über den Kopf zusammengeschlagen, wo ich mit der Elvis-Platte gekommen bin und hat gesagt, ist die Musik vom Teufel! Und hat mir um die Ohren gehauen. Und ich bin dann nicht mehr in die Gitarrenstunde gegangen. Ich habe dann das boykottiert und habe dann andere Lehrer gesucht und niemanden gefunden. Und irgendwie halt doch müssen alles selber lernen.
1: Und du hast ja dann im 62. deine Band gegründet. Das ist, glaube ich, gerade bei deinem Vater nicht so gut angekommen, oder?
3: Nein, überhaupt nicht. Er hat mir das verboten, von Grund weg mal. Er ist bei der ersten Probe ist er mal mitgekommen und hat gesagt, das kommt gar nicht in Frage. Und ich habe ihn dann in dem Glauben gelassen, dass es so ist. Ich hatte auch keine weitere Probe gehabt, weil mit diesen Musikern ist das gar nicht gegangen, wo wir am Anfang zusammen waren. Und nachher habe ich heimlich dann meine Probe gleich abgehalten mit anderen Leuten. Und so ist es dann gekommen mit dem Hotel, dass wir anfangen zu auftreten. Ja.
1: Ihr habt ja dann, glaube ich, nach einer Zeit doch auch relativ schnell die ersten Erfolge gehabt, oder? Als Bändli Sauterie?
3: Ja, es geht dann so. Also, im 62 habe ich die Band gegründet, aber da bin ich noch in der Lehre gewesen, als Obhutzeichner, und habe die Lehre müssen ja fertig machen. Und habe erst nachher dann können Profi machen. Aber ich habe dann nur noch etwa 3 Monate auf dem Beruf geschafft und habe dann in Neuteres müssen. Und danach ist das noch durchgegangen und dann, nachher, Ende Jahr, haben wir dann angefangen, Profi machen. Mit Rückschlägen ist nicht immer alles von Anfang an so gut gegangen. Also bis wir dann überhaupt einmal eine Platte gemacht haben und dann mit dem gerade sofort gut eingestiegen sind, ist es doch 3 Jahre gegangen. Von der Gründung der Band bis zu dieser Platte. Also heute finde ich viele Bands, die machen ja Platte, bevor sie überhaupt probiert haben.
1: Das stimmt, aber ob es wirklich etwas wird, ist auch die andere Frage. Oder für
3: ja,
1: die anderen,
3: also
1: die sind
3: so jahrelang.
1: Und
3: so schnell ist es nicht gegangen. Nein, doch ein bisschen weiter gegangen. Wir haben auch ein bisschen warten.
1: Und deine, zum Ding von deinem Vater eigentlich, wo er sonst schon nicht so Freude hatte, ist ja deine Schwester am Anfang auch mal noch dabei gewesen, oder?
3: Ja, das ist natürlich vor allem der Grund, wie der Bassist, den wir hatten. Wir hatten gar keinen Bassist. Es war so schwer, einen Bassist zu finden, der Bassgitarre spielt. Die haben alle Kontrabass gespielt und hätten einige gehabt, die gerne mitgemacht hätten. Aber mich hat gesagt, nein, wenn wir so Schädelsmusik machen, dann müssen wir Bassgitarre haben. Und dann hat er mich gefragt, Mensch, könnte ich das echt lehren? Und ich habe gesagt, ja, es hat nur 4 Seiten. Ist nicht so schlimm. Und so. Und ich habe ihm dann gezeigt, wie das geht und er hat dann gespielt und irgendwo im Wettbewerb haben wir mitgemacht, habe ich immer gesagt, ja, wenn du nicht weiter weißt, spielst du einfach auf der abdämpften E-Seite. Die ist so tief und so brummig, da merkst du nicht, du musst einfach schauen, dass du schön mit der Pauke zusammen schaffst und das ist dann gut gegangen und so ist er dann langsam drin gewachsen und dann ist er mit der Idee gekommen und hat gefunden, weißt du, es ist schwierig, so Auftritt zu finden, es hat ja noch damals kein Jugendlokal gegeben. Es hat noch kein Pop-Lokal, Beat-Lokal, das hat es hier noch nicht gegeben, sondern nur Dancing. Und dann ist halt eben auch gefunden, es wäre schon gut, eine Frau noch dabei wäre. Und Vera, die singt doch noch so gut. Wir nehmen zusammen eine Gesangsstunde. Da wäre doch noch etwas. Und ich habe mich dann breitschlagen lassen und gefunden, ja gut, doch, warum eigentlich nicht? Und so ist dann die Vera Sängerin geworden bei der Sotrill. Und ich habe es Maul gehalten. Kirchlich-Hörlich gemacht und so. Ja, das ist es wie lang gut gegangen, aber dann hat sich das doch von den Fans haben gefunden, das passt ihnen in die Band rein. Das war halt damals so wirklich Boygroups gewesen, natürlich. Und jetzt das Girl da drin, wo dann erst noch 7 Jahre älter ist als die anderen, das hat einfach nicht so ganz hingehauen. Und so ist es halt dann weitergegangen, dann bin ich wieder zum Singen gekommen.
1: Wieso denn eigentlich Les Autres? Das ist ja Französisch und heisst Heugümper, aber ihr habt ja nicht Französisch gesungen, sondern Englisch.
3: Ja, es ist so, die ersten beiden Gitarristen, die mitgemacht haben, wo nur bei der Probe, wo ich gesagt habe, es habe nur 1-2 Proben gehabt, das waren 2 Welsche gewesen. Studenten, die in Zürich studiert haben. Und die haben die Idee gehabt von dem Namen. Ich habe den genial gefunden und der ist dann so geblieben.
1: Ihr seid ja dann auch nach dem Durchbruch eigentlich so Swiss Beatles gewesen, haben den Ruf bekommen. Ist auch die gleiche Zeit gewesen, eigentlich, als ihr angefangen habt, sind ja auch die Beatles aufgekommen, haben sich auch gegründet. Und dort gibt es ja vielleicht auch gerade nochmal einen Vergleich. Beatles ist ja auch ein Insekt, Sotterell ist ein Insekt. Zufall, oder?
3: Ja, absoluter Zufall, ja. Doch, ja, schwarz, das habe ich gar nicht gedacht, ja.
1: In dem Fall einfach die
3: so, dann werden ja immer beliebter, oder? Die Leute haben es ja langsam zum Fressen gern.
1: Das lassen wir jetzt mal so stehen. Aber was sagst denn du eigentlich zu dem Ruf, dass ihr so die Swiss Beatles genannt worden sind?
3: Ja, also es gibt 2 Sachen. Also am Anfang habe ich mich schon ein paar geärgert. Dann, wir haben 2-3 Nummern von den Beatles im Programm gehabt. Und ich habe gefunden, blöd, wir sind Les Sotrel und nicht Swiss Beatles. Später ist der Name zu Recht gewesen. Wir haben 3/4 vom Programm oder mehr sind Beatles-Songs gewesen. Und dort ist natürlich absolut zu Recht gewesen, quasi als Übernahme. Oder Swiss Beatles ist schon okay.
1: Und es sind ja wirklich nicht nur Swiss Beatles, sondern es sind wirklich zu dieser Zeit so die Popstars von der Schweiz gewesen. Wenn es so irgendwie...
3: Ja, man kann sagen, in den 60er Jahren sind wir schon quasi die populärsten gsi, vor allem in der Deutschschweiz. In der Welt hat es auch noch gegeben, Les Fauxfrères und so Sachen, die hat man bei uns ja nicht gekannt. Und im Tessin hat es bei Nightbirds gegeben, aber Sotrell ist schon interkantonal eigentlich über den Röstiger abends bekannt worden. Vor allem im Tessin auch. Im Welschen ist es ein bisschen schwieriger gsi.
1: Ist es für dich wirklich auch das Ziel gewesen, dass du Musik machst, um eben so einen Popstar, also so einen Star werden? Oder ist es für dich wirklich einfach mehr die Musik gewesen, die dich fasziniert? Oder hast du schon gesagt, ich mache Musik, ich gründe eine Band, um wirklich so berühmt zu werden?
3: Ja, nein, es ist ganz eindeutig. Ich habe nie das Gefühl gehabt, dass ich überhaupt in der Schweiz und aus der Schweiz aussehe, ich könnte ein Star werden. Überhaupt keine Ambitionen in dieser Richtung. Sondern ich wollte Musik machen. Auf der Bühne stehen, Musik machen. Und ich bin heute noch so, wenn man mich vor die Alternative stellen, entweder ein Auftritt im Hallenstadion oder 100 Auftritte in kleinen Theatern, dann würde ich lieber die 100 Auftritte wählen, weil was soll ich, die heimhocken und dann einmal dürfen gehen spielen? Nein, um Himmels Willen nicht. Und ich habe auch gemerkt, in den 60er Jahren, bei so Tourneen, die wir gemacht haben in der Tschechoslowakei, wo wir eigentlich der Ersatz für alle englisch-amerikanischen Gruppen gewesen sind, weil die haben gar nicht dürfen spielen dort. Im hintermiesenen Vorhang. Und wir haben dort gespielt und wir haben so kleine Stadien gefüllt mit 12.000 Leute mit einer Minimalanlage. Wir haben nichts gehört von uns und nur das Gekreische von den Leuten. Und es war wirklich so, wie man es in den Beatles-Filmen sieht. Und das haben wir erlebt und haben gesehen, wie frustrierend das ist. Und ich bin glücklich gewesen, wieder in der Schweiz, im Atlantis, können, auf die Bühne raufzugehen mit unserer eigenen Anlage und unserem Fanpublikum, wo wir in der Pause können schnurren mit ihnen. Und auf solchen Tourneen, auch Italien-Tournee, wo wir gemacht haben, 3 Wochen lang mit einer riesen Entourage, mit Stadien-Gigs, oder? Und Es war überhaupt nicht lässig für mich, habe ich gefunden.
1: Ihr habt ja nach 8 Jahren dann getrennt, aufgelöst. Wieso eigentlich?
3: Nein, 10 Jahre sind es, doch fast 10 Jahre gewesen. Ja, nein, stimmt, das ist echt. Wenn es genau nimmt, ja. Ja, also, es ist ganz rudimentär, kann man sagen. Die Zeit hat sich geändert. Die Welt hat sich weitergedreht. Und so sind, kann man sagen, auf eine Art stehen geblieben. Obwohl wir musikalisch uns schon weiterentwickelt und angepasst haben. Aber die Leute haben Beatmusik, der damals Hotel Beatmusik, das war ein bisschen durch. Und dann hat sich das geändert. Und die Leute, die uns gerne hatten, die haben nicht verstanden, was wir für Musik gemacht haben. So Sachen wie Yes oder Vanilla Fudge und so, mit Orgeln und so Zeug, Hammond-Orgeln dabei viel. Das hat den Leuten nicht mehr gefallen. Die haben die Gitarrenband hören. Und die anderen, die das hätten hören, die haben das nicht gewusst, dass wir das machen. Und dann haben wir einfach wenig Gigs gehabt. Das Geld hat gefehlt. Alle haben bei mir gegessen. Ich musste den Vater anpumpen. Das war für mich die grösste Schande gewesen, weil wir die Rechnungen im Milchläden und im Konsumverein, die es aufgeschrieben haben, nicht mehr haben können zahlen. Und da habe ich damals, 1970, ist das viel Geld gewesen, 2000 Franken Schulden gehabt in den Läden von Lebensmitteln. Also wir haben einfach, sonst hätten nichts mehr zu essen gehabt. Dann habe ich den Vater abpumpen. Und das ist ziemlich scheisse gewesen. Und dann habe ich gefunden, so, jetzt ist genug. Jetzt höre ich auf mit der Band, jetzt gehe ich alleine weiter und schaue, mich durchzustehen. Und dann habe ich ja gerade noch zufällig, hat das gerade sicher gegeben, mit dem Fernsehkontakt gehabt. Das erste Mal ein Jahr lang als Moderator und nachher bin ich fest angestellt gewesen als Redakteur. Und dort bin ich 4 Jahre geblieben und nachher habe ich so viele Aufträge gehabt, dass ich eigentlich dann gefunden habe, jetzt mache ich lieber eine Musik.
1: Du bist ja dann vom Englischen in die Mundart gewechselt, hast Mundartmusik gemacht, hast aber auch Hochdeutsch mal noch gesungen. Also bei den Sprachen viel Verschiedenes abdeckt, aber auch stilrichtungsmässig. Du bist ja mal dann so ein bisschen noch der Bob Dylan von der Schweiz genannt worden und hast auch Country so ein bisschen gemacht. Ist es für dich so ein bisschen ein Ausprobieren, sich selber finden, in seine eigene Musik finden? Oder wie würdest du das beschreiben?
3: Da tue ich mich einmal sehr stark wehren dagegen. Also ich habe nicht Schnupperlehre gemacht, sondern ich habe einfach etwas anderes wollen machen. Und Mundart hat sich einfach so langsam ergeben und dann ziemlich intensiver, schneller. Und ich habe einfach gemerkt, wie die Leute ganz anders reagieren, als wenn ich etwas Englisch singe. Ich habe zuerst, es sind ja eigentlich Lieder gewesen, Songs, die die Leute nicht gekannt haben. Da habe ich zuerst erklärt, um was es im Text geht. Und dann ist meine Message eigentlich draussen gewesen. Hätte ich es eigentlich gar nicht mehr müssen singen. Das war irgendwie doof gewesen. Und irgendwie habe ich gemerkt, mit Mundart kommt das direkt über. Und das ist ja ganz ein anderes, ja, ich sage es. Aber die Plattenfirma hat am Anfang überhaupt keine Freude an dem. Ich habe ein Demoband abgeliefert mit 8 deutschen Liedern und hat mir gesagt, das macht man. Und dann, so ein halbes Jahr, das ist immer ein bisschen lang gegangen früher, ein halbes Jahr vor Aufnahme oder 3 Monate vorher, bin ich mit der Idee gekommen, mit Zürichdeutsch. Ich hätte jetzt eigentlich da ein Demoband mit 8 zürichdeutschen Nummern. Ich würde ein paar mehr schreiben. Wenn wir nicht das Englische fallen lassen und machen jetzt, Mundart-Album, das war 1971. Und dann haben sie gesagt, du bist eigentlich Wahnsinn, das wollte jetzt niemand hören, Mundart, das kauft niemand. Und dann haben wir die englische Platte gemacht und dann habe ich dann endlich Plattenfirma können nach langem überzeugen, weil dann auch von mir im Fernsehen immer wieder Sachen gekommen sind auf Mundart, quasi Auftragskompositionen, Sachen, die ich für eine Fernsehsendung gemacht habe, als Pfäffli zum Beispiel oder so. Und dann ist er gefragt, wo gibt's die Platte? Und dann hat die Plattenfirma endlich gefunden, aha, mal, da ist doch eine Nachfrage. Und dann habe ich erst 1974 eigentlich meine erste Mundartplatte dürfen rausbringen.
1: Nachher, irgendwann viel später sind dann die Sotterchen wieder zusammengekommen. Ich möchte aber so das Musikkapitel mal kurz abschliessen und zu etwas anderem gehen, wo im Audiobereich ist, aber eben nicht so viele Leute eigentlich wissen oder nicht unbedingt so viele Leute wissen. Du bist nämlich, und darum habe ich irgendwie gemerkt, die Stimme kommt mir bekannt vor. Und habe ich irgendwie geschaltet, wieso. Du bist ja von der Bingo-Hörspiel die Stimme.
3: Ja, ich bin der Erzähler, der Erzählerstimme. Und das ist eigentlich nichts Neues für mich in den 90er Jahren. Denn ich habe in den 70er Jahren habe ich schon 25 Kinderplatten gemacht. Also Grimms Märli, Andersen Märli und Tom Sawyer und Kasperli. 25 Platten sind das insgesamt gewesen. Und ich habe also durch das eigentlich dann die Anfrage bekommen von der Plattenfirma. Du hast doch das einmal früher gemacht. Und so hättest du nicht Lust, das zu machen. Kennst du Bingo? Und ich gesagt, Bingo, ja, das kenne ich. Das habe ich schon einmal, bin ich hängen geblieben, weil ich wollte, mein Gerät programmieren, um etwas aufzunehmen. Und dann ist gerade Bingo gelaufen und da habe ich gedacht, das ist noch lustig. Wo ich sonst ja nicht so die Sendung geschaut habe. Jetzt bin ich dort wirklich hängen geblieben. Da habe ich gesagt, ja, das kenne ich, das ist urlässig. Aber was meinst du zu Kassetten? Musik? Da habe ich gesagt, kannst du gerade so Pantomime-Platten machen? Das lebt doch von den Figürchen. Ja, nein, das sind dann Dialoge und da hat es eine Erzählerstimme, die das erklärt und so. Ich bin skeptisch gewesen. Dann habe ich gesagt, ja gut, machen wir das. Und dann ist es um Gage gegangen. Da habe ich gesagt, ja, ich wollte einfach das Grundhonorar. Und dann wollte ich einfach für jede verkaufte Kassette, wollte ich einen kleinen Betrag einfach zusätzlich haben. Und dann sagte ich, ja, aber ab 10.000 Kassetten. Da habe ich gesagt, ja gut, also. Auf 10 kommen wir, da kommt sowieso nie mehr über als das Grundhonorar. Dann ist es gegangen, ein halbes Jahr, und da habe ich eine goldige Kassette bekommen für 250.000 verkaufte Kassetten. Absoluter Wahnsinn. Und, es hat wirklich, mir so weit, eigentlich auch finanziell, mich unterstützt, dass ich auch dann zwischendrin mal 5 Monate lang auch können aussetzen und eine Pause machen und dann in dieser Zeit malen. Und einfach Musik hören. Und dann bin ich eigentlich dann auf die ganze Country-Musik, und zwar nicht die Country-Musik, die viele meinen, so die Schlagermäßige, sondern ein bisschen die rauchen Südstaaten-Sachen, die Sachen, die auch mit Blues und Rock zu haben. Und da habe ich mich eigentlich voll reingestürzt und habe dann auch eigentlich ziemlich meinen Stil ein bisschen geändert.
1: Und du hast eben auch noch ein paar herzige, teilweise auch lustige Begegnungen gehabt, eben weil der Bingo, der hat so polarisiert, der hat die Leute kennt und deine Stimme ist auch erkannt worden, gell?
3: Ja, das ist mir viel passiert. Dann ich im Laden war, im Posten mit der Frau, dann plötzlich Kinder stehen geblieben sind und einem angestaunet haben, weil sie irgendwie denken, die Stimme kommt bekannt vor. Und ja, lustig ist auch andere Begegnung. Mir einmal, auch wieder eine Sendung, sind wir in der Kantine gehockt und nachher ist der andere ein Studer gekommen und hat gesagt, einfach ein bisschen zu dir ansitzen tun. Ich weiss, ich höre dich so gerne reden. Als Kind bin ich immer mit ihr eingeschlafen. Und sie hat die alte Grimms-Märli-Platte, hat sie gehabt, die Kassetten, und hat sich dort auch noch meine Stimme gegeben. Das sind aber noch herzige Begegnungen.
1: Was auch nicht so viele Leute wissen, du hast vorher zwar angesprochen, ist, dass du ja in Peru aufgewachsen bist. Bis 8. Bist
3: also
1: du mit
3: aufwachsen
1: deiner...
3: ist ein bisschen lang. Mit 5 Jahren, als ich 5 geworden bin, auf dem Schiff, sind wir nach Peru. Und dort sind wir knapp 4 Jahre bleiben und dann wieder zurückkommen. So ist es aufgewachsen.
1: Ja, zumindest ein Teil von der Kindheit hast du dort verbracht. Wie hast du das erlebt? Wie schaust du auf die Zeit zurück? Weißt du überhaupt noch viel davon?
3: Ja,
1: oder?
3: Ja, sehr viel. Und es war für mich eine angenehme Zeit eigentlich gewesen. Als Klima. Ich bin schon als kleiner Buben gefröhlich gsi, weil eigentlich gezeugt worden bin ich in Persien. Mein Vater hat eine Bauleitung gehabt von transiranischen Bahnstück, ein Teilstück. Und während der ganzen Schwangerschaft bin ich dort im Körper von meiner Mutter gsi, im Klima, was im Sommer sehr heiß ist und im Sommer sehr kalt, aber trocken. Und das hat mir eben gefallen. Und in Peru ist es mir einfach wohl gewesen, weil es dort nie so kalt war. Gut, das nicht. In Persien ist es dann teilweise so kalt gewesen, aber ich habe das was man nicht erinnert, aber die Wärme, die habe ich gehabt als Kind dann. Weiss ich noch, dass meine Geschwister, denen hat es ziemlich angeschissen, wenn sie mit mir haben müssen schlitteln, weil ich nach einer halben Stunde habe ich angefangen zu brüllen, weil ich kalte Füße und kalte Hände hatte. Ja, ziemlich, also schon irgendwie das Klima aber nicht so passt. Und Peru hat mir halt sehr gut gefallen. Und dann würd ich natürlich auch mich fragen, warum dass ich in Teneriffa so viel bin und warum dass ich mich dort hergezogen habe. Meine Frau hat Ähnliches erlebt. Sie ist mit 2-jährig mit den Eltern ausgewandert nach Brasilien und ist mit 14 zurückgekommen in die Schweiz. Oder? Also ganz ähnlich. Also die hat gern feuchten warm, das hat sie gern. Ich habe gern trocken warm, aber das geht Teneriffa bringt beides.
1: Es ist da auf dem Skript die nächste Frage.
3: Ich habe gedacht, ich mache dir gerade das Brückli.
1: Es ist schon eben, die Wärme, die auch so ein bisschen die Landschaft oder, und die Sprache auch, die ist dir ja geblieben, weil eben Teneriffa ist schon seit über 30 Jahren sozusagen dein zweite Zuhause, mehr oder weniger. Ihr könnt etwa 3 Monate im Jahr dort verbringen. Was hat denn Teneriffa, wo zum Beispiel die Schweiz jetzt nicht hat?
3: Ja gut, es ist jetzt vor allem, kann man sagen, das Klima. Es ist wirklich einfach das Klima, das ist sehr ausgeglichen und vor allem im Winter ist es natürlich auch sehr angenehm. Es ist nicht zu vergleichen mit Spanien Festland oder Mittelmeer, so wie Mallorca oder so. Dort ist Ibiza ist im Winter gar nicht lässig. Das ist einfach feucht und ungemütlich. Aber Teneriffa ist ganz an einem anderen Ort, auch ist im Prinzip auf Afrika-Höhe, also auf der Höhe von Marokko, bei 300 Meter von der afrikanischen Küste weg, ist aber nie so heiß und nie so kalt wie in Marokko, weil das Meer gleicht das natürlich aus.
1: Und wie gut redest du denn noch Spanisch? Wenn du ja als kleines Kind schon in Peru warst, dann nimmt man die Sprache noch relativ gut auf und jetzt so lange immer zu Teneriffa?
3: Nein, da habe ich nicht gross Spanisch gelernt. Also ich habe ein bisschen Spanisch gelernt mit den Kindern auf der Gasse, ein bisschen Wort. Aber ich habe das alles komplett vergessen gehabt. Und habe das im Prinzip neu müssen lernen müssen. Und wo wir dann dort unten Land gekauft haben und ich das Haus dort bauen lassen habe, wo ich selber gezeichnet habe, habe ich dann nachher im Prinzip müssen Spanisch lernen. Um mit den Handwerkern können über das diskutieren. Und dann habe ich so einen Langenscheid-Kassettenkurs gekauft und bin einfach jeden Tag, wenn es gegangen ist, also mindestens einmal in der Woche, bin ich einfach eine Stunde, zwei früher aufgestanden und habe Kopfhörer angelegt und habe an dem geschafft. Und nach anderthalb Kassetten habe ich eigentlich das Gefühl gehabt, das langt jetzt, dass ich genug wieder ein bisschen, wahrscheinlich ist mir vieles an einem Ding gekommen dann wieder, das ist möglich, aber so habe ich eigentlich das Spanische ein bisschen, also wie soll ich sagen, ich rede nicht perfekt Spanisch und vor allem mit der Konjugation und all diesen Sachen bin ich wahrscheinlich ziemlich daneben manchmal. Aber das ist, Kanaren sind dadurch sehr grosszügig, die verstehen einen. Die verschlucken eben selber auch die Hälfte. Und die reden auch nicht so gut Spanisch. Oder das Castellano, wenn wir gelernt haben mit dem Lispeln und so, das haben die nicht. Die reden ziemlich, ist lustig. Ich habe mal zum Beispiel einem Maurer gesagt, das wäre jetzt doch gerade eine schöne Ecke, da könnte man eine Dusche einbauen. Da hat er gesagt, und dann im Dixonet, una ducha, gesagt, una ducha. Also, da käme ich nie drauf, was er gemeint hätte. Das war die eine ziemlich holzige Sprache.
1: Ganz die letzte Frage und ganz kurz beantworten. Irgendwann mal ganz weg von da und voll in Teneriffa?
3: Ich spiele natürlich noch gerne Musik und solange man mich noch hören will, habe ich auch noch Basis hier in der Schweiz. Aber ich könnte mir schon vorstellen, vor allem könnte man vorstellen, ein bisschen mehr als 3 Monate pro Jahr, also ein halbes Jahr oder so, das sehr gut. Ich bin jetzt 7 Monate gezwungenermassen, bin ich jetzt in Teneriffa gewesen. Und also, ich habe gefunden, muss ich jetzt sein.
1: Toni Vescoli, wir müssen leider einen Cut machen. Die Zeit ist vorbei. Danke vielmals, bist du im Top Hoch 3 gewesen.
3: Sehr gern geschehen. Danke, dass ihr dürfen kommen.
1: Und wenn ihr noch mehr Infos zum Top Hoch 3 möchtet haben, dann gibt es das auf www.toponline.ch/Top Hoch 3. Tschüss zusammen, macht's gut.
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4: Wir reiten heute, kann man sagen, der Sonne entgegen. Wir machen das mit jemandem, der tatsächlich kann reiten. Er gehört zu den Besten von dieser Welt, aktuelle Welt Nummer 3. Ich freue mich sehr, ist er da. Martin Fuchs, willkommen im Top 3.
5: Merci vielmals für die Einladung.
4: Wann bist du das letzte Mal ein Turnier geritten?
5: Gerade letzte Woche bin ich in Saint-Tropez am Start gewesen. Und jetzt diese Woche bin ich wieder in Italien am Start.
4: Das heisst, Corona hat im Reitsport keinen Einfluss auf Turnier?
5: Doch, leider hat es auch bei uns einen grossen Einfluss gehabt. Also, letztes Jahr haben wir wirklich viele Turniere sind abgesagt worden. Vor allem die grössten Turniere haben nicht stattgefunden. Aber trotzdem sind wir in einer guten Lage gewesen, dass wir immer noch weiterhin haben können an Turnier gehen, halt ein bisschen kleiner, aber das ist auch gut gewesen, um die jungen Rossen ein bisschen auszubilden und älteren, routinierten Rossen Pause zu geben.
4: Ich finde ja spannend, das habe ich auch lange nicht gewusst. Bei euch steht das Wohl vom Tier im Vordergrund und nicht vom Mensch. Darum haben wir wahrscheinlich auch so viele Turniere einfach auch noch ein bisschen schöner reiten, oder?
5: Ja, bei uns ist es schon speziell. Wir probieren wirklich alles für unsere Vierbeiner zu machen, auch die Heime. Da wird für die gesorgt, wie schöner für die meisten Menschen, sage ich es jetzt einmal. Und darum ist schon also das Hauptaugenmerk gilt der Pferd. Und ja, wir sind ein bisschen Nebensachen manchmal.
4: Wobei, es ist ja trotzdem ein verrücktes Jahr gewesen, auch für den Pferdesport. Also für eine Epidemie nicht lange, hat es ja jetzt noch die sogenannte Herpes-Epidemie gegeben unter den Ross. Sag mal schnell, wenn du einordnen kannst, wie schlimm ist die Epidemie unter den Ross gewesen und hat es in der Schweiz auch Fälle gegeben?
5: Ja, das ist wirklich sehr beängstigend gewesen. Ich bin in dieser Zeit in Amerika, in Florida mit meinen Ross gewesen, wo dann die Herpes-Epidemie da in Europa ausgebrochen ist. Zum guten Glück ist es vor allem nur an einem Turnier in Spanien gewesen, in Valencia, wo dann mehrere Ross krank geworden sind und leider mehrere Ross gestorben sind. Und dann haben wirklich die Föderation und die nationalen Verbände gerade vorkehrige Massnahmen getroffen, um das können eindämmen. Und das ist eigentlich sehr gut gelungen und, aber ich muss sagen, es ist die Angst unter unseren Reiter ist grösser gewesen bei der Herpes-Epidemie als beim Coronavirus.
4: Das zeigt ja, dass euer Herz wahrscheinlich mehr für die Ross schlägt als für Mitmenschen. Tierärzte sagen ja auch, ich bin Tierarzt geworden, weil man es mit den Menschen weniger gut kann als mit den Tieren. Ist das bei euch so ein bisschen ähnlich?
5: Nein, das würde ich nicht sagen. Also ich kann es jetzt auch gut mit Menschen, aber es ist wirklich ein spezielles Zusammenspiel, das wir mit dem Ross haben. Und wo wir mit den Tieren pflegen. Und das ist, braucht sicher eine andere Art Person, die sich da kann reinfühlen kann, die da begeistert ist im Umgang mit den Ross. Und das kommt mir ein bisschen die Wiege gelegt über.
4: Zwei Epidemien quasi wunderbar überstanden. Jetzt stehen im Sommer die Olympischen Spiele an in Tokio. Also weiss man, findet das statt? Wie bereitet man sich auch auf diesen Event vor? Und ja, wie handhabt man das alles in so zwei Epidemien rein?
5: Also natürlich, wir probieren uns so zu vorbereiten, wie es sicher wird stattfinden. Das heisst, rundum eigentlich, es sollte wirklich die Spiele sollte stattfinden. Man legt sich einen Plan zurecht für die Ross, was auch nicht ganz einfach ist, weil es gibt immer noch mehrere Turniere, die wegen dem Coronavirus abgesagt werden. Und vor allem auch wieder die grösseren Turniere, die man eigentlich als Vorbereitung für die Olympischen Spiele in Tokio gerne würde brauchen. Aber man muss halt flexibel bleiben und dann immer wieder vorzuhören können etwas anpassen.
4: Du hast gesagt, man bereitet sich vor, als würde es stattfinden. Kannst du mir erklären, wie sieht so eine Vorbereitung bei dir aus? Wie gehst du jetzt an die Olympischen Spiele her?
5: Für die Olympischen Spiele plane ich eigentlich mit meinem Top-Ross im Cluny und vielleicht mit meinem zweiten Ross im Leone. Tue ich die zwei wirklich so ein bisschen drauf anplanen mit ein paar grösseren Turnieren vorher, dass wir wirklich in Form kommen und dann die paar Wochen vorher innerlich wieder ein bisschen Pause geben, dass dann nochmal Kraft tanken für die Olympischen Spiele. Und da sind wir jetzt eigentlich voll mittendrin. Also der Cluny war letzte Woche am Turnier in Saint-Tropez, hat jetzt zwei Wochen Pause, dann geht er wieder auf Rom und probiere wirklich jetzt da noch 3-4 Turniere machen vor den Olympischen Spielen, dass er dann in Topform ist.
4: In der Schweiz gibt es ja auch noch vor und nachher noch Turnier rund um die Olympischen Spiele. Wir haben zum Beispiel Anfang Juni das CSIO St. Gallen. Ich glaube, das sollte auch stattfinden, so wie ich mitgekriegt habe. Ist es in so einem Jahr wie jetzt wichtig, dass man im eigenen Land auch so Turnier kann teilnehmen?
5: Ja, es ist natürlich für uns extrem wichtig, dass die grossen Turniere wieder stattfinden, auch für den Nachwuchs oder für den besseren Nachwuchs, wo man Chance hat, um an diesen Turnier mitzureiten. Weil als Schweizer hat man natürlich, als junger Schweizer hat man eher mal eine Gelegenheit, zum Beispiel in St. Gallen oder in Genf an den Start gehen. Und darum ist das extrem wichtig, dass das wieder losgeht.
4: Ich habe es eingangs gesagt, du bist im Moment Weltrangliste, du bist der Weltnummer 3 im Moment. Kann man sich da vielleicht ein bisschen zurücklehnen und sagen, ja, ich bin jetzt 3 und eigentlich bin ich gut in Form, ich konzentriere mich jetzt nur auf Olympia und lasse ein Turnier links und rechts auf der Seite?
5: Nein, das ist natürlich schwierig, weil wenn man ein Turnier auf der Seite lässt, kommt man auch nicht in Form. Also es ist wirklich man braucht wirklich auch, wenn man schon ein eingespieltes Team ist, wie ich mit dem Clooney zusammen, brauchen auch wir gewisse Turniere, brauchen auch wir ein Selbstvertrauen, brauchen wir gute Resultate vor den Olympischen Spielen, um dort in Topform zu sein.
4: Nummer 3. Vor einem Jahr bist du mal noch Nummer 1 gewesen. Ich weiss jetzt von dir, dass du mal gesagt hast, du willst einfach einmal der Beste sein. Das ist dir ja dann damals gelungen. Aber jetzt bist du Dritter auf der Liste. Ärgert dich das ein bisschen?
5: Ja, wie gesagt, letztes Jahr bin ich Weltrangliste Nummer 1 gewesen. Das ist für mich fast der grösste Erfolg. Neben dem Europameistertitel, weil die Weltranglisten, die widerspiegelt ein ganzes Jahr.

0: Da ist wirklich ein bisschen Ruhe drin. Die Motivation ist immer noch gleich gross, aber das Hauptaugenmerk nicht mehr auf der Weltrangliste.
1: Ich habe gelesen, du sagst so einen Schnelldenker, einen Schnellrechner vor allem. Darum hast du dir schon ziemlich früh können ausrechnen, wie viel, was muss wo passieren. Und dann ist ja dort, was ist das Landung gewesen, wo der Steve Gerder dann einen Fehler gemacht hat? Und dann hast du gewusst, jetzt könnte es langen, oder?
0: Ja, genau so ist es. Ich habe wirklich nach dem Grand Prix-Sieg in Genf sind wir weiter auf London für den Weltcup. Und dann habe ich gewusst, wenn ich dort vorne dabei bin, dann könnte es langen. Und dann im Weltcup springen, habe ich einen Nuller gehabt und Steve Gerder einen Abwurf gehabt. Dann habe ich gewusst, jetzt vor dem Stechen bereits, dass ich die Weltrangliste Nummer 1 wird übernehmen. Und dann bin ich auch extrem befreit losgeritten im Stechen, habe dann den Sieg im Weltcup springen auch noch holen und dann Nummer 1 können heilen.
1: Was geht da mit einem durch, wenn man dann weiss, jetzt bin ich der Beste von dieser Welt? Was passiert da mit einem, wenn man realisiert, jetzt ist es soweit?
0: Ja, ist extrem cool, also mega stolz. Und man überlegt sich ein bisschen so, was das alles braucht hat, um dort hinzukommen, wer einem alles geholfen hat. Und es waren ein paar emotionale Momente, auch als ich mal allein im Auto war, wie ich plötzlich in Tränen ausgebrochen, weil ich so Freude hatte und meine verstorbenen Grosseltern und unterstützende Freunde gedacht habe. Und das war schon ein spezieller Augenblick gewesen.
1: An der Spitze von der Welt. Du gehörst unbestritten zu den Besten von der Welt. Jetzt könnten die einen oder anderen sagen, ja gut, der Martin Fuchs, der ist quasi auf dem Ross geboren, oder? Seine Eltern schon Spitzenreiter gewesen, Onkel, Götti, alles rundherum ist geritten. Aber bei dir hat man lange nicht abgesehen oder können abgesehen, dass das mal die Weltspitze langt, oder? Es war nie so klar gewesen, dass das mal wirklich so gut kommt.
0: Gut, ich eigentlich schon ziemlich früh angefangen zu reiten, also mit 7 bin ich das erste Mal auf dem Pony gehockt und habe kleine Turniere bestritten. Und dann nachher, als ich dann in das Children-Junioren-Alter, also 13, 14 gekommen bin, dann ist eigentlich schon, bin ich schon sehr erfolgreich gewesen. Ja, alte Europameisterschaften und Jungreiter-Europameisterschaften haben schon extrem viele Medaillen gewonnen. Und dann habe ich mir schon gedacht, dass jetzt das lange bis ganz rauf. Aber bis dann wirklich der Schritt schaffst, um konstant auf dem höchsten Niveau zu reiten, ist dann ganz etwas anderes, halt einmal oder zweimal im Jahr können vorne mitmischen und den Rest im Jahr wieder in die kleineren Turniere zu gehen.
1: Du bist ja Sohn von einem sehr erfolgreichen Reiter, deinem Vater, und ich habe gelesen von ihm, respektive von euch, er sei an dir mal fast verzweifelt und er sei sogar mal von einem Turnier früher abgereist.
0: Ja, das stimmt. Das war am CS in Ascona. Da bin ich, glaube ich, jeden Tag runtergefallen und dann nach dem zweiten Tag ist der Papi dann mal heimgegangen, weil er genug gesehen hat. Aber ich bin mit meiner Mutter, der Renate, vor Ort geblieben und haben weitergeübt und ist gut rausgekommen.
1: Und er hat den Ruf hart, aber fair, oder? So kann man deinen Vater, glaube ich, gut beschreiben. Er hat immerhin ja 2 an die Weltspitze gebracht. Also er hat dich an die Weltspitze gebracht, aber er hat auch den Steve Gerda an die Spitze gebracht. Der Steve ist so ein bisschen Familie, oder? Und trotzdem innerhalb des Sports, aber auch ein Konkurrent. Wie funktioniert das?
0: Ja, mein Vater hat sicher einen grossen Anteil auch um Steve seiner Karriere gehabt. Steve, der schon lange mit meinem Vater trainiert und wirklich zum Teil von unserer Familie gehört. Natürlich sind wir Konkurrenten am Turnier, aber ich meine, es sind normalerweise 40, 50 Reiter am Start. Und dann ist man Konkurrent mit jedem, aber trotzdem, ich sage jetzt mal, wenn man selber nicht gönnt, dann hofft man immer, dass der Steve und gegenseitig auch wird er hoffen, dass ich vorne wird stehen. Und das ist schon eine grosse Unterstützung. Und auch wir Reiter sind eigentlich sehr kollegial untereinander. Also man hilft einander auch. Der Steve und ich geben einander oder viele Tipps, schauen die Parkour zusammen an, besprechen Zeugs, haben Ideen miteinander. Und so ist es also nicht so ein Konkurrenzkampf wie im Formel 1, sage ich jetzt mal.
1: Eine gesunde Rivalität, kann man sagen. Hat ein bisschen Schadenfreude mitgespielt, wo der Steve in London es vergeben hat und du ihn überholt hast?
0: Nein, Schadenfreude würde ich sicher nicht sagen. Es war einfach wirklich die Freude gewesen, um selber der Beste zu sein. Ob jetzt der Steve das abgegeben hat oder jemand anders, das ist nebensächlich gewesen.
1: Du hast gesagt, der Platz, der erste Platz auf dieser Weltrangliste hat dir ein bisschen Ruhe gegeben, in dir selber. Du wirkst aber als Aufsteher, als der Ruhige, der Abklärte, ein bisschen der Entspannter. Woher kommt das?
0: Das ist eine gute Frage. Von meinem Vater sicher nicht. Mein Vater ist eher ein bisschen hektischer oder impulsiver. Aber ich würde sagen, meine Mutter ist eigentlich so ein bisschen die gute Seele bei uns in der Familie, die wieder mal schlichten zwischen

0: ihnen, wenn er mal etwas los ist. Und ich glaube, das habe ich von ihr ein bisschen übernommen.
1: Du hast ein bisschen deinen eigenen Weg müssen gehen, oder? Immer so ein bisschen in dem Zirkus rein, wenn ich es so darf sagen, bis an die Weltspitze gekommen bist. Hast du manchmal dir auch gewünscht, oder muss anders fragen, hat dir der Name Fuchs manchmal auch ein bisschen so, ist dir ein bisschen ein Stein im Weg gewesen, wo du gefunden hast, Kopfstutz, weil ich einfach ein Fuchs bin, ich muss es können, und ist mir da auch ein bisschen besonders unter Druck gestanden?
0: Nein, eigentlich gar nicht. Es war eher das Gegenteil gewesen. Wirklich, mein Name hat mir geholfen, um den Einstieg in die Weltspitze zu schaffen oder um die grösseren Turniere anzukommen. Meine Eltern haben mir geholfen, um an Turnieren teilzunehmen, wo ich noch nicht die Weltrangliste das Niveau hatte, um eigentlich qualifiziert zu sein für die 5-Sterne-Turniere. Und dann hat es mir natürlich extrem geholfen, dass ich all die besten Reiter auf der Welt schon kennt habe, per Du war, befreundet war mit vielen von denen durch meine Eltern. Und dann ist natürlich die Nervosität oder so ein bisschen der Star-Crush ein bisschen kleiner, als wenn man wirklich als Neuling dort reinkommt.
1: Du bist ja eben drin aufgewachsen, oder? Aber dein Bruder zum Beispiel hat sich für einen anderen Weg entschieden, oder? Der hat jetzt mit Reiten und so eigentlich nicht viel am Hut. Warum hat es ihn denn nicht auch so gepackt?
0: Ja, das ist schon so. Ich bin mit der Rose aufgewachsen und habe auch sehr früh eigentlich extrem viel Freude gehabt an ihnen. Und bei meinem Bruder war das anders gewesen. Er hat sich für etwas anderes entschieden, ist nicht so der Rössler. Und das ist aber auch schön, dass man sieht, dass er wohnt jetzt auch gerade bei uns in der Nähe am Stall. Wir haben sehr viel Kontakt zusammen. Und also, nur weil man Fuchs ist, muss man nicht reiten.
1: Wie viel Anteil haben deine Ross? Ich glaube, das bekannteste Ross, das du hast, ist der Clooney. Das ist zumindest der, wo in der Masse bekannt ist. Ein wunderschöner Schimmel. Wie viel Anteil hat auch seine Leistung am Erfolg? Oder grundsätzlich, wie viel Anteil hat ein Ross an so einer Karriere?
0: Ja, Clooney hat sicher einen grossen Anteil an meinem Erfolg. Ich habe schon viele gute Ross vor dem Clooney und werde auch gute haben nach ihm, aber er ist das beste Ross in der Schweizer Geschichte vom Springsport. Und das ist natürlich für mich extrem ein riesiges Glück, dass ich so ein Ross darf im Stall haben, darf auf Turnier reiten und die Erfolge feiern.
1: Zum Clooney gibt es ja eigentlich eine schöne Geschichte, wie ich finde, oder? Und ich finde, sie passt darum auch sehr gut zu dir. Also ihr habt den Clooney damals gekauft und hättet ihn fast nicht gekauft. Und dann ist schon auch normal im Springreiten oder grundsätzlich im Pferdsport, man verkauft dann gewisse Ross wieder und ihr habt ihn nicht verkauft. Warum?
0: Ja, genau, das war so. Der Clooney ist schon mit 7-Jährigen zu mir in den Stall gekommen. Und dann haben wir ihn ein bisschen aufs höhere Niveau aufgebracht und dann haben wir mehrere Interessenten gehabt vom Ausland, der ihn hätte kaufen wollte. Aber dann hat sich zum Glück mein einer Besitzer dafür eingesetzt, um den Clooney für mich zu sichern, der Luigi Valeri. Und seitdem ist er bei mir im Stall und unverkäuflich.
1: Aber ihr hättet ihn auch schon fast nicht gekauft, oder? Was war denn so besonders an dem Ross damals?
0: Ich bin dann mit meinem Vater Probe reiten, was man so macht, bevor man ein Ross kauft. Und dann, als wir ihn angeschaut haben in der Box, hat er einen extremen Senkrücken gehabt, ist es klein gewesen, ziemlich dick. Und mein Vater gesagt, ja, auf dem musst du gar nicht drauf hocken mit dem Körperbau, das kommt nicht in Frage, dass wir den kaufen. Und dann habe ich gesagt, ja, jetzt sind wir extra dahin geflogen und der springt ja so gut, müssen wir doch schon etwas machen. Und dann hat er gesagt, also wir nehmen den mal schnell raus, um an der Hand traben, schauen, wie er sich bewegt. Und dann ist er schon wirklich so extrem super Bewegung gehabt. Hat mein Papi gesagt, also gut, kannst gleich mal drauf sitzen. Und dann haben wir angefangen zu reiten und vom ersten Sprung haben wir einander angeschaut und eigentlich gewusst, dass wir den werden mit heimnehmen.
1: Das Ross hat Charakter, das ist gut, gell? Das hat er, glaube ich, gesagt damals.
0: Ja, das ist dann auch dazu gekommen, als ich dann angefangen habe zu reiten und mal ein bisschen an den Zügel stellen wollte. Er ist gerade einmal gestiegen, also auf die Hinterhand gestanden. Und ich bin gerade verschrocken und schaue an und sagte, ja, das ist gut, der hat Charakter, das haben die Guten. Und das war dann wirklich auch so, als wir dann heim bekommen haben. Am ersten Tag bin ich gerade runtergefallen und hatte dann wirklich ein paar Mal eine brenzlige Situation gehabt. Aber jetzt hat er sich eigentlich sehr beruhigt und ist viel fokussierter wie in den jungen Jahren.
1: Wir haben es vorhin mal gesagt, das ist dein bekannteste Ross, wo du reitest. Ist es aber auch dein Lieblingsross? Oder dürfen wir das überhaupt sagen?
0: Ja, ich weiss, ich muss so sagen, ich darf fast nicht sagen, dass der Clooney nicht mein Lieblingsross ist, sondern der Chaplin. Das ist ein anderer Hengst, den ich habe, der einfach so vom Charakter her und von dem, was er vom Herz her noch spezieller ist für mich, weil er einfach ein extremer Kämpfer ist, der nicht das Talent, das der Clooney hat, ist nicht so so hochbegabt wie der Clooney ist, aber wenn du im Parkour einrittest, gibt er dir einfach immer mehr wie 100%. Aber natürlich ist der Clooney auch mein Liebling.
1: Wenn du nicht auf dem Ross sitzt, dann bist du ein Genussmensch, habe ich mir sagen lassen. Einer, der gerne seine Zeit im Spa verbringt oder in der Natur. Ist das für dich der wichtige Ausgleich neben dem Reiten, dass du halt eben das kannst machen?
0: Ja, ich würde schon sagen, weil es ist wirklich, wir sind so viel unterwegs, eigentlich fast jede Woche im Jahr bin ich schon ab Mittwoch oder spätestens ab Donnerstag bin ich schon wieder unterwegs an den Turnieren, komme erst am Sonntag zur Nacht heim, manchmal auch erst am Montag. Dann bin ich noch viel unterwegs, um Ross zu probieren, um wieder neue Ross zu finden. Und dann ist wirklich, wenn ich mal daheim bin, jetzt am Montag oder Dienstag, dann probiere ich, um am Morgen die ganze Arbeit zu machen, um alle Ross zu reiten am Morgen. Am Nachmittag noch ein bisschen Büro, aber dann auch ein paar Stunden einfach ein bisschen relaxen, gehen spazieren. Wir haben dann schön das Spa-Teil daheim im Haus und einen Film schauen, und das ist sicher auch wichtig.
1: Viele haben ja, oder bei vielen ist es so, dass Ross haben so eine entspannende Wirkung auf einem. Also mir geht das zumindest so. Ich weiss, von anderen ist das auch so. Also wenn ich in der Nähe von einem Ross bin, dann beruhigt mich das. Das ist wie für mich jetzt gerade das Gegenteil. Oder dort holen sich ja dann andere so Hobbyreiter halt ihre Erholung, ihre Spa. Ist das bei dir nicht auch so? Hast du einfach eine andere Beziehung zu den Ross?
0: Ja, bei mir ist das sicher ein bisschen anders, weil es wirklich mit Hochleistungssport verbunden ist. Ich würde sagen, es ist gleich noch ein Hobby, auch wenn es mein Beruf ist. Es ist wirklich schön, zum reiten gehen. Aber wenn du halt fast nie einen Tag frei hast, dann bist du auch froh, wenn du mal am Nachmittag ein paar Stunden kannst, frei machen und nicht auf dem Ross sitzt.
1: Aber Ross dominiert eben, wie gesagt, jeden von deinen Tagen. Jetzt hast du noch Freunde, Familie, Freundin. Wo haben denn die alle Platz? Also abgesehen davon, dass sie involviert sind in den ganzen Pferde. Ich sage jetzt mal komplex, aber wo haben wirklich die Menschen Platz bei dir?
0: Ja, das ist bei uns, das geht eigentlich eins in einem wirklich. Also alle unsere Kollegen, Familie, Freunde sind die meisten auch mit Ross involviert. Und darum, also man sieht sich an Turnier, man geht zusammen trainieren, man ist unterwegs, geht das Turnier zusammen, und dann hat man wirklich auch Zeit. Vor allem am Turnier ist nicht immer vom Morgen früh bis am Abend spät Volldampf, sondern manchmal hast du auch ein bisschen Pausen zwischendrin, und dann hocken wir schon einmal zusammen und lassen den Schwätz ab.
1: Und es macht es auch einfacher, das Leben, wenn alle irgendwie so mit dem Reiten, mit dem Reitsport verbunden sind, oder? Ich denke, es geht auch, zum guten Glück reiten deine Freundin ja auch, oder?
0: Das ja, macht es vieles einfacher. Es gibt extrem viel Verständnis, weil bei uns auch wirklich alles ums Ross herum ist, ums Ross herum geht, muss man da schon wirklich eigentlich mit involviert sein, um das zu verstehen.
1: Du bist vorerst, das habe ich auch gelesen, und das ist ja einfach kurz genommen, vorerst der letzte Fuchsreiter aus so einer Reitdynastie. Wie sieht es denn bei dir eigentlich so mit Familienplanung aus?
0: Ja, ich bin leider der einzige Fuchs im Moment, der an der Spitze mitreitet. Sicher ist Familie ein grosser Traum, Familie zu haben. Ob die Kinder werden reiten oder nicht, bleibt ihnen überlassen. Aber im Moment ist der Fokus immer noch im Springsport und zum Vollgas geben.
1: Will sich das überhaupt vereinbaren lassen, wenn man so weit, so ganz weit oben will mitreiten und gleichzeitig auch sagt, jetzt auch noch ein bisschen, jetzt kommt man noch als Privat ein bisschen dazu. Also funktioniert, ich sage, die Überkreuzung in eurem Sport überhaupt?
0: Ja, die funktioniert schon. Also es gibt viele Reiter, die Familie und Kind haben. Aber ich würde mal sagen, es kommt sicher etwas ein bisschen zu kurz dann. Und um beides können voll machen können, ist es nicht einfacher.
1: Wir haben es schon mal angesprochen, die Olympischen Spiele stehen vor der Haustür, sofern denn das Coronavirus überhaupt mitmacht. Es gibt eben noch andere Turniere, die anstehen. Wie sieht so dieses 2021 jetzt noch so ein bisschen aus? Auf welche Turnier freust du dich jetzt noch am meisten oder besonders?
0: Ja, sicher das Highlight ist der CSIO St. Gallen. Daheim CSIO, wo wir schon lange nicht mehr gewinnen können, und jetzt wirklich probieren, um als Schweizer Team mal vorne zu stehen. Und dann kommen noch mehrere Rolex-Turniere, die ich mit dem Clooney abheile vor den Olympischen Spielen. Das wäre in Rom, Piazza di Siena, in Windsor, vielleicht geht er noch auf Knokke in Belgien. Und dann, also wirklich, das Hauptziel sind sicher die Olympischen Spiele. Und dann nach den Olympischen Spielen wird mein zweiter Ross, wahrscheinlich der Leone J, an die Europameisterschaften gehen. Und das ist auch noch speziell, jetzt mal ein grosses Championat, nicht mit dem Clooney zu reisen, sondern mit dem Nummer 2.
1: Wir sind gespannt, wie es weitergeht. Eben, und die Welt Nummer 1 wieder werden, steht das auch noch irgendwo auf dem Programm oder wirklich jetzt mal die Olympischen Spiele und dann schauen wir weiter?
0: Jetzt mal die Olympischen Spiele, das ist wirklich Traum, Ziel Nummer 1 und dann schauen wir, wie es weitergeht.
1: Martin Fuchs, es war schön, dass du da bist und ich drücke dir wirklich die Daumen für das Jahr. Wir schauen dir zu und ich hoffe, wir sehen uns bald wieder. Hab dir und deinen Ross Sorge. Schön, dass du da warst.
0: Merci vielmals.
1: Und auch euch wünsche ich gute Woche, vielleicht ein bisschen mit Sport. Geht mal ausreiten, das ist empfehlenswert. Und sonst sehen wir uns nächste Woche wieder. Macht's gut und tschüss.

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1: Ein Zürcher, der St. Moritz Gemeindepräsident ist, aber eigentlich Tenor und Entertainer ist, das ist mein heutiger Gast, der Christian Jotjenny. Schön, bist du da.
2: Guten Abend, morgen, Nachmittag. Ich weiss nicht, wie es ausgestrahlt wird.
1: Es ist ja schon noch eine lustige Konstellation, oder? Eigentlich eben so ein Entertainer, Tenor, der Gemeindepräsident ist, an einem Ort, wo er ja eigentlich nicht einmal aufgewachsen ist. Ist das nicht etwas, wo du einmal gleich ein bisschen selber darüber schmunzeln musst?
2: Ja, lustig oder auch nicht lustig. Es ist, ich glaube, die Berufe sind nicht einmal ganz weit davon entfernt in Wirklichkeit. Es hat sehr viele Gemeinsamkeiten. Und dass man so ein politisches Amt an einem Ort ausführt, wo man nicht her ist, das ist vielleicht ein bisschen speziell, ja, okay. Andererseits bin ich seit über 20 Jahre sehr, sehr verwurzelt im Engadin, insbesondere in St. Moritz, wegen dem Festival der Jazz natürlich, wo ich mich sehr heimisch fühle. Und jetzt, wo ich wirklich fix dort oben lebe, auch, wird man doch so part-time zum Bergler, was so seine merkwürdigen Züge auch mit sich bringt.
1: Beispielsweise?
2: Ich beobachte plötzlich, dass man fängt Sachen an zu machen, die man als Stadtmensch sonst einfach nicht macht. Du schaust jeden Tag einen gleichen Berg an und dann fängst du an, Bächli und Bäch zu zählen und fällt dir zum Beispiel auf, wenn der eine nicht mehr kein Wasser mehr führt oder wenn der Schnee weg ist oder mehr Wasser führt und dann kommt man auf ganz komische Gedanken, fängst du an plötzlich die Bächli, fängst du an zu zählen, wie viele das sind. Also, das ist völlig absurd. Man fängt an mit den Bergen und mit der Natur leben. Kann sich vielleicht ein bisschen dann mehr in die Bergseelen, in die Berglerseelen in versetzen. Das ist ja von Art aber auch noch schön.
1: Gleichzeitig vielleicht dafür fühlt man sich in der Stadt eher fremd?
2: Nein, in der Stadt fühle ich mich gar nicht fremd. Nein, ich bin irgendwo sehr durch und durch Städter. Also ich bin wirklich geborener Zürcher. Zwar auf dem Papier habe ich eine Autobahnausfahrt. Glarus Süd heisst die als Bürgerort. Und unterdessen bin ich auch Bürger von St. Moritz. Also, aber ich bin durch und durch Zürcher geblieben. Und 10 Jahre in Berlin zuhause gewesen. Also ich brauche die Gegensätze. Also allein nur die Stadt die ganze Zeit. Das ist auch schwierig. Das ist auch der Grund, warum wir Städtler, die Natur und Berg und das Land brauchen, das ist ganz wichtig. Und die Unterschiede bewegen mich irgendwie, die faszinieren mich auch.
1: Unterschiede ziehen sich auch an. Jetzt eben bist du ja seit dem 1. Januar 2019 Gemeindepräsident von St. Moritz. Sprich, die Hälfte von dieser Amtszeit ist ja durch. Was ist so die Zwischenbilanz?
2: Ach, ich bin nicht einer, der Zwischenbilanz zieht. Ich mache einfach. Ich habe ohne Plan angefangen und bin ohne Plan weitergegangen. Und das Wichtigste ist zu machen. Das ist das, was viele nicht verstehen. Aber als Macher und Kulturunternehmer und als Produzent bin ich mir immer gewöhnt gewesen, einfach zu machen. Und auch nicht immer strikt nach einem Konzept oder Plan. Ich habe jetzt auch wieder in der Verwaltung gemerkt, alle die Konzepte und die Tausende von Papier und Analyse und Papierli und das ist meistens 99% kann man ja gerade in den Schredder tun. Es braucht eigentlich meistens die Berater nicht. Entweder man macht es oder man macht es nicht. Also ich unterscheide auch die Leute oft eigentlich nur noch, ist jemand, der etwas macht oder nicht. Und da gibt es halt ganz viele, die irgendwelche schönen Ideen und Pläne haben. Aber ich glaube, entscheidend ist, egal, bei so einem Amt hast du Sachen, was kann man umsetzen, was passiert. Und dort kann man Impuls geben und Sachen anschieben, dass etwas passiert. Ich sehe mich als klassisches System eigentlich. Aber das braucht ihn da, es braucht ihn da Reibung, dass irgendwie Energie kann sich entfalten und dass überhaupt etwas passiert. Und das ist eigentlich das, was ich verfolge. Klar, es gibt ein paar so Herzensprojekte, wo ich sicher mehr anschiebe. Ich bin sicher sehr nahe am Tourismus, an der Hotellerie und an gewissen Kultursachen. Ich habe immer gesagt, dass St. Moritz ist ursprünglich ja eine Sommerdestination gewesen vor 200 Jahren. Der Wintertourismus ist erst vor 150 Jahren aufgekommen. Und jetzt jetzt merken wir ganz klar, wegen der oder dank der ganzen Pandemie, dass echt der Sommer enorm wichtig ist. Und ich bin überzeugt, in 5 bis 10 Jahren hat man den Sommer etwa wieder auf der gleichen Ebene, auf dem gleichen Level wie der Winter. Und das muss auch das Ziel sein, dass man den Sommertourismus ankurbeln kann. Und das kann man mit Kultur und Kunst. Und ich sage immer, Kunst und Kultur ist der Schnee von morgen, weil der Schnee schmilzt eher.
1: Das ist ja auch etwas, das dir ein bisschen angekreidet wird. Oder? Es gibt Leute, die lieben dich heiss. Eben auch für die Art, wie du Gemeindepräsident bist. Also die auch sehr repräsentative Art, eben so der Tourismus, kulturelle. Aber dann gibt es ja eben auch die, die sagen, du machst zu viel Repräsentatives und zu wenig Politisches. Wirklich auch die Sachen, die eigentlich als Gemeindepräsidentin Job wären. Lässt dich das kalt? Oder ist das gleich etwas, das dir auch nachgeht?
2: Schau, gewisse, also erstmal muss man sagen, dass solche Kritiken kommen ja meistens von Schreibtischtätern und irgendwelchen Küngeli-Bünzli. Entschuldigung, jetzt bin ich ganz böse und direkt, aber es ist einfach so, oft oder 90% von Leuten, die einfach im Leben, Entschuldigung, noch nicht so viel Stamm gebracht haben. Ich bin jetzt ganz knallhart oder direkt. Aber ich glaube, das muss man, das ist so und die ärgern sich grundsätzlich über Leute, die bewegen und machen und polarisieren. Das ist ganz klar und da muss man sich auch daran gewöhnen. Da hatte ich auch meine Mühe, gehabt, mich daran zu gewöhnen, weil ich mich eigentlich nicht habe im politischen Tagesbetrieb so unterordnen, dass ich den gleichen Mechanismus von komplettem Nonsens, nämlich irgendwelche Anträge stellen, die nachher nicht stattfinden und nachher nochmal nachfragen, verschieben, vertagen auf den dritten Stapel, dann nochmal auf den Stapel, nochmal hinterfragen. Das ist etwas, was halt am Schluss, wenn man aus der Privatwirtschaft kommt oder eben aus der Kultur und immer selber können entscheiden, ist das extrem mühsam. Ich weiss unterdessen, dass Demokratie ist eine langwierige Geschichte und die Mühlen, die dauert und die braucht. Es ist ja so, unser System ist ja so, dass jeder kann sich einmischen mit irgendwelchen Möglichkeiten. Du siehst Emotionen, können Gemeinderäte, können Nachfragen und so weiter und so fort. Aber es ist natürlich ein unglaublich träges System, das muss man schon ganz klar sehen, oder? Da bewundere ich manche Diktatoren, die sagen, morgen baue ich ein Hochhaus und am nächsten Tag stehe. Aber eben, das ist halt auch nicht das Ziel, muss man ehrlicherweise sagen. Es ist auch schön, dass es so ist auf eine Art, dass sich jeder einbringen kann. Aber man muss natürlich auch ganz klar sehen, durch das, dass sich halt jeder einbringen kann, gehen gewisse Sachen einfach unglaublich langsam voran. Und teilweise geht es so langsam voran, dass man auf den Moment dummes Momentümer verpasst, wo halt etwas auch passieren sollte, wirklich. Und ich glaube nicht, dass ich den politischen Betrieb vernachlässige. Ich glaube einfach, dass ich ein besserer Delegator bin als andere. Also ich kann delegieren, ich habe einen ganzen Stab für mich. Ich habe grundsätzlich sowieso relativ viele Leute um mich herum, wo ich teilweise auch nicht genau weiss, was sie machen. Und teilweise weiss ich auch selber nicht genau, was ich mache. Das gehört dazu. Eine Portion Selbstironie ist da selbstverständlich dabei. Aber ich denke halt oft, wir müssen ja nicht uns alle mit dem gleichen 1000 Mal selber beschäftigt. Für das gibt es Leute meistens besser, die das besser können als ich. Und ich stehe halt auf eine Führung. Ich tue lieber eigentlich Leute mit Leuten, die tendenziell besser sind als ich, weil ich das Gefühl habe, wenn die Spirale aufwärts geht, dann kommt man eher sachlich ans Ziel, als wenn man nur Pfeife um sich herum hat, wo man dann einfach glänzt, aber eigentlich kommt man nicht voran. Also ich habe Spezialisten. Ich kann durch Sachen Spezialisten überlassen, wenn ich weiss, die können es besser als ich. Und da fällt mir kein Zack aus der Krone. Das ist mir vollkommen wurscht.
1: Wie ist denn überhaupt dazu gekommen, dass du jetzt gesagt hast, ja, ich werde jetzt Gemeindepräsident von St. Moritz, ich tritt die Wahl an?
2: Es hat keine Auswahl gegeben und es haben sich sehr viel damals, 2017, 2018, sich wahnsinnig viel geärgert, dass eben nichts passiert, das ist eher verwaltet worden statt gestaltet, das ist ein bisschen träge gewesen. Und dann habe ich mich auch gefragt, sag mal, wieso machen die das denn nicht? Es sind vor allem auch Junge gewesen, ja, weisst, und ich will noch ein bisschen reisen und so. Da hat mal dann irgendjemand gesagt, auch wo ich in meinem Alter war, sogar jünger, gesagt, mach's doch du. Zuerst habe ich gedacht, es ist ein blöder Scherz. Und dann habe ich gemerkt, die meinen das ernst. Und dann habe ich gefunden, gut, wenn es niemand macht, dann mache ich es.
1: Und gleich, ich habe in einem Interview gelesen, jetzt eben nach 2 Jahren, hast du mal gesagt, dass du es, wenn du gewusst hättest, wie es wirklich ist, du hast es dir nicht so vorgestellt, würdest du es nicht mehr machen.
2: Ich glaube, das geht den meisten geht das so, weil die Frage ist ja so absurd, weil Natürlich liegt das ja in der Natur von der Sache, dass man nicht weiss, wie es ist. Weil, wenn man es wissen würde, wie es ist, würde man es in der Tat, würde es, glaube ich, niemand machen. Das ist ja der Vorteil. Ich glaube, es ist wie die Frage bei der Frau. Wenn man weiss, wie Kind überkommen ist, dann würde man es auch nicht wählen machen. Wahrscheinlich darum hat man ja das Schöne, das ist wahrscheinlich jetzt anti, ich finde sicher, ich habe gerade einen Gesetzesverstoß gemacht. Aber ich glaube, es ist ein bisschen die Richtung. Das Schöne ist ja, dass man kann vergessen. Und das ist ein bisschen wie bei der Geburt wahrscheinlich auch. Aber ich denke, ja, man weiß es nicht. Natürlich hat man keine Ahnung, was man sich einlässt. Ich habe das ganze Leben Learning by Doing gemacht. Ich glaube, das ist genau die Faszination. Mich interessieren viel mehr Sachen, die ich nicht weiss und nicht kann. Die ich kann, die sind langweilig tendenziell. Und nach 2 Jahren weiss man wirklich so relativ gut mal so ein bisschen Bescheid, wie der Karren läuft. Muss ich ehrlicherweise sagen. Ich glaube, das schockiert jetzt auch ganz viel, dass so langsam weiss ich wirklich, wie der Hase läuft, auch politisch. Ich komme sogar tatsächlich auch noch ein bisschen Spass über dran, ja.
1: Und viele von diesen Erfahrungen tust du ja eigentlich auch noch in deine Bühnenprogramme einbauen. Beispielsweise, dass du ja der bestverdienende Gemeindepräsident der Schweiz gewesen bist. Oder da die pompöse indische Hochzeit, die du jetzt angeboten
2: hast. Das stimmt nicht ganz. Ich bin definitiv nicht der bestverdienende Gemeindepräsident von der Schweiz. Der bestverdienende ist in St. Gallen. Habe ich gelesen. Es hat mal ein Ranking vom Blick gegeben. Dann kommt Wädenswil. St. Moritzer Gemeindepräsidenten haben mal gut verdient, bevor ich gekommen bin. Bei mir ist dann um 25% gekürzt worden.
1: Ja. Das ist ja ein grosses Thema. Das ist dann auch thematisiert worden.
2: Ich freue mich schon, wenn sie wieder einen Einheimischen wählen, wie sie denn das wieder aufzutun, mit welcher Begründung. Auf die bin ich unglaublich gespannt.
1: Anyways, eben, du hast ja wirklich viel von diesen Erfahrungen, baust du ja auch in deine Programme ein. Ist ja auch ein bisschen Gratwanderung, oder? Wenn wir gerade so bei den Gesetzesverstössen und so sind.
2: Das ist doch kein Gesetzesverstoss.
1: Nein, das nicht, aber es ist ja doch ein bisschen... Also es ist schon noch, hast du nicht auch schon negative Erfahrungen eben von St. Moritz, wo du dann findest, hey, aber da unsere Sachen einfach auf die Bühne tragen?
2: Ja, ich sage immer, St. Moritz ist die grösste Bühne, die es gibt auf der Welt. Die grösste Open-Air-Bühne, die es gibt auf der Welt. Ich sage immer, wenn ich so kleine Vorträge mache oder meine Gemeinde repräsentiere irgendwo, wo das auch früher, ich kann ja noch sagen, auf der Welt, heute noch irgendwo zwischen Wädenswil und Eglisau. Aber das sage ich immer, der Vortrag heisst meistens St. Moritz als Bühne, weil das Bild von der Bühne stimmt eben schon. Man hat die Ur-St. Moritz, haben eigentlich die Fähigkeit gehabt, die Hoteliers einem Gast eine Bühne zu bauen, dass der Gast kann glänzen kann. Und eigentlich sind die Hoteliers und die Mitarbeiter und die Einheimischen sind irgendwo, Bühnenarbeiter gewesen und mussten die Bühne bearbeiten, damit vorne der Gast eben kann glänzen kann. Und das ist eigentlich das Betriebskonzept. Und wenn man so will, der Businessplan von St. Moritz, darum ist das nicht so ganz falsch. Ich meine, ich sage auch immer, wenn man nach Schwerverbrechern sucht, bei uns können wir die fliegen mit dem Jet ein und aus. Das eigentlich ist auch ein grosses Gefängnis. Okay, wenn man einen grossen Haag rundherum machen, dann wären die meisten schon drin. Aber das ist vielleicht ein eigenwilliger Anblick auf das, aber auch ein ironischer und irgendwo auch sehr ein menschlicher auch. Ich denke ja immer auch, es ist ja, das Leben und die Welt ist eine Bühne, man tritt auf, man spielt und man tritt ab. Und ich denke, St. Moritz ist einfach eine ganz besondere Bühne und ich habe sie ja ganz besonders gern, weil sie eben voller Gegensatz ist und Widersprüche, wie eben der Mensch auch. Und der Wahnsinn zwischen den Gästen einerseits, die zwischen 3 und 4 Monaten im Jahr sich dort rumtummeln, und zwischen dem beschaulichen Dorf mit knapp 5'000 Einwohnern, wo man eben halt ganz normale Lokal-Kommunalpolitik betreibt, mit dem Gesangsverein und mit all diesen Vereinen und Feuerwehr und so weiter und so fort. Das ist sehr interessant. Und ich bin schon immer ein grosser Menschenfreund und Menschensammler gewesen. Mich interessiert auch, wie die Seelen ticken. Und das fasziniert mich. Und das mache ich auch sehr gern.
1: Du sagst eben, St. Moritz hast du sehr gern. Das ist für dich etwas Besonderes. Wie ist es eigentlich zu dieser Liaison gekommen? Klar, das Festival der Jazz, aber das hat ja vorher schon angefangen.
2: Festival der Jazz ist übrigens auch ein gutes Stichwort. Das ist jetzt gerade das Programm rausgekommen. Über das müssen wir eigentlich auch noch reden. Fällt mir gerade ein. Gestern das Programm rausgekommen. Ja, das 14. Festival der Jazz geht tatsächlich den Juli über die Bühne. Wir sind das einzige Festival auf der Welt, wohl in dieser Grösse, die spielt. Es ist wie wenn nichts wäre gegen aussen. Letztes Jahr haben wir auch gespielt. Ich habe das vor 16, 17 Jahren mal gegründet, aus Zufall und Unfall und einfach eben auch ohne Plan und Konzept und auch ohne McKinsey und unter anderem Unternehmensberatungen in einem alten Weinkeller in Pontresina. Und das ist dann auf St. Moritz gewandert, ist in Dracula-Club gewandert. Ich habe Einheimische kennengelernt, ich habe den Rolf Sachs kennengelernt, ich habe den Gunter Sachs kennengelernt. Ich bin mit dem Kulm Hotel, das heisst von den wichtigsten Hotels wie uns oben, irgendwie in Kontakt getreten. Und so ist das langsam gewachsen. Und unterdessen der grösste Sommeranlass, den es gibt. Einer von den wenigen, der eben im Moment läuft und funktioniert.
1: Aber wieso dort eben, wieso die Beziehung überhaupt zum Engadin, zu dem Ort dort?
2: Ich sage immer, ich bin tatsächlich, auch wenn das viele Politiker behaupten, ich bin tatsächlich sehr unabhängig. Ich habe keine Tante gehabt, die noch irgendwo eine Parzelle am Souvretta-Hang gehabt, die sie mir könnte vererben. Und ich habe keinen Onkel, der irgendwie ein Engadiner schlecht ist, oder ich bin auch nicht aus einer Hoteliersfamilie und ich habe auch kein Baugeschäft. Ich habe rein gar nichts. Ich bin eigentlich immer Gast gewesen dort oben. Also ich habe angefangen, hat das in den 90er Jahren, als ich mal eingesprungen bin als Sänger, damals im Souvretta-Haus, über Weihnacht, Neujahr. Mich hat einfach die Bühne, die Hotellandschaft, das hat mich immer fasziniert. Ich habe das spannend gefunden. Auch damals schon, die Widersprüche, die haben mich extrem angezogen, die haben mich fasziniert. Und ich habe aber auch gemerkt, dass es ein Ort ist, wo einfach mehr möglich ist, wo auch eine unglaubliche Infrastruktur hat, neben der Natur und alles. Es ist unglaublich, auf so kleinem Ort hat man hat 6-5-Sterne-Hotel, man hat einen Flughafen, man hat die Infrastruktur und man hat noch die Natur, das alles in der Kombination. Es gibt natürlich auch ein Surrounding, das für Künstler hochinteressant ist. Und die Idee von einer Boutique, von einer Clubhouse-Concerts, die hat mich immer fasziniert. Wir haben gefunden, eigentlich ist das Clubkonzert, das kleine, das, was jetzt in der Pandemie passiert, das leben wir schon 15 Jahre. Also, ich bin noch nie ein Fan von grossen Events gewesen. Ich habe ein bisschen Angst vor Massen. Ich habe das nicht gern. Aber wenn man mit 150, 200 Leuten kann in einem Club, in einem Raum sein kann und Weltstars am Schmienenfeuer geniessen, Herbie Hancock, Chick Corea, Al Jarreau oder was auch immer, also alles, was noch kreucht und fleucht hat oder noch gelebt hat, ist wirklich bei uns hier und ausgegangen. Das habe ich immer wählen und ich habe gemerkt, das ist der richtige Ort, weil dort fühlen sich einerseits Künstler wohl und die Leute finden das lässig. Und für das passt natürlich St. Moritz, ist ideal für das.
1: Du bist ja der geborene Entertainer, wirklich auch selber, du lebst das. Woher hast du das?
2: Uff, ich glaube, ein paar ganz wesentliche Einflüsse von außen, von Menschen, die mich inspiriert haben und die mich geprägt haben. Einer von denen ganz wichtig ist der Schweizer Jazzmusiker George Grunz gewesen, der mich nicht nur in der Musik geprägt hat, sondern als Mensch im Denken und im Dasein. Aber ich habe verschiedene Typen, kernige Typen, die mich inspiriert haben. Wahrscheinlich ist es von dort. Aber auch natürlich eben die Liebe zu Musik und das ist irgendwie, hat sich das relativ früh herauskristallisiert.
1: Wahrscheinlich auch ein bisschen aus der Familie, oder? Von deinen Eltern. Und dein Grosse ist ja, glaube ich, geschuld, dass du angefangen hast zu singen bei den Zürcher Sängerknaben, oder?
2: Ja, das ist tatsächlich so. Die hat mich dort reingeschubst. Zwar zuerst ein bisschen unfreiwillig und nachher aber dann sehr freiwillig. Das ist noch lustig. Also das ist einfach, aber eben sind halt doch Glück und Zufall, wo man im ich glaube, das Element Glück wird sowieso völlig zu fest. Glück ist etwas sehr Wichtiges und ich glaube, es wird zu oft einfach weggeblendet, ausblendet. Und ich darf wirklich sagen, ich habe immer auch sehr viel Glück gehabt. Ich habe immer sehr viel, ich bin viel ins Risiko gegangen, ich gehe heute noch gerne ins Risiko. Ich gehe immer gerne an die Limite. Ich finde immer an die Limite und hinten auch mal kurz ein bisschen drüber schauen, um zu schauen, was passiert. Ist spannend, damit überhaupt etwas passiert. Aber ja, ich glaube, wenn man gute Begegnungen hat in der Kindheit oder als Jugendlicher, und das versuche ich auch meinen Kindern mit auf den Weg zu geben, das ist enorm entscheidend. Tatsächlich, meine Großmutter war jemand, der mich irgendwo extrem geprägt hat oder einfach auch machen lassen hat. Das ist für mich sehr entscheidend. Meine Eltern haben mich auch sehr machen lassen, das ist so.
1: Du hast ja wirklich schon extrem viel gemacht, hast selber angesprochen, hast immer auch wieder ein Risiko eingegangen. Nur schon, wenn man schaut, eben, du bist bei der Zürcher Sängerknaben am Anfang gewesen, dann hast du ja
2: mit das dir... Risiko ist klein.
1: Ja. stimmt. Aber mit 18 selber schon Events organisiert. Bist eben zu Berlin gewesen, wie gesagt hast. Hast die Tenorausbildung gemacht, bist als Tenor tätig gewesen. Wirklich viele Sachen. Und jetzt bist du Gemeindepräsident. Du bist schon auch so ein bisschen ein rastloser Glaube, oder? Du musst immer irgendwie so ein bisschen etwas Neues machen. Es muss etwas geben bei dir.
2: Ja, ich sage immer, liegen kann ich dann im Sarg irgendwann. Also das ist so. Also ja, es ist so. Ich brauche, zum Spüren, es muss irgendetwas laufen. Das ist so. Wobei natürlich irgendwo, ich brauche auch meine ruhige Seite. Ich habe meine sehr ruhige Seiten übrigens, aber die sieht man natürlich ein bisschen weniger gegen aussen. Das ist so. Ich bin zum Beispiel eher ein ruhiger Vater. Also es ist interessant. Ich habe das mal zufällig, ich habe es einfach mal ein bisschen gemessen, wer da mehr redet und so. Das ist lustig. Also das ist noch spannend. Und dort habe ich eher so ein bisschen die ruhigere Seite, wenn ich mit den Kindern zusammen bin. Aber ja, von mir aus rastlos, ja, das kann schon sein, ja. Ich tue einfach, es ist ganz simpel. Ich glaube, nur wenn man nichts macht, passiert nichts. Dann kann einem auch nichts passieren, aber dann passiert auch nichts, oder? Und ich glaube, das immer wieder halt beim Ursprung, bei der Urfrage, auch bei der ganzen Politik, ja. Wer nicht einmal etwas probiert, dann kann er wirklich, es ist ganz, man muss, glaube ich, das Glück oder auch vielleicht das Unglück oder das Schicksal hinterher ein bisschen herausfordern. Das kann auch mal schief gehen. Ich habe bei dieser ganzen Gemeindepräsidiumsgeschichte habe ich das für mich abgespeichert als Scheitern mit 40, habe ich das so ein bisschen für mich abgetan, weil ich natürlich nie immer geglaubt habe, dass das könnte funktionieren. Da habe ich gedacht, ja gut, dann habe ich die Erfahrung, wie es ist, wenn man mal so etwas angeht, wie es ist, mal so eine Wahl durchzulaufen und dann zu scheitern oder nicht gewählt zu werden und so. Jetzt ist es halt anders rausgekommen. Und das ist auch vollkommen okay. Man muss dann halt einfach mit beiden Dingen leben können. Wie ich jetzt auch mit dem muss leben, dass es so ist. Und ich kann mich sehr gut anpassen. Also erstaunlich gut. Die rundum müssen sich auch anpassen. Das braucht meistens ein bisschen länger. Aber ich habe es bis jetzt, nicht meistens, sondern eigentlich fast immer, ist es relativ gut gelungen, muss ich sagen. Und ja, ich hoffe, dass das weiterhin auch so ist. Und wenn es halt einmal nicht so ist, dann ist auch gut. Dann, ich denke eben, das ist etwas, wo wir viel zu wenig haben, eine Fehlerkultur. Das ist so etwas, was die Amerikaner uns wirklich voraus haben. Einfach Try and Error, das ist so etwas Wichtiges. Weil wir lernen nur durch das Scheitern. Durch den ständigen Erfolg lernst du eigentlich relativ wenig. Du musst teilweise auch mal, Entschuldigung, ein bisschen in die Scheisse hineinlaufen, um zu schauen, ups, was lerne ich daraus? Und sonst, ich glaube, das ist wichtig, dass man da ständig etwas probiert.
1: Du hast deine Kinder angesprochen, du sagst eher einen ruhigen Vater. Das heisst, du bist nicht der, der zuhause auch in den Entertainer raushängt, deine Kinder unterhalten, ihnen etwas vorsingt als Tenor. Wie bist du zuhause?
2: Ja, nein, das ist ja noch lustig. Also, ich merke es vor allem beim Autofahren zum Beispiel, wenn wir irgendwo hinfahren. Und sie sind hinten rein. Wir sind eher die, wo dann, ich kann sehr gut mit meiner Tochter irgendwo einmal eine halbe Stunde fahren und bös gesagt, wir schwiegen uns mehr oder minder an, aber es ist niemandem unwohl dabei. Oder man hört Musik zusammen oder ein Hörspiel oder was auch immer. Und das ist noch interessant, ich habe mich das neulich mal gefragt, da muss nicht ständig jemand quasseln, das ist noch spannend. Dort quasselt die Mutter meistens mehr. Aber das ist einfach vollkommen okay so. Und ich glaube, natürlich tut man hin und da auch mal singen und so, ist klar. Aber nicht im gleichen Ausmaß, wie sich das auf der Bühne würde tun. Irgendwo, dann ist es auch mal gut.
1: Ich möchte noch kurz deinen Namen ansprechen. Christian J. Jenny. Das J. Ist das ein J von deinem zweiten Namen, wo du irgendwie einfach, weil es J ja J heisst, J ausschreibst und deinen Vornamen vielleicht einfach nicht so toll findest? Oder
2: das hat der Staatsanwalt übrigens auch gefragt, letzte Woche, wie der Name zustande kommt. Ich denke, das ist sehr eine interessante Frage, die sich auch, wenn sich schon der Staatsanwalt mit dieser Frage beschäftigt und du jetzt auch noch, dann ist es wirklich eine wichtige Frage, wo wir doch durchaus auf den Grund gehen können. Lustigerweise ist die Antwort simpel. Es ist tatsächlich die phonetische Aussprache von einem J-Punkt. Und mich auf die Idee gebracht hat vor etwa über 20 Jahren ein Radiomoderator bei Radio 24, nämlich damals war es der Marc Jäcki, der das hat sich lustig gemacht über meinen zweiten Namen, wo ich einfach nur platziert habe, weil ich zwei Double hatte. Der eine hatte eine Jaguar-Sammlung und der andere war übrigens auch Radiomoderator bei Radio Zürichsee. Und darum habe ich meinen zweiten Namen Johannes eingebaut und habe das gefunden, dass J. Punkt noch spannend. Und der Herr Jäcki hat sich damals lustig gemacht darüber und hat mir immer nur J gesagt. Dann gefunden, wenn du das so sagst, dann machen wir es doch so. Und jetzt ist es so.
1: Sehr spannend, wirklich. Noch die letzte Frage als Abschlussfrage. So ein bisschen. Wir haben eben auch viel über das Gemeindepräsidium geredet. Eben, du bist jetzt
2: viel
1: in der Hälfte.
2: Viel. So wichtig ist das auch nicht.
1: Zweite Amtszeit. Wie sieht es aus?
2: Jetzt, Gott, das ist ja noch lange keine Frage. Also jetzt müssen wir zuerst noch das Jahr zusammenbringen und dann die Pandemie zusammenbringen und dann irgendwann mal nächstes Jahr kann man sich dann das überlegen.
1: Gut. Christian und Jenny, wir sind schon am Ende von 26 Minuten.
2: Wunderbar.
1: Danke dir vielmals, bist du im Top-Hochdrehen.
2: Danke vielmals, gute Woche.
1: Gleichfalls. Danke auch euch, dass ihr zugelassen oder zugeschaut habt. Top Hoch 3 gibt es dann in einer Woche wieder. Und falls ihr euch bis dann nicht mögt warten, dann könnt ihr auch auf toponline.ch/tophoch3. Dort sind alle Sendungen drin. Ciao zusammen, macht's.
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3: Es gibt Menschen, die kann man in einem Satz erklären und dann gibt es Menschen wie meine heutige Gästin. Ich könnte jetzt sagen, sie ist einfach Physikerin, was ja im Grundsatz eigentlich auch stimmt, aber ich habe das Gefühl, es würde ihr nicht gerecht werden, wenn man das einfach so lapidar würde stehen lassen. Aber zum Glück haben wir auch heute wieder 26 Minuten Zeit, um dich kennenzulernen. Ursula Keller, herzlich willkommen im Top Hoch 3. Schön, bist du da.
4: Ja.
3: Hoi. Du bist, ich muss es lesen, Professor Dr. Dr. HC. Klär mich auf, was hat das alles auf sich?
4: Also Professor heisst, dass ich eben Professorin bin an der ETH. Für das muss man ja gewählt werden. Auch noch dazu mal noch vom Bundesrat. Und Doktor, das muss man sich verdienen, zumindest der Erste. Also wirklich, da macht man ein Studium, da macht man eine Doktorarbeit, die so typischerweise 4 Jahre geht. Und dann der zweite Doktor HC ist der, wo man beehrt wird. Das ist ein bisschen wie ein Preis.
3: Eben, also der erste, der ist der, wo man mit Doktorarbeit machen muss. Der zweite kriegt man geschenkt, ist das falsche Wort, weil man hätte auch etwas dafür machen müssen, das stimmt. Aber jetzt hast du etwas Spannendes gesagt. Professor, der muss man gewählt werden. Also da könnte jetzt auch jemand den Professortitel kriegen, wo ich zum Beispiel.
4: Im Prinzip, nur man muss dann schauen, was ist eigentlich das Profil. Forderungen, oder? Also ich meine, ich bin natürlich Professorin in Physik an der ETH und das setzt normalerweise voraus, dass ich ein Doktorat habe und einen Forschungsnachweis habe.
3: Man muss schon etwas können leisten. Also kriege ich, wäre der Professortitel für mich also definitiv...
4: Ja, jetzt in dem Gebiet nicht.
3: In der Physik ganz bestimmt nicht, genau. Das ist dein Gebiet. Du hast vor 3 Jahren den Europäischen Erfinderpreis für dein Lebenswerk gekriegt, weil du etwas erfunden hast. Und es geht um Laser. Viel mehr kann ich jetzt auch nicht sagen. Das müsstest du uns erklären.
4: Ja. Also es geht darum, das ist eigentlich eine Erfindung, die ich gemacht habe, kurz nach meinem Doktorat. Dort konnte ich ein eigenes Forschungslabor aufbauen. Und in dieser Zeit, das war in den USA, bei Bell Labs, habe ich die Erfindung gemacht. Und die hat eben ein Problem gelöst. Also es war auf eine ganz neue Art gewesen, wie man kurze Puls kann produzieren von einem so einem industriellen Laser. Und das hat jetzt ein ganzes Industriegebiet ermöglicht.
3: Was kann man machen mit dem Laser?
4: Die kurzgepulsten Laser, die sind wichtig für die ganze Materialbearbeitung, für die Messtechnik, für Medizin, für Augenoperationen. Und in der ganzen Materialbearbeitung kann man eben Materialien schneiden, die man sonst nicht so gut schneiden kann, wenn man einen kurzen Puls hat. Und man kann präziser schneiden und so weiter.
3: Ich sehe jetzt ein bisschen Star Wars vor mir, weißt du, so Laserschwert.
4: Ja, genau.
3: Finde ich aber noch cool. Also, es geht in die Richtung.
4: Ja, es geht in die Richtung. Also, mit Laser kann man ja etwas schneiden. Ja, genau.
3: Und das sind aber die Laserpointer, das
4: sind kontinuierliche. Ja, da kommt Licht kontinuierlich raus. Und ich habe mich wirklich konzentriert auf die ganz kurzen Lichtblitze, die eben eine ganz andere Materialbearbeitung ermöglichen.
3: Wie kommt man als Frau dazu, du bist ja jetzt auch schon 61, also du hast nicht erst gestern damit angefangen, sondern auch schon vor ein paar Jahren, wie kommt man auf die Idee, sich mit Physik zu befassen, vor allem dann spezifisch noch mit so Lasertechnik.
4: Ja, und dann noch in der Innerschweiz aufwachsen.
3: Kommt dann noch dazu, ja.
4: Kommt genau. Dann noch dazu. Ja, also ich bin glücklicherweise einseitig begabt gewesen. Also ich muss das nachträglich als ein Geschenk anschauen.
3: Was heisst einseitig begabt?
4: Ja, ich bin immer sehr gut in der Mathe und sehr schlecht in den Sprachen, und zwar in der wirklich einen Extremwert. Und ich bin sogar ein bisschen ein leichter Fall von Legisthenie. Also die Diktat, das war alles rot gewesen. Also ist klar, Germanistik hätte ich nicht studieren sollen.
3: Wäre für mich auch nichts gewesen. Aber Mathematik auch nicht.
4: Aber Mathematik, das ist mir natürlich leicht gefallen und das habe ich geliebt. Und Mathematik habe ich dann selber allein zu wenig, weil ich auch die Natur verstehen wollte. Dann habe ich die naturwissenschaftlichen Fächer wollen. Und Physik ist das gsi, wo bei der Ausbildung her irgendwie von der Logik her gestimmt hat. Bei der Chemie habe ich zu viel auswendig lernen und bei der Biologie auch. Und so bin ich dann einfach in die Physik gekommen, oder? Ich wäre auch glücklich gewesen in anderen Fächern, wenn ich jetzt zurückdenke. Aber ich glaube, für mich persönlich, wenn ich nicht gut auswendig lernen kann, ist Physik das Richtige gewesen.
3: Du hast gerade gesagt, in der Schweiz aufgewachsen und nicht in einer Akademikerfamilie. Also ja. du bist die Einzige eigentlich, wo dann...
4: Die Erste in meiner Familie,
3: die Erste,
4: ja.
3: In deiner Familie.
4: Ja, wir sind 3 Kinder gewesen und ich bin die Mittler gewesen und beide meine Geschwister haben eine Lehre gemacht und sich dann beruflich weitergebildet, haben sehr gute Beruf gehabt und ich bin die Einzige gewesen, die dann ins Gymi gegangen ist, aber auch über die Säcke.
3: Es muss doch einen Schlüsselmoment gegeben haben, wo du gesagt hast, fasziniert mich.
4: Der Schlüsselmoment für mich in meinem Leben war Berufsberatung im Kanton Zug. Weil das Ziel von unserer Familie war, eine Lehre zu finden. Also ich war in der Säck, ich bin in die Berufsberatung gegangen, um herauszufinden, welche Lehre. Und die hätten so einen Intelligenztest gemacht, und zwar so etwas, wo sehr mathematisch, räumliche, und geometrische, und das ist genau das, wo ich wirklich gut bin. Und dann bin ich auch entsprechend irgendwie gut rausgekommen aus dem, und sie hat mir dann empfohlen, weiter ins Gymi zu gehen. Und sie hat dann mit meinen Eltern geredet, mit den Lehrern, und so habe ich dann den Schritt gemacht, und ich bin ihr unendlich dankbar, ich weiss nicht mehr, wo sie die Person ist. Aber ich bin unendlich dankbar, dass es die Beratung gegeben hat.
3: Und jetzt bist du 61 und bist eigentlich an der Spitze von einer immer noch männerdominierten Branche, kann man eigentlich schon fast sagen. So eine Karriere einzuschlagen, heute ist es vielleicht ein bisschen anders, ich weiss es nicht, das musst du mir nachher erklären, aber vor 30, 40 Jahren, einfach kann das nicht sein, oder?
4: Ja, aber du musst daran denken, ich bin in den 60er und 70er Jahren aufgewachsen. Das war Aufbruchsstimmung gewesen, das war Revolution gewesen. Und obwohl ich ja in der Schweiz auf, und ich meine, ich bin ja in den 70er Jahren, also in den 60er Jahren bin ich ja unter 10 gewesen. Und in den 70er Jahren, und ich bin nicht so wild gewesen, ich bin da zu stark behütet worden von meinem Vater. Aber trotzdem, das ganze Stimmungsbild ist tätig gewesen. Und ich bin wirklich überzeugt gewesen, dass ich alles machen kann. Diskriminierung ist kein Thema mehr. Von dem bin ich eigentlich überzeugt gewesen. Einfach durch die Aufbruchsstimmung.
3: Aber sind dir nie Knebel im Weg gelegt worden? Hat es nie irgendwo einen Punkt gegeben, wo du eines Besseren belehrt worden bist?
4: Ja, da hatte ich sicher Sachen gehabt. Die schlimmsten Knebel waren, die ich Kinder bekommen habe. Aber das... Wenn man dann auch mal einmal anschauen, oder? Also, irgendwo bin ich akzeptiert worden, okay, Karriere ist für sie wichtiger, also hat sie jetzt einen Karriereweg eingeladen. Und wo ich dann noch gewagt habe, Kinder zu haben, ja, dann ist ziemlich eine starke Reaktion gekommen. Und dann hätte man eben auch nicht mehr können so tun, wie wenn ich nicht eine Frau wäre oder so tun. Ja, das ist natürlich schon, ja.
3: Und das Schlimme an dem, was du jetzt gerade sagst, finde ich, dass sich das heute sicher ein bisschen verbessert hat, aber es ist immer noch
4: ein Thema.
3: Und ich finde es spannend, habe ich so in einem Interview hineingelesen von dir. Deine Kinder sind ziemlich schnell dann schon in die Krippe. Also du hast immer weiter geschafft, ja. Was heute für viele selbstverständlich mag sein, was es aber immer noch nicht ist.
4: Ja.
3: Das sind deine Probleme weg, deine Hürden zum Nehmen.
4: Ja, also auf der einen Seite ich habe den richtigen Mann geheiratet. Also wir haben ganz klar beide wollen eine Karriere machen und wir haben nicht wollen, dass irgendeiner von uns etwas aufgibt von den Träumen, die wir haben. für den anderen. Und bei uns war immer klar gewesen, dass wir Kinder haben und Karriere. Aber wir haben auch können sagen, wenn es dann nicht klappt, dann ist es auch okay. Ich habe ja relativ lange gewartet, oder? Weil, ja, eben genau wegen dem. Oder?
3: Wo du dann angefangen hast, dich intensiver mit deiner Arbeit zu beschäftigen. Du bist wahrscheinlich eine von der ersten, wenn überhaupt die erste Frau gewesen, oder? Hat sich das heute verändert? Gibt es viel mehr, also gibt's mehr Frauen? Das ist die eine Frage. Und hoffentlich gibt es viel mehr Frauen, die das jetzt machen.
4: Ja, einerseits. Also, ja, ich bin immer die erste dort gewesen, die erste dort in Räumen gekommen, die erste Frau und so weiter. Aber der Fortschritt, glaube ich, ist nicht so schnell, wie wir das gerne hätten. Und das hat etwas mit der Kultur zu tun. Also da muss auch etwas in den Köpfen der männlichen Kollegen sich ändern. Und der Prozess, an dem wollen wir noch ein bisschen arbeiten.
3: Du schaffst ja an der ETH. Wir haben ja eigentlich unter uns gesagt, wir bleiben positiv und das bleiben wir auch.
4: Ja.
3: Und trotzdem, du hast im 2019 in einem Online-Magazin in der Republik gesagt, die ETH hat das Problem mit Führungsmangel, Sexismus, Korruption. Mhm. Bist du dann auch ein bisschen unter Beschuss geraten?
4: Oh mein Gott, das Wort Korruption hat mich fast umgebracht.
3: Aber hat sich die Situation seit dort verbessert? Hat das etwas gebracht? Oder ist es eher wieder schlimmer geworden?
4: Ich meine, ich muss vielleicht ein bisschen ausholen. Ich meine, das ist vielleicht für die Öffentlichkeit relativ überraschend gekommen. Weil ich habe mich ja vorher eigentlich nicht gross in den Medien negativ geäussert. Das war eigentlich das erste Mal, wo ich mich wirklich negativ geäussert habe in den Medien. Man muss eben schon sehen, dass ich, als ich an die ETH gekommen bin, als erste gewählte Professorin in einer vollen Professur, das ist eigentlich nur aufgrund von einem politischen Druck passiert, weil das ist nach der Frauendemo 1991, da war ein politischer Druck da gewesen, an die ETH, wo sind denn eigentlich die Frauen? Und ich bin ja direkt berufen worden. Und ich bin eigentlich nicht willkommen gewesen.
3: Das war mal, um das Image aufzubessern, kann man so sagen?
4: Ja, ich bin einfach, ich meine, der Präsident, dann und dazumal Präsident Nüsch, also der muss ich ein Kränzchen wählen, weil der, der hat wirklich etwas gemacht und hat uns, das war auch ganz stolz gewesen, dass er noch eine gebärfähige Professorin eingeladen hat, hat uns erzählt über Kinderkrippen und alles, was sie jetzt machen. Aber am Schluss, oder, bin ich dann einfach in dieses Department hineingesetzt worden und habe dann müssen irgendwie überleben. Und willkommen bin ich nicht gewesen, das ist klar. Und, aber in dieser Zeit, ich habe dann, da ich ja zu Amerika mein eigenes Labor hatte, meine eigene Forschung schon hat dürfen machen in Amerika, habe ich eigentlich genau gewusst, was ich mache. Ich war eigentlich stark genug gewesen, um in dieser Umgebung erfolgreich arbeiten. Und so habe ich mich eigentlich dann konzentriert. Ich habe immer gedacht, ja, wenn ich denen zeige, dass ich gut genug bin, dann werde ich dann schon akzeptiert. Ja, das ist dann nicht so gegangen.
3: Du hast eben gesagt, also sie haben dir auf Amerika angerufen und gefragt, Ursi, jetzt ist es so, jetzt könntest du zu uns kommen, DTH als Professorin. Ja. Und du hast ja dann auch zugesagt, das weiss man ja jetzt mittlerweile auch. Und etwas Spannendes, was du mir in einem Vorgespräch gesagt hast, in Sachen Gleichstellung, sind die Amerikaner uns 20 Jahre voraus?
4: Ja, wir haben manchmal Diskussionen, ob es eine oder zwei oder drei Generationen sind. Also, es ist... Ich würde sagen, wenn ich nicht auf Amerika gegangen wäre, wäre ich nicht, wo ich heute wäre. Also mir hat man dort eigentlich das Vertrauen gegeben, dass ich das kann. Und wenn ich an mir selber zweifelt habe, hat es nicht geheißen, ja, ich habe ja gewusst, dass es nicht könnte. Dann hat es geheißen, hey, wir haben dich ausgewählt. Wir machen keinen Fehler. Du kannst das. Und ich meine, das Vertrauen, das braucht man eben auch, wenn man in der Krise ist, oder? Und dann kommt man auch Hilfe über. Ich habe dann auch Hilfe bekommen. Ich habe auch gelernt, dann zur richtigen Zeit für Hilfe zu fragen. Manchmal habe ich für Hilfe gefragt und dann haben sie mir gesagt, ja, niemand hat gesagt, das ist einfach.
3: Ja, ja.
4: Ein bisschen härter versuchen.
3: Das Leben, oder? Ist kein Ponyhof, gell?
4: Ja.
3: Aber hättest du die Chance, die der DTH gegeben hat, hier in der Schweiz, hättest du das in Amerika nicht auch ermöglicht? Oder wäre es länger gegangen?
4: Also,
3: oder?
4: Dann am Schluss, das Angebot, das ich bekommen habe, hier an der ETH als Professorin, muss ich sagen, dass ich habe auch hart verhandelt. Weil, es war mir gleich, ob ich dann zurückkomme oder nicht. Und das Angebot dann im Vergleich zu anderen Angeboten ist wirklich super gut gewesen. Nachträglich habe ich herausgefunden, dass meine Kollegen natürlich viel mehr hatten. Aber für mich ist das zu dieser Zeit hat's gestimmt. Und das hat mir ermöglicht, dann wirklich Vollgas zu geben.
3: 1993, ja. Die erste Professorin an der ETH Zürich. Was macht das mit einem als Frau? Da plötzlich wird man ja auch zu einem Vorbild, oder?
4: Ja, aber das bin ich mir eigentlich gar nicht bewusst gewesen, weil ich bin so fokussiert gewesen, jetzt die Gruppen aufzubauen. Das ist so viel Arbeit, oder? Und mein Mann ist ja auch noch mitgekommen und der ist Amerikaner und hat seine, in diesem Prozess seine eigene Firma aufgebaut. Also wir haben viel gearbeitet und mit dem sind wir beschäftigt gewesen, oder?
3: Hat man dann aber noch Zeit, und muss anders fragen, Physik ist ja auch an der ETH immer noch dein Kernthema gewesen. Ja. Hat man noch Zeit, wenn man sich um so viel anderes muss kümmern, um sich um das mit dem zu beschäftigen, wo man eigentlich das Herz schlägt?
4: Ja, ich meine, der Beruf ist natürlich ein Beruf und ein Hobby. Das ist ganz klar. Also ich nehme jetzt nicht noch zusätzlich Töpferkurs nebendran. Oder? Also von dem her gesehen, bin ich auch bereit, mehr von meiner Zeit, auch wenn ich gehe spazieren, tue ich mir Sachen überlegen. Oder? Aber ich habe mir immer Zeit auch für anderes genommen. Und als Ausgleich habe ich dann eben viel auch Sport und so. Nein, ich habe mir immer auch Zeit für etwas anderes auch genommen. Ja.
3: Aber eben, du beschäftigst dich ja sehr intensiv auch mit der Frauengleichstellung innerhalb von der ETH. Also du hast ja dort wie echt ein mega Amt, wo du auch noch
4: innehast. Ja, aber das
3: hast,
4: ist noch lustig, wie das gekommen ist, weil zuerst habe ich mich ja einfach, zuerst habe ich gar nicht realisiert, dass ich so isoliert bin. Als ich Kinder bekommen habe, ist plötzlich meine Beförderung unterbrochen worden. Und dann zum Glück hat sich ein Professor, der mir angerufen hat, um mich zu holen, hat dann sich für mich bemüht. Das ist ein riesen Krach geworden. Am Schluss sind alle verrückt auf mich, weil es einen riesen Krach gegeben hat. Und Kinderkrippenplatz, ein Kampf. Und dann habe ich noch in 2 Jahren nochmal ein Kind, oder? Und dann wieder Kinderkrippenproblem. Und dann hat dann der neue Präsident gefunden, also Ursi, jetzt haltest du dich einfach ruhig. Und sonst verlierst du den Goodwill von mir oder den Goodwill von allen anderen. Also dort bin ich das erste Mal wirklich verschrocken, muss ich sagen. Weil ich bin eigentlich diejenige gewesen, die eigentlich das Geld verdient hat für die Familie, weil mein Mann hat ja die Firmen aufgebaut und da gibt es einmal Ups und Downs und so weiter und zwischendrin hat er sich dann keinen Lohn gezahlt. Oder? Wir haben eigentlich abgemacht, wir leben aufgrund von deinem Einkommen, was ja gut ist, zum Glück. Aber du bist verantwortlich, oder? Und plötzlich werde ich da bedroht, oder? Dass ich soll, ja.
3: Und dann zurück auf Amerika wäre ja auch eine Möglichkeit gewesen, oder?
4: Jawohl, aber ich habe ja gerade das Ganze aufgebaut, gerade 2 kleine Kinder, das ist nicht gerade die beste Zeit, um wieder irgendetwas aufzubauen. Und dort ist etwas ganz, ein anderes Schlüsselerlebnis gekommen, das ist der MIT-Report 1999 gewesen. Das ist, im MIT sind ein paar Frauen, haben sich organisiert und haben sich zusammengetan und haben den Präsidenten kontaktiert und haben gesagt, schaut, wir werden nicht gleich wertig behandelt. Und der Präsident hat gut reagiert. Oder? Das finde ich eben... und die haben das untersucht und am Schluss einen Bericht gemacht. Und das ist 1999 gekommen, gerade nachdem, dass ich mein 2. Kind hatte. Weil, oder, mir ist dann immer vorgeworfen, du bist nicht genug, du bist das nicht und du bist das nicht und du bist das nicht. Und mit der Zeit hast du das Gefühl, es muss irgendwie an mir liegen. Oder? Und dann habe ich das erste Mal dort in einem Report gelesen, hey, das geht anderen Frauen auch so. Weil ich habe ja nicht viele Frauen, wir haben ja nicht viele Frauen gehabt.
3: Und wieder sind es die Amerikaner gewesen?
4: Ja, natürlich, 1999 ja. Haben die den Report gemacht. Ja. Und das war meine Motivation gewesen, als ich dann an der ETH Direktorin geworden bin vom Nationalfonds Forschungsschwerpunkt. Das ist wirklich eine Powerstelle, oder? Bin ich auch wieder die erste Frau gewesen. Aber zum Glück hatte ich Kollegen gehabt, die mich in dieser Stelle unterstützt haben. Und dort habe ich den Auftrag, den expliziten Auftrag bekommen vom Nationalfonds, etwas für die Frauenförderung zu tun. Habe auch Mittel bekommen. Und dann ist natürlich die Erfahrung von dem MIT-Report. Ich wollte dann auch so Frauen organisieren. Weil allein kann man es nicht.
3: Sind all die Erfahrungen, ich sage jetzt die negativen Erfahrungen, die du hast müssen erleben als Frau in dieser Position und dann mit 2 Kindern und so, auch mit dem Grund, warum du vor 2 Jahren in den Nationalrat hast wählen. Du hast dich aufstellen lassen, damals für die FDP, für den Nationalrat. Ja. Ist das mit dem Grund, wo einflüssend sagt, ich will in die Politik, ich will etwas verändern. Es muss sich etwas verändern.
4: Jawohl, also ich meine,

0: aber du, aber wir sind gleicher Meinung. Also in der Frauenrechtsbewegung und auch in der Gleichstellung haben wir noch einen langen, weiten Weg vor uns.
1: Jawohl, und ja. Die Veränderung muss von oben kommen. Und Frauen wollen lernen, mehr zusammen zu arbeiten. Und ich
0: aber hast denn du als mit deinem Team immer auch sehr darauf geachtet, dass du nur Frauen berücksichtigst, Frauen einstellst, Frauenteams zusammenstellst? Oder ist das auch schwierig gewesen?
1: Ja, ich meine, die Mehrheit der Bewerber sind ja Männer. Und ich habe ja nichts gegen die Männer, oder? Ich bin immer froh gewesen, wenn ich auch eine Frau gefunden habe. Manchmal sind Frauen zu mir gekommen, ganz bewusst, wenn ich eine Professorin gewesen sind. Gewisse Frauen sind ganz bewusst nicht zu mir gekommen, weil ich eine Frau sind, oder? Es gibt unterschiedliche Punkte. Und ich habe versucht, Frauen zu fördern. Also 4 von meinen ehemaligen Doktorandinnen und Mitarbeiterinnen, die sind jetzt auch Professorinnen. Und das freut mich natürlich, oder?
0: Aber eben, da hat es noch viel Platz für Frauen. Oder du hast, ja. So hast du mal noch gesagt, jetzt habe ich noch eine coole Zusammenfassung gefunden. Man hat nur eine bestimmte Anzahl von qualifizierten Leuten. Und wenn wir Frauen ausschliessen, haben wir schon mal 50%,
1: genau.
0: Die uns fehlen, oder?
1: Genau.
0: Wo hast du das Gefühl, wo stehen wir so in Prozent?
1: Ja, ich meine, in der Physik sind wir vielleicht bei den Studentinnen bei 10%, vielleicht ein bisschen. Ich meine, die ETH in diesen Fächern, von der Physik und Chemie, da sind wir weit unter 30%. Und das zeigt ja auch, es gibt mehrere Studien, die zeigen, dass man mindestens 30% braucht, damit man auch Kultur in einem Gebiet kann ändern. Oder mein Ziel ist eigentlich, dass ich als Mensch wahrgenommen werde. Es ist eigentlich egal, ob ich Frau, Mann, Gelb, Rot oder was auch immer ich bin. Ich will als Mensch wahrgenommen werden und auch als Mensch können gefördert werden.
0: Du hast etwas Gutes gesagt, oder? Als Mensch, egal welche Sexualität, welches Geschlecht, egal. Ja. Und beim Laser hast du mir gesagt, gefunden, dort hat man einfach ein besseres Produkt gehabt. Es spielt gar keine Rolle, von wo das gekommen ist.
1: Ja, das
0: einfach,
1: ist
0: man ist einfach froh, gibt es jetzt den Laser, oder?
1: Genau, das war der Vorteil, wie ich in der angewandten Forschung eigentlich meine Karriere zuerst gemacht habe. Und dann zählt eigentlich das Produkt. Und das Produkt hat Benutzer. Und die Benutzer, die schauen nur, wenn ich einen besseren Laser baue, dann ist er halt einfach besser.
0: Und du musst es wissen. Wir sind schon fast am Schluss. Du hast fast 500 wissenschaftliche Dokumentbücher geschrieben und 20 Patente. Ja. Verfasst, ja. Oder über 20 Patente. Ja. Was, nur ganz kurz, was ist da alles, was sind das für Patente? Bist du so in der Daniel Düsentrieb?
1: Also wenn ich in der Industrie wäre, hätte ich noch viel mehr Patente. Also das sind halt einfach die Verbesserungen, die man macht in einem Gerät und das kann man patentieren. Und das hilft einem, wenn man Industriezusammenarbeiten hat oder auch eine eigene Firma gründet. Und das macht dann die Firma stärker.
0: Und verdient man mit, kann man mit dem Geld verdienen? Oder ist das einfach ist das ein Schutz?
1: Es ist meistens sind die Patente, also es gibt nicht viele Patente, die wirklich so powerful sind, dass sie alle anderen ausschliessen. Und ich meine, Patente, ich bin angestellt an der ETH, die gehören sowieso der ETH. Die meisten Patente benutzt man eigentlich als mehr als Verhandlungsbasis mit anderen Industriepartnern, weil die haben auch Patente. Und die Industrie, gerade in diesem Bereich, haben sich eigentlich schon lange mal geeinigt, dass man sich nicht gegenseitig abschießt, sondern Verhandlungen macht, sodass man sich dass nicht nur Rechtsanwälte Geld verdienen.
0: Die rastlose Ursula Keller. Die letzte Frage nimmt mich auch noch Wunder. An was forschst du jetzt gerade? Was steht bei dir in der Pipeline? Was ist, was du anfindest? Das ist mega cool.
1: Ja, ich hab beides. Grundlagenforschung und auch angewandte Forschung. Und in der angewandten Forschung haben wir jetzt wieder so eine neue Entwicklung gemacht von einem Laser. Und da haben wir auch Geld, dass wir nochmal eine neue Firma starten können. Da habe ich 3 Mitarbeiter, die dann interessiert sind. Da sind wir jetzt noch an den Prototypen machen, Demonstrationen von Anwendungen und herausfinden, welche Anwendung ist jetzt die beste, um eine Firma zu starten. Dann haben wir die ganze Atto Second Science. Das ist so Frontierarbeit. Oder? Da tun wir den Wissenshorizont erweitern. Und das ist eben auch etwas, wo man dann nicht, das ist mehr so, wo man mehr entdecken.

0: da irgendetwas, wo man noch nicht versteht? Und auch, oder, es ist eben schon, ich meine, das wäre ein Podcast für sich selber, oder? Der Wissenshorizont, die Begeisterung, das ist auch etwas, dass man kann rausgehen als Entdecker. Ich kann ja nicht mehr Amerika entdecken, aber wir können Wissen entdecken. Und einfach rausgehen, um zu schauen, was sehen wir überhaupt. Und es ist wichtig für unsere Menschheit, dass wir den Wissenshorizont in der Öffentlichkeit behalten.
1: Ich bin fasziniert von dem, was du machst und von dem Mensch, wo du bist. Du bist so eben vielseitig, auch sehr breit im Wissen und ich gehe jetzt zumindest zu einem Gespräch raus und habe für die nächste halbe Stunde mindestens das Gefühl, ich komme ein bisschen wieder raus in der Physik. Heute Abend ist das Wissen wieder weg. Aber wirklich sehr, sehr spannend. Und unsere 26 Minuten sind leider schon durch. Ja.
0: Schade.
1: So schnell geht es eben an nichts. Und das ist, wie gesagt, 26 Minuten ist einfach zu wenig, um Physik erklären oder Laser erklären und so. Aber immerhin wissen wir jetzt ein bisschen, was du für ein Mensch bist. Und vielleicht kommst du auch wieder mal vorbei.
0: Ja, gern. Sehr
1: gern. Also, Top 3 von heute, das wäre es eigentlich schon gewesen. Wenn ihr uns vermisst, dann gibt es uns auf toponline.ch/top3 zum Nachlesen, Nachschauen und selbstverständlich auch Nachhören, das als Podcast. Und sonst gibt es uns nächste Woche wieder. Macht's gut und tschüss.

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1: Runnings. Der legendäre Film über ein jamaikanisches Bobteam kommt mir bei meinem heutigen Gast sofort in den Sinn. Er ist zwar kein Jamaikaner, aber ein Bobfahrer. Und was für einen. Der Beat Hefti. Schön, bist du da.
2: Freut mich auch, dass ich da sein darf.
1: Was mir als zweites gerade in den Sinn kommt, wenn ich an den Film denke, dann ist das 1, 2, 3, was sie machen, wenn sie den Bob anstossen, was sie sich in den Schweizer Namen machen. Aber ich nehme an, das hast du aber nicht gemacht, wenn du Bob gefahren bist, oder?
2: Ja, nicht mehr gerade das Kommando 1, 2, 3, aber wir hatten natürlich auch ein Kommando gehabt, das aufeinander abgestimmt war. Der Bremser hat meistens gesagt, gut, und ich dann vorne gut, und dass man einfach wirklich einen Rhythmus gehabt hat.
1: Also so, ist das auch ein bisschen wie ein Ritual gewesen eigentlich?
2: Ja, es gehört einfach dazu, oder, dass man wirklich das Kommando miteinander hat am Start, dass man dort nicht schon Zeit verliert, weil beim Bobfahren, wenn es vom Balkenweg losgeht in den Eiskanal, kann man eigentlich nur noch Zeit verlieren.
1: Du bist ja einer der grössten Schweizer Bobfahrer, hast unzählige Titel und Preise gewonnen, bist Europameister, Schweizer Meister, Weltmeister, Olympiasieger. Gibt es da einen Titel, wo du besonders stolz drauf bist? Welchen ist das?
2: Ja, es sind viele Titel, sehr schöne Momente gegeben, vor allem natürlich emotional auch. Also das heisst, der Olympische ist sicher eine Goldmedaille natürlich das Höchste, was man erreichen kann. Aber auch als Junior schon, so Junioren-Weltmeistertitel und so, wo vielleicht in den Anfängen noch ein bisschen gesehen sind, wo wir auch sehr ausgiebig gefeiert haben natürlich, wo einem natürlich auch in Erinnerungen bleiben und wo man ja so mitnimmt.
1: Eben gerade der Olympiasieg, oder, ist ja ganz ein spezieller. Den haben wir ja in Sochi gewonnen, aber eigentlich nachträglich, weil ja die Russen getobt haben und das dann wirklich euch eigentlich erst nachher anerkannt worden ist. Ist das darum eigentlich ein besonders spezieller Sieg oder ist es vielleicht sogar eher eine Genugtuung einfach gewesen?
2: Gut 2014, als wir dort in Sochi am Start gestanden sind und ja, haben wir alles gegeben und die Silbermedaille hier gewonnen gehabt. Und ich bin natürlich schon überglücklich gewesen und der Alex, der bei mir dabei war, ist auch, dass der Silber gelangt hat, weil wir haben wirklich das Beste gegeben gehabt, dass nachträglich da die Russen getobt haben und disqualifiziert worden sind, ist sicher dem nicht mehr als richtig gewesen. Aber wir sind dort schon mehr als zufrieden gewesen mit Silber. Wir haben einfach das Beste gegeben. Wir haben gewusst, hat alles passt, die Vorbereitung. Ja, wir haben nicht das Beste gegeben, wir nichts können ändern. Und dass nachher natürlich noch Gold kam, ist schon nochmal emotional cool gewesen.
1: Was war das für ein Gefühl gewesen? Wie ist das ergangen, da, wo du den Bescheid bekommen hast?
2: Ja, es ist eigentlich schon ein bisschen früher losgegangen. Also im 17 ist es ein bisschen losgegangen, dass die Gerüchte aufgekommen sind, dass die Russen eventuell könnten getobt haben. Und dann hat es sich ja nochmal 2 Jahre hingezogen. Und ja, im ersten Moment, wo man es gehört hat, haben wir gedacht, boah, ist das wirklich möglich, oder, dass das vielleicht noch kommt. Und dann ist es aber immer so ein bisschen tröpfchenweise gegangen, also auf Gefühlsebene natürlich. Und ja, so nach 1,5 Jahren haben wir gesagt, ja, schauen wir mal, das geht jetzt schon lange. Und nachher, was da wirklich der Fall war, ist, haben wir da in Schwellbrunn wirklich ein tolles Fest gehabt und das nochmal, auch die Emotionen nochmal können richtig auferleben lassen und es war einfach wirklich ein schönes Fest gewesen, ja.
1: Du hast in einem Interview auch gesagt, dass schon so ein bisschen ein Groll da ist, oder? Weil eben, man hat dich eigentlich um den Sieg betrogen, wirklich, oder? Jetzt hättest du die Möglichkeit eigentlich gehabt, der Herr Putin war da in der Schweiz und hat ein Treffen gehabt, weil du hast gesagt, du würdest eigentlich am liebsten haben, dass der dir die Goldmedaille um den Hals hängen muss. Wäre das nicht jetzt eine Möglichkeit gewesen?
2: Ja, ich denke, die Russen sehen das auch heute immer noch ein bisschen anders natürlich, die ganze Situation, ja, dass sie da vielleicht beschissen haben, also sie sehen das wahrscheinlich noch ein bisschen anders und denken, wir haben das richtig gemacht. Es ist eine andere Mentalität, habe ich immer auch gesagt. Also die Athleten, die dort mitgemacht haben, sie sind anders aufgewachsen, haben einen anderen Druck. Und von dem her wäre es sicher cool gewesen, ja, wenn sie das vielleicht auch offiziell gesagt hätten, das ist nicht gut gewesen, wo sie dann alles ein bisschen probiert haben, dass sich ein bisschen verlauft, sage ich jetzt einmal, oder? Darum auch lang gegangen ist, bis der Entscheid gekommen ist. Ist natürlich ein heikles Thema gewesen. Aber auch politisch natürlich, nicht nur sportlich gesehen. Und ich bin jetzt froh, ist so richtig gestellt worden. Und wenn ich einmal nicht mehr rum bin, dann steht in den Geschichtsbüchern als Olympiasieger mein Name. Und das ist völlig schön.
1: Du bist ja wirklich über 20 Jahre lang Bob gefahren, sehr erfolgreich eben. Wie hat das eigentlich angefangen?
2: Ja, im Bobsport ist es so, man kommt immer aus einer anderen Sportart. Bei mir war es dort mal Leichtathletik gewesen. Ich bin angefragt worden von einem, ja, sagen Sie, einem besseren Hobbyfahrer. Ich bin mal willkommen Bob fahren, weil die auch ein bisschen geschaut haben, natürlich so an Leichtathletik-Meetings, wer da noch schnell sehen könnte. Und dann bin ich aber in die Rekrutenschule gekommen. Ja, bin nicht der gegangen. Und dass ich am Wochenende eigentlich nicht unbedingt einen Dienst schieben musste, habe ich immer ein bisschen geschaut, welche Wettkämpfe es rum, wo könnte ich noch etwas teilnehmen. Und das eine von dem war eben der Anschiebtest von Marcel Rohner gewesen. Und der ist Samstag, Sonntag gegangen und den habe ich dann schlussendlich gewonnen gehabt. Und so bin ich eigentlich zum Bobsport gekommen und bin im Herbst ins Trainingslager, 2 Wochen auf Lillehammer. Hatte mein Leichtathletiktraining ein bisschen umgestellt gehabt, ein bisschen mehr Kraft noch gemacht. Bin dort dann noch einiges leichter gesehen, bin so dazugekommen und hatte dann in Calgary im 98 im November mein erstes Weltcuprennen gehabt.
1: Es ist ja recht schnell gegangen, eben, glaub, das Ganze, oder? Du hast angefangen und mehr oder weniger eben relativ schnell nicht wirklich reingerutscht.
2: Genau, aber das finde ich das Coole am Bobsport eigentlich, dass man, wenn man aus einem anderen Sport kommt, athletisch gut ist, dass man eigentlich in der kürzesten Zeit kann an der Weltspitze mitfahren. Weil einfach am Start wirklich, da zählt die Startzeit, das ist die pure Athletik, Kraft und Schnelligkeit. Und wenn man dort schon gut ist, Technik lernt man dann noch ein bisschen dazu, die ist auch wichtig. Aber wenn man wirklich athletisch einfach schon schnell und kräftig ist, dann noch ist man im Bobsport schnell dabei. Ja.
1: Und die Leichtathletik, die hast du nie vermisst? Oder du hast ja das gleich eigentlich den Sport dann wirklich beiseite gelassen eigentlich?
2: Ja, schon noch nicht ganz. Ich habe einfach nicht mehr so intensiv gemacht davon. Aber ich bin einmal noch dritt geworden, 100 Meter Schweizer Meisterschaften mit 10,5. Und der Halle Schweizer Meisterschaft einmal zweit. Das habe ich schon nebenbei noch gemacht. Aber natürlich nicht mit dem Ausmaß, dass ich jetzt jedes Wochenende oder jedes zweite Wochenende einen Wettkampf habe, sondern habe dann vielleicht 2 Wettkämpfe gemacht noch pro Saison. Um einfach auch selber ein bisschen schauen, wo stehst du, ja, mit den Sprintzeiten. Weil schwerer geworden bin ich. Und habe natürlich schauen, dass sie die Schnelligkeit in dem Sinne nachher behalten.
1: Und die Leichtathletik, hast du es schon von klein auf gemacht? Oder wie hast du so überhaupt mit dem Sport generell angefangen? Was war so der Bezug für dich?
2: Ja, bei mir ist es einfach so, ich habe Sport immer geliebt. Schon als Kind, ja, ob es schön oder wüst war, ich war am liebsten von draussen gewesen. Wir sind viel mit den Nachbarn Fußball spielen. Wir haben Landhockey gespielt auf der Strasse. Wir wollten von draussen sein, wir haben uns bewegt. Auch mein Bruder da, Nachbarn rundherum. Und mit 7 bin ich in die Jugend bei uns gegangen, also in der ersten Klasse. Und nachher bin ich relativ schnell auf dem Turmverein mal ein bisschen angefragt worden, ob ich nicht ein bisschen mehr machen wollte. Vielleicht auch bei der Leichtathletik und bin dann mit 10 zum Turmverein Herisau gewechselt. Und natürlich, ja, ich sage jetzt Vorbild, ein bisschen Matthias Rustholz gesehen, da 400 Meter Läufer. Und ja, hat dann trainiert und gemacht. Und mein Glück ist dort eigentlich immer ein bisschen gesehen, dass in meinem Jahrgang eigentlich fast niemand gesehen ist. Und ich dann meistens mit den Eltern hat dürfen mittrainieren. Die sind alle 3-4 Jahre älter gesehen oder noch ein bisschen älter. Und ich glaube, das hat mich da auch schon ein bisschen stärker gemacht, weil ich einfach mit den Eltern haben müssen oder dürfen oder können mittrainieren.
1: Gehen wir zurück zum Bob. Eben, du bist zuerst ja Anschieber gewesen und nachher dann Pilot geworden. Ist das so, ich sage jetzt mal, der klassische Werdegang im Bobfahren, dass man sich so vom Anschieber zum Pilot mausert?
2: Ja, es gibt ein bisschen zwei Möglichkeiten. Die eine ist die athletisch vielleicht nicht ganz so stark sind, dass die direkt einsteigen als Pilot. Dann gibt es derjenige, wie ich den Weg gemacht habe, die Anschieber sind, die nachher ein Pilot werden. Gibt beides. Was soll ich jetzt sagen? Mein Vorteil ist sicher gesehen, als ich 8 Jahre Anschieber gesehen bin, dass ich ein bisschen das Netzwerk und die Leute im Bobsport kennengelernt habe, dass ich auch ja, das Material ist sehr wichtig. Dann natürlich auch Bahnkenntnisse, gerade wenn es eine neue Bahn gibt. Und wenn man da ein bisschen Netzwerk hat und die Leute ein bisschen kennt, dann weiss man auch, wo man sich Hilfe holen kann. Sei das eben gerade im Materialbereich, wenn ich weiss, das ist eine schnelle Kurve rum. Und gerade Neuling bin, dann komme ich wahrscheinlich nicht so einfach an die hin. Und wenn man die Leute ein bisschen kennt, ist das ein bisschen einfacher. Und darum ist das optimal gewesen, oder? Als ich dann angefangen habe, bin ich auch relativ als Pilot schnell vorwärts gekommen, schnell Erfolg gehabt. Weil ich dort auch richtig ein gutes Umfeld hatte.
1: Und also wenn ich mir das vorstelle, in so einem Eiskanal voll Karacher runterzufahren, Dann stellt es bei mir ab, fange ich schon an zu zittern. Hat man da nie Angst, wenn man wirklich meint, da fährst du ja wirklich Vollgas runter und hast ja schon nicht wirklich wahnsinnig viel um dich herum. Ist das nie irgendwie, hast du da nie Bedenken?
2: Ja, in dem Fall müssen wir das mal machen, dass du das mal erlebst. Es ist sicher so, dass es unterschiedliche Bahnen gibt. Es gibt ein bisschen einfachere Bahnen. Und dann gibt es auch wirklich sehr anspruchsvolle Bahnen, eben so Altenberg, Lake Placid oder auch Vancouver, Whistler schlussendlich. Die sind sicher die drei anspruchsvollsten. Da gibt es einfach keine Kurven, wo man nicht stürzen kann. Wo kleine Fehler einfach schon, ja, kommst halt auf die Seite dorthin. Und dann gibt es eben ein bisschen einfachere Bahnen, wo man dann lernt, Bob fahren und so ein bisschen Gästefahrten, wie ich es jetzt eben auch noch mache, so ein bisschen als Spass, die mache ich auf sonnigen Bahnen natürlich, die nicht ganz so gefährlich sind oder auch von dem Körperdruck oder von der Belastung her nicht ganz so fordernd sind wie die schwierigeren Bahnen. Aber schlussendlich ist es sicher so, den Respekt muss man immer haben, wenn man da oben einsteigt. Selbst wenn man jetzt Gästefahrten macht, oder? Also da muss man die Konzentration zu 100% in der Bahn haben, auf dem Gerät und sonst geht es auch dort jetzt mal schnell.
1: Wir müssen wirklich mal ausprobieren. magst du dich noch erinnern, als du das erste Mal in so einen Bob eingestiegen bist? Wahrscheinlich hast du dort schon wirklich recht Schiss gehabt, oder? Oder wie war das?
2: Ja, ich glaube, das geht jedem gleich, wenn er das erste Mal fährt. Also ich auch. Ich weiss noch, meine erste Fahrt war nicht mal von Zoberst, sondern vom Damenstart in Lillehammer im 98, wo wir im Trainingslager gewesen sind. Und wenn du zuerst mal oben runterfährst, du laufst die Bahn auf, du lernst die auswendig und wenn du zuerst mal oben runterfährst, ja, du weißt nicht, wo du bist. Du hast wirklich keine Ahnung, wo du überhaupt bist im Kanal. Du bist dann froh, wenn du ohne den Pilot mal das Zeichen gibt, solltest du noch ein bisschen bremsen, dass man nicht gar noch zu weit fährt. Und ich weiss noch, als ich eingestiegen bin, da hatte ich wahrscheinlich einen Puls von 200 und habe mich nicht bewegt. Also ich war wirklich auch bei meiner ersten Fahrt mega nervös gewesen.
1: 20 Jahre lang hast du das gemacht. Hast eben, wie schon gesagt, ganz, ganz viele Sachen gewonnen. Und dann hast du nach all diesen Titeln und Preisen irgendwie mehr oder weniger relativ klammheimlich einfach gesagt, so, heute war das letzte Rennen gewesen, ich mache keine internationalen Wettkämpfe mehr. Wieso?
2: Ja, ich sage es mal so, als Athlet oder auch ich speziell, bin doch nicht immer gleicher Meinung gewesen, wie es an der Bobverband war. Die haben doch auch zum Teil ein bisschen andere Interessen, wie das vielleicht der Sportler drin hat. Bin aber eine eigene Firma im ganzen Konstrukt drin. Das heisst, ich das Material zahle, ich die Tagschieber zahle. Und da ist es am Schluss nicht mehr ganz so einfach gewesen, was nochmal auf Pyeongchang gegangen ist, zum da wirklich eine sinnvolle Zusammenarbeit anstreben. Und ich hatte dann ein bisschen die Nase voll dort und irgendwie nicht so mögen und hat einfach gesagt, eben das Gespräch mit der Goldmedaille ist immer noch im Raum gestanden. Die offen. Und hat gesagt, ich warte jetzt einfach ab mit dem Rücktritt, bis die Goldmedaille kommt. Und das ist für mich der ideale Zeitpunkt, um zu sagen, so, das ist ein super Ende jetzt nach 20 Jahren.
1: Du warst ja, glaube ich, auch noch ein bisschen gezwungen, weil ja der Alex Baumann, die Nachschiebe, auch gesagt hat, ich höre auf. Also wahrscheinlich hat das auch noch ein bisschen mitgespielt, oder? Weil da können wir dann das Team ein bisschen in der Schwebe auch gestanden ist.
2: Ja, aber es ist ein bisschen vorher losgegangen, oder? Der Alex war für mich natürlich sehr grosse Stütze gewesen. Da haben wir auch gesehen, 2016 nochmal an den Europameisterschaften und an den Weltmeisterschaften, wo er ein bisschen verletzt war, musste ich wirklich beissen, weil viele aufgehört haben, die ich ganz junge hatte. Und die einfach noch nicht so weit gesehen sind, zum vorne mitfahren, wie wir es vorhin gesagt haben. Eben, wenn man das erste Mal oben runterfährt, man weiss nicht, wo man ist in der Bahn. Und das ist halt im Bobsport sehr wichtig, dass der Bremser eben auch genau weiss, wo er ist. Weil wenn der ruhig reinhockt und weiss, jetzt kommt die Kurve und schön kann mitgehen, wie beim TÜV fahren, sage ich jetzt einmal, dann ist man einfach schneller in der Bahn. Und der hat mir am Schluss gefehlt. Eben 2016 hat er dann zum Rico Peter gewechselt. Und dort ist eigentlich schon ein bisschen losgegangen. Ist einfach für mich sehr, sehr schwierig geworden. Und hat in dem Sinne relativ wenig Unterstützung bekommen vom Verband, den ich nicht mehr so Interesse hatte. Und für mich sicher dort gerade trotzdem mal sehr enttäuschend war, weil ich doch am Bobverband 4 olympische Medaillen gebracht habe.
1: Ganz klar hast du sie aber nicht kennen, sondern du warst dann einfach noch lieber national unterwegs gewesen. Du hast ja noch eben ein Blitz-Comeback gegeben an den Schweizer Meisterschaften. Das hast du einfach wie noch ein bisschen für dich wollen machen, oder?
2: Ja, ich bin nach Sochi angefangen, an Turnfesten mit der mobilen Anschiebbahn natürlich schnelle Leute zu suchen. um das Manko, das man hatte, anschieben, ein bisschen wettzumachen. Wir haben dann sehr, sehr viel gefunden. Da fahren da heute noch viele jetzt im Weltcup, Europa Cup aus dieser Trophy. Die mache ich immer noch. Ich bin immer noch Leute am Suchen auch, um wirklich da schauen, dass im Bobsport einen Nachwuchs hat. Und hier der Dominik Schlepper ist einer gesehen, den ich gefunden habe im 17. am Turmfest.
1: Und, hast du einfach angehauen?
2: Ja, die kommen natürlich an einem Turmfest, die haben dort eine mobile Anschiebbahn. Und dann gehen wir immer am Vereinswochenende mit der Anschiebbahn dort hin. Und dann kommt der ganze Turmverein hin, sind dann meistens 10, 15 Leute. Und dann könnt ihr dort anschieben, mal zeitmässig dort. Und so entstehen natürlich schon so ein bisschen Wettkämpfe im Turmverein. So ein bisschen. Ja, und dann sieht man natürlich, welche das schnell sind. Und wenn sie dann so ein bisschen jünger sind, sagen sie zwischen 18 und 24, dann fragt man die, ob sie mal Lust haben, sonst kommen, eben Bob anschieben. Und so sind sie jetzt einmal mit ins Training gekommen. Wir schieben dann am Samstag ein in Dienhardt bei Winterthur. Und ja, da sind wir immer einige Athleten und die finden dann nachher einen Weg in andere Teams. Und der eine war eben der Dominik, gewesen, mit dem bin ich in die Schweizer Meisterschaft noch gefahren.
1: Wahrscheinlich also bist du einfach nicht so beliebt bei den Turnvereinen, weil dort die Leute abzuwachsen oder so. Aber du bist auch im Bobsport als einer bekannt, der ja eher ein knallhärter ist, der vielleicht nicht immer eben unbedingt beliebt war. Du bist auch so ein als Eigenbrötler manchmal bekannt gewesen. Was sagst du zu diesem Ruf?
2: Ja, das ist für mich kein Problem. Ich glaube, ein gewisser Eigensinn braucht es auch. Also wenn ich vorne im Bobsport schaue, ich glaube, die so in den Top 6, Top 8 rumfahren, auch heute noch, das sind viele die, wo ein bisschen Egoismus brauchen, sonst kommt man gar nicht zu den Medaillen. Wenn ich immer noch der Lieb gesehen wäre, dann nachher dann glaube ich nicht, dass das Olympiagold gelangt hätte. Und als Athlet ist das sicher dort mal auch richtig gesehen. Ich meine, es ist nicht mehr fraglich im Nachhinein. Haben wir auch einmal überlegt, hätte ich vielleicht gewisse Situationen ein bisschen anders können lösen oder anders angehen. Aber ich glaube, da gibt es immer im Leben. Und wie schon gesagt, da gibt es zum Teil verschiedene Interessen. Und wenn man dann immer zu viel nachgibt, dann steht man schlussendlich ohne Medaille da. Und ich glaube, das ist auch wichtig gewesen dort mal. Und ich versuche mir auch heute, wenn ich junge Athleten habe, mich doch ein bisschen die Lage jetzt versetzen. Darum, um auf das Thema zurückzukommen, wegen dem Turmverein Leute wegnehmen. Ich probiere den Jungen einfach möglichst viele Chancen zu bieten. Das heisst, wenn jemand gut ist und gerne Sport macht, wie ich es auch gemacht habe, dann nachher soll doch der Athlet und nicht der Trainer entscheiden, was für Möglichkeiten er sich ausschöpfen kann.
1: Und so das Durchbeissen, die Härte, hast du gesagt, einerseits ein bisschen vom Leichtathletik, oder? Weil du immer mit den Grösseren trainiert hast. Aber ich habe in einem Interview gelesen, dass dein Bruder gesagt hat, dass das auch von der Kindheit noch kommt, wo du häufig im Spital gewesen bist, wegen einer Pigmentstörung. Würdest du sagen, da hat er recht, das ist so?
2: Ja, das spielt sicher auch eine Rolle. In der Schule, ich musste eine Hupfe pflanzen, weil ich eigentlich ein grosses Muttermal habe. Und dann gerade so in der Body oder so, wo man dann vielleicht ein bisschen mehr gesehen hat, haben natürlich Kinder einem zum Teil ein bisschen ausgelacht oder ein bisschen, ich sage jetzt ein bisschen gemobbt auch. Und ich denke, das prägt einem schon, oder? Das nimmt man auch ein bisschen mit im Leben. Und darum probiere ich dort schon, Sachen, die dann so ein bisschen ungerecht sind, nicht mit würgen und brechen, aber natürlich, ein bisschen richtig zu stellen oder setze mich auch für das ein.
1: Wirklich, vielleicht auch in dem Fall heute, das hat dich bis heute geprägt? Oder also hast du generell vielleicht auch noch, wie beeinflusst dich die Pigmentstörung heute noch?
2: Ja, ich sage jetzt einmal, man hat sich daran gewöhnt an das, was man da hat und gewisse Sachen. Und ich sehe es jetzt auch bei den Kindern, bei denen ist das normal, oder, dass ich so bin, so wie es ist. Ja, ich glaube jetzt nicht, dass wir jetzt eher irgendwie noch gross anders verändern. Das ist klar, als ich mit dem Sport aufgehört habe und jetzt Athleten betreut, wo man ja nicht mehr den Egoismus, wie du vielleicht vorher angesprochen hast, an den Tag legen, um das Ziel zu erreichen, sondern mich einfach Empfehlungen abgeben und das Ganze ein bisschen ruhiger angehen, sage ich jetzt einmal. Aber vom Charakter her ist mir das geblieben und ich hoffe, das bleibt auch so.
1: Du hast deine Kinder angesprochen, du hast ja drei Kinder, drei Mädchen und deine Frau Gina. Also zuhause bist du wirklich, glaube ich, überhaupt nicht der Knallhärte, sondern der leidenschaftliche, herzliche Papi.
2: Ja, ich sehe eben beide Seiten. Ich glaube, das ist auch wichtig. Aber ich habe daheim natürlich schon auch, wenn sie es nicht übertreiben, dann greife ich schon durch, weil ich glaube, man hat später oder die Kinder später im Leben auch ringern, wenn man nicht immer einfach nur Ja sagt, sondern dass man ein bisschen Struktur auch dort drin hat, dass sie später eigentlich in dem Sinn schöner haben. Und das ist bei uns auch so gesehen, wenn man wirklich ein Zeichen gemacht hat, dann noch einen, finde ich, auch darf man es heute noch sagen. Und dann sind einfach sagen, ja, hast du noch gut gemacht. Also, ich bin schon beides.
1: Also bist du der Herr im Haus oder ist doch deine Frau? Wer hat das Zepter in der Hand zuhause?
2: Ja, daheim ist schon eine Frau sicher, sie schaut auch größtenteils zu den Kindern. Ich war viel unterwegs gewesen und sie hat da wirklich grossartige Arbeit daheim gemacht, wenn ich nicht rum bin. Aber es ist natürlich auch so, wenn ich daheim bin oder sie mal fort ist, dann bin ich schon der Chef daheim.
1: Dann ist nicht Juhuis Mami ist weg, jetzt dann ist Party mit dem Papi.
2: Ja, mal, sie probieren es eben einmal, vor allem wenn sie ins Bett gehen, dann nachher probieren sie es bei mir natürlich einmal noch ein bisschen länger, weil sie genau wissen, bei Mami da ist dann wirklich viel Arbeit. Und es ist recht unterschiedlich, also es kostet manchmal schon noch ein bisschen Energie, bis sie dann wirklich im Bett sind.
1: Ihr wohnt ja mittlerweile wieder schon seit 5 Jahren in Schwelbrunn. Deiner Heimat. Vorher sind wir in der Innerschweiz gewesen, der Heimat von deiner Frau. Wie haben wir euch eingelebt? Funktioniert es? Oder ist da gleich von deiner Frau wieder ein bisschen Heimweh? Oder wie ist das?
2: Ja, wir sind am Anfang, wo wir dann gewusst haben, dass wir eigentlich wieder so ein bisschen in die Ostschweiz rausgehen, sind wir dann dort, wo ich vorher gewohnt habe, wo wir jetzt auch neu gebaut haben, sind wir uns ein bisschen in die Ferien gegangen. Weil dem war eigentlich schon rum gewesen und Mara auch. Dann haben wir es einmal so ein bisschen mit, haben dort das Kinderbettchen aufgestellt und so hat sie dann schon ein bisschen Leute kennengelernt. Und sie, ich muss natürlich sagen, meine Frau ist da sehr offen, eine richtige Innerschweizerin natürlich. Und hat da nicht so Angst oder vor neuen Kontakten und ist da auch so gut im Gespräch gewesen. Und ich glaube, mittlerweile kennt sie sogar schon viel mehr Leute als ich, obwohl ich dort eigentlich aufgewachsen bin. Und sie fühlt sich wirklich sehr, sehr wohl, das sagt sie auch. Also sie hat wirklich kein Heimweh und das freut mich natürlich.
1: Und du hast das eigentlich auch gerade noch nutzen, dass du jetzt jobtechnisch dort wieder fest verwurzelt bist. Du bist ganz neu oder neuerdings jetzt auch der sportliche Leiter von der Toggenburger Leichtathletik-Schule. Was ist das für ein Job? Was machst du dort?
2: Ja, das eine sind natürlich Trainingspläne, dann die ganze Planung mit den Athleten ein bisschen. Wir müssen jetzt am schauen, dass wir im Nachwuchs wieder ein bisschen mehr noch haben. Das sind eigentlich solche, die im Toggenburg einmal in der Woche in die Jugend gehen. Und dann aber auch von 10 bis 18 schon ein bisschen älter sind und mehr trainieren als noch einmal oder einmal in die Jugend gehen. Und so bieten wir eigentlich mehrere Trainings an. Also ich gebe jetzt am Dienstag und am Donnerstag gebe ich nochmal Leichtathletiktraining für die, dass sie sich dort wirklich ein bisschen entwickeln und vor allem im Mehrkampf, sage ich jetzt mal, auch die technischen Disziplinen können verbessern. Und da macht mir sehr, sehr viel Spass, weil dort komme ich ursprünglich her. Ich kann mit denen noch ein bisschen mittrainieren. Ich kann es zum Teil dann auch noch wieder ein bisschen fordern. Und da macht mir auch Spass, dass ich mich dort noch so einbringen kann.
1: Was hast du für Ziel gesetzt? Irgendwie vielleicht Pop-Olympiasieger rausbringen oder sonst irgendwie? Was willst du mit diesen Kindern erreichen?
2: Ja, wie vorher schon gesagt, in erster Linie geht es mir eigentlich darum, dass die Athleten ihre seine Wünsche einfach möglichst können erfüllen. Also ich finde das schon wichtig, oder? Also wenn einer mir kommt und sagt, ja, ich würde gerne mal Schweizer Meister werden, sage ich, gut, was kann man unternehmen dafür, oder? Das ist bei mir genau das Gleiche auch. Aber es ist sicher nicht so, dass ich da als Trainer, soll ich sagen, meine Ziele über die Athleten stellen. Also ich habe meine Erfolge gehabt und sicher habe ich Freude, wenn sie Erfolg haben und da gebe ich auch alles. Aber erreichen müssen sie es selber, ich kann es noch unterstützen. Und wie am Anfang schon gesagt, für mich ist es wichtig, dass dort Athleten im Vordergrund stehen, dass die eigentlich ihre seine Ziele können erreichen können und nicht ich als Trainer.
1: Wir sind schon fast am Ende von diesen 26 Minuten. Ich möchte als Abschlussfrage noch etwas geklärt haben. Und zwar habe ich gelesen, dass du definitiv Bescheid bekommen hast, dass ihr den Olympiasieg habt, dass die Goldmedaille kommt, dass du alle Silberlöffel aus dem Haushalt verbannt hast. Stimmt das?
2: Nein, wegen den Löffel eigentlich nicht, aber ich habe ein bisschen gelacht über das Auto, weil ich ein silbriges Auto habe. Und dann ist eigentlich, als das rausgekommen ist, bin ich so in der Garage gesehen und habe gesagt, ja, ich wüsste jetzt nicht mehr gefallen, ein silbriges Auto schon besser wie ein goldiges, aber ich habe eigentlich schon, mir hat es gleich auch noch viel Silber rum.
1: Und das Auto, das hast du noch silbrig?
2: Das ist auch immer noch silbrig, ja. Aber ich habe jetzt dafür eine schöne Goldmedaille momentan drauf, wo ich mit rumfahre, auf dem Silber.
1: Trotzdem ein Goldmann durch und durch, würde ich meinen. Beat Hefti, danke vielmals, bist du im Top hoch 3 gewesen.
2: Sehr gern.
1: Und wenn ihr wieder möchtet Top hoch 3 schauen, dann gibt es uns nächste Woche wieder. Wir freuen uns, wenn ihr einschaltet. Ciao zusammen.

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1: Ich bin Laura Kühne, guten Morgen. Der Kilchberger Schwinget ist aus Sicht der Verantwortlichen ohne größere Zwischenfälle über die Bühne gegangen. Für die rund 10.000 Zuschauerinnen und Zuschauer gab es in der Arena am Zürichsee attraktiven Schwingsport, sagte OKA-Präsident Rudi Schweizer. Nicht nur sportlich ziehen die Verantwortlichen ein positives Fazit, sondern auch organisatorisch. Das Fest konnte Samuel Giger für sich entscheiden. Der Thurgauer setzte sich im Schlussgang gegen den Zuger Marcel Bieri durch. Die Stiftung für die Betroffenen der Brandkatastrophe von Gromontana hat bisher rund 70 Hilfsgesuche erhalten. Einige davon seien bereits bewilligt und mehrere 10.000 Franken ausbezahlt worden, sagt der Stiftungsdirektor gegenüber der Zeitung Le Matin Dimanche. Abgelehnt worden sei bisher kein Gesuch. Insgesamt stehen der Stiftung Beloft Spenden und Zusagen von rund 24 Millionen Franken zur Verfügung. Im deutschen Bundesland Sachsen-Anhalt wird heute ein neuer Landtag gewählt. Die Wahl sorgt seit Monaten über Deutschland hinaus für Aufsehen. In den Umfragen liegt die Rechtsaußenpartei AfD mit großem Abstand vorne. Sie kommt auf rund 40%. Der deutsche Verfassungsschutz stuft die AfD in Sachsen-Anhalt als gesichert rechtsextrem ein. Unklar ist laut den Umfragen, ob die AfD eine absolute Mehrheit der Sitze erreicht. Damit könnte sie alleine regieren. In der Fussball-Super League spielte gestern Vaduz ein 3:1 gegen Lausanne. IBE und Luzern trennten sich 3:3. Und auch GC und der FCZ spielten im Zürcher Derby ein 2:2 unentschieden.
2: Wetter. Ja, nach einer meistens sternenklaren Nacht hat es am Morgen jetzt stellenweise noch ein bisschen Nebel. Der löst sich dann aber rasch mal auf und so gibt es heute einen sonnigen Tag mit angenehmen 26 bis maximal 27 Grad. Aktuell ist es noch recht frisch bei uns. Zirnach hat es 13, Steinach am Bodensee ebenfalls 13 und Zeuzach 14 Grad.
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2: Alles bestens am 2 Minuten ab der 8. Wir haben keine Meldungen über grössere Störungen. Wir wünschen weiterhin eine gute und eine sichere Fahrt.
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2: Wo sich wahnsinnig freut und ich hoffe, es geht euch auch so. Bis am Abend um 8 Uhr, also ganze 12 Stunden lang, steht unser Musikprogramm auch heute wieder ganz im Zeichen vom Jahrzehnt von den Disco-Kugeln und den weissen Socken.
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2: Und da gehen wir zuerst jetzt ins 1981, wo der Falco aus Österreich mit seinem ersten grossen Hit den internationalen Durchbruch geschafft hat. Der Kommissar.

0: Polizei ist 1987 in den Schweizer Single Charts. Isla Bonita von der Queen of Pop, der Madonna. Und bevor wir über ihre Anfänge reden, zuerst noch das hier.
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0: Vorsicht auf der A1 Zürich Richtung St. Gallen zwischen Winkle und Kreuzbleiche. Besteht Gefahr durch Gegenstände auf der Fahrbahn, und zwar liegt dort eine Metallstange. Also Vorsicht, A1 Zürich Richtung St. Gallen, zwischen Winkeln und Kreuzbleiche liegt eine Metallstange auf der Fahrbahn. Ja, Madonna, und sie hat ja einen unglaublichen Start hergelegt 1983 mit ihrem ersten Album Madonna, wo sie sowohl in den USA wie auch in Europa bis weit führen geschafft hat in den Charts. Und spätestens mit dem Song da ist sie zum Weltstar aufgestiegen. Like a Virgin 1984. Und auf die Frage damals, wie das ist für sie, dass sie jetzt auf der ganzen Welt berühmt ist, hat sie gesagt.
2: I think it's great. I mean, the fact that people are interested in what I'm doing only pushes me more to, you know, keep coming up with new and interesting ways to express myself. So, obviously an artist wants an audience, and it's going to be a plus.
0: Es sei grossartig, und dass die Leute so ein grosses Interesse haben an ihr und ihrer Musik, sporne ich sie so richtig an, um weiterhin dranbleiben und gute Musik zu liefern, hat die damals 27-jährige Madonna gesagt. Sie steht noch ganz am Anfang gestanden von ihrer unglaublichen Karriere. Und wie wir ja alle wissen, ist das Interesse an ihr bis heute riesig geblieben. Sie gilt ja als die kommerziell erfolgreichste Musikerin von der Musikgeschichte mit über 300 Millionen verkaufte Tonträger. 80er Klassiker vom Feinsten, auch heute wieder bei uns auf Radio Top. Jetzt mit dem Paul Young aus England und seiner Version von Every Time You Go Away aus dem 1985. Ein Song im Original von Daryl Hall. Guten Morgen!

0: eine der bekanntesten Familienbands überhaupt, die Bee Gees. Mit den Brüdern Barry, Morris und Robin, die schon als kleine Buben von den Eltern richtig gepusht worden sind, musikalisch. Die Mama war Sängerin, der Papa Schlagzeuger in einer Big Band. Er war am Anfang genau ihr Manager. Und er sei sehr streng mit ihnen, habe ich gelesen. Also wirklich mehr Manager als Vater. Und darum hat er seine Buben dann auch nur ganz selten gelobt, wenn sie einen guten Auftritt hergelegt haben. Und das Lob, das war damals recht speziell gewesen, haben die Bee Gees anfangs 90er mal in einer englischen Talkshow erzählt.
1: He always complimented the audience. When we came off stage and it had been a good show, he would always say, the audience was great tonight. Well, that's great. I mean, that's the way, that's his way, that was his way of complimenting us.
0: Er hätte immer das Publikum gelobt, wenn der Auftritt gut war. Er hätte nie sie, also die Bee Gees, gelobt, sondern eben hätte immer gesagt, das Publikum sei gut gsi. Heute Abend, der Papa von ihnen war eben ein richtiger Stage-Dad gsi. So sagt man dem, wenn ein Vater seine Kinder, ja, richtig unter Druck setzt auf der Bühne und wo alles dran setzt, dass es vorwärts geht mit der Karriere. Da geht's also definitiv mehr um Ehrgeiz als um väterliche Liebe. Ja, das war der Papa von Bryan Adams. Pure Gegenteil gewesen. Er hätte es nämlich viel lieber gehabt, wenn sein Sohn eine Karriere im Militär oder in der Politik macht. Der Bryan Adams hat dann aber nicht auf ihn gelassen und sein eigenes Ding durchgezogen. Da ist er mit seinem 1984er-Kracher «Somebody».

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1: Wetter. Na, jetzt am Morgen hat es lokal noch ein paar Nebelfelder, sonst aber ist es sonnig heute mit der einen oder anderen Schleierwolke. Temperaturen, die steigen im Laufe des Tages auf 26 bis maximal 27 Grad. Aktuell haben wir das Rikon im Töstal 14 Grad, das Rohrbass ebenfalls 14 und das Rockwil sind es 15 Grad.
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1: Vorsicht auf der A1 St. Gallen Richtung St. Margrethe zwischen Neudorf und der Verzweigung Meggenhaus besteht Gefahr durch Gegenstände auf der Fahrbahn. Das ist die Metallstange, wo wir es vorher schon davon hatten. Also Vorsicht auf der A1 St. Gallen Richtung St. Margrethe zwischen Neudorf und der Verzweigung Meggenhaus besteht Gefahr durch Metallstangen auf der Fahrbahn. Sonst haben wir keine Meldungen über grössere Störungen. Wir wünschen allen unterwegs weiterhin eine gute und vor allem eine sichere Fahrt.
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1: Ja, es passt alles heute, würde ich sagen. Schönes Wetter, angenehme Temperaturen und dazu das Beste aus den 80er in dieser halben Stunde. Unter anderem der Paul Simon mit seinem Stimmungsmacher Graceland. Der F.R. David hören wir, der nach dem richtigen Wort ringt. Und wir freuen uns auf die drei energiegeladenen Girls von Bananarama, die ein 1969 Hit zu ihrem musikalischen Markenzeichen gemacht haben.
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1: 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Guten Morgen wünsche ich euch jetzt mit dem Elton John und seiner Nikita, oder besser gesagt Sim Nikita. Elton John singt in diesem Song nämlich nicht von einer Frau, wie die meisten von uns ziemlich sicher vermutet, sondern von einem Mann. Nikita ist nämlich ein Männername im russischen bzw. im slawischen Sprachraum. Und um so einen Mann, und zwar um einen Grenzsoldat im damaligen Ostblock, geht es in diesem Song aus dem 1985.

0: Nummer 1 Hit sowohl in den USA als auch bei uns in der Schweiz. Wienes von Bananarama 1986. Eine Coverversion. Das Original ist von der holländischen Gruppe Shocking Blue. She's got it. Yeah, baby, she's got it. 1969 ebenfalls ein Nummer 1 Hit in der Schweizer Single-Hitparade. Und wo sich 1981 die drei Sängerinnen von Bananarama zusammentun haben, sei Venus von Anfang an ihr Song gewesen, haben sie in den 80ern mal in einem Interview erzählt.
1: When we first got together, I suggested that we start rehearsing it. And it always sounded brilliant whenever we rehearsed it. But we tried loads of things out, some of which sounded crap, you know. It's just one of those songs that's always suited our voices and worked very well for us.
0: Ja, wo sie angefangen haben, hat eine von ihnen den Vorschlag gemacht, diesen Song irgendwann einmal zusammen zu singen. Und das haben sie dann probiert und das hat von Anfang an fantastisch tönt, im Gegensatz zu anderen Songs, die sie zusammen probiert haben, ganz am Anfang. Venus sind halt einfach einer von diesen Songs, die perfekt zu der Stimme von ihnen passt. Heck. Wir bleiben bei einem Nummer 1 Hit, einen aus dem 1982. F.R. David mit

Ein Abstecher auf Südafrika mit dem Titelsong vom Album «Graceland», wo der Paul Simon zu einem grossen Teil zu Johannesburg aufgenommen hat, und zwar zusammen mit einheimischen Strassenmusikern. Und entstanden ist das Ganze aus einer kreativen Krise heraus. Der Paul Simon aus den USA, er war am Anfang von seiner Musikkarriere ja Teil von einem sehr bekannten Duo, dem Duo Simon & Garfunkel. Genau, das sind sie da gewesen, die ja vor allem in den 60er Jahren den einen oder anderen Erfolg hatten. 1971 haben sie sich getrennt. Der Paul Simon hat es dann mit einer Solo-Karriere probiert, hat aber keinen Erfolg gehabt. Die Legende besagt, ich weiss nicht, ob das stimmt, dass er irgendwie eine Kassette in die Finger gekriegt hat mit südafrikanischen Liedern. Und die Art von Musik, die hat ihm so gut gefallen, dass er 1985 einfach mal ohne grosse Pläne dorthin geflogen ist auf Südafrika und ganz spontan mit der Strassenmusik dort ein bisschen gejammt hat. Und so ist dann eben die Mischung aus westlicher und südafrikanischer Musik entstanden, das Album «Graceland». Und zu seiner grossen Überraschung hat das Album es richtig eingeschlagen. Es ist sein erfolgreichstes Album geworden. Und da hören wir jetzt den Titelsong «Graceland», Paul Simon aus dem 1986. Guten Sonntag weiterhin.

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5: Ich bin Laura Kühne, guten Morgen. Gegen das geplante Kopftuchverbot an Zürcher Schulen formiert sich Widerstand. Ein Komitee des Islamischen Zentralrats will laut Sonntagsblick das Referendum ergreifen. Der Zürcher Kantonsrat hatte diese Woche knapp für ein Kopftuchverbot gestimmt. Sobald die konkrete Gesetzesvorlage vorliegt, will das Komitee die nötigen 3000 Unterschriften für eine Volksabstimmung sammeln. In der Schweiz sind seit 2019 offenbar zehntausende Ausnahmebewilligungen für grundsätzlich verbotene halbautomatische Waffen erteilt worden. Das zeigen Recherchen der NZZ am Sonntag. Allein der Kanton Thurgau bewilligte seit der Verschärfung des Waffenrechts über 5.300 Ausnahmen. Im Kanton Basel-Landschaft wurden fast 1.900 und im Kanton Genf über 1.200 halbautomatische Waffen mit großem Magazin bewilligt. Wie viele solcher Waffen schweizweit legal gekauft wurden, ist nicht bekannt. Eine nationale Statistik fehlt. Neuwagen in der Schweiz werden immer farbloser, das schreibt die Sonntagszeitung. 1985 war noch fast jedes vierte neue Auto rot. Heute sind es weniger als 4%. Dafür dominieren mittlerweile Weiß, Schwarz und Grau. Zusammen machen diese drei Farben fast 80% aller neu zugelassenen Autos aus. Bei den Gesprächen über ein Ende des Ukraine-Kriegs gibt es Bewegung. US-Sondergesandte Steve Witkoff und Jared Kushner haben in Moskau mit Russlands Präsident Wladimir Putin das weitere Vorgehen besprochen. Konkrete Pläne sollen in den kommenden Wochen folgen. Die beiden US-Unterhändler reisten weiter nach Kiew, wo sie heute den ukrainischen Präsident Volodymyr Zelensky treffen.
0: Wetter.
6: Sonnig und warm, das Wetter in Kurzform vom heutigen Sonntag. Jetzt am Morgen hat es zum Teil noch Nebel, der löst sich aber auf und dann gibt es, wie gesagt, blauen Himmel mit der einen oder anderen Schleierwolke quasi zur Dekoration und die Temperaturen, die steigen im Laufe des Tages auf 26 bis maximal 27 Grad. Der Morgen, der ist jetzt noch recht frisch, zu Niederbüren haben wir 14 Grad, zu Nussbaumen im Thurgau ebenfalls 14 und zu Neftenbach 15 Grad.
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6: Am jetzt sind gerade 3 Minuten ab der 9 und es sieht gut aus auf unseren Strassen und der Schiene. Wir haben keine Meldungen über grössere Störungen. Wir wünschen weiterhin eine gute Fahrt.
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6: Also das Musikbusiness kein, wie soll ich sagen, kein Ferienlager auf dem Ponyhof ist, sondern knallhartes Business, das wissen wir glaube alle, oder? Und spätestens, wenn eine Musikerin, ein Musiker einen Plattenvertrag kriegt, ja, dann heisst es liefern. Beim englischen Sänger Rick Astley war das ein bisschen anders gewesen, als er mit 19 entdeckt worden und unter Vertrag genommen worden ist. Er hat nämlich eine Schonfrist kriegt. Warum und was das für eine Schonfrist war, ist, das hören wir gerade nach seinem Nummer 1 Hit aus dem 1987 Together Forever. Und zuerst jetzt Eurythmix Who's That Girl 1983. Schön sind ihr mit dabei.

0: Ja, unbestritten eine der markantesten Stimmen der 80er, der Rick Astley aus England. Als Bub hat er in einem Kirchenchor gesungen, später dann in einer Schülerband und mit 19 ist er entdeckt und unter Vertrag genommen worden. Man hat ihn dann aber nicht sofort quasi auf die Bühne geschickt. Das Plattenlabel, wo er einen Vertrag gekriegt hat, hat da offenbar ein bisschen Bedenken gehabt. Man hat den jungen und ja, durchaus scheuchen Burst nicht gerade verheizen.
1: Yeah, I got my deal. And the people I was working with asked me to come down and work in their studio for a few months. Because I'm, well, they say, and I suppose I agree with that, that I'm quite reserved, really, quite shy. And so they asked me to come down and work as a tape-up, which is basically being a T-bot, really. And so I just got to know everybody and how, the way they work, you know.
0: Er hat quasi als Praktikant im Tonstudio angefangen, hat er 1987 in einem englischen Fernsehinterview erzählt, weil er, wie gesagt, ein Scheuchen sei. So hat er die Möglichkeit gekriegt, zuerst einmal die Abläufe im Studio und vor allem auch die Leute kennenzulernen, die er dann mit ihnen zusammen schafft als Sänger, Rick Astley. Er hat also hinter den Kulissen zuerst einmal selber den Blick hinter die Kulissen gekriegt, bevor es dann so richtig losgegangen ist mit seiner Musikkarriere 1987. Vom 87 gehen wir zurück ins 84, wo das US-amerikanische Duo Daryl Hall und John Oates mit dem Song «Out of Touch» ihre letzte Nummer 1-Hit gelandet haben in den Billboard-Charts.

Song, der dank der Kim Carnes eine unglaubliche Verwandlung durchgemacht hat. Betty Davis Eyes. Ein riesen Erfolg war 1981. Platz 1 bei uns in der Schweizer Single-Hitparade. Ganz im Gegensatz zum Original aus dem 1974. Geschrieben von den beiden Musikerinnen Jackie Dejanon und Donna Weiss. Ist wie gesagt ein Flop gsi, bis dann eben Kim Carnes einen Welthit daraus gemacht hat. Wobei, mir persönlich gefällt das Original also fast noch ein bisschen besser. Aber ja, so gehen halt die Geschmäcker auseinander. 9 Minuten an, dann haben wir es 9:30 Uhr, 80er Sonntag, jetzt mit dem Phil Collins.

0: Ja, und das ist schnell erzählt. Es gibt viel Sonne heute bei uns und dazu erwarten wir maximal 26 bis 27 Grad. Aktuell haben wir z Merwil 15 Grad, z Mosnang 16 und z Mannenbach-Salenstein sind es 17 Grad.
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0: Jetzt sind gerade 1 Minute vor 9:30 und ein Blick in Zentralschweiz, A2 Luzern Richtung Gotthard. Zwischen Wasser und Göschen 1 Kilometer Stau wegen Verkehrsüberlastung, Zeitverlust rund 10 Minuten. Sonst haben wir keine Meldungen über grössere Störungen. Wir wünschen allen unterwegs weiterhin eine gute und eine sichere Fahrt.
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0: Ist es wirklich Liebe gewesen? Oder hat es einen anderen Grund gehabt, dass der Michael Jackson, der King of Pop, die 10 Jahre jüngere Lisa Marie Presley geheiratet hat, Tochter vom King of Rock'n'Roll, Elvis Presley? Über das ist wild spekuliert worden in den Klatsch- und Tratsch-Medien, wo das Ganze als eine inszenierte PR-Geschichte angeschaut haben. Mehr zu dieser Hochzeit, die also ganz viele Fragen aufgeworfen hat, gerade in ein paar Minuten.
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0: Ja, und da lassen wir uns nicht lumpen. Jetzt sind Sachen grosser nehmen. Von wegen Michael Jackson, The Prince, haben wir parat für euch unter anderem in dieser halben Stunde. Und zuerst jetzt Bon Jovi mit der Rockhymne Wanted, Dead or Alive aus dem 1986.

0: King of Pop Michael Jackson zusammen mit dem Ex-Beatle Paul McCartney. The Girl is Mine, die Frau oder das Mädchen gehört mir, ab dem Erfolgsalbum Thriller aus dem 1982. Und apropos The Girl is Mine. Habt ihr gewusst, dass der King of Pop mit der Tochter vom King of Rock'n'Roll, Elvis Presley, zusammen gewesen ist? 1994 hat der Michael Jackson die 10 Jahre jüngere Lisa Marie Presley geheiratet. Sie, die offenbar schon als 7-Jährige ganz vorne gestanden ist bei seinen Konzerten, beziehungsweise damals noch bei den Konzerten von der Jackson 5. Und die Hochzeit, ja, die ist natürlich ausgeschlachtet worden in den Klatsch- und Tratsch-Medien. Die Meinungen dazu, die sind extrem gespalten gewesen. Von der Hochzeit vom Jahrhundert hat man geredet, bis zu einer, wie sagt man, bis zu einer Scheinehe ist alles dabei gewesen. Man hat vermutet, dass sich der Michael Jackson so hat einschleichen in die grosse Presley-Dynastie, wo natürlich viel Geld und Ruhm rum war. Andere haben gesagt, er will mit dieser Hochzeit von den Vorwürfen ablenken, dass er Kinder, also vor allem Buben, soll missbraucht haben und so quasi beweist, dass er ja ganz ein normaler Mann ist, der eine Frau heiratet und sicher nicht irgendwie pädophil oder homosexuell. Auf jeden Fall hat das alles sehr unnatürlich gewirkt, sehr, wie soll ich sagen, sehr gespielt. Das merkt man gut in einem von den seltenen Interviews von diesen zwei, wo 1995 auf ABC News ausgestrahlt worden ist und wo die Journalistin unter anderem Lisa Marie Presley gefragt hat, was sie denn eigentlich so liebe an ihrem Mann, Michael Jackson.
1: What do I love the most about him? Everything. He's amazing. I really admire him. I respect him. I admire him. I'm in love with him. And no, we don't sleep in separate bedrooms. Thank you very much. And I love everything about him.
0: Sie liebe alles an ihm. Er sei fantastisch. Sie bewundere ihn. Sie sei verliebt in ihn. Und nein, sie schlafen die nicht in separaten Schlafzimmern. Danke vielmals. Und sie liebe alles an ihm. Ich weiss jetzt nicht, was ihr dazu denkt, aber für mich klingt das, ja, fast ein bisschen wie so eine, wie soll ich sagen, so eine PR-Antwort, die sie vor dem Interview schnell noch auswendig gelernt hat. Auf jeden Fall ist die Liebe dann nur gerade 2 Jahre nach der Hochzeit schon wieder vorbei gewesen. Und zwar hat sie die Scheidung eingereicht. Also, was soll ich sagen? Echte, wahre Liebe kann das ja kaum gewesen sein. Zurück zu der Musik, und zwar zu einem, wo es fast keine Schlagzeilen gibt über ihn in Sachen Skandalen. Ein richtiger Langweiler für die Boulevardmedien, der Billy Ocean. Man sagt ja nicht umsonst von ihm, er sei einer der skandalfreisten und bodenständigsten Weltstars überhaupt von der Musikgeschichte. «When the going gets tough, the tough gets going». Sein Nummer 1 Hit. Aus dem 1985, jetzt hier bei uns im 80er Sonntag. Bühne frei für den Billy Ocean! The going gets tough.

am Schlagzeug gesessen, hat dann ans Klavier gewechselt oder die Gitarre vorgenommen und dazu natürlich gesungen und die wildesten Tänze vorgeführt. Also ein Multitalent, wie man es nur selten kennt in diesem Business. Ja, wer weiß, vielleicht gehört ihr ja zu den Glücklichen, die ihn mal noch live erlebt haben bei einem von seinen wenigen Konzerten, die er gegeben hat bei uns in der Schweiz. Zürich war er zwei, dreimal war er in Zürich im Hallenstadion. Oder natürlich zu Montreux am Jazzfestival. Das letzte Mal im 2013. Drei Shows hat er gespielt dort. Und die Tickets für die drei Shows zu Montreux, die sind innerhalb von gerade mal 7 Minuten total ausverkauft gewesen. Also ich mit meinem langsamen Internet, das ich damals noch hatte, hätte, glaube ich, keine Chance gehabt, um da irgendwie eines von diesen Tickets zu ergattern. 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
2: Ich bin Laura Kühne. Gegen das geplante Kopftuchverbot an Zürcher Schulen formiert sich Widerstand. Ein Komitee des Islamischen Zentralrats will laut Sonntagsblick das Referendum ergreifen. Der Zürcher Kantonsrat hatte diese Woche knapp für ein Kopftuchverbot gestimmt. Sobald die konkrete Gesetzesvorlage vorliegt, will das Komitee die nötigen 3000 Unterschriften für eine Volksabstimmung sammeln. In der Schweiz sind seit 2019 offenbar zehntausende Ausnahmebewilligungen für grundsätzlich verbotene halbautomatische Waffen erteilt worden. Das zeigen Recherchen der NZZ am Sonntag. Allein der Kanton Thurgau bewilligte seit der Verschärfung des Waffenrechts über 5.300 Ausnahmen. Im Kanton Basel-Landschaft wurden fast 1.900 und im Kanton Genf über 1.200 halbautomatische Waffen mit großem Magazin bewilligt. Wie viele solcher Waffen schweizweit legal gekauft wurden, ist nicht bekannt. Eine nationale Statistik fehlt. Neuwagen in der Schweiz werden immer farbloser, das schreibt die Sonntagszeitung. 1985 war noch fast jedes vierte neue Auto rot. Heute sind es weniger als 4%. Dafür dominieren mittlerweile Weiß, Schwarz und Grau. Zusammen machen diese drei Farben fast 80% aller neu zugelassenen Autos aus. Bei den Gesprächen über ein Ende des Ukraine-Kriegs gibt es Bewegung. US-Sondergesandte Steve Witkoff und Jared Kushner haben in Moskau mit Russlands Präsident Wladimir Putin das weitere Vorgehen besprochen. Konkrete Pläne sollen in den kommenden Wochen folgen. Die beiden US-Unterhändler reisten weiter nach Kiew, wo sie heute den ukrainischen Präsident Volodymyr Zelensky treffen.
3: Wetter. Ja, zum Teil hat es noch ein paar Nebelfetzen, sonst aber viel Sonne heute, blauer Himmel und dazu 26 bis maximal 27 Grad. Wobei es im Moment durchaus noch ein Jäckli oder ein Pullover verleidet. In Kreuzlingen haben wir 16 Grad, in Krummenau im Toggenburg ebenfalls 16 und in Kloten 17 Grad.
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3: Da schauen wir in Zentralschweiz, A2 Luzern Richtung Gotthard. Zwischen Wassen und Göschenen 1 Kilometer Stau wegen Verkehrsüberlastung. Zeitverlust rund 10 Minuten.
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3: Ich behaupte, die meisten von euch, die zuhören, die lassen sich spätestens mit 65 pensionieren, falls ihr noch nicht zu den Glücklichen gehört. Gut, bis das bei mir so weit ist, müssen wir vielleicht ja bis 70 arbeiten. Aber das ist ein anderes Thema. In der Musikwelt ist das mit dem Pensionieren, ist das ein bisschen, wie soll ich sagen, ist das so eine Sache, oder? Die meisten Musikerinnen und Musiker, die würden ja am liebsten auf der Bühne stehen, bis sie tot umfallen. Und zu denen gehört auch der Herbert Grönemeyer, der eigentlich schon lange pensioniert wäre. Ich meine, er ist im Frühling 70 geworden, aber das hält ihn nicht davon ab, um sich jetzt noch einen speziellen Wunsch zu erfüllen. Und von dem haben wir es dann etwa am 20. ab 10.
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3: Und auch Cher wäre ja eigentlich schon lange pensioniert, aber auch sie kann und will einfach nicht aufhören, obwohl sie sogar noch 10 Jahre älter ist als der Herbert Grönemeyer. Sie ist 80 geworden, das Jahr. Da ist sie mit «I Found Someone» aus dem 1987.

ganz starke Stimme mit einer ganz tragischen Geschichte. Die Whitney Houston mit «I Wanna Dance With Somebody». 1987 ein Nummer 1 Hit gewesen von ihren. Und wenn man sie so sieht in den Interviews aus dieser Zeit, so Mitte, Ende 80er Jahre, dann kann man es fast nicht glauben, dass jemand, der so viel Lebensfreude ausgestrahlt hätte, so viel Bodenständigkeit, Ehrgeiz, Bescheidenheit auch. Ihr ist es nie in den Ring gestiegen, wo sie zu einem Weltstar geworden ist in den 80er. Ja, da kann man es fast nicht glauben, dass sie später dann dermassen abgestürzt ist im Sumpf von Drogen und von Alkohol. Tragisch, wirklich tragisch. Simply Red, als nächstes jetzt bei uns. If You Don't Know Me By Now. Aus dem 1989. Schönen Sonntag weiterhin.

Zwei Jahre ist es her, August 2024, wo Status Quo altersbedingt das letzte Konzert gespielt haben. 60 Jahre lang sind sie auf der Bühne gestanden und haben ein Welthit nach dem anderen geliefert. Unter anderem natürlich In the Army Now. Der Song war vor 40 Jahren, 1986, auf Platz 1 gewesen, bei uns in den Single-Charts. Und einer, der noch lange nicht ans Aufhören denkt, solange die Gesundheit natürlich mitspielt, ist der Herbert Grönemeyer. Er ist der Frühling 70 geworden und hat noch ganz viel vor musikalisch. Er plant unter anderem eine Konzerttour nächstes Jahr und er ist am Lernen, ein Orchester zu dirigieren. Der Herbert Grönemeyer, er plane offenbar eine Oper zu schreiben. Ja, da kann man also wirklich gespannt sein, was das für eine Oper gibt, wo da der Herbert Grönemeyer im Sinn hat zum Schreiben. Wir hören dann Männer aus dem

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1: Ein traumhafter Spätsommertag haben wir heute mit Sonne vom Morgen bis am Abend, blauen Himmel und ja, mit der einen oder anderen Schleierwolke, die sich da vielleicht einmal am Himmel platziert. Sonst aber ist es, wie gesagt, sonnig und Temperaturen sehr angenehm, spätsommerlich. Wir erwarten heute 26 bis maximal 27 Grad. Im Moment sieht es folgendermaßen aus in Sachen Temperaturen. In Illighausen haben wir 16 Grad, in Ilnau, Effretiken 18 und in Zionschwil 19 Grad.
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1: In der Zentralschweiz A2 Luzern Richtung Gotthard, zwischen Wasser und Göschen 2 km Stau wegen Verkehrsüberlastung. Zeitverlust im Moment rund 20 Minuten. Sonst haben wir keine Meldungen über grössere Störungen. Wir wünschen weiterhin eine gute Fahrt.
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1: Ja, es ist, glaube ich, etwas, wo jeder von uns ziemlich frustrieren würde. Stellt euch vor, man baut sich etwas auf, ist auf dem besten Weg zum Erfolg. Und dann kommt plötzlich irgendetwas dazwischen und du kannst wieder bei Null anfangen. Tiefschlag natürlich, aber manchmal braucht es so einen Tiefschlag, wie wir schon gleich im Zusammenhang mit dem Welthit «I just died in your arms» gehört von der Gruppe Cutting Crew. Der Song, der hätte es vermutlich nämlich gerne nie gegeben, wäre da nicht eben so einen Tiefschlag passiert.
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0: Gute Laune an dem Sonntagmorgen mit der Gruppe Four Tops Loco in Acapulco aus dem 1988. Das ist der 80er Sonntag auf Radio Top. Jetzt mit einem richtig grossen 80er Klassiker, einer Powerballade aus England. Und es ist effektiv an einem Schicksalsschlag zu verdanken, dass es diesen Song überhaupt gibt. Weil eigentlich hätte der englische Sänger Nick van Eyck zu Kanada wollen Karriere machen. Er war Teil von einer durchaus erfolgreichen Band, The Drivers, die eben einen Plattenvertrag hatte zu Kanada. Dummerweise ist dann aber das Plattenlabel Konkurs gegangen. Die Band, die hat sich aufgelöst. Und so ist ihm damals 26-jährige Nick van Eyck nichts anderes übrig geblieben, als wieder heimzugehen zu den Eltern auf England. Er hat vor ein paar Jahren in einer Doku auf BBC die ganze Geschichte erzählt.
1: I was 26 and I'd just come back from Canada. I'd been a minor pop star. We had a hit record and it had fallen over. That was it. It was done. And I came back and Mum and Dad were like, oh, not you again.
0: Ja, es war natürlich hart für ihn. Er, der zusammen mit seiner Band dort auf dem besten Weg war, ein richtig grosser Popstar zu werden. Er hat also wieder von Null können anfangen. Und wegen dem Konkurs vom Plattenlabel ist er auch finanziell praktisch mit leeren Händen wieder heimgekommen zu den Eltern.
1: What happened was, the millions that I'd made in Canada, I bought a keyboard and I used to set up just there. Above that keyboard, I would stick these wallpaper. There's all my little ideas that I had for lyrics or titles or whatever. And so I would sit at the keyboard and just glance up and sing a line as I saw it.
0: Er hege sich dann mit den Millionen, in Anführungs- und Schlusszeichen, die er mitgebracht hat, aus Kanada knapp ein Keyboard können kaufen, hat das dann daheim in der Stube aufgestellt und über dem Keyboard hat er an der Wand einen grossen Zettel aufgehängt, wo er sich amix Ideen oder Stichwörter draufgeschrieben hat für Songtexte. Und so sei er dann, ja, leicht frustriert am Keyboard gesessen, hat auf das vollgeschriebene Blatt geschaut und einfach mal ganz spontan angefangen, sich irgendetwas zusammenzureimen, ohne dass er irgendeinen Plan gehabt hätte. Irgendetwas mit Liebe auf jeden Fall hätte er schreiben wollen, etwas mit Herzschmerz. Und der Zufall hat es dann wollen, dass ihm eine Ex-Freundin wieder über den Weg gelaufen ist. Die beiden, die sind im Nest gelandet und in dieser Nacht ist ihm ein Satz in den Sinn gekommen, der ihn letztendlich zu einem Weltstar gemacht hat. «I just died in your arms», der Titel von seiner Herzschmerz-Powerballade.
1: «I just died in your arms, it's about a night, and I remember saying those words, and thinking, well, that's a pretty damn good title.»
0: Ja, wie sagt man doch so schön, der Rest, der ist Geschichte. Mit dem Song sind er und seine neu gegründete Band Cutting Crew so richtig durchgestartet, 1986, quasi von 0 auf 100. Auch wenn es über das Ganze gesehen ein typisches One-Hit-Wonder geblieben ist.

0: Mehr als ein Song, es ist ein Stück Musikgeschichte, das sie hier zusammen aufgenommen haben, zu Montreux. 1981, der David Bowie zusammen mit Queen. Under Pressure gehört hier bei uns im 80er Sonntag um 11:30. Und vielleicht ist es euch ja auch aufgefallen. 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
5: Ich bin Laura Kühne. Die Gesundheitskosten in der Grundversicherung sollen künftig weniger stark steigen. Gesundheitsministerin Elisabeth Baum-Schneider schlägt laut der NZZ am Sonntag für 2028 und 2029 vor ein Wachstum von höchstens 3% pro Jahr. In den vergangenen 10 Jahren waren es im Schnitt rund 3,5%. Der Vorschlag ist allerdings umstritten. Krankenkassen fordern teilweise tiefere Ziele. Kritik kommt auch von der Pharmaindustrie. Nach den tödlichen Schüssen in Aarau äußert sich erstmals der Vater des mutmaßlichen Täters. Gegenüber der Sonntagszeitung sagt er, sein Sohn habe vor rund 20 Jahren die Diagnose Schizophrenie erhalten und sei damals psychiatrisch behandelt worden. Seit längerer Zeit sei der 43-Jährige aber nicht mehr in medizinischer Behandlung gewesen. Bei den Schüssen wurde eine junge Frau getötet, 5 weitere Menschen wurden verletzt. Mehrere Schweizer Forschende bezweifeln die geschätzten Kosten von bis zu 43 Milliarden Franken für ein neues Atomkraftwerk. Das berichtet die NZZ am Sonntag. Sie kritisieren in einem Brief die Berechnungen der Akademien der Wissenschaften. Es sei nicht nachvollziehbar, welche Annahmen zur Kostenschätzung geführt hätten. Zudem habe ein unabhängiger Gegencheck durch Fachleute gefehlt. Ein Vulkanausbruch hat den Flughafen in der indonesischen Hauptstadt Jakarta lahmgelegt. Mehr als 200 Flüge wurden heute Morgen wegen der Vulkanasche gestrichen. Bewohner und Besucher wurden laut den indonesischen Behörden aufgefordert, mindestens 3 Kilometer Abstand zum Krater zu halten. Die Asche breitete sich über Teile Jakartas sowie mehrere Provinzen im Westen Indonesiens aus. Eine Aschewolke stieg auf rund 6.100 Meter, eine zweite sogar auf rund 15.200 Meter.
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0: Ja, und der Sonntag, der macht seinem Namen alle Ehre heute. Es ist sonnig, blauer Himmel und dazu steigen Temperaturen auf 26 bis maximal 27 Grad. Stand jetzt haben wir in Homburg 16 Grad, in Hevenhofen 18 und in Zürich 19 Grad. In der Nacht auf dem Montag tut es zum Teil zu und im Laufe des Vormittags morgen kann es dann auch mal ein paar Tröpfe geben. Am Nachmittag gibt es dann einen Mix aus Sonne und Wolken und die Temperaturen die steigen auf 29 bis maximal 30 Grad.
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0: Stau oder stockend in der Region Zürich. A1 Bern Richtung St. Gallen zwischen dem Limmataler Kreuz und dem Gubrist-Tunnel. Das wegen Verkehrsüberlastung. Und in der Zentralschweiz A2 Luzern Richtung Gotthard. Zwischen Wassen und Göschenen 3 Kilometer Stau, ebenfalls wegen Verkehrsüberlastung. Der Zeitverlust beträgt dort im Moment rund 30 Minuten.
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0: Man kennt es, oder? Je berühmter das jemand ist, desto mehr Bodyguards müssen die Person beschützen. Sandra allerdings, die sehr erfolgreiche Disco-Queen aus Deutschland, sie hat auf Bodyguards verzichtet, wie sie uns im Laufe jetzt von dieser Halbstunde erzählt.
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0: 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Und zum Apero quasi vor dem Mittag servieren wir euch einen musikalischen Cocktail aus Sonne, Strand, Ferienfeeling und Party. Der Cocktail Club Tropicana. Gemixt 1983 von der Gruppe Wham mit dem George Michael an der Front. Viva!

0: Ich glaube, sie singen vielen von uns aus dem Herzen mit ihrem Song über den Stress am Montagmorgen und der Sehnsucht nach dem Wochenende. Die Bengals, Manic Monday. Sagen sie ungern, aber bald ist es wieder so weit. Aber zuerst würde ich sagen, geniessen wir jetzt noch den Sonntag. Natürlich mit der passenden Musik. Musik, die uns an den Ausgang erinnert, an die Disco-Zeit. Und da darf einer natürlich auf gar keinen Fall fehlen. Sandra, die Disco-Queen aus Deutschland, die in den 80er Jahren ein Riesenhit nach dem anderen gelandet hat. Sie gilt bis heute als eine der erfolgreichsten Solo-Künstlerinnen von Deutschland. Und ja, man kann sich ja denken, dass sie kaum aus dem Haus raus hätte können, ohne dass man sie angesprochen hätte. Jeder hat sie kennt, das Autogramm da, Autogramm dort. Und gleich sei sie amigs ohne Bodyguard unterwegs gewesen, hat sie vor ein paar Jahren mal im Norddeutschen Rundfunk erzählt.
1: Ich halte eigentlich überhaupt nichts von Bodyguards in dem Sinne, dass man wirklich einen Bodyguard vor der Tür stehen hat. Wir leben nicht in Amerika, wir leben in Deutschland. Und ich wollte eben ein ganz normales Leben führen. Und aber dann gab es doch schon Zeiten, wo mir die Fans im Garten geschlafen haben. Und dann habe ich mich entschlossen, doch das Land zu verlassen. Und dann haben wir uns ein Ferienhaus gekauft in Spanien, auf Ibiza. Und haben uns so verliebt in diese Insel, dass wir gesagt haben, wir bleiben ganz einfach hier.
0: Ja, und dann gäbe es eben noch einen anderen Grund, warum sie auf Spanien quasi geflüchtet ist. Sie sei eben auch ein bisschen ein Gefröhrli. Hat nicht so gerne Winter und da ist Spanien natürlich schon ein bisschen die bessere Adresse als Deutschland. Sandra, in the heat of the night, 1985 bis auf Platz 2 aufgestiegen in den Schweizer Singlecharts.

0: Das ist Radio Top mit dem 80er Sonntag. Am letzten Grad 20 ab 11 und man hat es am Montag wieder überall gelesen oder gehört. 31. August 1997, der Todestag von der Lady Di, der Prinzessin Diana, Princess of Wales, die bei einem Autounfall zu Paris ums Leben gekommen ist. Und eine, die sie persönlich kennt hat, ist die Sängerin Carole Decker, die Frontfrau von der englischen Gruppe Two Pow. Die beiden, die haben sich an einem Benefizkonzert in London kennengelernt, wo der damalige Prinz Charles zugunsten von benachteiligten Jugendlichen veranstaltet hat. Und Carole Decker, sie hat vor ein paar Jahren in einer englischen Fernsehshow erzählt, dass sie beim Fototermin zusammen mit der Lady Di ein lustiges Erlebnis hatte.
1: This is a true story. We were doing a photo call after a Prince's Trust and the photographer said the corniest thing. He said, everybody say cheese. And I was next to her standing on a box because we were about, you know, 4 foot difference in height. And she went to me and she said, say bitch, you get a sexier smile.
0: Ja, sie sind neben der Prinzessin Diana auf einer Kiste gestanden, weil Lady Di fast einen Kopf grösser war als sie. Und wo dann der Fotograf gesagt hat, bitte lächeln, cheese, hat ihr Diana ins Ohr geflüstert, hey du, wie schaffst du es, dass du immer so sexy lächelst? Ich glaube, es wird daran gelegen haben, dass man als Musikerin halt ein bisschen weniger verkrampft durchs Leben gehen kann als Royal. Wunderbare Anekdote von der Two-Pow-Sängerin Carole Decker. Und sie hören wir jetzt. Two-Pow mit ihrem Welthit China in Your Hand.

0: Hot Madonna, Material Girl, da bei uns im 80er Sonntag, kurz vor dem 11:30.
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0: Viel Sonne, ein paar Schleierwolken und dazu angenehme 26 bis maximal 27 Grad. Das ist das Wetter vom heutigen Sonntag. Aktuell haben wir zu Gunterschwilen 18 Grad, zu Glattfelden 20 und zu Gachnang 21 Grad. In der Nacht auf dem Montag nimmt dann die Bewölkung zu und im Laufe des Vormittags morgen wird es stellenweise auch mal ein bisschen nass. Am Nachmittag erwartet uns dann ein Mix aus Sonne und Wolken, das bei 29 bis stellenweise sogar 30 Grad.
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0: Stauderstockend in der Region Zürich, A1 Bern Richtung St. Gallen zwischen dem Limmataler Kreuz und dem Gubrist-Tunnel. Das wegen Verkehrsüberlastung. Dann auf der A3 Basel Richtung Chur zwischen Urdorf Süd und Zürich West. Und in der Zentralschweiz A2 Luzern Richtung Gotthard zwischen Amsteg und Göschenen 4 km Stau. Ebenfalls wegen Verkehrsüberlastung. Der Zeitverlust im Moment rund 40 Minuten. Da wünschen wir viel Geduld und weiterhin eine gute und vor allem eine sichere Fahrt allerseits.
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0: Einmal Musiker, immer Musiker. Ja, in den meisten Fällen ist das tatsächlich so. Vor allem, wenn man es zu einem Weltstar geschafft hat. Umso erstaunlicher die Geschichte von der 80er-Ikone Kim Wilde, die ganz etwas anderes angefangen hat in den 90er beruflich und in dem Zusammenhang sogar an einem Weltrekord mitgemacht hat. Und über das alles reden wir gerade in ein paar Minuten.
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0: 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Zuerst jetzt Musik aus Deutschland. Domino, Here I Am, 1987.

Ja, sie ist nicht nur eine grossartige Sängerin und 80er-Ikone, Kim Wilde. Sie hat auch einen richtig grünen Daumen. Sie ist nämlich ausgebildete Landschaftsgärtnerin und hat nach ihrem grossen Erfolg in den 80ern und in der Zeit, wo sie Mama geworden ist, die Leidenschaft wieder ausgraben. Sie hat Gartensendungen moderiert zu England im Fernsehen und hat später ein Buch geschrieben über das Gärtnern mit Kind. Das war ihre offenbare Herzensangelegenheit. Ja, stell mir vor, dass der Garten von ihr ein richtiges Paradies gewesen sein für Kind mit ganz vielen Blumen. Und apropos Blumen, sie hat sogar einmal Gold geholt bei einer von der weltweit wichtigsten Garten- und Blumenausstellungen, der Chelsea Flower Show in London. Und was noch interessant ist, sie hat bei einem ganz speziellen Weltrekord mitgemacht. Und zwar ist ein riesiger Baum, Plantane, 18 Meter hoch und 60 Jahre alt, quasi umtopft worden von Belgien über auf England. Das ist der grösste Baum, der jemals umpflanzt worden ist. 2001 ist das gewesen. Und im Zusammenhang mit einem Immobilienprojekt hat man den Weltrekord probiert aufzustellen, eben unter der Leitung von der Landschaftsgärtnerin Kim Wilde, die mit ihrem grünen Daumen tatsächlich geschafft hat, dass der Baum auch am neuen Ort nicht etwa eingegangen ist. Der hat das wirklich überlebt. Ist dann aber tragischerweise 6 Jahre später bei einem Sturm so stark, so stark beschädigt worden, dass man ihn nicht mehr hätte können retten. Da hat dann also der grüne Daumen von der Kim Wilde nicht mehr geholfen. Man hat den Baum, den Weltrekordbaum, dann wohl oder übel müssen umtun. Zurück zu der Musik, zurück in die 80er, jetzt mit dem Duo Erasure und ihrem grossen Hit Sometimes aus dem 1986.

ganz starke Ballade «Broken Wings» von der Band «Mr. Mister» aus den USA, wo sie 1985 schlagartig bekannt gemacht hat, kurz bevor sie, ich weiss es nicht, den Battle vielleicht hergerührt hätten. Ihr erstes Album war nämlich ein Flop gewesen, ganz weit hin in den Charts. Entsprechend hat auch niemand von ihnen geredet. Eine grosse Konzerttour war unter diesen Umständen sowieso kein Thema gewesen. Und das ist gerade für den Sänger Richard Page sehr frustrierend gewesen. Er, der schon mit grossen Namen zusammen geschafft hat als Background-Sänger. Der Mann hat also schon etwas drauf gehabt als Sänger. Und ich finde es noch speziell, gerade in dieser Situation, wo er ja gewesen ist. Er hätte nämlich ein Angebot gehabt. Und zwar hätte er bei ihnen können anfangen. Genau, bei der Gruppe Toto, wo ja 1982 ein Riesenhit gelandet hat mit Afrika. Der Stolz hat es ihm aber nicht zulassen, das Angebot anzunehmen und quasi in ein gemachtes Nest zu hocken. Er hat sich den Erfolg selber verdienen und zusammen mit seinen Bandkollegen hat er dann quasi ein leeres Blatt Papier genommen und wirklich nochmal bei Null angefangen. Sie haben sich überlegt, was sie besser oder anders machen könnten und so sind sie dann weggekommen vom oberflächlichen Mainstream. Sie haben dann angefangen, Songs zu schreiben, die ein bisschen Tiefe haben, ein bisschen Emotionen und das ist viel besser angekommen bei den Leuten und ja, das war dann auch das Erfolgsrezept vom Song «Broken Wings», der zu einem richtigen 80er-Klassiker geworden ist. 12 Minuten an, dann haben wir es 12. Als nächstes begleitet uns jetzt die Sängerin Maggie Reilly aus Schottland mit ihrem 1984er-Hit «Two Friends», ein Song geschrieben von Mike Oldfield. Geniessen den Sonntag!

0: Belinda Carlisle, La Luna, hier bei uns auf Radio Top, kurz vor den 12. Und ich freue mich jetzt bei mir im Studio Tiziana Castauro. Sie ist hier am Abtanzen. Gell? Ist
1: immer eine Partystimmung.
0: Du bist ein Party, du hast Party gehabt, hast du mir gesagt.
1: Ja,
0: gell?
1: Gestern haben wir eine Hochzeit gehabt, ist ein bisschen spät geworden, aber ich muss sagen, die Partystimmung, die geht einfach nicht weg.
0: Ja, die bleibt, das ist doch gut, wunderbar. Also, Tiziana, wir sagen, wir schauen die Führung auf heute Abend.
1: Genau.
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0: Was bist du am Vorbereiten für deine Sendung heute?
1: Also ganz viel Kaffee, dass ich da mega fit bin. Nein, das kommt gut. Tägerweile wird heute zu einem riesigen Märlibuch. Kannst du dir das vorstellen?
0: Ein riesiges Märlibuch? Also, ja. Was heisst das? Du hast da überall, weißt du, nicht Prinzessinnen und Feen und Hexen unterwegs? Oder wie?
1: Ja, genau. Die ganzen Fantasiefiguren, so wie man es kennt aus der Kindheit, die ziehen durch die Strassen. Und heute ganz besonders, weil der traditionelle Märli-Umzug das ja 100-jährig wird.
0: Okay, ja, zu so einem Jubiläum. Nehme ich an, wird man denn das schon relativ gross, wird da gross auftischen?
1: Ja, genau. Wie es aussieht, weiss ich auch nicht. Warte jetzt auch noch auf Bilder, bis unsere Videojournalistin zurückkommt. Aber eben, wie das aussieht, am besten heute Abend einschalten und die wunderschönen Bilder anschauen.
0: Unbedingt, das machen wir doch sehr gerne. Denn, was hast du noch für weitere Themen?
1: Hey, jetzt nimmt es mich wunder, gibt es etwas, was du nicht kannst?
0: Ja.
1: Was denn?
0: Gitarre spielen. Wir haben da Gitarre, die lachen mich immer an.
1: Sag mal.
0: Gitarre da im Studio und ich denke...
1: Ja, das
0: weißt du.
1: Ja, lass es sich.
0: Ich lade das Musik machen. Nein, das ist etwas, wo ich zum Beispiel jetzt nicht kann Gitarre spielen.
1: So gut. Ja, es gibt einfach einen Wohltätigkeitsanlass zu stehen. Also Gitarre spielen ist wahrscheinlich dort nicht so vom Thema, als Thema. Aber es ist ein Pilotprojekt, wo 14 Stände gratis Auskunft geben. Zum Beispiel, wie bedient man ein Handy? Wie führt man eine Steuererklärung aus? Also alles, was man eigentlich im Alltag braucht.
0: Alles klar. Also wirklich wie soll ich sagen, auch Sachen, die man halt weniger gerne macht. Also meine Steuererklärung, ja, ist jetzt nicht so mein Hobby.
1: Ja, genau. Aber es gibt halt Sachen, die man vielleicht einfach im Alltag braucht und wie keinen Zugang dazu hat an die ganze Digitalisierung. Und dort kommt man Auskunft über und was der Hintergrund ist und wie das Ganze bei Leuten ankommt, das verraten wir euch heute Abend bei den Top News.
0: Also, miteinander. Unbedingt einschalten und dir einen guten. Danke vielmals, Tiziana.
1: Ciao.
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3: Ich bin Laura Kühne. Die Gesundheitskosten in der Grundversicherung sollen künftig weniger stark steigen. Gesundheitsministerin Elisabeth Baum-Schneider schlägt laut der NZZ am Sonntag für 2028 und 2029 vor, ein Wachstum von höchstens 3% pro Jahr. In den vergangenen 10 Jahren waren es im Schnitt rund 3,5%. Der Vorschlag ist allerdings umstritten. Krankenkassen fordern teilweise tiefere Ziele. Kritik kommt auch von der Pharmaindustrie. Nach den tödlichen Schüssen in Aarau äußert sich erstmals der Vater des mutmaßlichen Täters. Gegenüber der Sonntagszeitung sagt er, sein Sohn habe vor rund 20 Jahren die Diagnose Schizophrenie erhalten und sei damals psychiatrisch behandelt worden. Seit längerer Zeit sei der 43-Jährige aber nicht mehr in medizinischer Behandlung gewesen. Bei den Schüssen wurde eine junge Frau getötet, 5 weitere Menschen wurden verletzt. Mehrere Schweizer Forschende bezweifeln die geschätzten Kosten von bis zu 43 Milliarden Franken für ein neues Atomkraftwerk. Das berichtet die NZZ am Sonntag. Sie kritisieren in einem Brief die Berechnungen der Akademien der Wissenschaften. Es sei nicht nachvollziehbar, welche Annahmen zur Kostenschätzung geführt hätten. Zudem habe ein unabhängiger Gegencheck durch Fachleute gefehlt. Ein Vulkanausbruch hat den Flughafen in der indonesischen Hauptstadt Jakarta lahmgelegt. Mehr als 200 Flüge wurden heute Morgen wegen der Vulkanasche gestrichen. Bewohner und Besucher wurden laut den indonesischen Behörden aufgefordert, mindestens 3 Kilometer Abstand zum Krater zu halten. Die Asche breitete sich über Teile Jakartas sowie mehrere Provinzen im Westen Indonesiens aus. Eine Aschewolke stieg auf rund 6.100 Meter, eine zweite sogar auf rund 15.200 Meter.
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0: Ja, so einen richtigen Spät-Sommertag heute mit viel Sonne, blauem Himmel und dazu steigt das Quecksilber auf 26 bis stellenweise sogar 27 Grad. Im Moment hat es Frutwilen 18 Grad. Flach 19 und in Fischingen 20 Grad. In der Nacht auf dem Montag ziehen wieder ein bisschen mehr Wolken zu uns und vor allem am Vormittag könnte es lokal kurz mal ein bisschen regnen. Am Nachmittag gibt es dann einen freundlichen Mix aus Sonne und Wolken und dazu wird es heiss mit bis zu 30 Grad.
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0: Staudenstockend in der Region Zürich, A1 Bern Richtung St. Gallen, zwischen dem Limmataler Kreuz und dem Gubrist-Tunnel, das wegen Verkehrsüberlastung. Dann auf der A3 Basel Richtung Chur, zwischen Urdorf Süd und Zürich West. Und in der Zentralschweiz A2 Luzern Richtung Gotthard, zwischen Amsteg und Göschenen 4 km Stau und einen Zeitverlust von rund 40 Minuten.
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0: Kennt ihr sicher auch, oder? Die grössten Überraschungen, die passieren immer dann, wenn man es eigentlich gar nicht erwartet. Und genau so eine Überraschung hat auch die Sängerin und Songschreiberin Peggy March erlebt.
4: Oh mein Gott, das ist ein goldener Ring.
0: Ein goldener Ring, eine Wahrsägerin und ein Welthit. Die ganze Geschichte etwa am 20 ab 12.
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0: 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Wünschen euch einen guten Bon Appetit mit der Gruppe Camouflage aus Deutschland. Love is a Shield 1989. Schön, sind ihr mit dabei.

The Boss. Bruce Springsteen, Born in the USA. Und was im ersten Moment wie eine Hymne auf seine Heimat, die USA, tönt, ist in Tat und Wahrheit ein Protestsong. Im Text geht es um einen Soldat von der US Army, der an die Front musste im Vietnamkrieg. Ist er natürlich traumatisiert von all dem, was er dort sieht und erlebt. Die USA hat in dem Krieg sehr viele Soldaten verloren. Und als er endlich wieder heim kann in die USA, ist er ganz allein. Er hat niemanden, der ihm irgendwie ein bisschen hilft beim Verarbeiten von diesen schlimmen Erlebnissen. Im Gegenteil, er ist einsam, arbeitslos und völlig ohne Perspektive. Der Bruce Springsteen hat selber solche Vietnam-Veteranen kennengelernt, die zum Teil wirklich ganz tief abgestürzt sind, Obdachlose, Drogensüchtige. Und das hat ihn oder hat ihm extrem zu denken gegeben, dass Menschen, die für das Heimatland in Kriegen müssen, dermassen im Stich gelassen werden von der Regierung. Er selber übrigens hätte Glück gehabt. Er wäre nämlich auch eingezogen worden für den Krieg, hat aber kurz vorher einen TÜV-Unfall gehabt und wegen dem Unfall ist er dann als untauglich abgestempelt worden. Und wer jetzt vielleicht denkt, ja, das hätte er dann sicher gefeiert, der Bruce Springsteen. Ja, der täuscht sich. Es hätte ihn lang belastet, weil so quasi ein anderer Soldat an seiner Stelle in den Krieg und ziemlich sicher auch in den Tod geschickt worden ist. So, nach dieser schweren Kost jetzt ein Song, wo es darum geht, auch in schwierigen Zeiten die Hoffnung nie aufzugeben. Don't dream, it's over. Crowded House.

hat den Song Charts auf der ganzen Welt erobert. «When the Rain Begins to Fall», gesungen von der Pia Sadora und dem Jermaine Jackson. Geschrieben hat der Nummer 1 Hit Peggy March, Sängerin und Songschreiberin aus den USA, die vor allem in den 60er und 70er Jahren ganz gross rausgekommen ist als Schlagersängerin in Deutschland.

0: Ja, mit dem Titel ist sie 1965 quasi über Nacht bekannt worden. Sie ist dann lange in Deutschland geblieben und in den 80er Jahren, wo der Erfolg dann langsam nachgelassen hat, ist sie wieder zurück in die Heimat, in die USA, auf Kalifornien. Und hat dort dann angefangen, Songs auf Englisch zu schreiben, unter anderem eben auch «When the rain begins to fall». Der Song, der sei dann von einem Produzenten entdeckt worden, der auf der Suche war nach einem Lied für das Duo Pia Sadora und Jermaine Jackson, hat mir Peggy March erzählt.
1: Und dann wurde es zur Nummer 1, nicht nur in Deutschland, sondern in Frankreich und in Holland und in Skandinavien und überall ist die Nummer 1 gewesen. Das ist toll! Das war ein großer Wunsch von mir. Und ein Jahr zuvor, das sage ich dir jetzt, ich fällt mir gerade ein Jahr zuvor hat eine Frau, eine Wahrsagerin in Kalifornien, ich bin zu ihr gegangen, meine Schwester kam mit und sie hat zu mir gesagt, ich sehe einen goldenen Ring. Ja, ich bin schon verheiratet, was für einen goldenen Ring. Ich habe keine Lust, einen anderen Mann zu suchen, was soll denn das? Okay, fein. Und habe ich total vergessen, bis ich die goldene Platte bekommen habe. Dafür. Und habe gesagt, ja, einen goldenen Ring. Aha. Das war ein Aha-Moment, heißt es bei uns. Das war ganz interessant. Ein Jahr später.
0: Eine unglaubliche Geschichte, die sie da erlebt hat. Peggy March, sie, die den Welthit «When the Rain Begins to Fall» geschrieben hat, 1984. Und auch das hier ist einer aus dem 84, ebenfalls ein richtiger Klassiker aus dem Jahrzehnt von der Disco-Kugel und der weissen Socken. Let's hear it for the boy von der Gospel- und R&B-Sängerin Dennis Williams.

0: Tag heute. Es ist sonnig, blauer Himmel, vielleicht mal die ein oder andere Schleierwolken und dazu steigen die Temperaturen auf bis zu 27 Grad. Stand jetzt haben wir das Erlen 20 Grad, das Elk 21 und das Eschens 22 Grad. In der Nacht auf dem Montag ziehen dann wieder ein paar Wolken zu uns und vor allem am Vormittag ist es nicht ganz auszuschliessen, dass es da und dort kurz einmal auch nass wird. Am Nachmittag sollte es dann aber trocken bleiben mit einem freundlichen Mix aus Sonne und Wolken. Das Ganze bei 29 bis maximal 30 Grad.
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0: Stau oder stockend wegen Verkehrsüberlastung in der Region Zürich, A1 Bern Richtung St. Gallen. Zwischen dem Limmataler Kreuz und dem Gubrist-Tunnel, dann auf der A3 Basel Richtung Chur, zwischen Urdorf Süd und Zürich West und in der Zentralschweiz A2 Luzern Richtung Gotthard, zwischen Amsteg und Göschenen 4 km Stau und einen Zeitverlust von rund 40 Minuten. Da wünschen wir viel Geduld und weiterhin eine gute und eine sichere Fahrt allerseits.
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0: Ich weiss nicht, habt ihr sicher auch mitgekriegt, vorgestern in den Nachrichten.
2: Der diesjährige Hitzesommer hat für die magerste Schweizer Kartoffelernte seit Messbeginn gesorgt.
0: Und wie sieht das eigentlich beim Wein aus, bei den Trauben? Was sagen die Winzerinnen und Winzer zum 2026?
3: Das ganze Jahr war wirklich super gewesen. Das Einzige, ab und zu ein Spritz Regenmehl hätte man vertreibt, das ist klar, aber sonst ist es wirklich ideal gewesen.
0: Ja, da hat die Hitze und die Trockenheit also nicht allzu grosse Folgen gehabt. Mehr zum aktuellen Weinjahr und was wir erwarten dürfen vom Jahrgang 2026, das hören wir dann gerade nach der passenden Musik. Red Red Wine von UB14. Zuerst jetzt die Gruppe Heart aus den USA mit ihrem 1987er Klassiker Alone. Guten Mittag wünsche und ja, falls es vielleicht ein Gläschen Wein gibt bei euch zum Mittag. Viva!

0: Platz 2 1984 in der Schweizer Single-Hitparade. In Deutschland, in Frankreich und in Österreich sind sogar auf Platz 1 gewesen. Die Gruppe Opus aus Österreich. Life is life. Komponiert hat der Welthit der Ewald Pfleger. Er ist einer der Gründer von Opus und er hat uns kürzlich in einem Interview erzählt, dass er es zwar könnte, er macht es aber nicht. Er spielt nicht nach Noten.
1: Ich bin ja Autodidakt. Ich habe zwar 4 Jahre lang Klavier gelernt, auch 2 Jahre Akkordeon und nach Noten gespielt, aber nach Noten spielen ist ja nicht unbedingt notwendig in unserer Branche, in der Popmusik, und das mache ich bis heute nicht. Ich könnte es, aber es wäre mir viel zu beschwerlich und aufwendig. Ich selbst, ich spiele nicht nach Noten.
0: Ja, und da ist er bei weitem nicht allein. Es gibt ja auch sonst ganz grosse Namen in der Musikszene, die das nie gelernt haben. Hätte also vielleicht gleich noch die Chance auf eine Musikkarriere?

0: Wein. Und apropos Wein, was hat eigentlich der Hitzesommer auf die Trauben beziehungsweise eben auf den Wein für einen Einfluss gehabt? Die Frage, die habe ich vor ein paar Tagen Hans-Ueli Pfenninger gestellt. Er ist Leiter von der Fachstelle Rebbau von der Kantone Thurgau und Schaffhausen. Und er sagt zum Weinjahr 2026.
1: Speziell war natürlich, dass sämtliche klimatische Bedingungen, jetzt abgesehen von der Trockenheit, super waren. Das heisst, wir hatten einen frühen Austrieb. Es war trocken, das heisst, sehr, sehr wenige Pilzkrankheiten. Wir sehr wenig müssen spritzen gegen gewisse Krankheiten. Und dann ist dann eigentlich die Reife sehr früh gewesen.
0: Entsprechend werden die Trauben jetzt schon geerntet. Die Weinlese, die ist das Jahr früher als üblich.
1: Wenn wir jetzt schauen, vor 20, 25 Jahren, da hat man gelesen, im Oktober, Mitte Oktober, teilweise bis Ende Oktober, jetzt ist einfach alles einen Monat früher. Und das Jahr ist halt nochmal ein paar Wochen früher. Das heisst, im Prinzip haben wir jetzt etwa anderthalb Monate, sind wir jetzt im Durchschnitt, und das muss man sagen, also das wird alle Jahre so sein, als früher. Und Weinlese im September, das ist normal. Ende August, das kann vorkommen.
0: So wie eben jetzt in dem Jahr. Grundsätzlich können wir sagen, dass die Hitze und auch die Trockenheit für Trauben nicht so ein grosses Problem sind, wie zum Beispiel für Salat oder für Herdöpfel. Im Gegenteil, je nach Traubensorte sei so ein heisser Sommer sogar ideal.
1: Gerade für den roten Wein, also für Blauburgunder, muss ich sagen, gibt das ein sensationelles Jahr.
0: Wären da nicht die unberechenbaren Gewitter gewesen mit Sturm und Hagel, so wie zum Beispiel am Freitag vor einer Woche?
1: Letzten Freitag, der Hagelschlag, der war sehr, sehr lokal. Und da haben wir zu Hause haben wir Glück gehabt. Im Thurgau hat es ein bisschen weniger Glück gehabt. Iselisberg hat es teilweise sehr stark getroffen. Und da hat es ein, zwei Betriebe, die wirklich ganz, ganz, ganz fest getroffen worden sind. Und die haben riesen Ertragsausfälle. Und die, die es getroffen haben, das ist wirklich schlimm für die. Und wenn man jetzt gerade dann so kurz vor der Lese, das heisst irgendwie eine Woche, zwei Wochen später, hat man wollen lesen, wenn es einem dann alles zusammenschlägt, das ist dann so ganz bitter.
0: Ja, und das hat natürlich auch Auswirkungen auf die Menge der Trauben und vom Wein jetzt in diesem Jahr.
1: Es gibt nicht ein wahnsinnig grosses Jahr, es gibt ein Durchschnittsjahr, sage ich jetzt einmal. Aber von der Qualität her wird es ein Top-Jahr sein und von dem her ist alles im Lot.
0: Und was heisst das für den Preis? Wird der Jahrgang 2026 teurer?
1: Nein, der Wein wird ganz sicher nicht teurer. Wie gesagt, es gibt eine Durchschnittsernte. Es hat genug Wein auf dem Markt. Auch bei uns in Schaffhausen und Thurgau hat es genug. Der Wein wird nicht teurer, ganz sicher nicht, aber er wird besser.
0: Ja, das ist doch mal eine Ansage. Hans-Ueli Pfenninger, Leiter von der Fachstelle Rebbau von den Kantonen Thurgau und Schaffhausen zum Weinjahr 2026. So, und wir gehen zurück in die 80er, und zwar ins Jahr 1984. Chardet ist das aus England, wo offenbar, habe ich gelesen, lieber Bier als Wein oder Champagner trinkt. Your Love is King, da bei uns im 80er-Sonntag auf Radio Top. Guten Mittag.

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2: Ich bin der Felix Haldimann. Beim Bedrohungsmanagement gibt es zwischen den Kantonen offenbar große Unterschiede. Nur 12 Kantone seien gut aufgestellt, um mögliche Gewalttaten frühzeitig zu erkennen, berichtet die Sonntagszeitung. Im Jura, dem Wohnkanton des mutmaßlichen Täters von Aarau, sind die entsprechenden Strukturen erst teilweise umgesetzt. In 5 weiteren Kantonen gibt es bislang nur Pläne. Eine interkantonale Fachstelle fordert deshalb schweizweit vergleichbare Qualitätsstandards. Die Beratungsstelle für Unfallverhütung fordert eine nationale Untersuchungsstelle für Unfälle mit automatisierten Fahrzeugen. Polizei und Staatsanwaltschaft hätten heute nicht die nötigen Mittel, um mögliche technische oder systematische Probleme zu erkennen, sagt ein BFU-Forschungsleiter der NZZ am Sonntag. Die neue Stelle soll nach schweren Unfällen unter anderem Software- und Sensordaten auswerten. Übernehmen könnte diese Aufgabe laut BFU die bestehende Schweizerische Sicherheitsuntersuchungsstelle. Israel hat bei Angriffen auf den Südlibanon mindestens 4 Menschen getötet. 20 weitere Personen seien verletzt worden, berichtet die staatliche libanesische Nachrichtenagentur. Israels Militär habe auch ein ehemaliges Krankenhaus angegriffen, das aber seit Jahren nicht mehr in Betrieb war. Zuvor hatte Israel mitgeteilt, dass die libanesische Hisbollah-Miliz israelische Soldaten im Libanon mit Drohnen angegriffen hätte. Dabei sei niemand verletzt worden. Die Angaben beider Seiten lassen sich nicht unabhängig überprüfen.
3: Wetter. Der Nachmittag, der bleibt sonnig bei uns mit höchstens einmal ein paar Schleierwolken. Dazu gibt es maximal 27 Grad. Aktuell hat es in Dietfurt 21, in Diessenhofen 22 und in Dienhardt ebenfalls 22 Grad. In der Nacht tut es dann stellenweise zu und vor allem am Vormittag, morgen könnte es lokal ein paar Tropfen geben. Am Nachmittag ist es dann wieder recht freundlich mit einem Mix aus Sonne und Wolken und Temperaturen, die steigen morgen auf 29 bis maximal 30 Grad.
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3: Stau oder Stocken wegen Verkehrsüberlastung in der Region Zürich auf der A1 Bern Richtung St. Gallen. Zwischen Dietikon und dem Kubrist-Tunnel, dann auf der A3 Basel Richtung Chur, zwischen Urdorf Süd und Zürich West, in der Gegenrichtung auf der A3 Chur Richtung Basel, zwischen Urdorf Nord und dem Limmataler Kreuz und in der Zentralschweiz A2 Luzern Richtung Gotthard, zwischen Wassen bzw. zwischen Amsteg und Göschenen 5 km Stau und einen Zeitverlust vor rund 50 Minuten. Da wünschen wir viel Geduld und weiterhin eine gute und eine sichere Fahrt allerseits.
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3: Und wir haben es in dieser halben Stunde unter anderem von der Olivia Newton-John, die ja in den 70er und 80er Jahren nicht mehr wegzudenken war, ist aus dem Musik- und dem Filmbusiness. Dabei hat sie damals, als sie noch in die Schule gegangen ist, vermutlich niemand denkt, dass sie mal Sängerin und Schauspielerin wird.
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0: Tracy Chapman, da bei uns im 80er Sonntag auf Radio Top. 10 ab 1 haben wir's. Und, ich hoffe, ihr freut euch mit mir jetzt auf ganz eine grosse Stimme aus den 80er. Und nicht nur das, sie ist auch eine wunderbare Schauspielerin gewesen, bekannt vor allem aus dem Film Grease. Die grossartige Olivia Newton-John, die leider viel zu früh von uns gegangen ist. Vor 4 Jahren ist sie an den Folgen von Brustkrebs gestorben. 73 ist sie geworden. Und die Musik, die hat schon als kleines Kind ganz eine wichtige Rolle gespielt in ihrem Leben. Wobei, das mit dem Singen, ja, das sei eben so eine Sache gewesen, hat sie in den 80er Jahren mal in einem Interview erzählt.
1: I listened to the radio and I remember as a child I was always, I knew every pop song on the radio when I was a kid. But didn't really, sometimes I wonder whether I, if I knew, if I kind of knew, you know, I don't know anymore what my thoughts were as a kid, but I was always singing, but for my family and friends, but if I was asked at school to get up and sing, I was too shy. So it was strange.
0: Ja, sie sei daheim immer vor dem Radio geklebt und hätte Musik gelost und später hätte sie dann immer gerne für Freunde oder für die Familie gesungen. In der Schule allerdings, wenn sie etwas hätte müssen vorsingen, zum Beispiel vor der Klasse, da sei sie viel zu schüch gewesen, um eben vor der Klasse herzustehen und zu singen. Ja, das sei recht komisch gewesen, aber wie wir ja alle wissen, hat sie den Knopf später dann zum Glück noch auftun. Ich glaube, es würde definitiv etwas fehlen, wenn die Musik von der Olivia Newton-John, wenn es die nie gegeben hätte. Da ist sie, zusammen mit dem Electric Light Orchestra Xanadu aus dem 1980.

So tönen es die 80er. The Heat is on. Grossartiger Song von Glenn Frey. Rockmusiker aus den USA. Und er ist nicht nur als Solomusiker sehr erfolgreich auf der Bühne gestanden. Nein, er war Mitbegründer von einer ganz grossen Band. Welcome to the Hotel California. Die Eagles, jawohl, die in den 70er Jahren zu einer von den kommerziell erfolgreichsten Bands von der Musikgeschichte aufgestiegen sind, mit Welthits wie zum Beispiel Hotel California aus dem 1976. Ja, schade ist, dass kein 80er-Song auf den hätte jetzt als Wahl gehabt. Wahnsinnig Lust. Ja, nun, bleiben wir in den 80er. Der tönt auch gut, oder? Holding Back the Years, Simply Red. Aus dem 1985, bei uns jetzt im 80er-Sonntag, hier auf Radio Top. 11 Minuten noch, dann ist es 13:30.

0: Running Up That Hill, Kate Bush, da bei uns im 80er Sonntag am 13:30.
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0: Auch der Nachmittag heute, der bleibt sonnig bei uns mit bis zu 27 Grad. Z Bronschhofen haben wir aktuell 21, z Bürglen 22 und z Benken, Kanton Zürich, 23 Grad. In der Nacht auf dem Montag gibt es dann wieder ein bisschen mehr Wolken und vor allem am Vormittag könnte es stellenweise einmal ein bisschen regnen. Der Nachmittag, der ist dann wieder recht freundlich und dazu steigen Temperaturen auf bis zu 30 Grad.
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0: Vorsicht auf der A3, Basel Richtung Chur, zwischen dem Honeret-Tunnel und Urdorf Süd. Verkehrsbehinderung wegen Gegenständen auf der Fahrbahn betrifft die A3, Basel Richtung Chur, zwischen dem Honeret-Tunnel und Urdorf Süd. Dann haben wir Stau oder stockend wegen Verkehrsüberlastung in der Region Zürich auf der A1 Bern Richtung St. Gallen zwischen Dietikon und dem Gubristunnel. Dann auf der A3 Basel Richtung Chur zwischen Urdorf Süd und Zürich West. In der Gegenrichtung auf der A3 Chur Richtung Basel zwischen Urdorf Nord und dem Limmataler Kreuz. Und in der Zentralschweiz A2 Luzern Richtung Gotthard. Zwischen Amsteg und Göschene 5 km Stau und einen Zeitverlust von rund 50 Minuten.
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0: Ja, ich glaube, wir haben es alle schon mal gemacht, bewusst oder unbewusst. Wir haben alle schon mal jemandem gedroht. Wenn du jetzt nicht das und das, dann... Das ist jetzt vielleicht nicht gerade die feinste Art, um etwas zu erreichen, aber manchmal braucht es halt einfach so eine Drohung, um jemandem die Augen zu öffnen, um jemanden wach zu rütteln. Und das passiert natürlich auch im Musikbusiness. Ich habe euch so ein Beispiel vorbereitet. Hören wir dann etwa am 10 vor 2.
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0: Und er da, er kommt in die Schweiz im November, der Bryan Adams. Und zwar auf Genf und auf Zürich ins Hallenstadion am 27. November.

Life is for Living, 1980, Barclay, James Harvest, Platz 1 in der Schweizer Single-Hit-Parade. Und das durch Musik aus England von Brian Ferry, Gründer von der Gruppe Roxy Music, wo vor allem in den 70er Jahren sehr erfolgreich war und wo sich die dann zum ersten Mal aufgelöst hat. 1976 hat er eine Solo-Karriere gestartet, der Brian Ferry. Slave to Love hören wir aus dem 1985, einer von seinen ganz grossen Hits als Solokünstler. Hier jetzt bei uns im 80er Sonntag auf Radio Top am ganz genau 20 vor 2. Schön sind wir mit uns.

Ja, man soll ja bekanntlich dann aufhören, wenn es am schönsten ist. Und genau das werden sich die Sängerin Chaka Khan und die Band Rufus gesagt haben, wo sie sich 1983 mit dem Song «Ain't Nobody» getrennt haben. Und das nicht etwa, weil sie sich in die Haare geraten werden. Der Grund war schlicht und einfach, weil Chaka Khan eine Solo-Karriere wollte starten. Zum Song vielleicht noch schnell, «Ain't Nobody», der war nämlich als Single-Auskopplung von einem Album geplant gewesen, wenn es nach der Sängerin und der Band gegangen wäre. Das Plattenlabel hat aber einen anderen Song auskoppeln. Und das wiederum, das hat dann recht Streit gegeben. Und der Streit, der ist so weit gegangen, dass der Songschreiber von der Band droht hat, wenn der Song nicht ausgekoppelt werde, dann gäbe er der Konkurrenz. Und zwar Michael Jackson höchstpersönlich für das Album «Thriller». Offenbar hatte der King of Pop Interesse an dem Song. Und da hat dann das Plattenlabel kalte Füße gekriegt. Der Song, der ist ausgekoppelt worden. Auf Platz 1 gelandet von den US-amerikanischen R&B-Charts 1983 und so dann ein Welthit geworden. Man sagt sogar, es sei einer der grössten R&B- und Dance-Hits der 80er. Na, ich glaube, da sind es dann schön ruhig gewesen, die Damen und Herren Manager vom Plattenlabel. 9 Minuten noch, dann haben wir es 2 und das hier ist der John Parr mit seinem Welthit St. Elmo's Fire, wo es 1985 ebenfalls bis auf Platz 1 geschafft hat in den USA. Bei uns in der Schweiz immerhin Platz 4.

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5: Ich bin der Felix Haldimann. Beim Bedrohungsmanagement gibt es zwischen den Kantonen offenbar große Unterschiede. Nur 12 Kantone seien gut aufgestellt, um mögliche Gewalttaten frühzeitig zu erkennen, berichtet die Sonntagszeitung. Im Jura, dem Wohnkanton des mutmaßlichen Täters von Aarau, sind die entsprechenden Strukturen erst teilweise umgesetzt. In 5 weiteren Kantonen gibt es bislang nur Pläne. Eine interkantonale Fachstelle fordert deshalb schweizweit vergleichbare Qualitätsstandards. Die Beratungsstelle für Unfallverhütung fordert eine nationale Untersuchungsstelle für Unfälle mit automatisierten Fahrzeugen. Polizei und Staatsanwaltschaft hätten heute nicht die nötigen Mittel, um mögliche technische oder systematische Probleme zu erkennen, sagt ein BFU-Forschungsleiter der NZZ am Sonntag. Die neue Stelle soll nach schweren Unfällen unter anderem Software- und Sensordaten auswerten. Übernehmen könnte diese Aufgabe laut BFU die bestehende Schweizerische Sicherheitsuntersuchungsstelle. Israel hat bei Angriffen auf den Südlibanon mindestens 4 Menschen getötet. 20 weitere Personen seien verletzt worden, berichtet die staatliche libanesische Nachrichtenagentur. Israels Militär habe auch ein ehemaliges Krankenhaus angegriffen, das aber seit Jahren nicht mehr in Betrieb war. Zuvor hatte Israel mitgeteilt, dass die libanesische Hisbollah-Miliz israelische Soldaten im Libanon mit Drohnen angegriffen hätte. Dabei sei niemand verletzt worden. Die Angaben beider Seiten lassen sich nicht unabhängig überprüfen.
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6: Ja, so einen richtigen Traumtag heute mit Sonne vom Morgen bis am Abend. Dazu angenehme 26 bis maximal 27 Grad. Stand jetzt haben wir z'Altnau 21 Grad, z'Alt St. Johann 22 und z'Altikon 24 Grad. In der Nacht auf dem Montag ziehen dann von Südwesten her Wolken zu uns. Und vor allem am Vormittag morgen ist es nicht ganz auszuschliessen, dass es da und dort kurz einmal regnen kommt. Am Nachmittag gibt es dann einen freundlichen Mix aus Sonne und Wolken bei maximal 30 Grad.
0: Verkehr.
6: Stau oder stockend wegen Verkehrsüberlastung in der Region Zürich. A1 Bern Richtung St. Gallen zwischen Dietikon und dem Gubrist-Tunnel und zwischen Zürich-Seebach und Zürich-Ost. Auf der A1 St. Gallen Richtung Zürich zwischen der Verzweigung Brütisellen und Zürich-Ost. Dann auf der A3 Basel Richtung Chur zwischen Urdorf Süd und Zürich-West. In der Gegenrichtung auf der A3 Chur Richtung Basel zwischen Urdorf Nord und dem Limmataler Kreuz. Und in der Zentralschweiz A2 Luzern Richtung Gotthard zwischen Amsteg und Göschenen 5 km Stau und einen Zeitverlust von rund 50 Minuten. Ja, ist also gerade ein bisschen etwas los. Wir wünschen viel Geduld, dort wo es im Moment nicht so vorwärts geht, wie es sollte. Und weiterhin eine gute und vor allem eine sichere Fahrt.
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6: 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Und da geht es so richtig entspannt weiter mit dem wunderbar melancholischen Song «Against the Wind» von Bob Seger aus dem 1980, wo er uns die Geschichte erzählt von einer jungen Liebe, vom Älterwerden und wie sich die Liebe immer mehr auseinanderlebt. Der Bob Seger, er singt von einem jungen Pärchen, der sich unsterblich ineinander verliebt. Eine Liebe, die für immer und ewig heben soll. Aber eben, ich erinnere mich, was sie damals zu mir sagte, wie sie schwor, dass es niemals enden würde. Ich erinnere mich, wie fest sie mich umarmte und wünsche mir, ich wüsste heute nicht, was ich damals noch nicht wusste. Gegen den Wind, wir rannten gegen den Wind. Against the Wind. Am Mikrofon verabschiedet sich der Christoph Benz. Weiterhin ganz einen schönen Sonntag euch allen.

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2: Ohne ihn würde ich vielleicht nicht da stehen. Gibt es das Studio nicht, das Radio nicht. Ist ein bisschen überspitzt gesagt, aber er ist ja auch der Vater vom Schweizer Privatradio und Fernsehen, der Roger Schawinski.
3: Steffi.
2: Schön, bist du da.
3: Freut mich, danke für die Einladung.
2: Du bist ja wirklich ein Medienpionier, ein Medienunternehmer.

0: andere Sachen. Also wenn ich so zurückschaue, habe ich zum Teil das Gefühl, das ist irgendwo in einem früheren Leben passiert. Es ist so viel gewesen.
1: Gibt es nichts, wo du sagst, das würde ich ändern, gefällt mir vielleicht auch an mir nicht so?
0: Du, natürlich, man stellt sich immer wieder in Frage und das ist auch richtig, das muss man auch sein. Es ist mir auch nicht alles gelungen, es sind auch Sachen, die in die Hose gegangen sind. Aber die sind eben auch wichtig gewesen, dort habe ich einiges dazu gelernt. Und ich bin aber nicht einer, der dann zurückschaut und sagt, oh, dort habe ich die falsche Abkürzung genommen oder die Abzweigung genommen. Nein, ich tue das nicht an dem rumdeuteln, sondern ich bin wirklich in dem ganzen Leben, wo ich bin, glücklich zufrieden, also auch im Geschäft, geschäftlicher, nicht mehr medienmässig, aber vor allem auch im Privaten, wo natürlich viel, viel wichtiger ist als alles andere.
1: Gerade beruflich vielleicht auch gerne ein bisschen mehr wie der Larry King. Der ist ja so ein bisschen dein Vorbild, glaube ich, oder wie du damals sagst.
0: Ja, also er ist einmal dort einfach der Erste, der so eine tägliche Talkshow hatte, wo man gesehen hat. Er war eher ein bisschen Softie im Vergleich zu mir. Er hat sich auch nie vorbereitet, anders als ich. Er hat dann sehr viel Erfolg gehabt während langer Zeit und dann irgendwann ist der Erfolg runtergegangen und dann hat man ihn dann nicht mehr so können brauchen. Aber ja, klar, natürlich die amerikanische Talkshow, da gibt es noch andere. Der Charlie Rose ist eigentlich dann ein grosses Vorbild gewesen von mir. Leider ist er dann in dieser MeToo-Debatte unter die Räder gekommen und ist verschwunden. Also es gibt schon noch ein paar Einsättige, die ich wirklich grossartig finde.
1: Gehen wir mal zu der Person, die du wirklich bist. Eben, du bist ein Medienpionier in der Schweiz. Hast du vorher ja gedacht, was du alles schon gemacht hast. Wir gehen dann auf das noch genauer rein. Aber vielleicht, wie bist du überhaupt zu dieser Passion Medien gekommen? Wo hat das angefangen?
0: Ganz am Anfang. Ich war in St. Gallen, habe studiert, habe dort auch doktoriert und so. Und die meisten dort haben dann das Gefühl, dass sie in der Karriere machen in einer Bank oder einer grossen Firma. Und ich habe einfach schon immer das Gefühl, dass Journalismus ist das Grösste. Ich bin dann Journalist geworden. Eben im Schweizer Fernsehen habe ich so richtig angefangen. Ich war auch in Amerika, habe dort einen Master's-Degree gemacht und dort an dieser Universität hat es eine Radiostation gehabt. Und dann habe ich, super, habe ich das gefunden. In der Schweiz gibt es nur ein Radio, ein staatliches Radio. Was? Es ist auch möglich, dass man es anders machen kann. Als ich dann zurückgekommen bin und die ersten Möglichkeiten gesehen habe, noch mal einen Artikel gelesen im Tagesanzeiger, in Italien gibt es kein Radio- und Fernsehgesetz mehr. Dann hat es Klick gemacht und gesagt, was? Kein Radio- und Fernsehgesetz? Da kann jeder eins machen. Oh! Da muss ich mal schauen. Ich habe noch den höchsten italienischen Berg in der Gegend gesucht, direkt an der Schweizer Grenze. Und habe das können machen. Und habe dann wie ein Journalist müssen vorgehen, alles müssen recherchieren, das Rechtliche, das Technische, das Finanzielle etc. Obwohl ich mir eigentlich nicht erhofft habe oder einfach das Ziel war, Unternehmer zu werden, bin ich dann plötzlich Unternehmer gewesen. Und das ist dann, hat sich das eine zum anderen ergeben. Zuerst Kassensturz, dann bin ich Chefredakteur geworden von der Tat und dann plötzlich eben Radio 24.
1: Ich glaube wirklich so, der Ursprung war ja schon auch, wie du hast gesagt, auch zu Amerika, weil du bist ja eigentlich auf Amerika gekommen, weil du ein Essay geschrieben hast. Ist das wirklich so ein bisschen auch die erste journalistische Erfahrung gewesen, der Aufsatz, den du geschrieben hast, der dann prämiert worden ist? Hast du später gemerkt, das ist das?
0: Ja gut, dort bin ich eben in sehr jungen Jahren nach Amerika gekommen. Ganz jung, ich habe dort einen Lions-Wettbewerb, einen Essay-weltweiten Wettbewerb, bin ich zuerst der Beste in St. Gallen, dann der Beste von der Schweiz und dann plötzlich der Beste von Europa und bin dann nach Amerika, nach Chicago eingeladen worden. Im Jahr 1967 ist grossartig gewesen, bin dann durch das Land gereist und so Summer of Love in San Francisco erlebt. Also ich bin vor Ort gewesen, an der spannendsten Ort, im richtigen Moment. Und dann zwei Jahre später bin ich dort studieren und habe dann wirklich gemerkt, damals ist wirklich das amerikanische Vorbild bei uns grosser gewesen, vor allem in Bezug auf Medien. Und ich hatte das können packen und hatte das Privileg gehabt und hat das können umsetzen. Und habe vielleicht ein bisschen mehr, ein bisschen schneller gesehen, was man könnte machen als andere in der Schweiz.
1: Und eben dann hat alles so in den Lauf gegangen. Du hast vorher schon kurz zusammengefasst. Du bist dann eben beim SRF gelandet. Das war so die erste richtig journalistische Erfahrung.
0: Zuerst in der Rundschau habe ich angefangen.
1: Genau.
0: Und dann eben, dann habe ich den Kassensturz gegründet. Und dort ist eigentlich mein Prinzip das erste Mal umgesetzt worden. Nämlich immer die Sachen von der anderen Seite anschauen als die anderen. In meinem letzten Buch, die Schawinski-Methode, heisst es 180 Grad. Also immer, wenn die Leute in eine Richtung schauen, schaue ich in die anderen. Und dort hat es gesagt, machen das Wirtschaftsmagazin. Wirtschaftsmagazin war die Information von oben runter. Also was sagt die Wirtschaft? Und die Wirtschaftschef, der Nationalbankchef, ich habe gesagt, von unten rauf, von der Konsumentenseite her. Und ein paar Jahre später, wo es geheißen hat, man könnte auch ein Fernsehen machen in der Schweiz, haben alle gesagt, nein, die Schweiz ist zu klein, die Schweiz ist zu klein. Habe ich mich wieder umgetrüllt und habe gesagt, nein, die Schweiz ist zu klein, aber Zürich ist genug gross. Nämlich, also, das klingt ja verrückt, wenn ich

0: Schweizer Fernsehen mache, dann bin ich in Konkurrenz mit allen grossen Fernsehanstalten, von RTL über Sat 1, über SRG und ARD. Wenn ich in Zürich 1 mache, bin ich der Einzige. Ich habe einen USP, oder? Bin der Einzige. Und look what happened. Das war 1994 gewesen. Und jetzt sind wir, wie viel eben? 27 Jahre später. Und Tele Zürich ist immer noch das grösste und das wichtigste Privatfernsehen von der Schweiz. Mit einem Konzept, das ich damals mal gemacht habe, haben dann alle anderen angemacht. Und das hat offenbar ziemlich lang verhebt.
1: Vorher aber noch, was dich eigentlich noch bekannter gemacht hat, wo noch mehr eigentlich für Roger Schawinski steht, ist ja das Radio 24. 1979 hast du das gegründet, ist das erste Mal eben eigentlich ausgestrahlt worden. Nimm uns noch mal kurz zurück dorthin. Wie ist das dort genau gewesen?
0: Ja, das ist ein Abenteuer gewesen. Ich habe ein Buch geschrieben. Ich habe gewusst, du stellst die Frage. Ich habe extra ein Buch geschrieben, das hättest du mitbringen müssen. Ganz eine lange Geschichte und viele Leute, ganze Generationen mögen sich noch erinnern, eben da die Massenbewegung, Petition, weisse Bändeli an der Autoantenne, dann die Petition nach Bern, Demo, Kundgebung am Bürgerplatz. Das war eine richtige Volksbewegung gewesen. Das habe ich eigentlich gar nicht gedacht. Das hat sich dann einfach gegeben, weil ich so bekämpft worden bin. Und dann dreimal sind wir geschlossen worden von den italienischen Behörden. Dreimal haben die Schweizer Behörden alles versucht zu machen, damit das Radio kaputt geht. Man hat uns zum Teil auch die Anlagen zum Teil abmontiert auf dem Pizzo Gruppier auf 3000 Meter oben, Kabel durchgeschnitten und dreimal irgendwie einen Weg gefunden in dem italienischen Dschungel, auch mit Anwälten und so, dass wir wieder haben können senden. Und dann haben sie irgendwann mal aufgegeben und gesagt, okay, jetzt erlauben wir ein Radio in der Schweiz und darum bist du jetzt da. Hat sogar eins in Winterthur gegeben.
1: Eben, siehst du, gell? Es ist ja wirklich, wie du gesagt hast, oder? Auch die Gesellschaft, die Bevölkerung in der Schweiz, die dich wirklich dort so stark unterstützt hat. Es sind ja so viele Leute, die demonstrieren dort auf dem Bürkliplatz. Oder auch mein Papi zum Beispiel ist einer von diesen 212'000 Leuten, die Petition fürs Radio 24 unterschrieben haben.
0: Du kommst aus einer guten Familie.
1: Gell? Wir haben sogar Radio 24-Platten daheim. Glaubt's kaum.
0: Ich weiss nicht, dass das wirklich so ist, dass es sogar in die nächste Generation hineingeht. Sogar in dir steckt das, nicht nur in deinem Vater. Nein, ich höre das so oft, sehr viele Leute sagen, das ist das erste Mal in meinen jungen Jahren, als ich realisiert habe, man kann etwas machen, man muss etwas machen, man kann sich gegen gewisse Sachen wehren. Und das ist dann tatsächlich passiert. Und jetzt irgendwie, wie viel, fast 50 Jahre später, nochmals das Gleiche, wo ich jetzt kämpfe für UKW, wo das mit anderen Methoden, aber mit dem gleichen Ziel, nämlich möglichst viel Möglichkeiten für die Radiohörer, wieder ein Kampf. Und ich bin ganz überrascht, dass es jetzt eben da mich gebraucht hat. Wieder. Wo sind denn dann alle die anderen? Ich hoffe, dass dein Vater unterschrieben hat, jetzt auch für UKW und du auch, damit wir wirklich jetzt auch den Kampf, so wie wir damals den Kampf von Radio 24 gewonnen haben, auch den können.
1: Du hast jetzt gerade gesagt, eben das UKW. Das ist ja dein neueste aktuelle Projekt eigentlich, oder? Dass du wirklich für das kämpfst, dass du findest, dass es nicht nur noch DAB Plus geben darf. Aber eben, wieso?
0: Ja, wieso? Weil UKW ist eine gute Technologie, ist die meistgenutzte Radiotechnologie in 196 Ländern, inklusive Mutterland vom Radio in Amerika. Kein Mensch denkt dort oder redet von DAB. Und man hat das mal irgendwie beschlossen, in den Anfangs der 90er Jahre, irgendwelche Techniker, die das Gefühl haben, wow, digital, das ist dann sexy. Und analog, oh, das ist dann alt. Also müssen wir irgendeine digitale Technologie finden. Sie haben dann eine gefunden, die hat geheißen DAB, hat dann nicht funktioniert. Hat es dann mal müssen anfangen mit DAB Plus. Und dann ist etwas passiert, mit dem sie nicht gerechnet haben. Nämlich das Internet ist gekommen. Und das Internet hat alles verändert, weil alle Applikationen sind heute über das Internet und das wird immer verbessern. 3G, 4G, 5G. Aber das Radio soll mit einem eigenen Empfänger für eine Applikation und ein terrestrischen Sendenetz in der Schweiz soll alles abdecken. Und die Leute sagen, der Komfort im UKW ist wunderbar. Man kann einstellen, abstellen, es sind 10 Millionen UKW-Radio in der Schweiz oder vielleicht sogar 12 Millionen. Nur weniger als die Hälfte der Automobilisten haben DAB drin. Okay, DAB war ein Fehler gewesen. Man hat gesehen, es ist eine Zwischentechnologie. Die den Fehler gemacht haben, können das nicht eingestehen und wollen jetzt noch einen grösseren Fehler machen, nämlich indem sie UKW abstellen und sagen, jetzt braucht es plötzlich DAB, wenn es kein UKW mehr gibt. Dagegen kämpfe ich und ich habe sogar Doris Leuthard auf meiner Seite, den Moritz Leuenberg, also die früheren Minister in diesem Departement, die eingesehen haben, das wäre ein Unsinn. Und jetzt wollen wir schauen, ob man da noch einen Haarschalt machen kann. Und es erstaunt mich wirklich, warum ich da der Einzige bin in dieser Radioszene. Vielleicht habe ich noch immer den alten Spirit drin. Vielleicht weiss ich noch, was es ist, dass man eben an Konsumenten denkt. Und dass man nicht Elektroschrott, Tausende von Tonnen Elektroschrott produzieren, kann es ausgerechnet. Wenn man nur die Hälfte von diesen UKW-Radio futschüsst, oder alle futschüsst, und nur die Hälfte ersetzt mit DAB-Radio, kostet das Konsumenten 600 Millionen Franken. Das ist ein absoluter Unsinn. Und darum muss das gestoppt werden, Steffi.
1: Aber wieso erst jetzt? Also, das ist ja, DAB, das wird ja schon seit Jahren diskutiert. Eigentlich hätte es schon längst durchgesetzt werden, dass es eben komplett abgestellt wird, UKW. Wieso jetzt?
0: Nein, ich bin schon 2016 zu der Frau Leuthard gegangen und gesagt, UKW ist eine super Technologie, auch wenn es nicht so sexy tönt wie analog. Aber was interessiert das der Radiohörer, ob das jetzt analog ist oder digital? Die Frage ist, wie gut kommt das Signal rein, wie leicht ist der Bedienungskomfort, wie wenig Batterien braucht es Kofferradio, das ist bei DAB viel höher, etc. Und ich habe gesagt, das lange noch, Frau Leuthard, bis 2030, wenn 5G da ist, wenn wir dann 5G-Broadcast haben, wo dann sowieso viel, viel besser ist und jeder kann das dort empfangen, ohne SIM-Karten übrigens, und so weiter. Und sie hat dann das, also ihre Leute gefragt vom Backrum, hat die Frau reingebeten in die Sitzung die, und hat gesagt, los, können Sie da eine Studie machen, ob der Herr Schawinski recht hat. Die hat dann einen Monat später gekündigt. Ich weiss nicht, warum. Ist es wegen dem oder wegen etwas anderes? Tatsache ist, man hat nicht mehr können umkehren, hat nicht mehr können merken, dass das falsch ist. Und Frau Leuthard hat gesagt, also ihre hat man gesagt, ihre Fachleute, muss ja wissen, sie ist eine Juristin, sie ist keine Technikerin. Man hat gesagt, UKW ist weg, in ein paar Jahren spielt UKW keine Rolle, aber wenn mehr als die Hälfte der Autos, und im Auto spielt Radio ganz eine wichtige Rolle, weil es ist das einzige Medium, das man dort nutzen kann, eben kein DAB haben, ist es doch einfach viel, viel zu früh. Und wenn man sieht, dass alle anderen Länder das abgestellt haben, die Theorie, dass man UKW muss einfach vernichten, in Großbritannien hat man es immer wieder rausgeschoben. Man hat es zweimal kurz davor ist man da gewesen und ist jetzt ins 2032 gegangen. Bis dann eventuell wird es abgestellt. In Deutschland gibt es kein Abschaltdatum. In Österreich gibt es fast kein DAB. Also der ORF ist nicht auf DAB. Wieso soll die Schweiz das durchsteuern? Das wird einfach die Situation von der Schweizer Radio massiv verschlechtern. Man hat es gesehen in Norwegen, wo es probiert hat. Und zwar ist das aber am Rand von Europa, das ist viel weniger exponiert wie die Schweiz. Dass dort der Radiokonsum zusammengeht, ist schwedische und dänische Sender, hat man mehr gelesen. In der Schweiz würden ausländische Sender, wenn unsere Schweizer Wellen leer sind, UKW-Wellen, zwischen 87,5 und 100, die wären frei für alle Ausländer und die könnte man dann hören im Auto. Ja, der Moritz Leuenberg sagt, ich habe auch UKW im Auto. Dann hat er gesagt, du kannst weiter Nachrichten hören, aber nur ausländische, Moritz. Ich weiss nicht, dass der Sinn ist von der Schweizer Medienpolitik. Und genau gleich sieht es auch Doris Leuthard. Und darum hoffe ich, dass die Vernunft siegen wird. Ich habe das Ganze jetzt angestoßen.
1: Man merkt, du musst gar nicht mehr.
0: Nein, wir haben jetzt politischen Support.
1: Ding, oder?
0: Wir haben politischen Support jetzt bekommen. Man hat jetzt schon gesagt, es ist spät, ist spät. Hat mir auch Frau Sommaruga gesagt. Hat gesagt, Frau Sommaruga, Sie kommen vom Konsumentenschutz. Sie war Präsidentin für Stiftung Konsumentenschutz. Ich komme vom Konsumentenschutz, kann den Kassensturz gründen. Wir müssen es jetzt nicht noch anschauen von der Branche. Sie reden immer von der Branche. Und sie können, es geht nicht um Branchen. Radio macht man nicht für Branchen. Radio macht man für Konsumenten. Und jetzt hat sie gesagt, ich sage zu spät. Und ich sage, nein, es ist nicht spät. Spät ist erst, wenn man den Hebel runter hat.
1: Das merken, oder? Du sagst immer, wenn du dir etwas in den Kopf gesetzt hast, dann willst du das nicht aufgeben. Du bist da wirklich eine. Du hast deine Ziele und die machst. Bist vielleicht schon auch so ein Nimmersatt mit neuen Projekten und das so ein bisschen durchboxen und erreichen und durchstieren?
0: Nein, also ich habe jetzt das Gefühl, in meinem zarten Alter von 76 kann ich es ein bisschen locker nehmen. Aber als ich gemerkt habe, dass die den Unsinn vorhaben, und die wollen mir Radio 1, das ich habe, das auch in Winterthur sehr gut empfangbar ist, weil wir eben ein Programm machen für Erwachsene und viel Sprachinhalt haben, als einziges Privatradio von der Schweiz. Ich habe vier Sender und die will ich behalten, weil ich gesagt habe, ich muss das abschließen. Ich habe gesagt, das kann ich einfach nicht zulassen.
1: Aber weißt du, generell, also jetzt nicht nur UKW, DAB, einfach, du bist jemand, oder? Deine Frau hat ja auch gesagt, bei dir gibt es keine Zweifel. Das gibt es nicht.
0: Doch, Zweifel gibt es schon natürlich. Aber jetzt in dieser Frage bin ich ganz klar. Und wirklich, ich finde es schade, dass die anderen Radioleute das nicht eingesehen, dass es sinnvoll ist, weil es hat dort ein bisschen einen miesen Deal gegeben, den ich aufdeckt habe zwischen der Frau Leuthard und der Privatradioverband. Nämlich, die haben gesagt, ihr müsst euch nicht um eine neue Konzession bemühen, es gibt keine Ausschreibung, wenn ihr UKW abstellt. Das finde ich nicht okay. Da hat man zwei Sachen miteinander vermengt, die nicht gehen. Und jetzt hat Frau Leuthard eingesehen, das war ein Fehler gewesen.
1: kommen wir mal weg wirklich von diesem UKW-DAB-Thema und gehen wieder mehr wirklich zurück auf dich als Person. Von wo hast du eigentlich so das Mediengehen, das Unternehmertum von zu Hause? Ja, glaub nicht, oder?
0: Nein, einfach, schau, ich bin also ein geliebtes Kind gewesen. Das ist also das grösste Geschenk, das man haben kann. Eltern haben, die einem lieben, Eltern, die einem nicht immer in Frage stellen, sondern immer das Gefühl haben, wow, das ist ja gut, was der macht, das stärkt einem. Und ich bin der erste in meiner Familie, die ins Gymi gekommen ist dann, bin dann zwar rausgefallen, dann bin ich in die Handel gegangen, habe Matur gemacht, dann nach St. Gallen gegangen, habe den Doktor gemacht und die haben einfach gestaunt und immer gesagt, wow. Und nur meine Mutter hat immer gesagt, Roger, ich mache mir Sorgen um dich, du schaffst viel. Oder wie das eben so eine Mutter macht. Aber sonst habe ich einfach so viel Stärke von zu Hause immer mitbekommen. Man hat immer gut gefunden, was ich mache. Das sind natürlich gute Startbedingungen gewesen.
1: Da hat er, glaube ich, also du bist ja bescheiden in Zürich-Wiedecken aufgewachsen, mit deinen Eltern und deiner Schwester Jacqueline. Da hat, glaube ich, auch dein Vater ein bisschen, sag jetzt mal, dich fast noch ein bisschen angespornt, um wirklich eben Vollgas geben, etwas zu erreichen.
0: Nein.
1: Weil er ist ja ganz, also, ich meine, mehr so, nicht, dass er direkt dich angespornt hat, sondern mehr indirekt, weil er so ein Bescheidener war, hast du gewusst, und ich muss jetzt, also ich will für mich etwas erreichen und das machen. Ist das schon so ein bisschen?
0: Vielleicht schon. Er ist sehr psychologisch sehr gut gewesen und hat mich total gut können nähern. Ich habe gesagt, ich bin zum Gymi rausgegangen, das war 1958 gewesen, Fußball-WM in Schweden. Ich bin jeden Abend dann zwei Fußballspiele schauen, nicht zu Hause, wir haben noch keinen Fernseher gehabt, sondern ins Restaurant vis-à-vis und bin dann in der Probezeit rausgegangen. Und mein Vater, der hat mich überhaupt nicht kritisiert, gesagt, der Bub ist einfach noch nicht reif. Wenn er reif wäre, hätte er es anders gemacht. Und hat recht gehabt. Später bin ich dann reif geworden und habe gemerkt, was wichtig ist und was nicht. Fußball. Also ich habe ihm noch ein Argument gegeben. Und von dem hat er kapituliert. Hat er gesagt, warum hast du dich so verhalten? Dann hat er gesagt, schau mal, Fußball-WM gibt es alle vier Jahre. Das Gymi gibt es jedes Jahr wieder. Also was ist wichtiger? Und dann hat er gemerkt, nein, der checkt es noch nicht.
1: Aber es hat dann, glaube ich, so eine Müllmann-Geschichte gegeben, gell, wo dich dort ein bisschen
0: Gut, ich habe ja das mal, aber das ist in der ersten Klasse, wo ich die Aufzüge nicht machen wollte. Genau, das ist wirklich, das zeigt, wie mein Vater ist. Wo ich gesagt, ich mache jetzt keine Aufzüge. Das ist schon das Rebellische. Dann hat mein Vater gesagt, ja, musst du auch die Aufzüge nicht machen. Es gibt verschiedene Berufe, die man da haben kann. Kübelmann zum Beispiel, oder? Das ist ein wertvoller Beruf und so. Du musst überhaupt keine Aufzüge machen. Dann ist es nach dem halben Zehn, hat er gesehen, als ich leicht reingekommen, ist reingekommen. Dann hat er gesagt, was machst du? Ich sag, mach die Aufzüge. Ja, warum machst du Aufzüge? Ich will nicht Kübelmann werden. Also hat sie mich genau richtig genommen. Hat mich nicht gepusht, sondern mich irgendwie ernst genommen. Und später hat er gesagt, es hätte auch schief rauskommen. Aber irgendwann hat er gespürt, der Roger, der hat etwas in sich. Also mit dieser Haltung komme ich zum Ziel. Oder kommt er zum Ziel natürlich.
1: Und wie hat er reagiert, wo du angefangen hast, eben mit all deinen Medienprojekten, die ja ziemliches Risiko gewesen sind jeweils?
0: Ja, eben, er hat das immer, hat das gar nicht richtig begriffen. Also, es war sogar noch ein bisschen extremer gewesen. Ich habe immer gesagt, Vater, soll ich das machen? Dann hat er gesagt, nein. Ich sage, gut, ich habe es nur gehört. Ich mache immer das Gegenteil. Also ein bisschen doof. Also es ist nicht immer nur das Gegenteil gewesen. Also es ist nicht nur Trötzli halt. Aber er hat wirklich immer Angst gehabt. Und ich habe immer gesagt, hey, let's go. Und hat das müssen akzeptieren.
1: Und deine Mama ist dann einmal so ein zwischen Stuhl und Bank gewesen, oder?
0: Sie hat sich einfach um meine Gesundheit gesorgt und so und hofft, dass ich glücklich werde und all das. Also sie haben sich das überhaupt nicht können träumen, dass ich da eben, ich komme eben aus dem einfachsten Verhältnis, dass ich da zu einer bekannten Figur werde, dass ich auch wohlhabend werde. Und ich habe mir dann ein schönes Haus gekauft am Zürichberg oben. Und wo mein Vater kurz vor seinem Tod das erste Mal dort raufgekommen ist, der hat das überhaupt nicht können. Ich habe gesagt, Roger, bist du ein Hochstapler? Der hat das nicht können begreifen, dass dort, wo wir hergekommen sind, und ich wohne jetzt an so einem schönen Ort, mit einem schönen Garten und so, und hat das Gefühl gehabt, es muss irgendetwas schief gelaufen sein. Dass in seiner Denkwelt hat das gar keinen Platz gehabt. Und das Schlimmste, was er gesagt hat, wäre für mich, hat er dann aber noch gesagt, das Schlimmste, wo er mal so die Bilanz gehabt hat, die 100 Reichsten oder die 200 Reichsten, wie es am Anfang geheißen hat, hat er gesagt, das Schlimmste für mich, Roger, wäre, wenn du mal auf dieser Liste wärst. Das wäre schlimm, dann würde ich mich schämen. Super gewesen, also eben. Mein Vater war der Grösste, absolut der Grösste.
1: Es ist ja wirklich eben, im Beruflichen hast du so viel Erfolg gefeiert, hast ja selten Rückschläge gehabt. Dafür aber im Privaten hat es den einen oder anderen Rückschlag gegeben. Du hast eine von deinen grossen Lieben verloren, bist dreimal verheiratet, also zwei Scheidungen hinter dir. Und gerade auch noch der Kampf um deine Kinder nach der zweiten Scheidung war schon noch schmerzhaft gewesen.
0: Ja gut, also weißt, das Leben ist lang, also Steffi, du bist noch jung. Also da kann natürlich viel passieren in 76 Jahren. Jawohl, ich bin jetzt aber seit über 25 Jahren verheiratet mit der Gabriele, hat drei Kinder. Zu meinen beiden älteren Kindern, Kevin und Joel, allerbeste Beziehungen, nachdem ich einfach dort wirklich musste kämpfen, weil meine Ex-Frau mich bestrafen wollte, wie das viele Ex-Frauen machen in der Scheidung. Haben sie mir vorenthalten, ist ins Ausland gezogen und ich bin immer hingefahren nach Baden-Baden und so. Und meine damalige Partner gesagt, du musst das machen, die Liebe siegt. Die Liebe siegt. Und ein paar Mal bin ich zurückgekommen und bin total am Boden zerstört gewesen, weil es nicht geklappt hat. Und dann bin ich halt wieder gegangen. Und das ist jetzt gut rausgekommen. Grossartig. Mit sowohl mit Kevin wie mit Joy. Wie auch jetzt mit Lea, einem Töchterli, wo Gabriela und ich haben. Die ist jetzt 24 genau, ist sie jetzt geworden. Ist auch in St. Gallen. Und, das ist also wirklich dann das Glück von meinem Leben. Das ist eigentlich dann perfekt.
1: Gerade wenn du eben sagst, sie ist auch in St. Gallen, wie hast es denn du mit deinen Kindern und eben so Karriere, wie viel schwätzest du da drin oder eben auch nicht, wie viel pushest du?
0: Überhaupt nicht, gar nicht, null. Ich habe immer gesagt, ihr müsst machen, was ihr wollt. Ihr müsst auch eine Euphorie finden. Jeder muss seine eigene Euphorie finden. Der Kevin war von allem Anfang an Naturwissenschaftler. Man hat ihm in der ersten Klasse gesagt, er wird entweder Tiefseeforscher oder Astrophysiker. Ist ein Astrophysiker geworden. Ist Professor geworden für Astrophysik in Yale gewesen, in Oxford gewesen, an der ETH. Und hat jetzt eine eigene Firma aufgebaut für Artificial Intelligence. Ist grossartig gewesen. Und, die grosse Tochter Joel, die ist Ärztin geworden. Mein Vater hat schon wollen Arzt werden. Aber das Geld ist halt nicht rum gewesen, hat man nicht können machen. Hat er gehofft, ich werde Arzt, weil er gesagt hat, als Arzt hilft man den Menschen, oder? Und du musst den Menschen helfen. Aber ich habe noch ein bisschen andere Intentionen gehabt. Und jetzt in der dritten Generation, mit der Joel hat es geklappt. Sie hat auch zwei Kinder. Ich bin jetzt zweifacher Grossvater. Paulina und Jasper und so. Und, das ist grossartig. Und, die Lea, die wäre jetzt da noch gewesen, eigentlich gefragt, willst du das mal übernehmen, das Radio? Oder willst du in die Medien gehen? Hat sie sich ein bisschen angeschaut und so. Gesagt, nein, mache ich nicht. Jeder soll machen, was er will. Das ist das Entscheidende. Und ich habe sie nie beeinflusst in irgendeiner Art und Weise. Aber ich unterstütze sie. Wenn sie irgendwie eben Geld gebraucht haben, zum Beispiel ihre Träume zu verwirklichen, dann habe ich geholfen. Aber mehr nicht.
1: Zum Abschluss, wir sind schon fast am Ende, möchte ich noch mal kurz auf deine Karriere zurückkommen. Du hast einmal gesagt, nach dem Einstellen von der Sendung Schawinski, ein weiterer Schritt auf dem Weg in die Bedeutungslosigkeit. Macht dir das Angst?
0: Nein, aber bis jetzt bin ich, glaube ich, ein bisschen gescheitert an diesem Projekt. Oder? Wenn ich jetzt schaue, was in den letzten Wochen und Monaten über mich geschrieben wurde, ist, was gekommen ist. Es ist jetzt an mich herangerührt worden, die ganze UKW-Geschichte. Jeder wird irgendwann bedeutungslos, ist klar. Das ist mir bewusst. Und eben, man wird auch nicht glücklicher, wenn man Schlagzeilen hat. Das ist falsch, weil immer, was man hat, ist schon wieder weg. Und es ist immer zu wenig. Die Leute, die das Gefühl haben, sie werden höher gewertet, wenn man sie viel in den Medien sieht. Das ist der falsche Weg. Das ist nicht das, was ich gesucht habe. Aber jetzt habe ich halt nochmal ein Projekt und dann, wenn das vorbei ist, dann werde ich dann definitiv bedeutungsloser und wird nicht mehr eingeladen da von Radio und Teletop.
1: Kann denn der Roger Schawinski ohne Rampenlicht?
0: Ja, das werden wir jetzt herausfinden. Also offenbar, wo dann das fertig ist mit der Sendung Schawinski, aus unbegrifflichen und nicht ganz erklärbaren Gründen von der Nathalie Wappler, die einmal gesagt hat, ja, das hat mein Vorgänger entschieden, dann haben sie gesagt, aus Kostengründen. Also alles nicht nachvollziehbar, weil die Sendung hat sowohl viel Aufmerksamkeit wie gute Einschaltquote gehabt und auch viel Prestige gebracht für den Sender. Habe ich das können hinnehmen? Ich bin nicht zusammengebrochen. Ich bin nicht in mich hineingegangen und gesagt, was ist mir da Schlimmes passiert? Also ich bin darauf vorbereitet. Ich habe eben doch, wie du gesagt, es gab einige Rückschläge im Leben. Und das Gefühl, jeder weitere Rückschlag oder jeder Marschhalt oder ein Zurückgehen, das werde ich hinnehmen können. An dem arbeite ich. Das weiss ich. Das ist meine grösste Aufgabe. Und ich hoffe, dass ich die noch werde bewältigen.
1: Es fällt mir schwer, jetzt hier einen Schlussstrich zu ziehen. Mhm. Aber wir können leider keine Extended Version of Top
0: Nein. of Three
1: machen.
0: Mit hey, könnt, also wenn das mein Sender wäre, dann ist ja gut.
1: Danke vielmals. Ja. Du bist im Top 3 gewesen, Roger Schawinski.
0: Danke dir, Steffi. Und dir alles Gute und viel Erfolg.
1: Danke, gleichfalls natürlich. Und euch, liebe Zuschauerinnen und Zuschauer, wenn ihr wieder Top Hoch 3 schaut, dann gibt es uns nächste Woche wieder. Wir freuen uns, wenn ihr dabei seid. Macht's gut.
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3: Ja, was soll eigentlich mal aus mir werden? Das ist eine Frage, die sich ganz bestimmt viele stellen und ein Leben lang aber nicht so richtig können beantworten. Ganz anders ist das bei meinem heutigen Gast. Irgendwo als 8-Jährige hat sie entschieden, für sie gibt es nur eins und das ist eine Karriere im Familienunternehmen. Heute führt sie das Unternehmen in der 4. Generation zusammen mit ihrem Bruder. Und wie das so ist, in so einem Familienunternehmen über so viele Generationen zu arbeiten, das erzählt sie uns in den nächsten 26 Minuten. Seraina Mastai, herzlich willkommen. Schön, bist du da.
4: Vielen Dank für die Einladung.
3: Eben, irgendwo als 8-Jährige hast du mal entschieden, das ist eigentlich ganz klar, ich steige im Familienunternehmen. Warum?
4: Das ist eine gute Frage. Also, wir sind also so im Geschäft aufgewachsen. Das Geschäft war immer so ein bisschen präsent gewesen. Und ich habe einfach dort so, was ich auch eben, ich bin immer so ein bisschen Fan von meinem Papi und dort war es wahrscheinlich so ein bisschen aus dem raus gewesen, dass ich einfach gefunden habe, ja, ich will auch mal so werden wie der Papi und dann gefunden, ich will dann halt auch mal das machen, was er macht.
3: Das typische Vorbild, oder? Da hat genau. Papi alles richtig gemacht in dem Moment, würde ich sagen.
4: Ja, ich glaube schon. Mein Papi hat sehr vieles sehr richtig gemacht und mit uns, also mit mir und meinen Brüdern, glaube ich, wir könnten uns glaub, keinen besseren Vater wünschen.
3: Aber so eine andere Branche oder mal ein anderes Unternehmen ist für dich nie in Frage gekommen?
4: Ein anderes Unternehmen schon, Branche definitiv nicht. Also das habe ich, eben, ich habe relativ früh angefangen zu kochen, ich weiß nicht genau wann, aber vielleicht so 10, 11 oder so kochen, backen. Und ja, dort habe ich eigentlich für mich schon entschieden, ich will sicher mal irgendwas mit Lebensmitteln machen.
3: Eben, dein Bruder und du übernehmen schrittweise von deinen Eltern den Betrieb. Ich gehe noch mal davon aus, dass die Beziehung zwischen dir und deinem Bruder unglaublich gut muss sein, anders würde das auch gar nicht funktionieren, oder?
4: Ja, genau. Ja, die ist wirklich unglaublich gut und ich bin extrem froh, dass er sich entschieden hat, auch mit einzusteigen, weil am Anfang ist es, also er hat eine Lehre gemacht und hat dann eigentlich, ja, er hat wirklich die Absicht gehabt, dass er mal auch ins Familienunternehmen kommt. Und als er sich dann noch während der Lehre so ein bisschen entschieden hat, dass er das doch machen will, hat mich extrem gefreut. Und jetzt bin ich wirklich einfach sehr dankbar, dass er sich so entschieden hat.
3: Er hat Maler gelernt, oder? Also er ist wirklich ganz in eine andere Richtung gegangen von Anfang an. Wann hat es denn bei ihm Klick gemacht, dass er gefunden hat, mal, jetzt will ich das doch auch?
4: Ja, das ist während der Lehre gewesen, hat er dann, glaub, gemerkt, er hat es zwar gerne gemacht und es ist wirklich sehr praktisch, dass er es gemacht hat, weil wenn wir irgendwelche Sachen zum Streichen haben, dann kann er das hervorragend machen. Und er hat dann einfach während er dort die Lehre gemacht hat, hat er gemerkt, das ist nicht etwas, was ich fürs Ende von meinem Leben will machen. Und hat sich dann eben so ein bisschen angefangen zu schauen, was gibt es noch so. Und dann ist die Logistik etwas gewesen, was er sehr interessant gefunden hat. Und das hat sich dann halt bestens angeboten, dass er halt dann eben doch auch zurück, also ja, oder zu uns gekommen ist.
3: Wie muss man sich die Zusammenarbeit zwischen euch zwei vorstellen? Man muss vielleicht als Hintergrund noch sagen, ihr kommt ja aus einer italienischen Familie, oder? Da geht es immer sehr hitzig zu und her, wenn man Diskussionen hat innerhalb von der Familie. Habt ihr eure Aufgaben so geleitet, dass ihr nie in Quere kommt?
4: Ja, also wir kommen uns höchst selten in Quere. Erstens mal, weil wir eben klar so ein bisschen andere Bereiche haben. Also er ist eben mehr so ein Logistik, ich in anderen Bereichen. Und das ist auch noch so ein bisschen, ich sage jetzt mal so, das typisch italienische Temperament ist vielleicht dann eher so ein bisschen zwischen meinem Vater und mir, der da öfters mal raufkommt. Mein Bruder kann sich da noch ein bisschen besser beherrschen. Und darum ist das auch nicht so ein Problem.
3: Und die Zusammenarbeit mit den Eltern, sie sind ja auch noch dabei. Also sie sind noch nicht komplett ausgestiegen, aber eben schrittweise. Aber ich habe mir das Gefühl, so als älterer Teil ist es so auch schwierig, dann loszulassen. Irgendso. Dort gibt es wahrscheinlich viele Reibungspunkte, oder?
4: Ja, das ist so ziemlich auf den Punkt getroffen, genau. Es ist klar, eben, es ist sicher schwierig, also etwas, was man das Leben lang gemacht hat, dann so loszulassen und halt auch ich sage jetzt mal, die Verantwortung überzugeben. Nicht jetzt im Sinn von, dass er das uns wahrscheinlich nicht zutraut. Also, vor allem mein Vater hat da ein bisschen Mühe. Also, ein bisschen mehr Mühe als jetzt noch meine Mami. Aber es ist auch verständlich. Also, es ist, ja, das ist ein Prozess und der braucht Zeit. Aber, ja, es ist, das
3: und eben. Du bist ja dein Vater ja auch mal in dieser Situation gewesen. Er hat ja den Betrieb auch mal übernommen.
4: Genau.
3: Er müsste ja das Gespür, das Verständnis noch viel mehr haben.
4: Und das ist auch gut so, weil ich glaube, wenn er das nicht selber so wie erlebt hätte, dann wäre es wahrscheinlich noch viel schwieriger. Und das ist also der Punkt, warum er dann meistens doch ein bisschen zur Vernunft, sage ich jetzt mal, kommt. Und dann merkt, okay, er muss vielleicht doch mal, auch wenn er dann sagt, ja nein, ich habe das schon probiert, oder ich weiss das noch von früher und was auch immer. Das ist so der Satz, ja weisst, das haben wir früher schon. Das ist, kann mal verboten, das Wort früher ins Maul zu nehmen.
3: Früher ist alles besser gewesen.
4: Ja, also, genau, also ich weiss, ich habe schon früher und so, aber es ist halt eben, es ist immer wieder anders und jede Generation muss halt wahrscheinlich auch ihre Fehler und ja, Probleme haben und machen. Und,
3: gewisses
4: ja.
3: Lehrgeld auch zahlen, oder?
4: Genau.
3: Das hilft einem ja, ich habe irgendwo gelesen, Lehrgeld zahlen hilft einem auch in der Zukunft bei den nächsten Herausforderungen.
4: Das ist so, genau.
3: Du bist jetzt seit 10 Jahren im Familienunternehmen drin. Du hast dich also auch schon ein bisschen daran gewöhnt und du weißt ein bisschen, wie du wer musst nehmen, damit du das kriegst, wo du willst. Aber ich habe noch mal gelesen, deine Mutter hat, glaube ich, nicht so Freude am Anfang, dass du gesagt hast, du willst einsteigen im Familienunternehmen. Stimmt das?
4: Ja, also sie hat halt so ein bisschen Angst gehabt, dass ich mich so ein bisschen gezwungen fühle oder einfach so ein bisschen das aus Pflichtbewusstsein oder aus Traditionsbewusstsein irgendwie mache. Und ich glaube es auch, sie hat dann wie auch ein bisschen Angst gehabt, wenn wir so als ganze Familie in dem Geschäft sind, dass dann halt das Geschäft wirklich noch omnipräsenter ist, als es vorne halt mit meinem Vater schon immer gewesen ist. Was natürlich ein Stück weit auch so ist. Also, wir reden natürlich deutlich mehr über das Geschäft. Also, beziehungsweise am Familientisch ist das halt oftmals das Thema. Und egal, wo man ist, was man macht, ist halt immer wieder das Thema. Aber ja, sie hat wirklich eigentlich Angst gehabt, dass ich das einfach mache, weil ich das Gefühl habe, ich muss. Und dann kommt es halt eben meistens nicht gut.
3: Obwohl du schon als 13-Jährige angefangen hast, arbeiten im Betrieb?
4: Ja. Also, dort habe ich halt einfach im Laden, am Samstag, mit meinem Grossvater, dann irgendwie eine Kasse gemacht am Schluss oder so ein bisschen sonst geholfen. Ja.
3: Aber ist sie denn heute immer noch so die finden so, Serena, vielleicht sollst du mal auf die Bremse stehen oder schau doch, dass du da ein bisschen mehr für dich kannst einstehen kannst oder ist sie schon heute auch immer noch die, die sich vielleicht ein bisschen Sorgen macht?
4: Ja, absolut. Also, da bin ich aber auch froh, weil ich bin dann teilweise so ein bisschen, ich vergesse das dann ein bisschen und plane viel zu viel und viel, ja, merke dann nicht so, wenn eigentlich genug ist und sie tut mich dann da immer wieder ein bisschen erinnern, so ja, vielleicht solltest du jetzt schon mal schauen, mal ein, zwei Abende mal nichts machen, mal wieder ein bisschen mehr schlafen und ja.
3: Aber die Balance, die du musst machen, der Spagat, den du vielleicht ein bisschen mystisch machen, ist das auch etwas, weil du das Gefühl hast, du müsstest etwas beweisen oder was treibt denn dich so an?
4: Beweisen, also klar, ich habe Ansprüche an mich selber. So. Jetzt nicht, weil ich das Gefühl habe, ich muss mich irgendwie anderen gegenüber irgendwie rechtfertigen oder so. Ich habe so ein bisschen meine eigenen Ziele und ich habe sicher teilweise ein bisschen ambitiöse Ziele. Aber ich bin auch einfach jemand, der gerne Sachen macht, unternimmt und ein bisschen, ich habe nicht gerne so, dass das immer gleich und so, ja. Und ja, ich bin gerne spontan, mache gerne Sachen und das ist halt damals dann so ein bisschen schlafraubend, je nach Programm, was da so ist.
3: In der vierten Generation, ihr habt letztes Jahr das 100-jährige Jubiläum nicht gefeiert, kann man nicht sagen, Corona-bedingt hat es ja über keine Feier gegeben. Es ist ein sicheres Jubiläum gewesen, das ihr euch anders vorgestellt habt, gehe ich ganz schwer davon aus. Hat jetzt aber die grosse Sause zwischenzeitlich schon stattgefunden oder kann man sich da noch anmelden? Oder?
4: Ja, da kann, also sie hat noch nicht stattgefunden, leider. Es ist, wir haben uns 2020 wirklich deutlich anders vorgestellt. Wir haben relativ früh angefangen zu planen und das Programm ist dann wirklich auch schon mehr oder weniger gestanden und dann ist das Corona gekommen. Und dann haben wir da mal gefunden, ja, wir verschieben es einfach um ein Jahr. Und dann ist dann da die zwei, dritte, was auch immer, Welle gekommen. Und wir haben jetzt entschlossen, jetzt warten wir einfach, bis es durch ist. Und dann machen wir etwas und dann aber so richtig.
3: Ich frage eben nur, weil ich habe vorher, du hast mich, nein, bestechen kann man nicht sagen, aber du hast mir etwas Feines zu essen mitgebracht und es war etwas Hervorragendes gewesen. Etwas vom Besten, was ich jemals gegessen habe, so einen richtig feinen Burger. Was ich mich so ein bisschen frage ist, vielleicht müssen wir schnell erklären, du hast mir einen Burger mitgebracht und zwar einen mit Thunfisch und jetzt machen wir ein Fass auf, oder? Fisch im Jahr 2021, schwieriges Thema, oder? Ich habe vor kurzem eine Netflix-Dokumentation geschaut, wo die ganze Thematik von Ausfischen von dem Meer und überhaupt kritisiert worden ist. Du als Branchenkennerin, wie geht man um, wenn plötzlich so eine Dokumentation auftaucht, wo doch Wellen schlägt?
4: Ja, also ist natürlich immer ein bisschen schwierig, wenn so Netflix-Produktionen, die doch sehr reisserisch produziert werden und natürlich auch genau das bezwecken, dass die Leute das schauen und dann empört sind und dann eben sagen, ja, ich esse keinen Fisch mehr oder ja, ich verzichte auf am besten gerade alles Tierische oder was auch immer. Man kann in dem Sinne nichts machen, also ich habe sie geschaut. Es hat dort, muss ich sagen, Sachen, die es zeigen, wo ich gut finde, dass es einmal wirklich mal gezeigt wird, so offiziell, öffentlich, und also ein Thema wird, also ist oder worden ist. Wie zum Beispiel eben das mit den Labels etc. Aber ja, grundsätzlich eben, ich denke, es ist alles eine Frage vom Mass. Es ist auch in der Fischerei und es ist definitiv so, dass halt viele Akteure in der Fischerei, in der Fischwirtschaft, das Mass eben nicht haben. Und das ist eben das Problem.
3: Du arbeitest tagtäglich mit Fisch, mit Meeresfrüchten, mit all diesen Produkten. Wenn es jetzt einfach heisst, Fisch essen kann man nicht mehr vertreten oder wie auch immer. Oder eben, die Dokumentation hat ja eben viel Wellen geschlagen. Habt ihr das auch gespürt? Also, oder weißt du, ist da auch Kritik dann ein bisschen zu euch gekommen?
4: Also, jetzt nicht in dem Sinn, dass wir Kritik bekommen haben, aber wir haben schon gespürt, dass, also wir haben zum Beispiel Kunden, die sagen, okay, sie wollen jetzt einfach nur noch Schweizer Fisch haben. Das gibt es. Und ich denke, die Corona-Krise allein hat ja schon so ein bisschen den Trend ausgelöst, lokal, regional etc. Dort haben wir schon so ein bisschen gemerkt, es gibt so ein bisschen Bewegung, dass man eben sagt, ja, es muss jetzt nicht jede Woche irgendwie der Fisch vom Meer sein, sondern wir wollen ein bisschen mehr lokale Fische kaufen. Und das haben wir schon gemerkt. Aber jetzt nicht irgendwie im Sinn von, ja, was ihr da macht, ist unglaublich schlecht. Und ja.
3: Du hast es selber angesprochen vorher, die ganze Thematik mit den Labels, oder? Vielleicht habe ich mir gesagt, wenn das Label draufsteht, dann kann ich mit gutem Gewissen so etwas kaufen, so ein Produkt kaufen. Die Dokumentation hat sich aufgezeigt, dass das genau eben nicht stimmt. Wo steht da Mastai, so, sag ich jetzt mal, auch ein bisschen als Label, oder? Als Qualitätslabel. Wie könnt ihr auch garantieren, ihr kauft ja auch Produkte ein, also irgend so gewisse Kontrolle muss ja schon stattfinden. Auf was vertrauen denn ihr? Also eben, wenn man selbst auf Labels nicht mehr vertrauen kann.
4: Ja, das ist halt genau das Problem bei diesen Labels. Und darum sind wir auch von Anfang an eigentlich auch kein Fan von denen gewesen. Wir haben einfach, bei der einen ist es halt Pflicht, dass das musst sozusagen gelabelt verkaufen. Aber wir bei uns selber haben jetzt auch zum Beispiel bei uns im Laden nie gelabelte Produkte verkauft, weil wir eben sehen, was dahinter ist. Und es ist einfach viel Geld und sonst leider eben nicht so viel. Aber also der Grund eigentlich, dass die Labels so entstanden sind, ist ja auch, weil, ich sage jetzt mal so, gewisse grosse Fischverkäufer, Fischhändler, die haben gar keinen Kontakt mehr zu den Fischern selber. Also die haben gar keine Kontrolle, woher kommt das im Endeffekt, sondern die kaufen das irgendwo ein. Und aus dem heraus ist eigentlich das gekommen mit diesen Labels, dass man dort wie könnte, also dass man theoretisch sollte so eine Transparenz schaffen, dass eben die Zertifizierungsstelle dann schaut, wie ist das gefangen, ist das okay oder nicht. Und aus dem heraus ist es entstanden. Wir arbeiten mit eigentlich relativ viele solche kleinere Produzenten zusammen. Wir arbeiten auch wirklich, eben im Gewissen arbeiten wir über 60 Jahre. Also mein Grossvater hat schon mit denen zusammengearbeitet. Und da wissen wir einfach, es sind meistens auch Familienbetriebe, die machen das auch so nachhaltig und haben Interesse, dass sie das noch in die nächste Generation geben können. Und darum sind wir gar nicht so darauf angewiesen, auf so Labels, und können durch das auch.
3: Das Vertrauen von Familienunternehmen zu Familienunternehmen, genau. Oder? Das ist die beste Garantie.
4: Meiner Meinung nach, ja.
3: Also, komm, weißt du was? Wechseln das Thema nicht komplett, aber komm, wir reden über Essen.
1: Im Militär? Pilot?
5: Ja, ich habe eigentlich gewusst, schon beim Zeichnen habe ich schnell gemerkt, dass ich eine Farbsehschwäche habe. Und da ist halt einfach, geht in der Fliegerei halt nicht. Auch Linienpilot ist darum eigentlich auch gestorben. Ich habe mich mal am Anfang versucht, durchzuschiessen mit diesen Ausbildungen, aber irgendwann kommt man halt zu medizinischen Untersuchungen, wo man das Farbsehen testet mit diesen Bildchen, und dort, dann ist schnell klar gewesen, das geht nicht.
1: Okay. Und wirklich auch

0: angefangen zu fliegen, hast dann ja mit 15, also deine Eltern haben dich dann, glaube ich, mal an einer Schnupperstunde geschenkt und so bist du dann wirklich das erste Mal auf so einem Platz gestanden, hast das erste Mal wirklich können schnuppern. Hat es dort wirklich auch so Klick gemacht oder wie ist das gewesen?
1: Ja, für mich ist es einfach irgendwie, also genau, es war so eine Schnupperwochenende gewesen, da sind wir am Abend vorher ein bisschen eingeführt worden, so ein bisschen Theorie allgemein und dann am nächsten Tag sind wir dann auch geflogen, wir haben dann 3 verschiedene Flüge gemacht. Und das hat dann irgendwie Spass gemacht. Irgendwie hat man auch gemerkt, vom Modellflug ist schon etwas hängen geblieben. Und man denkt, hätte sich gut vorstellen können, dass man da wahrscheinlich noch gut lernt und dass es Spass macht. Aber da, ehrlich gesagt, habe ich gar noch nicht so richtig drin gesehen, weil eigentlich es wirklich hinter dem Segelflügen noch dahinter ist. Da ist eigentlich erst noch dein Nadine eigentlich gekommen.
0: Also dann sind ja schon, also sie haben ja noch nicht dort fliegen, oder? Du bist einfach im Flug gesessen wahrscheinlich,
1: ist
0: oder?
1: Ist halt ein Doppelsitzer und der Fluglehrer hockt hinten rein und dann, die Knüppel sind wirklich miteinander verbunden. Also
0: wie in einer Fahrschule?
1: Ja, genau. Nur wenn ich den Knüppel blockieren würde, dann könnte der Fluglehrer theoretisch auch nichts machen hinten, aber dann kann er einfach hoffen, dass er mehr Kraft hat. Genau, also von dem her ist man nicht, also man kann wirklich aktiv fliegen, so wie der hinten auch, aber er kann natürlich eingreifen.
0: Was fasziniert dich denn so an dem Segelfliegen oder am Segelkunstfliegen einfach generell? So, was ist da deine Faszination?
1: Ja, vielleicht mal, es ist auch komplett anders, es ist nicht etwas, was jeder macht. Und es macht auch einfach Freude, dass man, wenn man in der Luft ist, dann ist man allein und irgendwie, man kann ja auch nicht ganz alles machen, was man will, aber man ist halt wirklich frei und auch mit dem Kunstflug kann man sich völlig frei bewegen, kann Sachen ausprobieren, die für den normalen Mensch nicht ganz normal sind, aber trotzdem, wenn man es ist absolut sicher und ja, das einfach, es ist die Freiheit, die man hat, wirklich, ja.
0: Und da, eben wenn du sagst, man ist auch alleine in der Luft, das geniesst du dann aber nicht. Manchmal bist du ja wirklich stundenlang einfach alleine dort oben in dieser Luft und hast nicht wirklich viel rundherum.
1: Ja, vielmal ist allein, aber war auch so ein bisschen mehr im Trend. Fast ist jetzt mittlerweile, dass man mehr Doppelsitzer geht fliegen. Da kann man sich auch die Arbeit noch ein bisschen teilen. Da kann sich der eine, also wenn man jetzt nicht beim Kunst fliegen, jetzt, wenn man geht Strecken fliegen, gerade wenn man eben so 7-8 Stunden mal da oben ist, dann kann man sich so aufteilen. Dann kann der hinten mal ein bisschen auf der Karte schauen, navigieren, je nachdem funken und der vorne kann sich wirklich aufs Fliegen konzentrieren. Und dann kann man auch miteinander reden und dann macht eigentlich fast mehr Spass, ja. Oder man kann auch mit 2 verschiedenen Flügern unabhängig voneinander eine gleiche Route fliegen und einfach mit dem Funkkontakt so zusammenfliegen. Das ist
0: zusammen ein Ausfährtli machen. Genau. Oder ein Ausflügli.
1: Genau, ein Ausflügli, effektiv.
0: Was haben denn eigentlich deine Eltern gesagt? Also, du eben gesagt hast, mit 15 Mal, ich will das machen, das gefällt mir, ich steige jetzt mit 15 alleine in so einen Flüger rein und fange das an. Also, ich glaube, ich als Mutter wäre komplett auf Barrikaden gegangen mit meinem 15-jährigen Sohn.
1: Ja, nein, ist eigentlich noch erstaunlich gewesen. Da haben wir gar nicht so überlegt, ob es jetzt gefährlich sein oder so eigentlich. Meine Eltern vielleicht schon, aber vielleicht haben sie es nicht gesagt, aber sie haben mich eigentlich unterstützt dabei. Ja, ja, das war eigentlich gerade so anfangs leer gewesen. Dann war ja auch ein bisschen die Frage vom Finanziellen. Aber eigentlich mit dem Lehrlingslohn ist es eigentlich sogar gegangen. Sie haben mir schon mal einen Zustupf gegeben, aber es geht, mit dem Lehrlingslohn bringt man es eigentlich auch durch. Und ja.
0: Und eben dann bist du wirklich mit 15 das allererste Mal alleine in so einem Flieger reingehockt. Bist alleine geflogen. Mich erinnert es so ein bisschen an den, nach der Autoprüfung, das allererste Mal ins Auto hocken und alleine losfahren. Ist es etwa gleich? Oder wie hast du? Also, ja, ich habe es komisch gefunden, wahrscheinlich bei dir auch, oder?
1: Vielleicht wäre es etwas Gleiches, aber Segelflüge war halt vor dem ersten Mal allein Autofahren gewesen, darum ist es vielleicht ein bisschen. Oder respektive das erste Mal allein Autofahren war auf dem Flugplatz gewesen. Ja, darum. Aber es ist wirklich, ich glaube, ein Gefühl, das man nicht mehr so schnell vergisst oder wo einem immer bleibt, einfach. Wenn der Fluglehrer immer hinten mitfliegt und man denkt dann so, ja, jetzt könnte es doch langsam, jetzt sollte ich mal allein gehen. Aber dann kommt es meistens dann, wenn man es nicht erwartet und dann steigt er auf einmal hinten raus und sagt, ja, jetzt gehst du allein. Und denkst du so, wirklich, ja. Aber es geht dann eigentlich tiptop und ist dann wirklich ein schönes Gefühl.
0: Es gibt eben 2 Arten von Segelflügen in dem Sinn. Segelflügen ist wie, sag jetzt mal grob, Langstreckenflüge und dann der Segelkunstflug, wo du eben Weltmeister geworden bist, wo du die Kühe machst. Stimmt das so grob Unterschiede?
1: Ja, mal, es ist wirklich, also man kann vielleicht schon sagen, Segelflüge ist schon ein bisschen Randsport und das Kunstflug ist in dem eigentlich fast auch noch ein bisschen ein Randsport im Randsport fast. Aber es gibt auch einige, die es machen und ich habe das Gefühl, es machen jetzt fast wieder ein bisschen mehr.

0: denken, wie wenn man es. Und auch, je weiter dass man kommt, desto mehr Fähigkeit hat man auch. Man sieht und kann auch immer viel mehr erleben. Und ja, je mehr das man macht, desto mehr Spass macht es dann auch. Also, und wenn man mal drinnen ist, dann ist es wahrscheinlich schwierig, zu wieder rauszukommen.
1: Wie ist denn eigentlich wie gross ist die Schweizer Segelflugszene? Ist das vielleicht eben auch verglichen mit anderen Nationen etwas Grösseres oder nicht?
0: Ich glaube, also aktive Piloten haben wir, glaube ich, 2000. Ich glaube, Gleitschirmflüger hat es wahrscheinlich viel mehr, vielleicht 15.000, aber die haben auch einfach, dort ist halt so, dass die Lizenz halt, ich mach's einmal und hast das Leben lang. Und bei uns läuft quasi, du musst auch regelmässig ein Medical machen, also ob medizinisch noch okay bist. Und da ja, denke ich mal, jetzt zum Beispiel jetzt bei den Gleitschirmflügern, die einfach, es haben zwar viel zu prüfen, aber sie fliegen nicht aktiv.
1: Wie häufig bist denn du in der Luft? Also, wie muss ich das vorstellen? Gehst du wirklich jede freie Minute, wenn es schön Wetter ist? Weil es muss ja auch noch das Wetter stimmen. Oder gerade wenn du jetzt auch auf so Wettbewerben trainierst.
0: So, als ich noch ein bisschen jünger war, war glaube ich wirklich fast so gewesen. Da bin ich einfach immer, wenn das Wetter fliegbar war, bin ich eigentlich immer gegangen. Mittlerweile habe ich zum Teil auch noch ein bisschen andere Prioritäten. Aber grundsätzlich, wenn es gut Wetter ist, dann gehe ich schon gerne fliegen. Ja.
1: Und was eben, wo du das Ganze angefangen hast, auch mit dem Training musst du jetzt auch noch machen, aber was lernst du eigentlich alles? Was gehört da alles dazu? Du musst ja wahrscheinlich gleich grad beim Kunstflug, wo du ja mal recht hast, musst du noch Ding umreißen und so, den Knüppel umreißen. Da brauchst du auch noch, musst auch noch fit sein und so, oder?
0: Was gehört jetzt alles spezifisch dazu? Beim Kunstflug oder?
1: Ja, oder gerne eben, nur schon, dass du überhaupt in die Luft rauf darfst oder eben, dass du überhaupt darfst Segel fliegen. Was hast du da alles für Theorie wahrscheinlich und so, oder?
0: Ja, also ich glaube vor allem gerade für die Jungen, eben weil man auch schon mit 16 kann anfangen. Also rein theoretisch Schule könnte man sogar schon mit 13, man kann einfach erst mit 16 Prüfung machen. Oder neu darf man sogar mit 14 allein fliegen. Und für die ist dann meistens, also ich glaube der grösste Punkt ist dort so ein bisschen die Verantwortung übernehmen, dass man ein grosses Flugzeug allein kann fliegen. Und ja, da ist beim Autofahren erst mit 18. Und das lernen aber eigentlich auch die Jungen recht schnell, habe ich das Gefühl, oder? Und ich glaube, das ist der erste Punkt. Und nachher, dann ist halt, ja klar, Theorie muss man machen. Da hat man 9 Fächer mittlerweile, wo von allgemein von Luftfahrtrecht über Flugzeugkenntnis, ein bisschen Aerodynamik, Meteo. Das ist noch nicht zu unterschätzen, der Aufwand, aber es ist machbar über den Winter. Da gibt es auch Theoriekurse, die mir vom Verein anbieten. Und nachher geht es wirklich ins praktische Fliegen am Doppelsteuer. Und dann irgendwann gibt es eben einen Punkt, wo man alleine fliegen kann. Einfach unter Aufsicht vom Fluglehrer, der am Boden zuschaut. Und dann irgendwann geht man wieder am Doppelsteuer miteinander fliegen, um nochmal ein paar Übungen zu trainieren für die Prüfung. Und dann macht man die praktische Prüfung. Und dann ist man eigentlich, hat man dann die Lizenz. Aber eigentlich ist es aber dann gar noch nicht wirklich fertig, weil da ist eigentlich mehr einfach die Erlaubnis, dass man fliegen darf. Aber zum wirklich Segel fliegen, denn, dass man zum Beispiel auch Kunst fliegen, eben das wäre eine Erweiterung, oder auch, dass man weite Strecken fliegt, da braucht halt einfach auch Erfahrung und Training und dort ist es auch, muss man auch mal ein bisschen schauen, dass die Leute dann auch weitermachen, sonst verleiden sie dann auch, weil das Schöne kommt eigentlich erst nach der Prüfung, wenn man dann wirklich richtig selber kann fliegen.
1: Eben gerade der Segelkunstflug, oder? Und da musst du dann, glaube ich, schon noch mal einiges mehr lernen, auch nur schon, ich habe gelesen, dass ja beim Segelkunstflug, wenn du da die Figuren machst und so, da hast du bis zu 300 km/h, wo du unterwegs
0: bist. Ja, also, bisschen weniger, aber
1: Wie sagt genau. man? Da die 300 km/h. Wie viel sind es?
0: Gehbelastung, oder was meinst du?
1: Nein, ich habe das Wort vergessen. Ist ja gleich. Auf jeden Fall eben, da hast du irgendwie 7G-Belastung auf dir und das könnte eigentlich, weil das so ein starker Druck ist, bist du irgendwie, fühlst dich 500 Kilo schwer, eigentlich dich ohnmächtig machen. Das heisst, du musst dich wirklich körperlich trainieren, dass das nicht passiert.
0: Ja, es gibt gewisse Figuren, das ist wirklich so, wo man, wenn man jetzt wirklich ganz lange Belastung hat, also wenn man so senkrecht runterfliegt und dann ein Looping fliegt, dann nachher, wenn man die grossen Belastungen hat, dann drückt es einem quasi das Blut zum Kopf aus und da ist die Gefahr, dass man mal das Farbsehen verliert oder allgemein nichts mehr sieht oder im schlimmsten Fall auch ohnmächtig werden. Und da gibt es ein paar Figuren, wenn man wirklich die Belastung lang hat, dass man dann wirklich Muskeln anspannen, dass quasi das Blut nicht zum Kopf rausgeht. Und dann muss man einfach so ein bisschen pressen, dass das Blut oben bleibt. Aber darum, das ist auch gut, wenn man wirklich vorbereitet ist, wenn man weiss, welche Figur das kommt, dann kann man auch dagegen

0: entgegenwirken. Genau, aber eben, man hat etwa, ja, etwa 7G-Teilsfiguren, aber in gewissen Fällen, aber auch nur kurzzeitig, dann geht es eigentlich noch. Aber es gibt eben solche, wo man es über längere Zeit hat und dann muss man schon schauen, dass muss man sich ein bisschen selber wissen, wo ist das eigene Limit und auch nebst dem, der Flüger hat natürlich auch ein Limit, da darf man nicht überschreiten. Und ja.
1: Jetzt stehen ja eigentlich noch die Weltmeisterschaften an, wo du dir ja so ein bisschen nächstes Ziel gesetzt hast. Mhm. Nachdem du ja Weltmeister geworden bist, hast du gesagt, du willst in die höchste Kategorie aufsteigen und dort den Weltmeistertitel holen. Oder zumindest einfach dich dort wirklich voll auch etablieren in dieser Kategorie. Mhm. Was ist so ein bisschen der Stand? Ich glaube, Corona hat noch einen Strich durch die Rechnung gemacht. Und sonst, wie sieht es aus?
0: Ja, dieses Jahr findet sie wahrscheinlich noch statt, WM. Aber ich habe mir eigentlich schon im Frühling gesagt, dass ich nicht teil wird nehmen, weil dieses Jahr habe ich jetzt doch noch ein bisschen viel jetzt noch zu tun mit meinem Studium und auch sonst nicht so viel der Fluglehrer, den ich noch gemacht habe. Genau, das hat alles so ein bisschen viel Zeit gebraucht. Und wenn ich an eine WM gehe, dann möchte ich mich auch wirklich gut können vorbereiten. Das ist für mich dann auch nicht erfüllend, wenn man überhaupt nicht das erreicht, was man sich eigentlich zum Ziel gesetzt hat. Und darum ist das Ziel, dass ich nächstes Jahr sicher wieder an die WM gehe. Und du jetzt aber dieses Jahr auch wieder ein bisschen trainieren auf das. Ja.
1: Ich glaube auch ein recht happiger Wechsel gewesen von der Advanced zu der höchsten Kategorie.
0: Unlimited, ja, genau.
1: Hast du einen neuen Trainer gehabt und das hat man in dieser Doc gesehen gehabt, wo du dann eben dort angefangen hast, trainieren für das. Schon auch noch wieder mal ein anderes, härtes Pflaster, oder?
0: Ja, es hat mich noch erstaunt. Ich dachte, ja, ich kann ja Kunst fliegen und jetzt ist man ja Weltmeister geworden und da kann man jetzt doch schnell lernen, aber ich habe dann auch gemerkt, es sind viele Figuren mehr, wo es nicht nur um Präzision kommt, sondern wirklich auch man muss wirklich viel fliegen, dass man die Routinen überkommt. Und da musste ich auch ein bisschen merken, muss jetzt ein bisschen daran arbeiten. Mein Ziel wäre jetzt nicht gerade Weltmeister, aber vorne dran wäre schon schön, wenn es so in den Top 10 oder so auch mal schauen.
1: Sind da wirklich Nationen von der ganzen Welt dabei? Oder was ist da so die Segelflugwelt? Wie ist die vertreten?
0: Beim Kunstflug ist es eigentlich vor allem Europa eigentlich. Amerika hat jetzt einmal noch einen oder anderen, der mitmacht. Aber es ist auch gerade die östlichen Länder, also so Tschechien, Polen, Ungarn, sind eigentlich noch recht stark vertreten und auch sehr gut. Ist eigentlich noch interessant, ja. Aber sonst sind eigentlich hauptsächlich europäische Länder. Also wir können es fast auch eine Europameisterschaft nennen.
1: Nein, du bist Weltmeister. Ja. Und dein Trainer hat ja mal gesagt, das habe ich aufgeschnappt gehabt, neumals, eben von wegen so gewisse Sachen für, ich sage jetzt mal ein bisschen selbstverständlicher, also eben, wo du gesagt hast, ja, du kannst ja Segelkunstflüger, oder bist Weltmeister, dass du manchmal, glaub, wirklich auch, weil es halt bis jetzt relativ rein gegangen ist, das Gefühl hast, ja, es geht dann schon von alleine.
0: Ja, das ist auf eine Art eine Enttäuschung gewesen, nach einem Jahr üben und irgendwie merken, ich würde jetzt die Figur besser können und trotzdem klappt sie irgendwie nicht so recht. Dann fängt man an zu studieren. Aber ich glaube, das braucht einfach Zeit. Und mittlerweile habe ich jetzt auch, gerade bei den letzten Flügen, habe ich das Gefühl, wieder kam, jetzt kommt es dann. Jetzt muss ich wieder ein bisschen an der Routine arbeiten. Und wirklich vorher habe ich jetzt viel Figurentraining auch gemacht, also die einzelnen Figuren trainiert. Und jetzt wirklich wieder mal ein ganzes Programm machen, wo wirklich dann halt alles muss stimmen in dem Programm, wo nicht einfach mal ab und zu dass eine Figur passt, sondern das Gesamtpaket wieder stimmt.
1: Du giltest ja wirklich auch ein bisschen als Ausnahmetalent gerade eben in der Schweiz, also Ausnahmetalent in der Luft, am Himmel. Findest du ja mal und der Druck, der Titel macht dich vielleicht ein bisschen Druck oder schiebst du es einfach so auf die Zeit und sagst, nein, finde ich nicht oder wie gehst du mit dem um?
0: Also ich würde sagen, klar, ich bin schon ein bisschen ehrgeizig und will das auch erreichen, aber es ist jetzt nicht so, dass mir jetzt das so extrem viel bedeuten würde oder so. Einen Druck mache ich mir eigentlich, es geht eigentlich noch. Ein bisschen schon, mal. Aber ich habe gemerkt, wenn man es lockerer nimmt, dann geht es viel ringer. Ich habe es auch gemerkt, bei der allerersten WM, wo ich teilgenommen habe, dort, bin ich eigentlich bei den ersten Flügen, habe ich gar keine Erwartungen gehabt, bin einfach geflogen und dann, gerade beim ersten Programm dort mal noch, habe ich den ersten Platz gemacht im ersten Flug und denke so, wow, der zweite ist dann auch gegangen, aber nachher irgendwann, wenn man die Routine noch nicht hat, dann habe ich dann gemerkt, ja, dann kommt so ein bisschen Nervosität und dann nachher haben sie mich dann schnell aufgeholt. Also dort hat einfach die Routine noch ein bisschen gefehlt und ich glaube, da kommt jetzt, ja, die kommt jetzt eben auch langsam. Am Anfang war es mehr noch ein bisschen der Vorteil von, man kann ja nicht viel verlieren und jetzt ist es langsam vielleicht auch die Routine, die einem dann ein bisschen hilft.
1: Und wenn du sagst, du bist ein Ehrgeiziger, du setzt dir auch immer wieder neue Challenges, nicht nur im Segelkunstflug, sondern ja auch im Segelfliegen generell, mit so Langstrecken-Challenges, sag ich jetzt mal, wo du einmal in einem Schnurz alle Nachbarländer duschiert hast in der Luft oder so.
0: Genau, ja. Ja, ich finde, das ist auch ein bisschen faszinierend, man kann sich Ziel setzen und es macht dann noch viel mehr Spass, wenn man es dann, man muss nicht immer erreichen, aber meistens gibt es dann die spannenden Flüge, wenn man nachher etwas versucht und das Erstaunliche ist meistens, geht es eigentlich eben auch noch. Genau, und das war einer, wo ich mir mal einen auf die Idee gebracht, irgendwie alle Nachbarländer zu berühren in einem Flug. Und da ist eigentlich noch, es ist eben noch speziell an dem ist vor allem, dass es über ganz viele verschiedene Fluggebiete geht, also über die Alpen, wo vielleicht Bedingungen ganz anders sind als im Jura oder in Süddeutschland. Und das hat es dann noch spannend gemacht, ja. Ist nicht unbedingt ein einfacher Flug gewesen, aber wir sind schlussendlich rundherum gekommen und dann macht es umso mehr Spass, ja.
1: Du bist schon ein bisschen, kann man schon ein bisschen picken, denn nicht?
0: Ja, die einen würden es vielleicht sagen, aber ja, ein bisschen schon vielleicht.
1: Ja, man setzt sich schon auch einem gewissen Risiko aus, eben gerade mit so Challenges vielleicht auch, weil ungefährlich ist ja Segelfliegen eigentlich nicht, oder?
0: Es ist schwierig, ich habe das Gefühl, ich persönlich finde es jetzt nicht gefährlich eigentlich. Es kommt immer darauf an, halt, wie man es macht und wenn man wirklich sich bewusst ist, was man macht und weiss und sich wirklich auch Limiten setzt und nicht die überschreitet, dann ist es eigentlich für mich kein gefährlicher Sport. Weil, ja, meistens ist es aber auch, es gibt oft, also die meisten Unfälle sind zwar schon von Pilotenfehlern, nicht irgendwelche technischen Probleme eigentlich. Aber eben, also wenn man sich wirklich gut vorbereitet und nicht irgendwie wirklich bewusst, also nicht das Risiko eingeht, dann ist es eigentlich, finde ich, ein sicherer Sport. Auch vor allem gerade der Kunstflug dort eigentlich noch viel mehr, weil dort ist man, hat man ein ganzes Programm, wo man am Boden vorbereitet und dort kommt eigentlich nichts Unerwartetes. Beim Streckenflug vielleicht eher mal, dort weiss man nie genau, wo es hingeht. Je nach thermischen Bedingungen geht man vielleicht dann eher dort durch. Und dort kann es vielleicht eher mal, kann es einem so kleine Situationen treiben, wo man dann aufpassen muss, was man macht. Aber eigentlich auch das sollte man frühzeitig halt erkennen, nicht, dass man irgendwie ein Dalien fliegt, wo man nicht rauskommt oder so.
1: Was sagt dann eigentlich deine Freundin dazu? Hat die immer nicht auch ein bisschen Schiss, wenn sie weiss, jetzt bist du irgendwo in der Luft?
0: Ja, sie hätte es schon gerne, wenn ich am Abend wieder sage, ich bin wieder sicher gelandet, genau. Aber ja, ich sage immer, ja, ich passe auf und ich finde es nicht gefährlich, oder? Und ja, klar, aber es gibt immer ein gewisses Restrisiko. Ich meine, man kann auf der Straße fahren und ich kann einem ein entgegenkommendes Auto in mir fahren. Und dann, das Risiko hat man in der Luft natürlich auch. Da kann man nicht ausschliessen. Aber eben, da könnte auch beim Velofahren passieren oder Töfffahren oder irgend sonst etwas.
1: Du bist ja schon ein bisschen so Maschine interessiert, nicht nur Segelfliegen, sondern auch im Beruf sonst. Du studierst ja noch an der ZHW Maschinenbau, bist jetzt dann im Master. Also, gerade so, der Bereich ist wirklich so deine Leidenschaft, Maschinen und Gefetterle.
0: Ja, ein bisschen das Technische gefällt mir schon, so ein bisschen Sachen analysieren, für etwas zum Laufen bringen, Sachen ausprobieren, ja, das ist schon ein bisschen meins, ja, genau.
1: Wo zieht sie denn vielleicht noch her? Was ist der Plan vielleicht, dass du das wie kannst kombinieren, oder?
0: Ja, ist noch schwierig in der Luftfahrt. In der Schweiz gibt es vielleicht nicht so viele Luftfahrtunternehmen, wo man jetzt wirklich könnte viel entwickeln, habe ich jetzt den Eindruck, was jetzt in Deutschland wahrscheinlich viel mehr gibt. Ich muss jetzt noch schauen, also habe mich jetzt mehr vertieft im Bereich Robotik, das interessiert mich noch vor allem, ja, ich denke, da gibt es auch genug Möglichkeiten, aber vielleicht kommt da etwas in der Luftfahrt noch, aber ist jetzt nicht gerade mein Hauptziel eigentlich.
1: Wir sind schon am Ende von 26 Minuten.
0: Schnell
1: so schnell geht's. Danke vielmals, bist du im Top Hoch 3 gewesen.
0: Hat mich gefreut.
1: Und danke auch euch, liebe Zuschauerinnen oder Zuhörer, sind ihr mit dabei gewesen. Und wo wir uns freuen, wenn ihr nächste Woche auch wieder dabei sind. Mit uns meine ich nämlich das Doppelpack Bollmann und Brändle gibt ganz eine spezielle Top 3 Sendung. Bis dann.
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3: Top hoch 3, die Sendung, die normalerweise Persönlichkeiten in den Mittelpunkt stellt, aber eben nur normalerweise. Heute ist alles ein bisschen anders und ich habe eine gute und ich habe eine schlechte Nachricht. Die schlechte, es ist die letzte Sendung vor der Sommerpause und die gute Nachricht, oder sagen wir die weniger schlechte Nachricht ist, es gibt eine Sendung ganz nur mit mir und der Stefanie Brändle. Und liebe Steffi, es ist niemand gespannter als ich, wie das heute geht, was das für eine Sendung wird. Wir haben ja beide nicht so eine Ahnung, woher das jetzt geht. Wir haben kein Drehbuch. Entsprechend wissen wir eben nicht, wo die Sendung herführt. Es kann alles passieren. Vom O-Moment zum A-Moment. Und vielleicht sind wir froh, wenn 26 Minuten relativ schnell durch sind. Wir sind in der 45. Sendung Top 3. Das Jahr ist wie im Flug vorbeigegangen, oder nicht?
1: Sag's nicht. Also ich bin auch sehr gespannt, im Fall, was da jetzt in den nächsten 26 Minuten um mich durchkommt. Aber es ist wirklich extrem. Die 45. Sendung und irgendwie, wenn du zurückdenkst, wie hat es eigentlich angefangen, was ist gsi und ja, vor einem Jahr sind wir wirklich schon voll in der Vorbereitung gsi und ist losgegangen und jetzt ist schon wieder dann Sommerpause.
3: Voller Vorfreude sind wir gestartet und jetzt gehen wir auch, muss ehrlich sagen, mit ein bisschen Vorfreude auch in die Sommerferien, weil ja. 45 Sendungen machen ist alles andere als einfach, vor allem, man muss ja Gäste suchen, man muss sich vorbereiten auf die Gäste. Deine allererste Sendung war mit dem Alex Rübel. Zu dem Zeitpunkt, wo er da war, ist er gerade relativ frischbachner, pensionierter Zürich-Zoo-Direktor gewesen. Was hast du für Erinnerungen an deine erste Sendung?
1: Ich war so nervös gewesen, extrem, weil eben wirklich stehen zum ersten Mal richtig. Klar, wir haben Probesendungen gehabt, aber dann so mit dem ersten richtigen Gast und wolltest ja auch, dass die erste Sendung etwas Spezielles ist ein bisschen. Und er ist aber wirklich so ein toller erster Gast gewesen. Es hat mega Spass gemacht und es, wirklich, die Sendungen machen so uns einfach so und dann sind sie durch. Und ja, ich glaube, es hätte keinen besseren ersten Gast können geben eigentlich. Er ist wirklich super gsi und hat mega Spass gemacht.
3: Es war ja auch ein bisschen deine erste, allererste Sendung gewesen. Logisch, du hast Radioerfahrung schon gehabt, also, aber jetzt so in dem Stil war es deine erste Sendung gewesen. Bist du darum auch so nervös gewesen? Oder was, warum ist man nervös vor so einer
1: Sendung? Also ich bin grundsätzlich ein nervöser, also so ein bisschen ein Mensch, wo...
3: Ja, bist ein nervöser Mensch, ja.
1: Ich bin ein bisschen ein himmeliger nervöser Mensch. Aber ich brauche das auch, wenn ich nicht nervös bin, ist etwas nicht gut. Also so eine gewisse Grundnervosität brauche ich. Dann habe ich auch die Euphorie auf eine Sendung. Und eben dort ist halt gleich, es ist etwas anderes, ob dann wirklich ein richtiger Gast vor dir steht. Und du weisst ja gleich auch nie klar, ein Alex Rübel kennt man ein bisschen, man weiss ein bisschen, wie er schwätzt, was er vielleicht auch ein bisschen für Antworten gibt. Aber trotzdem weisst du nicht, was an diesem Tag genau ist. Du weisst auch nicht, ja, es ist halt gleich eine One-Take-Sendung eigentlich. Du musst das nehmen, was kommt. Und kannst einfach sagen, so, jetzt hören wir auf und fangen nochmal von vorne an. Und das sind halt schon so Punkte, wo, gerade wenn du das erste Mal das machst, dann irgendwie schon so, ja, ein bisschen hibbelig machen.
3: Wenn jetzt die erste Sendung mit dem Alex Rübel mit deiner letzten Sendung mit dem Jonas Langenegger vergleichst, stellst du die Entwicklung fest bei dir selber?
1: Ich glaube, es ist wirklich so einfach, ein bisschen die Routine, die schon Gelassenheit auch, die ein bisschen da ist. Bei einem Alex Rübel habe ich, glaube wirklich auch schon, weiss auch nicht, wie viel vorher überlegt, oh ja, wie könnte ich jetzt einsteigen, was fragen alles, noch 7 Mal dran rumgebastelt an diesem Skript. Und jetzt dann ist es schon so ein bisschen so, dass man tut schon verfeinern und ich zeige auch mal dir noch dieses Skript, aber man geht dann einfach auch mal ein bisschen drauf los und probiert, weil das dann auch in die Spontanität ja auch eigentlich noch gut tut im Gespräch. Und einfach so gewisse halt Macken, die du hast. Irgendwie, du hast mir immer gesagt, hör auf, wie man so mit dem Kopf machen
3: will. Ich sage, der typische Radiokopf. Oder? Ja. Man schaut nicht mehr da. Genau. Dazwischen hat es ja viele Sendungen gegeben. Ich habe fairerweise, ehrlicherweise, müssen alle Sendungen, die wir gemacht haben, schon müssen ausdrucken, weil ich habe im besten Willen nicht mehr alle zusammengebracht.
1: Nein, keine Chance. Und
3: 45 sind nicht noch viel und doch sind es eben wahnsinnig viel. Gibt es eine Sendung, wo du besonders stolz drauf bist und eine, wo du findest, die würde ich gerne noch mal machen, wenn ich Chance hätte?
1: Hey, es ist mega schwierig. Ja, es gibt mehrere Sendungen, wo ich muss sagen, die sind, glaube ich, gut gelungen. wo man merkt, je nachdem, wie viel Echo das man halt auch zurückbekommt. Ich glaube, Sendungen wie zum Beispiel mit einem Victor Jacobo habe ich sehr lässig gefunden. Das ist einfach so vom Gesprächsfluss her wirklich auch so, wie wir es uns einmal vorstellen, dass wirklich das Top Hoch 3 einfach wirklich ein Gespräch mit diesen Gästen ist, so eine entspannte Atmosphäre. Ein Schawinski erst gerade letztens sicher auch cool gewesen. Es gibt viele, ich finde jetzt jemanden rauspicken, kann ich wie nicht spezifisch und sagen, das ist die Beste. Es sind wirklich so viele lässige, ich meine, so eine Zöchling ganz, die zweite Sendung war das, glaube ich, von mir, war auch mega lässig gewesen. Steffi Buchli war cool gewesen, oder auch ein Urs Heck mit seinem Impfbüff und so. Also es sind wirklich, hat mega Spass gemacht. Und eine streichen? Nein. Es hat Höchst und Tiefst gegeben, aber ich wollte jetzt da nicht irgendwie eine...
3: Sehr diplomatisch, nein. Ich will ja niemand verletzen.
1: Ja, wenn, dann liegt sie nicht an den Gästen, sondern dann liegt sie eher an mir, oder? Also,
3: ich sage, das ist ja. Das, was ich immer sage, unseren Gästen, oder? Scheitert das meistens nur am Moderator.
1: Definitiv.
3: Ja, weil der Profi über sie selber sind ja sie.
1: Bei dir? Stopp, du kommst nicht davon.
3: Oh. Zu meinen Manu Burkhardt ist vom Duo Divertimento ist sicher eins von meinen besseren Sendungen gewesen, wenn nicht sogar die beste. Die ist mir auch besonders gut in Erinnerung geblieben. Mhm. Die ist sehr unterhaltsam gewesen. Das habe ich mich auch persönlich sehr locker gefühlt, muss ich auch sagen. Ja, und ich sage es jetzt ehrlich, ich mit Marius Bär habe ich mich nicht so wohl gefühlt. Aber das kann auch, wäre heute vielleicht anders mit der Erfahrung, die wir jetzt haben im Top 3. Ich glaube, das wäre jetzt die Sendung, die ich gerne nochmal machen würde, um uns beiden eine Chance geben. Ja, aber sonst muss ich ehrlich sagen, wir haben viele ganz spannende Gäste gehabt. Aus Klibi und Caroline. Mhm. Für mich auch so ein Fan-Moment gewesen, weil mit denen bin ich gross geworden und plötzlich reden wir mit der Caroline. Das finde ich schon auch sehr absurd, ehrlich gesagt. Ja, nein, da hat es ganz Haufen gute, sehr spannende Gäste darunter gehabt. Eine ist zum Beispiel Ursula Keller, ja. Die Professorin an der ETH, wo ich auch finde, wow, das ist eine Frau, die ist so aus meiner Wahrnehmung 360 Grad perfekt. Und das finde ich schon spannend, dass man so Menschen kennenlernen darf. Jetzt ist es ja so, dass wir uns normalerweise mit unseren Gästen auseinandersetzen müssen, uns mit ihnen beschäftigen, uns Fragen ausdenken. Heute ist es aber ein bisschen anders. Heute haben unter anderem unsere Kolleginnen und Kollegen im Haus Fragen zusammengestellt. Für das muss ich schnell da. Und hat es ein Couvert gegeben. Ich glaube, die Idee ist. Und du hast auch eins. Oh. Ja. Und die Idee ist aber, glaub, dass ich das jetzt einfach mal öffne. Und mal schauen, was da drin ist.
1: Jetzt bin ich gespannt.
3: Oh, schau, da hat es kein Glück.
1: Ui.
3: Oh, jetzt ist da. Ah, oh. Da.
1: Oh, Jesus.
3: Jetzt muss ich da schnell die Regie fragen. Das ist ein Zettel für Steffi, einer für mich, nehme ich an. He? Also,
1: kommt's drauf
3: das
1: an,
3: ist
1: nicht?
3: Dein Zettel. Und jetzt hat es da Fragen drin. Die Regie sagt genau. Jetzt hat es da Fragen drin. Das sind alle. Die, wo Steffi steht, das sind Fragen, die ich der Steffi stellen darf.
1: He? Ah, wunderbar. Also haben wir die gleichen Fragen drauf? He?
3: Wir haben die gleichen Fragen
1: gut,
3: drauf. Im
1: ja.
3: Fall.
1: Okay.
3: Ja, soll ich anfangen?
1: Ja, komm,
3: gut, fang an. Also Steffi, warum hast du dich für die Arbeit in den Medien entschieden?
1: Eigentlich im Fall mehr ein bisschen, nicht aus Zufall, aber ich habe schon immer einfach so ein bisschen gerade vom Job Moderatorin geschwätzt, wirklich gerade auch spezifisch Radiomoderatorin, sogar schon in der Lehre. Eigentlich am ersten Tag von der Lehre als Hochbauzeichnerin habe ich gesagt, ja, ich fände es auch noch cool, im Radio zu arbeiten oder im Fernsehen.
3: Gute Entscheidung.
1: aber ja, irgendwie, also es war trotzdem eine mega coole Lehre gewesen, aber ich habe wirklich auch nach dieser Lehre und nachher auch noch beim Arbeiten als Hochbauzeichnerin gemerkt, hey, das Studium oder einfach generell der Job, der geht mir nicht aus dem Kopf und habe dann eben so das Studium an der ZHW halt kennt, Journalismus und Organisationskommunikation, und gefunden, hey, wieso nicht, kannst du es mal probieren. Und dann bin ich dort angenommen worden und habe so angefangen zu studieren und schwupps, bin ich irgendwie in der Medienwelt gelandet und dann relativ schnell beim Radio Top und jetzt beim Teletop noch. Und
3: es ist so einfach, oder? Man ist so schnell in diesen Medien drin. So schnell, es ist so einfach.
1: So einfach ist es dann doch
3: man
1: nicht.
3: Man muss auch nicht einmal viel können, oder? Architekturstudium lange.
1: Du, gell?
3: Ja, du hast immerhin etwas studiert. Ich nicht.
1: Nein, also das war es eigentlich wirklich so ein bisschen. Grösstes Malheur beim Kochen, Stefano.
3: Oh
1: nein.
3: Ich habe noch, mal meine Küche neu tapeziert. Ja, nein, ich habe mal eine Suppe gemacht, und zwar eine Kürbissuppe, und habe die in der Pfanne gekocht. Und dann, weil ich keinen Stabmixer hatte, dass ich in einen grossen Mixer reingeleert.
1: Oh nein.
3: Und dann haben den, blöderweise den Deckel komplett drauf da. Und wo ich aufs Knöpfchen drücke, hat es einen Überdruck gegeben. Und dann ist das ganze Ding einmal in der ganzen Küche. Und ich habe wirklich orangige Wände in der Küche. Ja, das war sehr lustig. Ja. Ich
1: muss ihn neu streichen.
3: Nein, lustigerweise nicht mehr. Also, das war zuerst befürchtet, aber es gibt so Reinigungsschwämme extra für so Fassaden. Und mit dem ist dann das mega gut gegangen. Wir mussten nicht müssen neu streichen. Wo ich ausgezogen bin aus dieser Wundung, hat man das nicht mehr gesehen. Grossartig, ja. Ja, aber nur schnell, das bisschen Suppe, das übrig ist, war hervorragend.
1: Immerhin, es hat sich gelohnt. Du hättest einfach die Wände ein abschlecken. Also, weißt, so.
3: Nein, ich habe mich so verbrennt dort, dass ich...
1: Ui, nein.
3: Ja, ich habe mich wirklich, es hat ja dann da... Top 3 Gast, der dich am meisten fasziniert hat.
1: Jetzt müssen wir noch alle können durchgehen können. Ich hätte eigentlich vorher noch die Liste noch mal anschauen, was habe ich vergessen. Das mit diesen Superlativen ist immer schwierig. Am meisten. Am meisten fasziniert.
3: Und jetzt nicht diplomatisch, sondern einer.
1: Ja, das ist gut.
3: Du darfst natürlich auch mit dieser Antwort bis zum Schluss von dieser Sendung warten.
1: Nein, ich bin im Fall, wo einfach, ich tue uns vom Faszinieren auch ein bisschen in so ein bisschen überraschend verwandeln und sage den Meiner oder Rösli. Weil ihn habe ich, das war ja der Puppen- und Bärenheiler gewesen, mit seiner Bärenklinik. Und ihn habe ich einfach so, das ist so ein lebensfreudiger und ein Sprudli und so ein vielfältiger auch gsi, wo ja mal noch Eiskunstlauf gemacht hat und eben mit seiner Bärenklinik etwas ganz Spezielles auch macht, auch mit diesen Puppen und auch von der Erscheinung her so ein cooler Typ. Wirklich, ja, der ist jetzt einfach gerade so rausgestochen. Ich nehme den Meiner oder Rösli.
3: Gut, ja. Meiner Rösli, schauen wir rein, mal schauen, ob die Antwort richtig ist.
1: So. Dann, Stefano, du darfst nicht auf die Frage schauen, dann weißt du schon, was gerade kommt. Das muss eine Überraschung sein. Bist du ein sportlicher Typ oder eher ein Couch-Potato?
3: Ach, das sieht man doch. Punkt. Nächste Frage.
1: Okay.
3: Ja, gut. Das ist meine Antwort.
1: Diplomatisch.
3: Also, was bedeutet Essen für dich?
1: Oh, Essen ist... Ich glaube, Essen ist einfach gut.
3: Essen ist das Beste.
1: Essen ist wirklich...
3: Das ist übrigens, wir haben doch den einen oder anderen Gast jetzt auch in dieser Sendung, die mit Essen und Kochen zu tun hat. Das habe ich schon an meinem spannenden Gespräch gefunden. Ihr habt auch die Inspirationsquelle.
1: Ja,
3: ich weiss jetzt, wichtig ist für mich ein Spiegelei, oder?
1: Ja, und immer mit Butter.
3: Immer mit Butter, das ist wichtig.
1: Immer mit Butter. Ja, das ist wichtig. Nein, Essen ist für mich... Letztens hat es wirklich ein Radio-Top-Hörer relativ gut ausgedrückt. Er hat mich wirklich auch angeläutert und gefragt, Steffi, ganz eine freche Frage, aber bist du ein bisschen verfressen?
3: Nein, wirklich?
1: Angeläutert?
3: Jetzt kann ich es ja sagen, es war nicht.
1: Nein, weil ich irgendwie in dieser Sendung etwa wirklich 3-mal oder 4-5-mal von Essen geredet habe, irgendwie wegen dem Znini und sonst haben wir sonst irgendwie ein Thema Essen in der Sendung gehabt und ich esse gern, ja, und meine Kolleginnen haben nämlich einen Fressack und ich bin immer die, die am Morgen am 2. noch das Buffet leer isst. Weil ich auch wieder Hunger habe. Ja,
3: hey,
1: das bedeutet Essen.
3: Hast du mich?
1: Ich bin gar nicht so ganz eine gute Köchin wie du, aber ich esse dafür wahrscheinlich.
3: Ja, die braucht es. Es braucht nicht nur die kochen, es braucht auch die essen. Und dann gibt es Menschen wie mich, die beides gerne machen.
1: Oh, Jesus. So, was gefällt dir an deinem Job am meisten?
3: An meinem Job? Dass jeder Tag anders ist, obwohl es jeden Tag das Gleiche ist. Also, das ist schwierig zu erklären, aber wir haben unsere Abläufe, wir haben unsere geregelten Arbeitstage, wir kommen am Morgen um 9 Uhr, gehen am Abend am 7. irgendwo wieder heim und dazwischen machen wir zwar das Gleiche, aber es ist immer ein anderer Inhalt. Mhm. Und man lernt viele Menschen kennen und viele inspirierende Menschen auch. Ich habe das lustigerweise da in der Vorbereitung Ihnen noch als Frage irgendwo drin, so Menschen, die einem vielleicht direkt oder indirekt ein bisschen beeinflusst haben mit ihrer Art und mit ihrem Denken, mit ihrem Wesen. Und das finde ich gerade im Top 3 sehr spannend. Meint oder andere lasse ich mich gerne inspirieren. Ich bin dann so wirklich ein Schwamm und habe das Gefühl, das muss ich jetzt auch machen. Und so, es öffnet mega den Horizont.
1: Ja, das stimmt.
3: Manchmal ein bisschen zu fest, weil man dann gar nicht mehr weiss, wohin das man will, was man will.
1: Man kann ja nicht alles sein, oder?
3: Darum arbeite ich gerne in diesem Haus, weil da kommt alles zusammen. Mhm. Und das finde ich spannend an meinem Beruf.
1: Ja, muss ich bei dir schon auch noch sagen, in deiner Funktion, du hast so viele verschiedene Posten, wo du kannst mitwirken und so. Das macht es natürlich auch nochmal spannender.
3: Ja.
1: Aber das
3: ist dürfen entscheiden, das finde ich auch schön.
1: Gewisse Sachen dürfen
3: entscheiden. Wo sind wir stehen geblieben? da muss ich schauen. Was ist das Peinlichste, was dir je passiert ist?
1: Ui. Das Peinlichste, was mir je passiert ist. Mir passieren so viele peinliche Sachen, das ist wirklich schwierig. Was ist mir vielleicht gerade letzte passiert? Ui, das ist wirklich jetzt noch schwierig. Jetzt bin ich gerade mega überfordert.
3: Da, wir gehen einfach eine Frage weiter. Warte, wir lassen die aus, ich stelle die nächste Frage.
1: Ja, vielleicht kommt es mir nachher noch mal in den Sinn. Ja,
3: ich glaube, stelle jetzt einfach da die letzte Frage. Was hast du für einen Bezug zu Winterthur? Zu Vinti?
1: Vinti, sehr ein grosser. Ich bin ja 10 Minuten von Vinti aufgewachsen, in Neftenbach. Und ich bin ein kleines Landei, ein kleines Dorfkind. Und wohne jetzt seit 2 Jahren zu Vinti in der Stadt. Und ja, halt, ist einfach so ein Einzugsgebiet. Wenn du halt in Neftenbach aufwachst, dann bist du immer um Vinti herum. Schon als Kind immer Radio Top gehört, immer auf Vinti gewählt, statt zu Läden lehnen, wenn du dann genug alt warst, um mit den Kolleginnen gehen oder auch sonst. Zu Winterthur Tennis gespielt bei der Schützenwiese, zu Winterthur Handball gespielt bei Yellow Winterthur. Dann die Lehre halt auch zu Vinti gemacht. Und ich bin nur einmal kurz auf Zürich arbeiten. Sonst war ich immer so ein bisschen rund Vinti und es ist Heimat. Vinti ist Liebe. Vinti ist super. Ja.
3: Schön.
1: Gell?
3: Ja.
1: Jetzt kommt da eigentlich gerade mehr oder weniger die Gegenfrage Bezug zu St. Moritz.
3: Ja, ich glaube, das ist jetzt auch etwas, was ich im Verlauf dieser Sendung schon öfters erwähnt habe, auch weil wir Gäste hatten, die halt direkt, indirekt einen Bezug hatten zu St. Moritz. Ich bin nicht in St. Moritz selber aufgewachsen, aber gerade unmittelbar nebendran. Ich habe lange in St. Moritz gewohnt, habe für St. Moritz geschafft. Ich habe St. Moritz im Herzen. Ich bin auch immer noch sehr stark mit St. Moritz verbunden, halt, weil Freunde, Familie, die halt ja auch noch oben wohnt. Und habe sicher, ich würde jetzt mal behaupten, die spannendste Zeit von meinem Leben in St. Moritz verbracht, weil St. Moritz und Medienmacher haben ein bisschen etwas gemeinsam. Alle kommen zu einem, oder? Es ist so, viele Persönlichkeiten kommen zu unserem Studio, aber in St. Moritz kommen eben auch wahnsinnig viele Persönlichkeiten dorthin. Und mit so vielen Leuten habe ich es dort schon zu tun gehabt. Und St. Moritz, also nicht nur St. Moritz, wenn ich da Lanzen brechen darf, man redet immer von St. Moritz, aber das Oberengadin per se ist etwas vom Schönsten, was es gibt. Und darum vielleicht da noch ein kleiner Hinweis, wenn ihr nicht wisst, wo ihr wieder in die Ferien geht, geht doch ins Oberengadin, es ist auch wirklich schön dort.
1: Werbeplatzierung.
3: Jawohl, Punkt. Schickt dann noch einen Einzahlungsschein. Ja, sind wir fertig mit unserem Spiel da? Oder haben wir da noch Fragen? Ich habe noch eine für mich.
1: Gut. Ja. Was hat der Winter für eine Bedeutung für dich?
3: Ja, ich bin ein Winterkind, gell? Wenn da unten die Leute mit 20 Grad noch in der Daunenjacke rumlaufen, könnte ich schon die kurzen Hosen anlegen. Winter ist nicht die schönste Jahreszeit für mich, aber die längste, dort wo ich aufgewachsen bin, war definitiv die längste Jahreszeit. Irgendwie 7 Monate Winter, 2 Wochen Sommer und dann Herbst. Irgendwie so das. Ich liebe Skifahren. Ich liebe Langlaufen. Grundsätzlich liebe ich es einfach im Schnee, Zeit zu treiben. So eine frisch verschneite Winterlandschaft, ganz egal was sie ist einfach etwas Schönes.
1: Ja,
3: oder?
1: Ich finde, das gibt
3: einem mega viel Energie.
1: Zwar schon auch mehr Mensch, aber Winter auch. Sehr, sehr fest. definitiv.
3: Ja, danke an unsere Redaktion ja, für die
1: merci.
3: Frage.
1: Ja. Machen wir mit dem nächsten Couvert weiter.
3: Du hast ja auch noch das Couvert, ja, genau.
1: Ist gut.
3: Das ist gut. Eigentlich könnte es immer so laufen. Man muss sich vorbereiten, man kommt ins Studio, ist alles ist ready.
1: Anmerkung an die Regie. So.
3: Das ist jetzt mega schön geöffnet. Also, das wäre das Weihnachtsgeschenk, das man müsste brauchen.
1: Ja, weißt du, dass ich es nachher noch glätten und wieder brauchen. Das macht man bei uns so.
3: Aber jetzt hast du nur ein Couvert.
1: Ein Blatt, meinst du? Ja.
3: Ein Blatt.
1: Okay. Jetzt bin ich der Quizmaster. Nein, wir können ja abwechseln. Also, und zwar ist es so, wir haben da Zitate aus unseren Sendungen oder Fragen zu Gästen aus den Sendungen und jeweils, ich frage dann etwas zu deiner Sendung und du musst erraten, wer es gewesen ist oder eben wer das sagt oder was auch immer und umgekehrt.
3: Okay.
1: Ist gut.
3: Oh, ja, auch spannend.
1: Gut. Also. Das ist gar noch schwierig. Zitat. Wir hätten 15 grosse Festivals in der CH gespielt. Also in der Schweiz.
3: Das war sicher der Marius Bär. Haben wir noch andere Musiker gehabt?
1: Ist richtig. Next.
3: Ha.
1: Oh, ich glaube, ich werde mega verlieren. Da.
3: Wer hat eine Tenorausbildung gemacht?
1: Der Ding, der Christian Jodieni.
3: Jetzt habe ich aber auch ganz schnell überlegen. Ja, tatsächlich, ja.
1: Ah, fast hätten wir Clooney nicht gekauft.
3: Ah, das war Martin Fuchs, der Springreiter.
1: Yes.
3: Ja, ja. Jetzt habe ich Clooney ganz kurz ab mit Christian Jodieni.
1: Ich bin mit George Clooney. Ja, das ist Clooney.
3: So. Clooney, genau. Ich bin ein Schisshase.
1: Wer hat das gesagt? Wart. Ui.
3: Hey, das ist jetzt aber wirklich eine gute Frage. Ich weiss, ich mag mich erinnern, aber
1: ja,
3: ich kann es bitte
1: aber ich kann es dir nicht benennen. Warte, es war eine Frau.
3: Nein, es war keine Frau. Es war
1: keine Frau?
3: Nein. Also, so, der Regie sagt
1: mir das
3: so.
1: Nein. Also, es war ein Mann.
3: Ja.
1: Ich bin ein Schisshase. Wer hat das gesagt? Wer haben wir gerade...
3: Ja, ja, jetzt muss ich auf die Liste schauen. Für das habe ich sie nicht ausgedruckt. Gut, also Steffi weiss es nicht. Wir machen weiter. Warte, du weißt es nicht?
1: Nein, ich weiss es nicht.
3: Der Regie sagt, es ist vorbei.
1: Okay, wer wär's gsi?
3: Wer wär's gsi? Liebe Regie? Der Felix Merz.
1: Stimmt, wegen dem Schlittle.
3: Genau.
1: Oh.
3: Wegen dem Schlittle, stimmt.
1: Ja, jetzt, was du sagst. Gut. Wer hat in Sapporo die Goldmedaille gewonnen?
3: Komm jetzt. Der Nevin Galmarini.
1: Nein.
3: Nicht? Wer denn?
1: Du weißt wer.
3: Der Martin Fuchs?
1: Nein. Oder?
3: Was für Sportler haben wir denn sonst noch gehabt? Ah, der Beat Hefti.
1: Nein, das war nicht bei dir. Er ist ein Alleskönner.
3: Ah, der Healthy Lütteneka. Jawohl, stimmt.
1: Stimmt, oder?
3: Ja, stimmt, yes. Logisch. Ja, natürlich. Ja, eine Frage machen wir noch. Ich glaube, dann läuft uns ein bisschen Zeit davon, auch uns leider.
1: Ja, ist gut.
3: Lieblingsmusik Rock, Pop und Radio Top?
1: Der Beat Hefti. Nein, nicht der Beat Hefti, der. Nein, der Dings. Der Stefan Burkhalter.
3: Jawohl.
1: Yes.
3: Das stimmt. Ist cool. So kommen Erinnerungen auf, wo ich gar nicht auf dem Schirm gehabt habe. Stimmt, du bist gerade vorher beim Felix
1: Merz.
3: Das habe ich ein ganz spannendes Gespräch gefunden.
1: Das
3: muss ich
1: ist
3: ehrlich sagen.
1: Wirklich, ja. Ganz ein guter Typ.
3: Ich hätte noch, sonst noch eine andere Frage, die mich auch persönlich würde wundern, aber ich glaube, für das lange Zeit nicht mehr. Kannst du die Regie fragen, wie viel Zeit wir denn eigentlich noch haben? 1,5 Minuten, ja gut. Ich glaube, die 26 Minuten langen auch für uns zwei nicht.
1: Nein.
3: Aber jetzt gehen wir zuerst mal in die Sommerpause, in die Sommerferien, erholen uns ein bisschen und dann sind wir zurück, schon bald wieder mit eine neue Staffel und weitere 45 Sendungen. Gibt es da einen oder anderen Gast, den du schon wirklich weißt, würdest du gerne einladen?
1: Ja, wir haben ja ein paar auf der Liste. Mal schauen, ob es dann zusagen oder nicht. Droppen wir ein paar, oder? Würde ich sagen. Sagen wir ein paar
3: auf der Liste haben. Ja, wir haben jemanden, den ich gerne hätte, aber nicht auf der Liste.
1: Ja gut, ja, dann haben wir den gleich.
3: Der Roger Federer zum Beispiel. Ja, lieber Roger, wenn du das hörst, jetzt hast du ja Zeit. Jetzt könntest du ja eigentlich theoretisch vorbeikommen. Also, 26 Minuten sind durch. Hoffe, bist nicht zu fest traurig, dass du jetzt so lange auf mich verzichten musst.
1: Nein, ist gut.
3: Gut, also, das ist der Moment, wo ich das Mikrofon abstelle. Liebe Steffi, danke dir für die ganze Staffel Top 8 3. Wir sind zurück am 3. September, zur gleichen Zeit, auf den gleichen Sender. Und wenn ihr uns bis dahin zu fest vermisst, dann toponline.ch/top8 3. Oder sonst gibt es uns auch zum Mitnehmen, egal, zum Wandern, zum an See liegen, zum an Strand liegen oder zum in den Wald gehen, laufen, nämlich ganz einfach als Podcast. Und sonst wünschen wir euch einen schönen Sommer. Bleibt gesund, macht's gut. Tschüss zusammen.

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1: Ciao, schön, bist du mit dabei bei der neuesten Folge Top Hoch 3. Ich freue mich ja wirklich immer wieder, wenn Gäste ins Top Hoch 3 Studio kommen. Aber auf der heutigen Gast, auf den habe ich mich besonders gefreut und in der Redaktion jetzt gefragt, wen kommt er, ich will noch ein Foto mit ihm machen. Ich will ihn sehen. Jetzt ist er da, der Doppelgänger vom Alan vom Film Hangover. Das nicht ganz allein, mitgebracht hat er auch noch den Carlos. Und wie er sich als Doppelgänger lebt und ob er den richtigen Alan schon getroffen hat, über das reden wir heute im Top Hoch 3. Ich sage dir jetzt einfach Alan, schön bist du da.
2: Alan Garner, nice to meet you.
1: hast du eigentlich noch viel so Medienauftritte?
2: Ja, Medienauftritte, also direkte Interviews eigentlich weniger, also, aber showtechnische Auftritte mehr.
1: Wie bist du eigentlich dazu gekommen? Hat es irgendwelche Kollegen gegeben, die gesagt haben, hey, du siehst aus wie der Alan? Oder hast du irgendwann sagen, ich will jetzt einfach mal ein Doppelgänger sein? Oder wie ist es dazu gekommen?
2: Also es ist eigentlich ganz spontan entstanden. Also ich bin eigentlich Laienschauspieler, also ich habe keine Schauspielschule oder so besucht. Bin als Statist oder bei verschiedenen Kinofilmen mit dabei und bin dann so immer in bessere Szenen reingerutscht. Und irgendwann hatte ich mal eine Szene auf dem berühmten Gotthard-Film. Das ist anscheinend der teuerste Schweizer Film. Und dort bin ich ein mächtiger Bürger des Luzerner Bürgertums. Und in dieser Szene habe ich natürlich meinen schönen Bart. Oh, also Dollars. ich bin gerade in Vegas gesehen, darum habe ich Dollars dabei. Ja, wegen meinem schönen, prächtigen Bart, den ich dort drauf habe, habe ich dann ein lustiges Foto gemacht. Und dann habe ich das bei mir einmal auf Facebook drauf gepostet. Und irgendwie hat einmal ein Kollege, ein DJ gesagt, ein ganz bekannter Kollege, ey, Scheiße, René, du schaust aus wie der Alan von Hangover. Er hat mit ihm überredet, dass ich mit ihm auf ein 90er-Festival gehe, im Alan-Outfit. Kannst du das irgendwo auftreiben? Ich, ja, okay, ich gehe mal auf die Suche. Habe das T-Shirt so gefunden und bin dann so auf ein 90er-Festival in Polen. Und ja, direkt nach Scooter, die ihm vor uns Auftritt hatte. Wir sind an der krönenden Abschluss gesehen und vorne vor der Stage 26.000 Leute und ich bin in dem Outfit auf die Bühne rauf und sehe nur noch, wow, alle nur noch am Jubeln, applaudieren und dann denke ich, okay, Alan is born. Ja, somit ist eigentlich der Alan dann nachher entstanden, oder so, und ich habe dann nachher eigentlich mein Leben vor den Kopf gestellt oder alles, also,
1: aber
2: mich
1: warum,
2: neu erfunden.
1: Warum hast du das Leben auf den Kopf gestellt? Einfach weil das Erlebnis so krass war und du dir hast können vorstellen, hey, mal von dem zu leben, in die Rolle zu schlüpfen, das gefällt mir. Weil du hast ja wie gesagt, das war das erste Mal gewesen. Das ist ja noch schwierig zu einschätzen, was das für einen Impact hat auf dein Leben noch ein ganz.
2: Also was ich eben auch mal gesehen habe, das ist 2015 hat ProSieben einmal eine Ausstrahlung gemacht von so Alan Doubles in Las Vegas. Der eine heisst Thaddeus und Gerüchte zufolge haben die anscheinend auf dem Strip nur als Streetworker oder so $250,000 pro Jahr gemacht oder so und sind eigentlich steinreich geworden oder über das Alan Doppelgänger und das im 2015. Und ich bin jetzt einige Jahre später erst auf das drauf gekommen. Und habe festgestellt, eben so, auch Alan ist ein Evergreen. Ich habe Mr. Bean Doppelgänger schon kennengelernt und so, der lebt von dem oder so. Und ursprünglich bin ich Offset-Drucker, Drucktechnologe, hatte dann halt auch einen Rückschritt gehabt im Business. Mir hat dann irgendwie einmal ein Burnout-Heim gesucht und dann habe ich Aussicht müssen machen, ist nicht mehr gegangen. Ja, nein, eigentlich, ich sage jetzt mal, vom Burnout und Wiederaufbau und so, wieder neue Arbeiten gesucht, neue Möglichkeiten. Und dann ist mir eigentlich das Alan in Schoss gefallen, kann man so sagen. Und ja, dann denke ich, also, weil ich ja vorher schon auch DJ und Veranstalter war, ich wollte 2015 aufhören mit DJing. Bin dann eigentlich über 2016 wieder animiert worden oder motiviert worden über das. Habe dann auf meinen DJ-Titel gewechselt, auf DJ Alan, und habe gemerkt, oder, also, dass es sehr gefruchtet hat. Oder, also. Und ich habe dann sehr viele Buchungen bekommen und, so, und habe dann so losgelegt. Oder, also. Als DJ Alan, so den on Tour, als Walking Act, als Surprise Guest und so. Oder, so würde ich dann halt eben in diversen Orten buchen.
1: Übrigens, du darfst einfach den Carlos schon abziehen, dass du dich auch bequem fühlst. Dann kannst du näher das Mikrofon herstellen. Du hast jetzt etwas Interessantes angesprochen. Du hast gesagt, ich habe Burnout. Und ich habe wirklich die nächste Frage an dich. Das ist mir eben dort genau durch den Kopf. Jetzt nicht gerade bezüglich Burnout, aber bezüglich Mindset. Du bist, hast vorher ein privates Leben gehabt und jetzt wirst du als Ellen permanent gehypt und gefeiert. Was löst das bei dir aus? Jetzt auch gerade im mentalen Bereich, weil du bist irgendwie voll der Mittelpunkt über Tage, über Stunden und dann gehst du heim und du bist einfach wieder dich. Was passiert dort? Ist das nicht auch schwierig?
2: Das sind ganz, ganz extreme Kontraste, oder? Also einerseits, du bist wirklich voll der absolute Mittelpunkt, also du wirst umgarnt von Leuten, umringt, oder so. Everyone will hug Alan und so. Und, aber ich lebe sehr zurückgezogen. Ich lebe im Wartau, also schön unter der Burg in Wartau, mit dem ganz, ganz kleinen Gretschins. Bin vom Heimatdorf Mels dort übergezogen. Und ja, in dem Häuschen, wo ich dort wohne, da habe ich fast keine Nachbarn. Es ist die Ruhe selbst. Es ist das totale Gegenteil. Mittlerweile sogar das Internet abgestellt. hat aber andere Gründe. Also ja, die Leitung dorthin, also ja, kein Glasfasernetz und ja, also nur das Handy oder als Internet. Aber ja, es ist ein Rückzugsort oder also eigentlich die Oase der Ruhe.
1: Das ist auch das, was dir gefällt. Oder eben, dort bist du wohl in der Öffentlichkeit und das ist privat, da kann ich mich zurückziehen. Den Kontrast machen die nicht schaffen. Du brauchst die sogar.
2: Ja, das schon. Vor allem, eben, also der Unterschied ist einfach, oder, ja. Früher habe ich 5 Tage die Woche gearbeitet. Und ja, mittlerweile hat sich das geändert, oder? Also, dass ich meinen Arbeitsausgleich, also je nachdem, wie fit dass ich mich fühle, mich selber kann lancieren. Das ist sehr, sehr wichtig. Also, wenn du einen Burnout gehabt hast, du hast nicht mehr die Energie oder also die Kraft, oder? Also, wie früher, oder? Also, meine, so in der Druckereiindustrie und so früher, oder? Du bist wie ein Terminator gewesen. Da hast du Aufträge gemacht und so und lanciert in Millionenhöhe, oder? Also, und ja, viele wissen den auch nicht oder so, oder? Ja, wie kommt denn das zu einem so Burnout und so, oder? Also in dem Moment, oder? Also, es ist wirklich das permanente Schaffen. Und sobald du die Arbeit, oder, im Kopf mit heimnünschst und sonst schon daheim grübeln bist, was ist der nächste Tag und so, oder? Und dann auch parallel eigentlich deine Freizeit hast, dein Umfeld, oder so, was auch ringsum, auch global in der Welt abgeht und so. Und, wenn du in ein Gedankenspulen, in ein Rotieren reinkommst und so, oder? Körper sagt vielleicht am Anfang ja und der Geist macht irgendwann plötzlich mal einen Kollaps und dann schaltet der Körper auch ab. Und dann musst du also wirklich 3 Gänge zurückschalten oder so. Das habe ich dann auch so gespürt oder so wahrgenommen. Und ja, jetzt mit diesen Ellen-Gigs-Auftritten und so, ich habe mich da selber eigentlich losieren. Ich habe kein Management oder so. Ich habe mal jemanden gehabt, Management, der hat mit mir kooperieren wollte, aber ich habe gemerkt, das funktioniert nicht. Also vor allem viel ist halt auch schwierig, wenn du reisen musst. Reisen bedeutet auch automatisch Stress. Und viele sehen das nicht. Viele sehen einfach nur, okay, der hat den und den seinen Auftritt und so. Aber du brauchst eine gewisse Regenerationszeit und so. Und ich meine auch, also ich bin auch schon mal an der Tomorrowland auftreten. Jetzt haben wir mit Future Breeze mal auf einer Stage gesehen. Und wenn du heimgehst und dann hast du das Highlight in der Tomorrowland auf der Stage da oben stehen und so, machst noch MC und vorne hast du tausende von Leuten. Wenn du heimgehst, brauchst du wirklich 4 Tage Ruhezeit. Und du musst runterfahren können, das nochmal verarbeiten und denkst du zurück, wow, scheiße, Mann, ich bin auf der Tomorrowland auf der Stage oben gestanden und so, oder? Alle jubeln, es ist eine Big Party und du musst das irgendwie wieder verarbeiten und so, oder? Und du musst dich schon wieder aufs Nächste irgendwie mental vorbereiten. Ja.
1: Was ich mich auch gefragt habe, bist du eigentlich jeden Tag in der Rolle Ellen? Oder wie sieht das aus?
2: Nein, nicht immer. Also ich kann auch ein bisschen switchen, oder? Also, ja, ich habe jetzt eine Perücke an und die habe ich extra jetzt herstellen lassen, wegen Hairflip. Weil, ja, Alan hat ja so eigentlich sein Markenzeichen, oder? Der Hairflip und die Leute finden das einfach wirklich amazing. Ja. Ich habe schon auch lange Haare darunter, aber Das tut es noch ein bisschen abrunden. Ich kann auch switchen, oder? Also wenn ich die normalen Haare oder so auf Toni Perücken rumlaufe. Aber im Großen und Ganzen, also ich habe immer ein bisschen so ja, ein Style zwischen Bud Spencer und Allen. Oder das ist ein bisschen mein Erscheinungsbild und so, oder individuell und so. Oder, aber es ist auch so, auch wenn ich normal rumlaufe und so, kommen gleich Leute auf mich zu und sehen in mir den Allen. Ja.
1: Du hast gesagt, das Erscheinungsbild. Und ich weiss noch, als ich jung war, bin ich immer die Kleider, die Justin Bieber hat. Und ich habe die nirgends gefunden, weil die halt immer speziell waren. Wie bist du eigentlich auf all die Outfits gekommen? Du hast auf TikTok gesehen, du hast jedes Outfit, das Alan in diesen drei Filmen hat, hast du auch. Einfach wochenlange Recherche oder hast du Connections gehabt?
2: Google. Ja, googelt oder so, eben Filmaccessoires und so, oder also Filmoutfits, bin dann irgendwie nochmal ein bisschen fündig geworden und habe dann gesehen, oder so gut, dass das T-Shirt oder das Human 3, das ist auf Amazon, wird das angepriesen, auch bei so, es gibt auch so Film-Merchandise-Store, ja, das extra müssen von Amerika überbestellen. Hast dann halt müssen über eine Kollegin bestellen nach Deutschland, weil ja, eben Amazon, das ist so eine Sache, gewisse Sachen werden einfach nicht in die Schweiz geliefert und so, oder? Und ist dann halt ein kleiner Umtrieb gewesen und so. Brauchen ziemlich viel von diesen Dingen, also auftrittstechnisch, es geht immer etwas kaputt, auch die weißen Jeans oder so. Es ist dann einfach auch gefährlich bei den Auftritten, wenn dann irgendjemand kommt, Alan, und kommt noch irgendwie mit Airbag-Limes in der Hand, und ups, dann hast du irgendwo einen Fleck auf der Hose, kannst du sie fortwerfen, zum Teil, je nachdem, wenn es blöd geht, oder so. Darum ist auch mein Auftritt also auch relativ teuer, oder? Also ich habe immer auch automatisch 200 Franken oder so Styling- und Outfit-Pauschalen drin, die ich muss automatisch verrechnen muss, weil ich muss mich immer wieder neu eindecken und neue Sachen kaufen. Ja, die anderen T-Shirts, also das mit dem Hund drauf und so, das finde ich sogar auch bei Temu oder so. Kannst auch dort bestellen. Und, aber eben das ist jetzt so original. Das ist unbedingt das Original-T-Shirt, weil Human 3, ja.
1: Auf TikTok gehst du als Doppelgänger viral. Das eine hat im Caesar Palace hat das letzte Mal draufgeschaut, 5 Millionen Klicks gehabt. Was löst das in dir aus? Freude?
2: Das vom Caesars Palace hat mittlerweile über 23 Millionen
1: Views. Über 23 Millionen?
2: Ja.
1: Innerhalb von aber kurzer Zeit, zwei Wochen?
2: Innerhalb, ja. Das,
1: ich habe das vor zwei Wochen gesehen.
2: Knapp 10 Tage ist ja. Das hat jemand dort gepostet, oder? Das war eben an Mining Expo schon gesehen. Und die meisten Leute von der Mining Expo sind in der Zeit, als ich aus Vegas war, sind die im Caesars Palace Quartier gesehen. Und ja, die haben dann auch sehr, sehr viele Bilder und Videos gemacht und das ist also brutal viral gegangen. Also es ist wirklich, es ist gestreut worden ohne Ende, oder? Und nur das eine Video, wo ich auch so schön mit dieser Jacke drauf bin, also Jacke, Entschuldigung, mit dem Blazer, ist extra für mich kreiert worden, von Lovely Apple designed. Ja, da... sind die Videos, die sind gestreut worden, oder? Also kopiert und kopiert und nochmal kopiert und so, oder? Und in der mittlerweile auch Creator und so, oder auch von der Region dort, den auch entdeckt und haben mich dann nachher gesehen, das Original, und haben mich dann angefangen anschreiben, mich auch verlinken und jetzt geht natürlich auch mein Instagram-Account auch rauf, wo ich eigentlich nicht so krass bewirtschaftet, weil ich kein klassischer Influencer bin.
1: Aber hast du, wo du dich entschieden hast, hey, ich bin der Doppelgänger von Alan, ich will mit dem mein Geld verdienen, hast du schon im Hinterkopf gehabt, ich muss irgendwie viral gehen, um noch mehr Reichweite kriegen? Oder sagst du jetzt, es ist mega schön, dass ich mega eine Reichweite erreicht habe, aber es ist eigentlich nicht einmal das, was ich gesucht habe?
2: Es ist schön, dass man viral geht. Aber ich muss mich jetzt halt eben nochmal anders also definieren. Also ich bin ursprünglich die Arbeiterklasse, oder? Also ich bin Workaholic. Eben wie schon gesagt, ich bin aus der Druckereibranche, oder? An Millionen umgesetzt und so. Und ich sage immer, also ich will richtig arbeiten, zum Brötchen verdienen. Und das, was jetzt da ist, einfach das, sagen wir jetzt, das Virtuelle über TikTok, Social Media und so, oder? Das ist für mich jetzt einfach so, sagen wir, eher ein Spassfaktor. Ich bin nicht dort denen zum Geld verdienen. Wie zum Beispiel der Mr. Bean Doppelgänger. Also der hat da ich glaube, etwa 36 Millionen Follower oder irgend so etwas. Also der ist ganz krass. Denn wir haben ja auch schon darüber diskutiert, er macht massig Geld mit so etwas über einen Creator-Account, was ich jetzt allerdings nicht habe. Dann habe ich auch schon viele Leute darauf angesprochen, wieso machst du eigentlich nicht einen Creator-Account und so, oder? Du kannst schon Geld machen mit dem, oder? Und ich gesagt, ja, ist möglich. Aber Creator-Account habe ich erstens mal nicht die schöne Musik, die ich will, oder? Also die klassischen Tracks und so. Und zweitens will ich eigentlich der Bevölkerung eigentlich meine Videos so publizieren und überbringen, oder? Also wie ich eigentlich lebe, oder? Also, wenn ich on Tour bin, oder so.
1: Auf deinen TikTok-Videos sieht man auch, du hast es vorher schon mal kurz gezeigt, so, wie du die Bewegungen von Alan perfekt kannst. mehrere Bewegungen von ihm beherrschst. Wie viel Mal hast du den Film gesehen? Oder die drei Teile?
2: Kann ich so nicht einmal sagen. Also ich bin absoluter Filme-Junkie und so. Und ich da sage und staune also gegen die 8000 DVDs und Blu-Rays. Also ich bin wirklich ein Jäger und Sammler. Und also ich denke, ein Dutzend Mal habe ich ihn sicher gesehen, aber nicht mehr. Also Bud Spencer und Terence Hill-Film habe ich schon sicher zwei Dutzende Male gesehen oder so, oder?
1: Das ist auch meine Kindheit, Bud Spencer und Terence Hill. Aber hast du einen Lieblingsteil vom Hangover?
2: Also mir gefällt der erste Teil am besten. Ja, und das hat mich auch so inspiriert. Also wenn du auch dort bist, oder so in Vegas, und bist genau an dem Drehort und so, oder? Dann gehst du in die Lobby her. Du gehst einchecken und sie nachher sagt sie an der Lobby «Welcome back». Also quasi. So. Du bist zum ersten Mal dort und so. Oder? Und denkst, wow.
1: aber die Bewegungen, die er hat, hast du die studiert? Hast du den Ausschnitt 2, 3, 4, 5 Mal angeschaut und probiert nachzumachen vor dem Spiegel? Oder?
2: Eben der Hairflip, oder? Also der hat mich inspiriert, oder? Also aus dem Film raus. Das führen die Leute und eben so seine Moves, let the dogs out, oder wenn er so, so tänzeln tut, oder? Und einfach der Blick, oder? Wenn er einfach die Leute so fixiert und so, oder? Und einfach seine starre Haltung manchmal. Ja.
1: Bist du eigentlich schon viel in Las Vegas gewesen? Weil dort kennt ja wirklich, wirklich jeden.
2: Sage und staune bin ich jetzt zum ersten Mal gesehen. Und ich wollte eigentlich im 2020 übergehen. Weil also eben meine Ellen-Karriere hatte eben auch Unterbrüche gehabt, oder? Also mir ist eben auch noch im 2017 der Vater verstorben. Und das war auch noch ein ausschlaggebender Punkt gewesen, warum dass ich nachher von Mails nach auf Gretchins übergezügelt bin. Hatte da meine Ruhe gesucht und so weiter. Also das Elternhaus hat dann den Bruder übernommen und ich bin dann weggegangen. Und ja, ich musste mich dann nachher wieder neu sammeln, neu orientieren und habe dann im 2020 eben noch den Hangover Mercedes gekauft, also noch das Cabrio. Leider habe ich eine Giraffe, ja, vielleicht hat jemand eine Giraffe für mich. Ja. Ja, und dann habe ich eigentlich schon wieder im 2020 angefangen aufstarten oder so, habe mich wieder neu sammeln oder neu orientieren und dann ist einfach die Pandemie gekommen. Dann hast du einfach so, ja, fast 2,5 Jahre einen Break gehabt, wo auf gut Deutsch ist man daheim und kriegt keinen Schadenersatz, nichts, nothing, weil als Künstler kannst du dich nicht klar also eigentlich definieren, wie jetzt, wenn du jetzt einen normalen Job hättest, wo du ein regelmäßiges